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1: Ich bin Diana Kramer. Titelverteidiger Argentinien steht erneut im Endspiel der Fußball-WM. Die Südamerikaner bezwangen im Halbfinale England mit 2:1 und treffen am Sonntag im Kampf um den vierten WM-Titel auf Europameister Spanien. Für England, um den deutschen Trainer Thomas Tuchel, ist der Traum geplatzt.
2: 30 Years of Hurt heißt es im Fußball-Gassenhauer Three Lions Football's Coming Home. Aus den 30 Jahren der Schmerzen sind 60 Jahre geworden und die Engländer müssen weiter auf den ersten Titel seit 1966 warten. Dabei war England zunächst in Führung gegangen, doch nach dem Tor von Anthony Gordon zog sich die Mannschaft immer weiter zurück. Argentinien übernahm die Kontrolle und drehte das Spiel in den Schlussminuten. Thomas Tuchel, dessen defensive Spielweise für Verwunderung sorgte, gab sich nach dem Spiel selbstkritisch und sagte, er übernehme die Verantwortung für die Niederlage. Aus London, Philipp Detlefs.
1: Bundeskanzler Friedrich Merz sieht die schwarz-rote Koalition vor der Sommerpause auf Kurs. Bei seiner traditionellen Sommerpressekonferenz zog er eine weitgehend positive Bilanz der Regierungsarbeit.
3: Die Bundesregierung hat ihren Rhythmus gefunden, trotz mancher Kritik. Wir haben geliefert und wir haben die Dimension der Aufgaben, die vor uns stehen, erkannt. Ich bin und bleibe zuversichtlich, dass es uns gelingt, in den drei Ländern, vor allen Dingen in Sachsen-Anhalt und in Mecklenburg-Vorpommern, zu verhindern, dass es hier eine Mehrheit der AfD nach Mandaten in den jeweiligen Landesparlamenten gibt.
1: Merz räumte auch ein, dass man trotz vieler angestoßener Reformen aber noch nicht dastehe, wo er Deutschland gern sehen wolle. Beim Heizungstausch haben Wärmepumpen fossile Heizkessel überholt. Im vergangenen Jahr waren die Geräte in deutschen Wohngebäuden erstmals die am häufigsten eingebaute Heizungsart, zeigt eine Auswertung des IW. Im Zuge von Modernisierungen tauschten im vergangenen Jahr 3,4% der Eigentümerhaushalte ihre Heizung aus, knapp 2% ließen eine Wärmepumpe einbauen. Das russische Militär hat die ukrainische Hauptstadt Kiew in der Nacht ein weiteres Mal mit ballistischen Raketen angegriffen. Wie Bürgermeister Vitali Klitschko bei Telegram mitteilte, gab es Einschläge in zwei Stadtteilen. In einem Lager und einem unbewohnten Haus seien Brände ausgebrochen. Nach Angaben der ukrainischen Luftwaffe feuerte das russische Militär in zwei Wellen mindestens 8 Raketen auf Kiew und Umgebung ab.
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1: Ich bin Diana Kramer. Das Finale der Fußball-WM ist perfekt. Titelverteidiger Argentinien um Superstar Lionel Messi hat im Halbfinale England mit 2:1 besiegt. Die Argentinier treffen im Endspiel am Sonntag auf Europameister Spanien.
2: Mit einer unglaublichen Energieleistung dreht Argentinien dieses Halbfinale, in dem Anthony Gordon nach 55 Minuten zunächst Thomas Tuchels Engländer in Führung bringt. Aber danach spielt fast nur noch der Weltmeister, der England phasenweise im eigenen Strafraum einschnürt, sich Chance auf Chance erspielt und am Ende verdient siegt. Enzo Fernandes macht in der 85. Minute den Ausgleich, Lautaro Martinez in der 2. Minute der Nachspielzeit den Siegtreffer, jeweils auf Vorlage von Messi. Dem winkt jetzt am Sonntag sein 2. WM-Titel. Thomas Thonfeld, Sportredaktion.
1: Die Kritik der SPD an den Plänen von Familienministerin Karin Prien, den Unterhaltsvorschuss für Alleinerziehende zu kürzen, reißt nicht ab. Mecklenburg-Vorpommerns Ministerpräsidentin Manuela Schwesig kritisiert neben Prien auch Bundeskanzler Merz. Beide hätten die Lebenssituation von Alleinerziehenden und ihren Kindern nicht verstanden, sagte Schwesig dem Spiegel. Viele wären trotz Arbeit auf den Unterhaltsvorschuss angewiesen. Diesen übernimmt der Staat bisher bis zum 18. Geburtstag des Kindes, wenn der Partner keinen Unterhalt zahlt. Laut Familienministerin soll das künftig nur noch bis zum 16. Geburtstag gelten. Kanzler Merz hatte das mit Blick auf gestiegene Ausgaben verteidigt. Schwesig spricht von Sparmaßnahmen zulasten der Kinder. Die Bundesregierung hat weitere Schritte zum Abbau der Bürokratie beschlossen. Das Kabinett einigte sich unter anderem darauf, Dokumentationspflichten für Firmen abzuschaffen.
3: Rund 600 Millionen Euro jährlich will die Bundesregierung einsparen, indem bürokratische Verpflichtungen für Bürger und Firmen abgeschafft werden. Beispielsweise sollen sich Halter von E-Autos künftig nicht mehr um eine grüne Umweltplakette kümmern müssen. Der Pflichttermin beim Jobcenter soll auch digital per Videoschalte möglich sein. Auch elektronische Arztüberweisungen sind geplant. Tanja Wagner, Nachrichtenredaktion.
1: In Trier ist ein Student bei einem Angriff auf offener Straße getötet worden. Der 22-Jährige war laut Polizei von einem Gleichaltrigen mit einem Messer angegriffen worden. Der Tatverdächtige, ein Afghane, konnte festgenommen werden. Die Ermittlungen laufen.
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0: finde ich ja eine geile Nummer.
1: Howdy.
0: Ja. Hört ihr ein bisschen nach Kerrygold an? Shabuzi und Cowgirl. Also total entspanntes Ding. Ich hätte es jetzt doch wirklich 10 Minuten hören können. Mindestens.
1: Jetzt aber Zeit für was anderes.
0: Okay. Epa.
1: So nämlich.
0: So, jetzt wird es ja gleich mal ein bisschen heißer auf dem Parkett. Mark Anthony, I Need to Know. Gibt's gleich in kurz nach 5. Genauso wie Taylor Swift mit Opalite, dem besten Musikmix für Rheinland-Pfalz. Wir schauen einmal vorher aufs Wetter.
1: Ja, immer noch wie die letzten Tage. Erstmal ein wundervoller Sommertag. Bis zu 32 Grad heute. Und natürlich wieder viel, viel, viel Sonne dabei. Und dann gegen Nachmittag stellenweise mal wieder ein paar Gewitter für uns. Aktuell in Koblenz 15, in Wörth am Rhein 16 und in Arzfeld in der Eifel auch 15 Grad.
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3: Ich bin Diana Kramer. Titelverteidiger Argentinien steht erneut im Endspiel der Fußball-WM. Die Südamerikaner um Superstar Lionel Messi bezwangen im Halbfinale England mit 2:1. Argentinien trifft damit am Sonntag im Kampf um den 4. WM-Titel auf Europameister Spanien. Die Koalition hat Tritt gefasst. Das war die zentrale Botschaft des Bundeskanzlers bei seiner Sommerpressekonferenz in Berlin. Der Frage nach Fehlern wich Friedrich Merz dabei aus. Nach Protest der SPD gegen Einschnitte beim Unterhaltsvorschuss für Alleinerziehende zeigte sich der Kanzler zumindest gesprächsbereit.
4: Es ist ein Schlag ins Gesicht für Alleinerziehende. Der Unterhaltsvorschuss soll nur noch für Kinder bis 16 gelten, nicht mehr wie bisher bis 18. Für Alleinerziehende, deren Partner sich ohnehin drücken, ist der Wegfall von knapp 400 Euro schlicht eine Katastrophe. Das geht so gar nicht, heißt das von der SPD. Merz dagegen sagt, die Kosten für diese Leistung hätten sich binnen 8 Jahren vervierfacht. Angesichts der akuten Finanznot der Kommunen sei das auf Dauer nicht tragbar. Auch könnten 16-Jährige ja schon arbeiten gehen. Tanja Wagner, Nachrichtenredaktion.
3: Beschäftigte sollen künftig leichter eine neue Stelle ausprobieren können, ohne beim alten Arbeitgeber kündigen und beim neuen schon zusagen zu müssen. Dafür soll eine Job-to-Job-Erprobung eingeführt werden, für die das Bundeskabinett grünes Licht gegeben hat.
5: Die Job-to-Job-Erprobung ist nicht für jeden gedacht, sondern konkret für diejenigen, deren Anstellung absehbar enden wird, weil zum Beispiel der Betrieb 200 Stellen bis in 2 Jahren abbauen wird. Um im Anschluss möglichst ohne Lücke einen neuen Job zu haben, sollen sich Arbeitnehmer künftig ein paar Wochen in anderen Firmen vorstellen und umschauen können. In Absprache mit dem Noch-Arbeitgeber. Während der Erprobung würde sich dann auch klären, ob ich vielleicht noch eine Weiterbildung benötige. Aus Berlin, Lea Matschulat.
3: Das US-Militär hat nach eigenen Angaben einen Tanker angegriffen, der einen iranischen Hafen am Persischen Golf ansteuern wollte. Der unbeladene Öltanker habe verschiedene Warnungen ignoriert und versucht, gegen die US-Blockade von iranischen Häfen zu verstoßen, hieß es. Das US-Militär ist seit Dienstag wieder dazu übergegangen, Schiffe, die iranische Häfen ansteuern oder verlassen wollen, zu blockieren.
0: Hallöchen und guten Morgen in die Autos. 3:05, das sieht alles sehr, sehr gut aus. Allerdings, aufpassen bitte, eine ganz wichtige Meldung von der A3. Frankfurt-Köln zwischen Neustadt-Wied und Bad Hönnerflinz. Hier Hunde auf der Fahrbahn, seid da also bitte sehr, sehr vorsichtig. Ansonsten aber kommt der wunderbar durch. Geblitzt trotzdem auf der B50 Wittlich Richtung Moorbach bei der Abfahrt Osern-Altrich. Dann auf der B40 in Mainz am Pariser Tor und auf der B42 Kamp Bornhofen in Fahrtrichtung Kestert. Eine gute Fahrt.
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1: Hallo.
0: Na, auch müde vom Fußball gucken am Abend. Ja, ne? Erstmal reinkommen mit Lady.

0: Maschine ist.
1: Banger. Das können wir jetzt genauso weitermachen, die ganze Zeit. Wenn ihr Zeit habt, mache ich das bis um 9. Jennifer Lopez, genau. Marc Anthony war mit Jennifer Lopez 10 Jahre lang verheiratet, haben ja auch 2 Kinder übrigens.
0: Und warum ging es?
1: Zwillinge übrigens.
0: Warum ging es auseinander?
1: Ja, J-Lo hat gesehen, dass ich gut Cha-Cha tanzen kann und er dachte dann, okay, Marc Anthony, er musste jetzt weg.
0: Dinge, die nie passiert sind.
1: Glaubst du J-Lo wäre nicht in mich verliebt gewesen?
0: Nein.
1: Okay.

0: ein Song, der könnte auch in einer Eiswerbung laufen, finde ich, oder? So eine Eiscreme-Werbung?
1: Echt? Vielleicht auch so eine Windel-Werbung. Die ist so für mich so, als wären es voll viel Wolken. Und zwar so, wie so ein Baby halt. Weißt
0: du? I love you, baby.
1: Nein, also, also der Song ist für mich weiß. Checkst du?
0: Ihr merkt, eine Musik kann ja für jeden was Unterschiedliches bedeuten, so auch bei uns. Einen schönen Donnerstagmorgen, 18 Minuten nach 5, hier ist RPR1. Und jetzt stell dich mal vor, ihr macht das Radio an und hört urplötzlich, eigentlich aus dem Nichts, mal wieder diesen Banger hier. Und wenn das passiert, dann kann das nur in euch liegen.
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0: Die ganzen Sommerferien sind wir bei euch in der Stadt, in der Gemeinde, im Dorf. Bringen euren Ort ins Radio und gestern wurde es erholsam. Wir waren in einem der Kurorte hier bei uns in Rheinland-Pfalz.
3: Was für eine Musikrichtung wäre denn Bad Bergzabern?
4: Wenn die helle Nacht in Bad Bergzabern stattfindet, durchaus rockig.
5: Ich wünsche mir Get the Party Started von Pink.
6: Ich bin Sophie und ich wünsche mir das Lied Whiteberry Lele, weil es passt zu meinem Kleid. Und ich liebe Bad Bergzabern, weil es hier echt wunderschön aussieht. Also ich mag die Stadt übelst sehr und hier fühlt man sich auch wie zu Hause.
7: Ich will Immos, ich will Garlic, ich will fliegen wie bei Marvel. Ich hab Hunger, also nehm ich mir alles vom Buffet.
8: Hallo, mein Name ist Christian. Wir sind hier sehr glücklich. Auch wenn es ein bisschen warm ist. Und wir wünschen uns Mark Knopfler, laut Anhörer bitte.
0: Ist ein Banger. Die Dire Straits, Walk of Life. Oh, kriege ich direkt Gänsehaut. Geile Nummer. Und wir kommen, wenn ihr wollt, auch zu euch. Wenn ihr sagt, ja, RPR1, ihr müsst mal zu uns kommen. Schreibt uns gerne eine WhatsApp, schickt uns eine WhatsApp-Sprachnachricht, ruft an 0800 die 8 und dreimal die 62. Und natürlich sind wir auch heute wieder unterwegs. Und zwar in einer Stadt, in der schon Größen wie Willy Brandt oder auch Konrad Adenauer ihren Wohnsitz hatten. Welche Stadt das ist, wo wir heute sind, welche Stadt sich die Musik aussuchen darf von 17 bis 18 Uhr, das erfahrt ihr heute um 20 Minuten nach 7.

0: Das Schöne ist beim Wetter, wir müssen uns gar nicht umstellen. Also 0,0. Hätte mich fast verschluckt, deswegen die kurze Pause.
1: Da hast du...
0: Ich muss mal kurz räuspern.
1: Okay. Jetzt fertig?
0: Ja, ich bin da.
1: Okay. Ja, da hast du absolut recht, weil es genau wie die letzten Tage erstmal schön, sehr warm, 31 Grad, viel Sonne und dann stellenweise ein paar Gewitter.
0: Da bin ich aber ehrlich, ich habe die letzten Tage echt gehofft, dass es mal nachmittags bei mir, wo ich wohne, so einen schönen Regenschauer gibt, dass man kurz runterkühlt, mal einmal die Fenster aufreißen kann. Da kam nichts.
1: Bei mir kam auch nichts.
0: Das ist ärgerlich.
1: Ja. Naja, vielleicht ja heute.
2: Vielleicht ja heute.
1: Aktuell in Kaiserslautern 13, in Bodenheim in Rheinhessen 17 und in Birsborn in der Vulkaneifel 15 Grad.
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4: Guten Morgen, ich bin Yannis Tirakis und das sind die Themen um 5:30. Die Finalisten der Fußball-WM stehen fest. Am kommenden Sonntag werden Spanien und Argentinien um den Titel kämpfen. Das Team um Fußballlegende Lionel Messi hat in der Nacht im zweiten Halbfinale Englands mit 2:1 geschlagen. Spanien hatte zuvor gegen Frankreich gewonnen. Die USA machen weiter Druck auf den Iran. Am Mittwoch wurden gleich zwei weitere Angriffswellen gestartet. Außerdem hat das Militär auch ein Schiff angegriffen, das gegen die Blockade der iranischen Häfen verstoßen haben soll. E-Autos sind gerade vor allem in Rheinland-Pfalz sehr beliebt. Zahlen des Kraftfahrtbundesamtes zeigen, fast jede dritte Neuzulassung im Land im ersten Halbjahr war ein Stromer. Damit ist der Anteil so groß wie nirgendwo sonst in Deutschland. Im bundesweiten Schnitt war es nur etwa jede vierte Neuzulassung. Alle Nachrichten auch auf rpr1.de und ich finde, Autos sind auch eine gute Überleitung, Ben.
0: Yannis, es wäre doch gar nicht besser gegangen. 5 Uhr und gleich 32 Minuten. Hallöchen und guten Morgen in die Autos. Die Blitzer heute Morgen, die stehen auf der A61 Koblenz-Ludwigshafen zwischen dem Kreuz Frankenthal und dem Kreuz Ludwigshafen beim Parkplatz auf dem Hirschen. 130 sind hier erlaubt und ein weiterer Blitzer steht auf der A8 Neunkirchen-Pirmasens beim Rastplatz Taubenthal Tempo 100. Die aktuellen Staus und Gefahrenmeldungen, da ist wenig los. Lediglich nochmal der Blick auf die A3 Frankfurt-Köln zwischen Neustadt-Wied und Bad Honnef-Linz. Hier in beiden Richtungen seid da bitte vorsichtig. Hunde auf der Fahrbahn. Und wenn ihr noch was seht, ein Stau, Blitzer oder ein Unfall, dann meldet es gerne kostenlos über die 0800 8 und dreimal die 62. Ihr könnt anrufen oder uns auch sehr gerne eine WhatsApp-Sprachnachricht schicken.
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0: Und mit Coldplay und Burner Boy.

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1: Ich bin Uwe Burkhardt von der katholischen Kirche. Guten Morgen. Wie haltet ihr es mit euren Ferien, mit euren Holidays? Sind sie euch heilig, eure Holy Days, eure heiligen Tage? Denn daher kommt das englische Wort Holiday ursprünglich. Von Holy Day, übersetzt heiliger Tag. Denn ursprünglich waren freie Tage vor allem religiös begründet. Ein religiöses Fest bedeutete dann, der Tag ist frei, an dem wird nicht gearbeitet, sondern Weihnachten wird gefeiert, Ostern oder welches Fest auch immer. So wie ja auch der freie Sonntag ursprünglich religiös, christlich begründet ist. So wie im Judentum der Sabbat als Ruhetag, der Samstag. Denn laut Bibel ruhte Gott am siebten Tag der Woche, nachdem er die Welt soweit erschaffen hatte. So die Lehrerzählung der Bibel, kein Tatsachenbericht natürlich. Ferien als Holy Days setzen das fort. Ihr braucht an diesen Tagen niemandem was zu beweisen. Keinem Chef, keiner Lehrerin. Es ist eure freie, reine Daseinszeit. Ihr braucht nichts zu verdienen, ihr müsst nichts leisten, ihr dürft und sollt einfach nur da sein. So wie Gott selbst, Urgrund von allem, was ist und reinstes einfach nur Dasein ist. Macht's wie Gott. Feiert eure Ferien, zelebriert die freie Zeit. Denn es sind eure Holidays, eure Holy Days. Es ist eure heilige, freie Zeit.
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0: gut rein in diesen Donnerstag, 5:45. Hier ist Abhör 1 und unser Motto in den Sommerferien, solange unser Rocker vom Hocker noch im Urlaub ist, ne, lautet, lass das mal den Papa machen, ja?
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2: Ja, meine Damen und Herren, für einen geordneten Ablauf Ihrer Freizeit gibt es in diesem Land Freizeitparks. Als gewählter Bundeskanzler dieses Landes vertrete ich auch alle Geburtstagskinder und da greift dann die Regelung, dass ich natürlich Anspruch auf freien Eintritt habe. Das muss man an der Kasse hart verhandeln. Vorsicht, für den Besuch an der Zuckerwattemaschine genügend Helme für die Familie bereithalten. Sicherheit geht in Industriebereichen immer vor. Als Politprominenter wird man natürlich ab und zu für ein Foto angesprochen. Ein besonders gelungenes von mir hängt jetzt in der Geisterbahn. Darauf bin ich schon ein wenig stolz. Den Adrenalin-Junkies unter Ihnen empfehle ich eine rasante Fahrt im Riesenrad. Genießen Sie das überraschende Gefühl, dass es Rambo-Zambo aufwärts geht. In diesem Sinne, ich mach mal so.
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0: Parsons Project mit Eye in the Sky. Hier ist RP1. Ganz entspannt starten wir in diesen kleinen Freitag. Es ist Donnerstag. Und es wartet neue Musik auf euch. Teddy Swims, Mr. Know-It-All und ein Klassiker. Billy Joel mit einem Song unseres Lebens, We Didn't Start the Fire. Auf den geht's gleich um kurz nach 6. Vorher der Blick aufs Wetter, da ändert sich nach wie vor nicht viel.
1: Nee, heute Nachmittag wieder so ein paar hitzige Wetter. Bis dahin erstmal richtig Sommer bei uns, viel Sonne und bis zu 31 Grad. Aktuell in Ludwigshafen am Rhein 18, in Schönecken in der Eifel 15 und in Bad Sobernheim 14 Grad.
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3: Das sind die Themen um 6 Uhr. Finalisten der Fußball-WM stehen fest. Und Großbaustelle in Bingen abgeschlossen.
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3: Ich bin Yannis Tierakis. Schönen guten Morgen. Zwei Teams, eine Chance auf den Titel. Im Finale der Fußball-WM trifft Europameister Spanien auf Titelverteidiger Argentinien. Die Südamerikaner haben in der Nacht die Engländer unter dem deutschen Trainer Thomas Tuchel mit 2:1 geschlagen. Dabei war England in der 55. Minute in Führung gegangen. RP1-Reporter Thomas Thonfeld.
4: Nach der englischen Führung, da kippt das Spiel komplett und es spielt fast nur noch Argentinien, nagelt die Engländer mit einer beeindruckenden Energieleistung am eigenen Strafraum fest. Und bei den vielen Chancen, dann war es tatsächlich nur noch eine Frage der Zeit, wann die Tore fallen. Dieses Mal zwar nicht durch Messi, aber der hat ja jeweils aufgelegt für Fernandes und dann in der Nachspielzeit auch den entscheidenden Treffer durch Martinez.
3: Messi hat am Sonntag auch die Chance, Geschichte zu schreiben. Wenn er mit Argentinien wirklich den Titel verteidigen kann, dann hätte er sogar Fußballlegende Diego Maradona übertroffen. Der bei einem Messerangriff in Trier getötete 22-Jährige war Student. Das hat die Uni Trier am Abend auf ihrer Homepage bestätigt. Der Verlust reiße eine schmerzliche Lücke in die Gemeinschaft und mache fassungslos. Am Mittag soll es eine Gedenkminute an der Uni geben. Der 22-Jährige war gestern von einem Gleichaltrigen auf offener Straße erstochen worden. Der mutmaßliche Täter konnte festgenommen werden. Am Bundesgerichtshof in Karlsruhe fällt heute eine Entscheidung zum Thema Online-Kündigungen in Fitnessstudio-Verträgen. Es geht dabei um die Frage, wie die Internetseite des Studios gestaltet sein muss, auf der Kunden ihre Verträge kündigen können. Verbraucherschützer hatten gegen die Fitnesskette FitX aus Essen geklagt.
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5: Eine der Großbaustellen in Rheinhessen ist endgültig geschafft. Im Binger Stadtteil Bingerbrück ist am späten Nachmittag der neue Kreisel freigegeben worden, nach über 2 Jahren Bauzeit. Aus der als Darmverschlingung bekannten Kreuzung zwischen B9, B48 und Landstraße ist damit ein übersichtlicher Kreisel geworden, heißt es vom LBM. Marcel Hemmer, Bingen.
3: Und die gute Nachricht kommt aus der Eifel. Der Kreis Bitburg-Prüm möchte für Familien das Anmelden für Ferienangebote erleichtern. Deswegen werden in Zukunft Ferienfreizeiten, Workshops, Sportangebote und weitere Freizeitmaßnahmen auf einer Online-Plattform gebündelt und übersichtlich dargestellt. Zum Start werden zunächst die Angebote für die Herbstferien veröffentlicht. Die Seite befindet sich gerade noch im Aufbau, deswegen werden nach und nach mehr Veranstaltungen hinzugefügt. Das waren die RPA1-Nachrichten um 6 Uhr. Mehr Themen aus der Region gibt's wieder um 9:30 und das Neueste von den Straßen jetzt von Ben.
0: Um 6:03. Guten Morgen in die Autos. Auf dem Weg zur Arbeit bitte aufpassen, nicht blitzen lassen. Die Blitzer stehen auf der A61 Koblenz-Ludwigshafen zwischen Rheinböllen und Stromberg in der Baustelle. Hier sind 80 erlaubt. Dann haben wir einen auf der A61 Koblenz-Ludwigshafen bei Gundersheim. Tempo 130 und bitte nochmal Fuß vom Gas auf der A3 Köln-Frankfurt vorm Wiesbadener Kreuz. Die aktuellen Staus und Gefahrenmeldungen, da ist nicht viel los. Einmal der Blick nur auf die A6 Mannheim-Kaiserslautern zwischen Grünstadt und Wattenheim. Hier ein kaputtes Auto. Eine gute und sichere Fahrt euch.
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1: Hey.
0: Ho ho. Wir starten rein in diesen kleinen Freitag. Es ist Donnerstag und wir fragen uns, sag mal, wo ist die Eiscreme im Moment eigentlich am günstigsten? Klären wir gleich. 6:10.

0: unser Grundnahrungsmittel in den letzten Wochen, ganz klar.
1: Eiscreme.
0: Genau, ne? Zum Frühstück.
1: Eiscreme.
0: In der Mittagspause.
1: Eiscreme.
0: Kurz vorm Schlafen gehen.
1: Eiscreme.
0: Bei der Pipi-Pause mitten in der Nacht.
1: Jetzt hört, jetzt reicht's, Ben. Jetzt,
0: okay, ja,
1: jetzt
0: chill mal dein Leben.
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0: Um 10 Minuten nach 6, einen schönen Donnerstag. Wir sind Azubine Solin.
1: Hallo.
0: Und Ben Salzner. Und ja, wir sind natürlich für euch da und checken gerade jetzt zum Ende der Woche hin, wo ist das Eis bei uns in Rheinland-Pfalz am günstigsten? Und den Anfang machen wir mal in der Region rund um Mainz. Mario vom Eispavillon Gonzenheim. Wie viel kostet es bei dir? Erzähl.
3: Preis für ein Eis, 1,60 Euro ist korrekt. Ja. Ich habe meine eigene Rezepte, ist nur die Rezepte von meiner Oma noch. Seit 55. Wir machen immer das gleiche Eis, noch mit Milch, frische Milch, noch Eier, Sahne. Im Moment haben wir Limoncello, bisschen Kaktus, Mango. Läuft sehr gut, wegen für diese Hitze.
0: Ach, und es hört sich schon so nach Urlaub an, wenn Mario spricht, oder? Also, 1,60 Euro sind aktuell Tiefpreis. Wenn ihr eine preiswerte Eisdiele auch bei euch um die Ecke habt, dann sagt uns Bescheid. Einfach anrufen, WhatsApp-Sprachnachricht schicken, 0800 die 8 und 3 mal die 62. Wir finden heute zusammen die günstigsten Eisdielen hier bei uns in Rheinland-Pfalz. Und wie es in und rund um Koblenz aussieht, das checken wir dann gleich um 10 Minuten vor 7.
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0: Wir haben unser Finale. Spanien trifft am Sonntag bei der Fußball-Weltmeisterschaft auf Argentinien. Und jemand, der das natürlich vorhergesehen hat, schon vor Monaten, ist Gamsa aus Laubenheim. Guten Morgen.
1: Hallöchen.
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0: Um 16 Minuten nach 6. Gamse, du als unsere Fußballexpertin schlechthin von zu Hause aus. Wie geht's dir nach dem 2:1 Sieg der Gauchos über England?
1: Ein bisschen enttäuscht, dass England der Meinung war, dass sie sich so nach hinten verschanzen müssen. Weil am Ende des Tages hat es dazu geführt, dass sie jetzt so ein... Sorry, aber...

0: langweiliges WM-Finale anschauen müssen. Weil irgendwie dachte ich, dieses Mal wird es anders. Eins dieser kleinen, unerwarteten, ich sag mal nicht so guten Teams wird vielleicht mal ein bisschen weiterkommen. Aber jetzt schauen wir halt Spanien-Argentinien. Ne? Also das ist so zwei klare Favoriten. Ich habe irgendwie gedacht, das wird richtig spannend dieses Jahr.
1: Aber jetzt berichte uns mal von deiner weiblichen Intuition. Wer holt denn jetzt einen Pott?
0: Ich glaube, der Messi. Also Argentinien.
1: Warum?
0: Ich glaube schon. Also guck mal, das Ganze hat sich so aufgebaut und es wurde irgendwie am Anfang so ein paar Witze drüber gemacht mit Messi und seinem letzten Nationalmannschaftsauftritt. Und jetzt glaube ich, dass sie das irgendwie schaffen werden, dass er das mit einem Pokal abschließt. Argentinien wird safe gewinnen. Eigentlich müssen wir nicht gucken.
2: Stark.
1: Komm mal Sonntag auch früh ins Bett.

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11: Einen schönen Donnerstag, auch heute Mittag bzw. Nachmittag, Solin. So ein bisschen Gewitterlotterie, ne?
12: Genau. Stellenweise könnte es ein Hitzegewitter geben, stellenweise auch nicht. Mal sehen. Bis dahin haben wir auf jeden Fall einen tollen Sommertag, sehr sonnig und bis zu 31 Grad. Aktuell in Bappert am Rhein 16, in Ellerstadt in der Pfalz 18 und in Neuerburg in der Eifel 15 Grad.
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13: Guten Morgen, ich bin Yannis Tierakis und das sind die Themen um 6:30. Europameister Spanien kämpft im Finale der Fußball-WM am kommenden Sonntag gegen Argentinien um den Titel. Die Südamerikaner um Superstar Lionel Messi haben die Engländer von Thomas Tuchel in der Nacht mit 2:1 geschlagen. England spielt damit am Samstag gegen Frankreich um Platz 3. Das Niedrigwasser im Rhein wird zunehmend zum Problem für die Schifffahrt in Rheinland-Pfalz. Bis zum Wochenende erwartet das Wasserstraßen- und Schifffahrtsamt weiter fallende Pegel. Danach zeichnet sich ein vorübergehender Anstieg ab. Für echte Entspannung könnten aber nur ergiebige Regenfälle sorgen. Die seien aber im Moment nicht absehbar, heißt es. Frachtschiffe können schon seit längerem nicht mehr voll beladen werden. Frankreichs Präsident Macron kommt heute nach Deutschland. Er wird sich auf Schloss Benzberg bei Köln mit Bundeskanzler Friedrich Merz treffen. Sie wollen dabei das deutsch-französische Regierungstreffen morgen in Brühl vorbereiten.
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14: Ich bin Dirk Köster, guten Morgen. Der bei einem Messerangriff in Trier getötete 22-Jährige war Student. Das hat die Uni Trier am Abend auf ihrer Homepage bestätigt. Der Verlust mache fassungslos, heißt es. Am Mittag soll es eine Gedenkminute an der Uni geben. Der 22-Jährige war gestern von einem Gleichaltrigen auf offener Straße erstochen worden. Eine Autofahrerin hat in Kaiserslautern einen Rettungswagen während einer laufenden Reanimation blockiert. Als der Transport des wiederbelebten Patienten ins Krankenhaus starten sollte, weigerte sich die 66-Jährige minutenlang die Durchfahrt freizugeben. Rettungskräfte mussten schließlich die Polizei alarmieren. Gegen die Frau läuft jetzt ein Strafverfahren. 5 Jahre nach der Flutkatastrophe im Ahrtal startet die Handwerkskammer Koblenz eine Studie zur Rolle des Handwerks in Krisenfällen. Dabei Dabei soll untersucht werden, welche Lehren sich für künftige Katastrophen ziehen lassen. Wirtschaftsstaatssekretärin Simone Schneider sagte bei der Auftaktveranstaltung in Bad Neuenahr-Ahrweiler:
4: Wir sind gespannt, was das Ergebnis dieser Studie ist. Sie ist jetzt gerade beauftragt und soll in den nächsten Monaten erforschen, wo hat das Handwerk innerhalb dieser schweren Flutkatastrophe ja geholfen. Dass sie geholfen haben, ist ganz klar. Aber zu schauen, wo könnten wir auch strukturiert für die Zukunft aus dem, was gut gelaufen ist, lernen.
14: Die Studie wird von Wirtschaftswissenschaftler Till Pröger begleitet.
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11: Guten Morgen in die Autos. 6.32 Uhr haben wir es. Die Blitzer in Beinersheim im Rhein-Pfalz-Kreis in der Frankenthaler Straße. Auf der B48 Bad Kreuznach in der Salinenstraße, Höhe der Kreisverwaltung und in Alzey am Herdri. Da wird auch geblitzt. Bitte Fuß vom Gas. Die aktuellen Staus und Gefahrenmeldungen, da ist nicht viel los. Wir schauen einmal auf die A1 Trier Richtung Koblenz zwischen dem Dreieck Moseltal und Schweich. Gegenstände auf der Fahrbahn. Und die A6 Mannheim-Kaiserslautern zwischen Grünstadt und Wattenheim. Hier ein kaputtes Auto.
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17: Hallo.
11: Rein geht's, hallo in diesem kleinen Freitag. Es ist Donnerstag, wir starten gleich mit Sean Kingston, Beautiful Girls.

0: Für euch alle da draußen. Für euch beautiful girls. Auch für dich, Celine. Von mir ausgewählt, gesungen von Sean Kingston.
1: An mich gerichtet?
0: An euch alle gerichtet.
1: Okay, freue ich mich. Dankeschön.
0: Ja, sollt ihr und könnt ihr auch. 20 Minuten vor 7. Hier ist RP1. Einen wunderschönen Donnerstagmorgen. Und ja, nach jetzt gefühlt 4 Wochen Hitze am Stück, kann man ja echt sagen, wohl dem, der eine Klimaanlage zu Hause hat. Aber denkt nicht, dass die Menschen mit Klimaanlage es viel, viel besser haben. Nee, eine Klimaanlage, die birgt auch Gefahren.
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1: Das Einzige, was sie quackt in die Bällchen. Was geht?
3: Mosche.
1: Ich bin die Azubine Shirin. Hier, mein nicer Button. Ich lerne noch. Was willst du snacken, Cutie?
3: Ich hätte gerne einen Kaffee hier in meinen Mehrwegbecher.
1: Mach ich dir. Boah, Junge. Mach doch nicht so offensichtlich.
3: Ja, was denn?
1: Ja, hier, Bubatz.
3: Was? Bubatz? Was soll denn das?
0: Oh Gott, junger Mann. Ich glaube, wir beide kennen das noch unter einem ganz anderen Namen. Gell? Hanf. Haschisch. Verstehst du?
3: Ach, Käfer. Ja, ja, aber ich doch nicht. Also,
1: schau mal deine roten Augen an, Bro.
3: Hey, ich habe vielleicht bloß eine Bindehautentzündung.
0: Och, wissen Sie, ich weiß noch damals. Mein Jürgen Spatzl und ich, 1968, mit einer Friedenszigarette im Kinderzimmer, freie Liebe, Batik-T-Shirt, Achselhaare bis an die Knie.
1: Bitte! Oh mein Gott!
3: Hier, Kunze draufschreiben, Kunze!
1: Dann hier dein Kaffee, Kunze! Und dein Haschcookie, von wegen Bindehaut, ich check! So, ich kenne dein Herzinfarkt jetzt auch gerne auf TikTok!
0: Liebe für alle!
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0: Die wichtigste Frage bei Temperaturen jenseits der 30-Grad-Marke und das seit Wochen. Wo gibt's eigentlich das günstigste Eis hier bei uns in Rheinland-Pfalz?
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0: 7:12. Wir sind Ben Salzner und Atze Biene Solin.
2: Hallo.
0: Und wir sind den ganzen Morgen auf der Suche nach dem Geheimtipp in Sachen Eis im Land. Vorhin rund um Mainz, jetzt geht's in die Region Koblenz. Anna Kasser vom Eiscafé Venezia in Bendorf. Wie viel kostet's bei euch?
3: 1,50 €. Wir haben schon seit 2 Jahren so. Die sind alle zufrieden mit dem Preis, mit Eis, mit unserem Becher. Und das ist für uns 1000-mal besser. Also machen wir nicht nur wegen Geld.
0: Oh, das ist eine schöne Einstellung, oder? Vor allen Dingen, ich finde, das ist wirklich das schönste Bild, wenn du irgendwo rumläufst in der Stadt. Und dann siehst du Kinder, die sich ein Eis holen. Und gefühlt ist diese Eistüte größer als das Kind.
2: Vor allem ist das ganze Eis im Gesicht.
0: Ja, das ist wirklich so süß. Also, vom Dolce Vita in Neuwied. Bei dir kostet die Kugel auch 1,50 €. Wie schaffst du es, diesen Preis zu halten?
4: Eis, müssen Sie denken, ist ein Genuss. Lieber verdiene ich ein bisschen weniger, aber dafür mache ich die Leute zufrieden. Also lieber im Winter einen kleinen Job zu finden, als Geld weg von die Taschen nehmen von die Leute.
0: Alter, was seid ihr für Herzensmenschen? Nebenjob, damit das Eis bei 1,50 € bleiben kann. Respekt.
2: Ehre.
0: So, jetzt die Frage an euch. Wo ist das Eis am günstigsten? Schickt uns gerne mal als WhatsApp-Sprachnachricht an die 0800 8 und 3x die 62. Und wo in der Region rund um Trier lecker gespart wird, das hören wir dann gleich um 7:10.

Nothing Compares to You. Hier ist RPR1. Hallöchen und gleich geht's weiter mit Frauenpower. Nicht nur, dass Azubine Solin da ist, nein. Gleich kommt auch noch Adele, Rolling in the Deep und

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4: Ja, beim Wetter müssen wir uns auf nichts Neues einstellen, ne?
5: Nee, ist genauso wie die letzten Tage. Erstmal ziemlich schön sommerlich, ziemlich schön heiß, bis zu 31 Grad und viel Sonne. Und dann, heute Nachmittag, stellenweise vielleicht mal ein kleines Hitzegewitter. Aktuell in Mainz 17, in Westerburg im Westerwald 14 und in Kandel in der Südpfalz 18 Grad.
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7: Das sind die Themen um 7 Uhr. Argentinien im Finale der Fußball-WM und nach Messerangriff in Trier Identität des Opfers geklärt.
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7: Ich bin Yannis Theakis. Schönen guten Morgen. Argentinien hat jetzt die Chance, seinen Titel bei der Fußball-WM zu verteidigen. Die Südamerikaner haben das zweite Halbfinale gegen die Engländer unter Trainer Thomas Tuchel mit 2:1 gewonnen. Im Endspiel des Turniers trifft Argentinien auf Europameister Spanien. RPA1-Reporter Thomas Thonfeld.
8: Mit einer unglaublichen Energieleistung dreht Argentinien dieses Halbfinale, in dem Anthony Gordon nach 55 Minuten zunächst Thomas Tuchels Engländer in Führung bringt. Aber danach spielt fast nur noch der Weltmeister, der England phasenweise im eigenen Strafraum einschnürt, sich Chance auf Chance erspielt und am Ende verdient siegt. Enzo Fernandes macht in der 85. Minute den Ausgleich, Lautaro Martinez in der 2. Minute der Nachspielzeit den Siegtreffer, jeweils auf Vorlage von Messi. Dem winkt jetzt am Sonntag sein 2. WM-Titel.
7: Das Niedrigwasser im Rhein wird immer mehr zum Problem für die Schifffahrt in Rheinland-Pfalz. Bis zum Wochenende erwartet das Wasserstraßen- und Schifffahrtsamt weiter fallende Pegel. Danach zeichnet sich ein vorübergehender Anstieg ab. Für echte Entspannung könnten aber nur ergiebige Regenfälle sorgen. Die seien aber im Moment nicht absehbar, heißt es. Frachtschiffe können schon seit längerem nicht mehr voll beladen werden. Steuerbetrüger sind dem Staat ein Dorn im Auge, deshalb stellen Bundesfinanzminister Klingbeil und Bundesjustizministerin Hubig heute Mittag einen Aktionsplan vor. Klingbeil hatte angekündigt, dass man strenger gegen Steuerbetrüger vorgehen wolle. Zum Beispiel soll eine Selbstanzeige nicht mehr generell eine Straffreiheit bringen.
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9: Der bei einem Messerangriff in Trier getötete 22-Jährige war Student. Das hat die Uni Trier am Abend auf ihrer Homepage bestätigt. Der Verlust mache fassungslos, heißt es. Am Mittag soll es eine Gedenkminute an der Uni geben. Der 22-Jährige war gestern von einem Gleichaltrigen auf offener Straße erstochen worden. Der mutmaßliche Täter konnte festgenommen werden. Dirk Köster, Trier.
7: Und wir haben eine gute Nachricht in eigener Sache. Gestern gab es wieder Radiozeugnisse und wir freuen uns über weit über 1 Million Menschen, die jeden Tag RPR 1 hören. Und das im Schnitt sogar 2,5 Stunden, so lange wie noch nie. Dafür sagen wir von ganzem Herzen Dankeschön. Das waren die RPR 1 Nachrichten um 7 Uhr. Mehr Themen aus der Region gibt's wieder um 20:30.
10: Ja, und auch an dieser Stelle nochmal von uns, von Sodin und mir, herzlichen Dank fürs RPR 1 Einschalten. Danke, dass ihr euch das auch jeden Morgen antut. Das ist nicht selbstverständlich, oder Yannis?
11: Ja.
10: Ja, da kann man auch mal dankbar sein.
11: Ja.
10: Und jetzt guten Morgen in die Autos. 7:02. Lasst euch nicht blitzen. Die Blitzer stehen im Rhein-Pfalz-Kreis. In Beinersheim in der Frankenthaler Straße. Dann auf der B48 Bad Kreuznach Sardinenstraße, Höhe der Kreisverwaltung. Und ein weiterer Blitzer in Kirchen in der Bahnstraße.
4: Die aktuellen Staus- und Gefahrenmeldungen: A1 Köln-Koblenz zwischen Erftstadt und dem Kreuz Biesheim 2 Kilometer stockend. Nochmal die A1 Trier-Koblenz zwischen dem Dreieck Moseltal und Schweich hier in Kantholz auf der Fahrbahn. Rüber auf die A61 Speyer-Ludwigshafen beim Kreuz Mutterstadt ist ein Auto liegen geblieben. Passt da bitte auf. Und ansonsten sieht das im Moment gut aus. Ihr kommt wunderbar voran. Euch allen eine gute und sichere Fahrt.
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5: Hey!
4: Gleich Adele mit Rolling in the Deep, direkt nach Shabusi.

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0: Wer hat Bock auf meinen Lieblingswortwitz, den ich schon 1000 Mal gemacht habe? Ja, alle?
1: Ja,
0: okay.
1: Voll.
0: Lieber Adele im Radio als Adele im Auto.
1: Also eine Delle im Auto.
0: Ja, ich wollte den Rest dann zum Nachdenken.
1: Oh, der war so
0: 10
1: gut,
0: Minuten
1: ja.
0: Nach 7, hier ist RP1. Hallöchen, einen wunderschönen Donnerstag. So, was haben wir? 1,50? 1,50 zum Ersten, zum Zweiten und...
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0: Na gut, anscheinend doch noch nicht am Ende der Fahnenstange angelangt. Heute suchen wir das preiswerteste Eis hier in Rheinland-Pfalz und auch in eurer Region. Jetzt sind wir in und um Trier. Vielleicht kann ja Alessandro vom Venezia in Hermeskeil das Ganze unterbieten. 1,50. Alessandro, wie günstig ist die Kugel bei dir?
3: Eine Eiskugel bei uns kostet 1,50 Euro.
4: Beliebtesten Eissorten sind eigentlich die klassischsten.
3: Also Haselnuss, Erdbeer, Vanilleeis.
4: Im Moment läuft auch ganz gut weiße Schokolade. Jeder hat seinen Geschmack.
0: Also auch da 1,50. Ich muss sagen, boah, sowas wie weiße Schokolade oder so geht nicht an mich.
1: Nee.
0: Ich bin eher so der Haselnuss-Typ, wirklich.
1: Ich bin so ein Erdbeereistyp.
0: Ah, das passt aber auch wirklich zu dir. Auch top, Renzo vom Eiscafé Cervo in Bitburg. Kannst du es unterbieten? Wie viel kostet bei dir die Kugel?
5: 1,40 Euro eine Kugel. Weil ich nur Straßenverkauf mache, da kann ich mir das leisten. Mhm. Eis zählt zu Vergnügen, nicht wie ein tägliches Brot, die man kaufen muss.
0: Also, wir haben neuen Leader. Was macht außer dem günstigen Preis deine Eisdiele aus?
5: Opa bringt die Kinder, die heute eigene Kinder bringen. So ein Traditionsgeschäft ist hier, über die Jahre schon. Jeder kennt Renzo in der Gegend.
0: Ja, und das ist was wert, wenn jeder Renzo kennt. Also Rheinland-Pfalz hilft sich gegenseitig, wenn ihr noch einen Geheimtipp habt, ne, welche Eisdiele günstig und auch lecker ist. Dann her damit, gerne per WhatsApp Sprachnachricht an die 0800 8 und 3 mal die 62. Und ob die Region rund um Ludwigshafen noch billiger kann,
1: wie?
0: Noch billiger kann als Renzo, finden wir raus. So, mit 10 Minuten vor 8.

0: Stellt euch mal vor, ihr macht das Radio an und urplötzlich hört ihr diesen Klassiker hier.
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0: Geile Nummer im Original von Reinhard May. Das hier aber, Dieter Thomas Kuhn, Über den Wolken. Ich liebe diesen Song. Und wenn der bei uns läuft, dann ist klar, die Idee muss von euch kommen.
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0: Ja, das macht so viel Spaß. Wir sind jeden Tag woanders, aber wir sind jeden Tag bei euch. Wir bringen eure Gemeinde ins Radio. Wir wollen Rheinland-Pfalz hören. Und dazu sind wir die ganzen Sommerferien über unterwegs. Wir waren schon in Cochem an der Mosel, in Bellheim, in der Südpfalz waren wir, in Kinn an der Nahe, in Prüm, in der Eifel, in Nierstein, in Rheihesse. Und heute sind wir in einer Stadt, in der schon Willy Brandt und auch Konrad Adenauer ihren Wohnsitz hatten. RPR1-Reporterin Sabine Koppers.
3: Ja, und ich versuche jetzt gleich so nah wie möglich an den Willy Brandt-Platz ranzukommen. Also noch bin ich zu Hause, pack gerade meinen letzten Kram ein, RPR1-Mikrofon, Sonnenhüte, ganz wichtig bei dem Wetter. Und dann geht's für mich nach Unkel. Willy Brandt-Platz, da trefft ihr heute RPR1. Da könnt ihr eure Musikwünsche loswerden für deine Stunde für Rheinland-Pfalz heute von 17 bis 18 Uhr. Ich bin sehr gespannt, wofür das musikalische Herz von Unkel schlägt, was da so alles kommt. Und ey, wirklich, ich freue mich über alle Storys. Erzählt mir von eurem Unkel. Zeigt mir euer Unkel. Ab ungefähr 9 sollte ich da sein.
0: Ja, und dann treffen wir uns hoffentlich alle in Unkel und liebe Unkelerinnen und Unkeler, die vielleicht nicht da sein können. Wenn ihr Musikwünsche habt, immer her damit. Auch gerne jetzt schon über rpr1.de oder die rpr1-App. Und natürlich habt auch ihr heute die Chance auf 10.000 Euro. Ja,

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5: Einen wunderschönen Donnerstag. Hier ist RPR1. Ja, beim Wetter, wir müssen uns auf nichts Neues einstellen, ne?
6: Also erstmal sonnig, bis 32 Grad heute. Einfach toll. Und dann später, stellenweise vielleicht nicht so toll, da könnte vielleicht ein kleines Hitzegewitter vorbeischauen.
5: Wobei, auch das muss man ja sagen, es wird ja auch einfach mal gut tun, wenn das runterkommt. Von daher gesehen, es ist so oder so toll, ne? Wenn es trocken bleibt, ist toll. Wenn es nass wird, ist ja auch toll.
6: Ja, wie er mag.
5: Ja, okay, gut.
6: Aktuell Bad Breisig im Kreis Ahrweiler 17, in Baumholder auch 17 und in Worms in Rheinhessen 18 Grad.
5: Widerspricht die mir gerade einfach, sag mal.
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7: Guten Morgen, ich bin Yannis Tirakis und das sind die Themen um 7:30. Die Finalisten der Fußball-WM stehen fest. Am kommenden Sonntag werden Spanien und Argentinien um den Titel kämpfen. Das Team um Fußballlegende Lionel Messi hat in der Nacht im zweiten Halbfinale England mit 2:1 geschlagen. Spanien hatte zuvor gegen Frankreich gewonnen. Die Kritik an Deutschlands Grenzkontrollen wächst. Sowohl EU-Migrationskommissar Magnus Brunner als auch der ehemalige Präsident des Europäischen Parlaments Martin Schulz fordern ein Ende der Kontrollen. Brunner begründet das mit schrumpfenden Migrationszahlen. Schulz betont, dass die Kontrollen nicht viel nutzen und gegen europäisches Recht verstoßen würden. In Schwimmbädern oder an Badestellen in Rheinland-Pfalz sind im vergangenen Jahr insgesamt 566 Straftaten erfasst worden. Gut die Hälfte davon waren Diebstähle. Das geht aus einer Antwort des Innenministeriums auf eine Anfrage der AfD hervor. Ein klarer Trend zeichnet sich bei den Zahlen nicht ab. 2024 waren es zwar etwas weniger, in den Jahren davor aber deutlich mehr.
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8: Ich bin Dirk Köster, guten Morgen. Der bei einem Messerangriff in Trier getötete 22-Jährige war Student. Das hat die Uni Trier am Abend auf ihrer Homepage bestätigt. Der Verlust mache fassungslos, heißt es. Am Mittag soll es eine Gedenkminute an der Uni geben. Der 22-Jährige war gestern von einem Gleichaltrigen auf offener Straße erstochen worden. Eine Autofahrerin hat in Kaiserslautern einen Rettungswagen während einer laufenden Reanimation blockiert. Als der Transport des wiederbelebten Patienten ins Krankenhaus starten sollte, weigerte sich die 66-Jährige minutenlang die Durchfahrt freizugeben. Rettungskräfte mussten schließlich die Polizei alarmieren. Gegen die Frau läuft jetzt ein Strafverfahren. 5 Jahre nach der Flutkatastrophe im Ahrtal startet die Handwerkskammer Koblenz eine Studie zur Rolle des Handwerks in Krisenfällen. Da Dabei soll untersucht werden, welche Lehren sich für künftige Katastrophen ziehen lassen. Wirtschaftsstaatssekretärin Simone Schneider sagte bei der Auftaktveranstaltung in Bad Neuenahr-Ahrweiler:
9: Wir sind gespannt, was das Ergebnis dieser Studie ist. Sie ist jetzt gerade beauftragt und soll in den nächsten Monaten erforschen, wo hat das Handwerk innerhalb dieser schweren Flutkatastrophe ja geholfen. Dass sie geholfen haben, ist ganz klar. Aber zu schauen, wo könnten wir auch strukturiert für die Zukunft aus dem, was gut gelaufen ist, lernen.
8: Die Studie wird von Wirtschaftswissenschaftler Till Pröger begleitet.
5: Immer um halb die RPR1 Regionalnachrichten. 7 Uhr und gleich 33 Minuten. Die Blitzer heute Morgen stehen in Kirchen, in der Bahnstraße, in Neuwied, in der Nordhausener Straße, dann in Alzey, am Herdri und auf der B48 Bad Kreuznach-Sardinenstraße, Höhe der Kreisverwaltung. Die aktuellen Staus und Gefahrenmeldungen, das ist alles sehr entspannt. Einmal die A1 Trier-Koblenz zwischen dem Dreieck Moseltal und Schweich, hier in Kantholz auf der Fahrbahn und die 61 Speyer-Ludwigshafen. Beim Kreuz Mutterstadt bitte aufpassen, hier ein kaputtes Auto.
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5: Hallo. Kommt gut rein in diesen Donnerstag, gleich einer der Songs der 90er, den jeder, egal wie alt oder wie jung wir sind, mitsingen können und der auch absolut zum Wetter passt der letzten Wochen. Sollen wir es schon verraten?
6: Ja.
5: Wirklich? Okay, Vanilla Ice, Ice Ice Baby, gibt's gleich nach Glockenbach.

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1: Ja, wo ist denn das Eis bei uns in Rheinland-Pfalz am günstigsten? Checken wir gleich mit unserem RP1 Preis-Eis-Index. Um 10 Minuten vor 8. Hier ist RP1, wir sind Azubine Solin.
2: Hallo.
1: Und Ben Salzner, einen schönen Donnerstag. Und ja, solange unser Rockhafen-Mocker im Urlaub ist, gibt's nur ein Motto. Und das lautet, lass das mal den Papa machen.
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4: Ja, meine Damen und Herren, für einen geordneten Ablauf Ihrer Freizeit gibt es in diesem Land Freizeitparks. Als gewählter Bundeskanzler dieses Landes vertrete ich auch alle Geburtstagskinder und da greift dann die Regelung, dass ich natürlich Anspruch auf freien Eintritt habe. Das muss man an der Kasse hart verhandeln. Vorsicht, für den Besuch an der Zuckerwattemaschine genügend Helme für die Familie bereithalten. Sicherheit geht in Industriebereichen immer vor. Als Politprominenter wird man natürlich ab und zu für ein Foto angesprochen. Ein besonders gelungenes von mir hängt jetzt in der Geisterbahn. Darauf bin ich schon ein wenig stolz. Den Adrenalin-Junkies unter Ihnen empfehle ich eine rasante Fahrt im Riesenrad. Genießen Sie das überraschende Gefühl, dass es Rambo-Zambo aufwärts geht. In diesem Sinne, ich mach mal so.
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0: Also beim über 80. Mal 30 Grad und mehr in Folge ist heute in Rheinland-Pfalz nur ein Grundnahrungsmittel zulässig und das wäre...
1: Eiscreme.
0: Richtig. Und wo ist das Preiswerteste hier bei uns im Land gibt? Das finden wir heute gemeinsam raus.
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0: 8:12, wir sind Azubine Solin.
1: Hallo.
0: Und Ben Salzner. Ja, Koblenz, Trier, Mainz. In diesen Regionen waren wir heute Morgen schon unterwegs. Unser aktueller Tiefstpreis, 1,40 pro Kugel im Eiscafé Cervo in Bitburg. Jetzt geht's in die Gegend rund um Ludwigshafen, also in die Pfalz, zu Fabrizio ins Dolce Vita in Landau. Fabrizio, wie günstig ist es bei dir?
3: Kugel, 1,50 €. Ich versuche immer so günstig wie möglich. Seit jetzt mehrere Jahre haben wir diese Preise. Ich werde versuchen, nächstes Jahr noch diese Preise noch zu behalten. Da muss man gucken, wo man sparen kann. Gerade an Energie, weil Energie teuer ist.
0: Klar, wird auch immer mehr zum Thema, aber ich finde 1,50 ist auch noch voll vertretbar. Wir müssen aber sagen, 1,40 aus Bitburg nach wie vor immer noch an der Spitze. Es sei denn, Dimitra aus Mutterstadt mit ihrem Dolce Salato kann da mithalten.
4: Bei uns kostet jede Kugel Eis aktuell 1,40 €. Ich bin der Meinung, Eis sollte kein Luxus sein. Es sollte etwas sein, was jeder sich leisten kann, egal ob es gerade ein Schulkind ist, das gerade von der Schule kommt oder eine größere Familie. Und dadurch, dass wir das Eis selber hier herstellen, können wir uns das erlauben, dass jeder etwas von unserem Eis hat.
0: Oh, das ist eine süße Einstellung.
1: Ja, voll.
0: Oder finden wir super. Also neuer geteilter Spitzenreiter, 1,40 € pro Kugel. Und falls ihr auch noch eine preiswerte Eisdiele bei euch in der Gegend habt, in der Nachbarschaft, bei euch im Dorf, dann immer her mit euren Tipps. Anrufen, WhatsApp-Sprachnachricht schicken. 0800 die 8 und 3.

0: Ja, das ist eine riesige Sauerei, die man gerade auf der Mosel bei Detzem sehen kann. In der Nacht sind hier mehr als 100 Liter Diesel in den Fluss gelaufen und haben einen riesengroßen Ölteppich gebildet. Wie genau das passiert ist und wie die Reinigungsarbeiten laufen, das hört ihr gleich bei uns in den RP1 Nachrichten um 8. Außerdem gibt's Musik. Och, ist das eine Nummer. Cool and the Gang, Celebration. Ein Song unseres Lebens und natürlich auch neue Musik von Callum Scott und Leonie. Stay im besten Musikmix für Rheinland-Pfalz gleich um kurz nach 8.
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0: Ja, auch heute gilt das, was gestern schon galt. Es kann gewittern, es kann regnen. Es muss aber nicht.
3: Ja, es kann passieren, muss aber nicht. Wie du gerade schon sagtest, bis dahin ist es aber sehr schön bei uns. Bis zu 32 Grad und sonnig. Super Tag mal wieder. Aktuell in Trier 17, in Wissen im Kreis Altenkirchen 18 und in Dahn in der Südwestpfalz 20 Grad.
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5: Das sind die Themen um 8 Uhr. Finalisten der Fußball-WM stehen fest. Und Autofahrerin blockiert Rettungswagen in Kaiserslautern.
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5: Ich bin Yannis Tierakis. Schönen guten Morgen. Zwei Teams, eine Chance auf den Titel. Im Finale der Fußball-WM trifft Europameister Spanien auf Titelverteidiger Argentinien. Die Südamerikaner haben in der Nacht die Engländer unter dem deutschen Trainer Thomas Tuchel mit 2:1 geschlagen. Dabei war England in der 55. Minute in Führung gegangen. RPA 1 Reporter Thomas Thonfeld.
6: Nach der englischen Führung, da kippt das Spiel komplett und es spielt fast nur noch Argentinien, nagelt die Engländer mit einer beeindruckenden Energieleistung am eigenen Strafraum fest und bei den vielen Chancen, dann war es tatsächlich nur noch eine Frage der Zeit, wann die Tore fallen. Dieses Mal zwar nicht durch Messi, aber der hat ja jeweils aufgelegt für Fernandes und dann in der Nachspielzeit auch den entscheidenden Treffer durch Martinez.
5: Messi hat am Sonntag die Chance, Geschichte zu schreiben. Wenn er mit Argentinien wirklich den Titel verteidigen kann, würde er sogar Fußballlegende Diego Maradona übertreffen. Sauerei in der Mosel. Wegen eines technischen Defekts an einem Fahrgastschiff sind in der Nacht auf Höhe der Schleuse Detze mehr als 100 Liter Diesel in den Fluss gelaufen. Auf einer Länge von 500 Metern hatte sich über die gesamte Breite der Mosel ein Ölteppich gebildet, teilt die Wasserschutzpolizei mit. Wegen der Strömung kann die Feuerwehr den Diesel nicht einfach absaugen. Das Schiff darf erstmal nicht weiterfahren, die Passagiere müssen vorerst an der Schleuse bleiben. Ein ganz besonderes und sehr teures Stück Star Wars Geschichte ist jetzt bei einer Auktion in den USA versteigert worden. Das Lichtschwert von Luke Skywalker aus dem Film Das Imperium schlägt zurück. Umgerechnet knapp 3,3 Millionen Euro hat es laut dem Auktionshaus Heritage Auctions eingebracht. Obendrauf gab es noch die prosthetische Hand, die Luke bei dem Duell von Bösewicht Darth Vader abgeschlagen wurde. Bei welchem glücklichen Sammler die Stücke jetzt landen, wollte eine Sprecherin nicht verraten.
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7: Eine Autofahrerin hat in Kaiserslautern einen Rettungswagen während einer laufenden Reanimation blockiert. Als der Transport des wiederbelebten Patienten ins Krankenhaus starten sollte, weigerte sich die 66-Jährige minutenlang die Durchfahrt freizugeben. Rettungskräfte mussten schließlich die Polizei alarmieren. Als die Beamten eintrafen, war die Frau weggefahren. Gegen sie läuft jetzt ein Strafverfahren. Dirk Köster, Kaiserslautern.
5: Und die gute Nachricht kommt von der Lahn. Die vermisste 13-Jährige aus Dietz ist wieder zu Hause. Das Mädchen war bereits am Dienstag ausgebüxt und von der Polizei gesucht worden. Zwischenzeitlich wurde die Jugendliche in Andernach vermutet. Jetzt ist sie nach Angaben eines Polizeisprechers wohlbehalten aufgegriffen worden. Wo genau sie gefunden wurde, haben die Ermittler aber nicht gesagt. Das waren die RPR1 Nachrichten um 8 Uhr. Mehr Themen aus der Region gibt's wieder um 9:30.
0: Guten Morgen in die Autos. 8:04. Michaela aus Thalfang, du hast einen Blitzer für uns. Wo steht der?
8: Auf der B327 Morbach Richtung Koblenz, kurz vor der zweiten Ausfahrt zum Morbacher Kreisel. Okay. Ich wünsche euch alles Gute und macht weiter so.
0: Oh, danke schön, Michaela. Wow. Liebe Grüße. Danke fürs Zuhören. Außerdem bitte Fuß vom Gas. In Ludwigshafen am Rhein, in der Valentin-Bauer-Straße und in Saffig im Kreis Main-Koblenz. Ortseingang, das ist die Andernacher Straße, Höhe Sportplatz. Die aktuellen Staus und Gefahrenmeldungen. A1, Koblenz Richtung Trier zwischen Föhren und Schweich, hier ein kaputtes Auto. Die A6 Mannheim-Kaiserslautern zwischen Wattenheim und Enkenbach-Alsenborn, auch hier ist ein Auto liegen geblieben. Dann der Blick auf die 61, Köln-Koblenz zwischen Türnig und dem Dreieck Erftal, 3 Kilometer stockend. Hier dauert es 10 Minuten länger und ansonsten läuft das aber alles wunderbar. Gute Fahrt euch.
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3: Morgen.
0: Ja.
3: Müde, gell?
0: Erstmal strecken, ja, so 2 Tage WM-Halbfinale, lange wach bleiben, wenig Schlaf ist nicht einfach.
3: Und du Armer.
0: Ja.
3: Oh mein Gott.
0: Ich will ja nicht meckern, ne?

0: läuft gefühlt auf jeder 90er-Party. Eagle Eye Cherry, ein Song des Lebens aus dem Jahr 97 mit Save Tonight, 11 Minuten nach 8. Hier ist RPR1, wir sind Ben Salzner und Azubine Solin.
1: Morgen.
0: Einen wunderschönen Donnerstag. Und die Uhrzeit, Solin, ist jetzt eigentlich seit letzter Woche schon mit ein Highlight für uns.
1: Schon geil jetzt.
0: Denn ihr wisst, Leute, wenn Lachen wirklich Medizin ist, dann ist sie sowas wie unsere Chefärztin hier in Rheinland-Pfalz. Guten Morgen, Bella, die aus Landstuhl.
2: Hallo. Ja, Ben, ich hätte da noch einen. Und zwar hatte ich gestern keinen Klick beim Telefonieren. Und wisst ihr auch warum? Erst habe ich bei Spider-Man angerufen. Der hatte kein Netz. Dann rief ich beim DJ an. Der legte einfach auf. Bei den Weight Watchers hat keiner abgenommen. Und bei der Bäckerecke Zuckerschnecke ging nur die Mailbox dran. Naja, ich versuche es einfach morgen nochmal.
1: Du bist ja der Hammer.
0: Absolutes Highlight.
1: Ja.
0: Ja,
1: geil!
0: Das ist unsere Melanie aus Landstuhl. Übrigens, wenn ihr Melanie auch mal sehen wollt und nicht nur hören, jetzt reinklicken auf die RPRs Instagram-Seite und, liebe Melanie, ich hoffe, dass du morgen wieder sagst.
2: Ja, Ben, ich hätte da noch einen.
3: Der

0: ist das Eis in Rheinland-Pfalz am günstigsten? Aktuell liegen Bitburg und Mutterstadt mit 1,40 Euro pro Kugel vorne, aber wir haben da so ein Gefühl, Solin, oder? Da
1: geht noch was.
0: Da geht noch was.
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0: Ja, ich meine, Eiscreme, Grundnahrungsmittel seit gefühlt 12 Wochen, seitdem wir dauerhaft über 30 Grad haben. Wir haben es jetzt gleich 18 Minuten nach 8. Und eine WhatsApp-Sprachnachricht kam gerade rein von Julia aus Dernau. Guten Morgen.
3: Guten Morgen. In Dernau an der A gibt es beim Giuseppe das beste Eis. Die Kugel kostet 1,30 Euro.
0: Also in Dernau siehst du 1,30 Euro nochmal um 10 Cent über oder unter Boten vielmehr. 0800, die 8 und 3 mal die 2.

0: Richtig, guten Morgen. Wer ist dran?
1: Hallo, ihr zwei Hübschen. Hier ist die Babsi aus dem schönen Mainz.
0: Gute!
1: Ja, ei, gute. Also ich kann das wahrscheinlich noch toppen in der Stadthausstraße mit der Eismanufaktur für 1 Euro.
0: Nee. 1 Euro pro Kugel?
1: 1 Euro pro Kugel.
0: Ist ja fast schon geschenkt.
1: Und es schmeckt super lecker. Also da kann man schon 3, 4, 5 Kugeln holen.
2: 7.
1: Oh, 8. Wir können auch eine Handvoll mal 10.
2: Ja, drauf.
1: Ja.
0: Hast du auch noch einen Tipp, welche Sorte am besten schmeckt?
1: Ja, also meine Sorte ist halt der Salzkaramell. Ich liebe es. Ja, und halt das Fruchteis ist bei dem Wetter am besten.
0: Ja, sagt die Babsi aus Mainz. Also nach Mainz Eismanufaktur 1 Euro pro Kugel. Das scheint mir unschlagbar. Aber vielleicht gibt es ja noch einen Tipp von euch. 0800, die 8 und dreimal die 62.

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9: Einen schönen Donnerstag, Solin, beim Wetter. Gibt's was Neues?
10: Nicht so wirklich.
9: Nee, ne?
10: Nee, also heute erstmal wieder schön, ne? Wie auch die letzten Tage, bis zu 32 Grad, viel Sonne. Und dann heute Nachmittag stellenweise mal ein Hitzegewitter. Aktuell in Ludwigshafen am Rhein 21, in Meisenheim im Kreis Bad Kreuznach 18 und in Westerburg im Westerwald auch 18 Grad.
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11: Guten Morgen, ich bin Yannis Tierakis und das sind die Themen um 8:30. Das Niedrigwasser im Rhein wird zunehmend zum Problem für die Schifffahrt in Rheinland-Pfalz. Bis zum Wochenende erwartet das Wasserstraßen- und Schifffahrtsamt weiter fallende Pegel. Danach zeichnet sich ein vorübergehender Anstieg ab. Für echte Entspannung könnten aber nur ergiebige Regenfälle sorgen. Die seien aber im Moment nicht absehbar, heißt es. Frachtschiffe können schon seit längerem nicht mehr voll beladen werden. Im irischen Dublin beraten heute die EU-Innenminister über die Migrationspolitik. Seit Mitte Juni ist das neue gemeinsame europäische Asylsystem GEAS offiziell in Kraft. Jetzt geht es um den Stand der Umsetzung in 3 Schlüsselbereichen. Verbindliche Grenzverfahren, ein neuer Solidaritätsmechanismus und die Modernisierung der Eurodac-Datenbank. Mit einem 2:1 Erfolg gegen England hat es Argentinien ins Finale der Fußball-WM geschafft. Am Sonntag kämpft das Team um Superstar Messi gegen Europameister Spanien um den Titel. Frankreich und England spielen schon am Samstag um Platz 3.
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12: Ich bin Dirk Köster, guten Morgen. Auf der Mosel bei Detzem im Kreis Trier-Saarburg hat ein technischer Defekt an einem Fahrgastschiff einen Ölteppich auf dem Fluss verursacht. Demnach sind mehr als 100 Liter Diesel ausgelaufen. Die Feuerwehr kann den Kraftstoff wegen der Strömung nicht absaugen. Das Schiff darf vorerst nicht weiterfahren. Die 124 Passagiere an Bord müssen zunächst an der Schleuse bleiben. Das Niedrigwasser im Rhein wird zunehmend zum Problem für die Schifffahrt in Rheinland-Pfalz. Bis zum Wochenende erwartet das Wasserstraßen- und Schifffahrtsamt weiter fallende Pegel. Danach zeichnet sich ein vorübergehender Anstieg ab. Für echte Entspannung könnten aber nur ergiebige Regenfälle sorgen. Die seien aber im Moment nicht absehbar, heißt es. Frachtschiffe können schon seit längerem nicht mehr voll beladen werden. Die Waldbrandgefahr in Rheinland-Pfalz ist aufgrund der anhaltenden Hitze weiterhin hoch. Bei zwei Brücken musste die Feuerwehr gestern zu zwei Bränden ausrücken. RPR1-Reporter Sascha Stein.
13: Am Abend ist bei Bechhofen bei Erntearbeiten ein Feuer auf einem Feld ausgebrochen. Der Landwirt konnte die Flammen bereits unter Kontrolle bringen, bis die Einsatzkräfte übernommen haben. Zuvor wurde die Feuerwehr zu einem Waldbrand nach Kontwig gerufen. Nach rund zwei Stunden auch hier Entwarnung. Der angekündigte Regen entspannt die Gesamtlage etwas. Trotzdem gilt weiterhin Vorsicht bei offenem Feuer, keine klimmenden Zigaretten wegwerfen und Autos nicht auf trockenem Gras parken. Die heißen Fahrzeugteile könnten einen Brand verursachen.
9: Immer um halb die RPR1 Regionalnachrichten und damit einen wunderschönen Donnerstag in die Autos, auf die Straßen. 8.32 Uhr haben wir's. Es wird geblitzt, also bitte Fuß vom Gas in Ludwigshafen am Rhein in der Weiherstraße, in Idar-Oberstein im Sachsenweg, in Koblenz im Rauntal und auf der 61 Koblenz-Ludwigshafen gibt's eine Abstandsmessung direkt nach Emmelshausen. Die aktuellen Staus und Gefahrenmeldungen. Los geht's hier auf der A6 Saarbrücken Richtung Kaiserslautern zwischen Waldmoor und Buchenbübach-Miesau. Hier gab's einen Unfall. Linke Spur ist blockiert. Die 61 Ludwigshafen Richtung Koblenz beim Kreuz Frankenthal, ein kaputtes Auto. Nochmal die 61 Nürburgring Richtung Köln zwischen Wehr und dem Dreigesinzig, 5 Kilometer stockend. Hier dauert es 10 Minuten länger. Und der Blick in die Südpfalz, A65 Wissembourg in Richtung Ludwigshafen zwischen Landau Süd und Landau Nord, 2 Kilometer stockend. Plant auch hier mal 10 Minuten mehr Zeit ein. Eine gute Fahrt euch.
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10: Hallo.
9: Grüßt euch. Rein geht's den kleinen Freitag. Es ist schon Donnerstag und dazu der beste Musikmix für Rheinland-Pfalz. Gleich ein Song des Lebens, Bill Medley, Jennifer Warnes mit The Time of My Life. Können wir gleich eine Hebefigur üben.
10: So ja.
9: Direkt nach Teddy Swims. 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

1987. Zum ersten Mal moderiert Thomas Gottschalk Wetten, dass? Und alle fangen an, Wassermelonen zu tragen bei diesem Song deines Lebens. Bill Medley und Jennifer Warnes, The Time of My Life. 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Ja.

0: Ja, wohl dem, der eine Klimaanlage zu Hause hat beim gefühlt 30. Tag hintereinander über 30 Grad. Hier ist RPR 1, 20 Minuten vor 9. Wir sind Ben Salzner und Azubine Solin. Ja, man denkt immer so, Leute, die die Klimaanlage zu Hause haben, die sind glücklich, ne? Denen geht's doch richtig gut. Nee, eine Klimaanlage zu Hause, die birgt auch Gefahren.
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2: Das Einzige, was sie quackt in die Bällchen. Was geht?
3: Moje.
2: Ich bin die Azubine Shirin. Hier, mein nicer Button. Ich lerne noch. Was willst du snacken, Cutie?
3: Ich hätte gerne einen Kaffee hier in meinen Mehrwegbecher.
2: Mach ich dir. Boah, Junge. Mach doch nicht so offensichtlich.
3: Ja, was denn?
2: Ja, hier, Bubatz.
3: Bubatz? Was soll denn das?
0: Oh Gott, junger Mann. Ich glaube, wir beide kennen das noch unter einem ganz anderen Namen. Gell? Hanf. Haschisch. Verstehst du?
3: Ach, Käfer. Ja, aber ich doch nicht. Also,
2: schau mal deine roten Augen an, Bro.
3: Hey, ich habe vielleicht bloß eine Bindehautentzündung.
0: Ach, wissen Sie, ich weiß noch damals. Mein Jürgen Spatzl und ich, 1968, mit einer Friedenszigarette im Kinderzimmer. Freie Liebe. Batik-T-Shirt. Achselhaare bis an die Knie.
2: Bitte. Oh mein Gott.
3: Hier, Kunze draufschreiben, Kunze.
2: Dann hier dein Kaffee, Kunze. Und dein Hasch-Cookie. Von wegen Bindehaut. Ich check. So, ich gestern Herzinfarkt getragen. Gerne auf TikTok.
0: Liebe für alle.
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0: Einen wunderschönen Donnerstag. Hier ist RPR 1 um jetzt 9:12. Kommt gut rein in diesen Morgen. Und wir versuchen ja schon den ganzen Morgen zu klären, wo ist das Eis eigentlich bei uns in Rheinland-Pfalz am günstigsten?
1: Ja, wo? Ja. Deshalb bin ich da.
2: Ja.
0: Babsi hat sich gemeldet in Mainz, Eismanufaktur, 1 Euro. Und jetzt kommt, aber pass auf, Nadine aus Drohnecken um die Ecke und sagt das hier, eine ganz schlaue.
3: Das Eis ist bei mir zu Hause am günstigsten. Ich mach's nämlich selber mit meiner wundervollen Ninja-Eismaschine.
0: So geht's natürlich
2: sehr
0: auch.
2: Sehr schlau.
1: Ne? Ja, aber ich meine, so, ich will ja schon so von so einem richtigen Italiener meistens, ne? So italienisches Eis, ja. Gelato. Ja, du willst ja dieses ganze Feeling haben, ja. Also wer bietet denn noch weniger? Also nicht wer bietet mehr, sondern wer bietet weniger?
0: Geht da was unter 1 Euro?
2: Das wäre schon krass.
1: Vielleicht gibt es ja in Rheinland-Pfalz noch irgendwo einer, der sagt, oh komm, ich mach's heute mal besonders billig, ja, euch allen zu.
0: Also so, Eisdeal, ne?
1: Ja, ja. Ja, 0800, die 8, 3 mal die 62. Erzählt doch mal, wo gibt's das günstigste Eisbällchen? Wo sind wir unter 1 Euro? 0800, die 8, 3 mal die 62. Gerne auch per WhatsApp-Sprachnachricht.
4: J-Lo!

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1: Aber jetzt bin ich dran mit dem RPR1 Rheinland-Pfalz-Wetter. Und wir haben jetzt eine schöne Nacht gehabt, muss man sagen. Man konnte echt mal richtig schön durchatmen und lüften. Heute kriegen wir so bis zu 32 Grad, aber am Nachmittagabend drohen wieder so die ersten Unwetter. Aktuell haben wir gemessen in der Vulkaneifel in Mähren 23 Grad. Sausenheim im Kreis Bad Dürkheim meldet 25, Oberfell an der Mosel 26. Und der RPR1 Wettertrend bringt uns morgen dann so ein wechselhaftes Wetter. Immer mal wieder Regen und Gewitter bei 25 bis 29 Grad.
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5: Das sind die Themen um 9 Uhr. Wegen Trockenheit, Probleme für Schifffahrt auf deutschen Flüssen und Ticketverkauf für DFB-Pokalspiel TSV Schott Mainz gegen Gladbach startet.
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5: Ich bin Yannis Tierakis. Schönen guten Morgen. Donau, Elbe und auch der Rhein. Viele deutsche Flüsse führen im Moment wenig Wasser und das bekommt die Schifffahrt deutlich zu spüren, auch in Rheinland-Pfalz. Markus Stock von der Bendorfer Umschlag- und Speditionsgesellschaft sagte heute Morgen bei NTV:
6: Große Schiffe, die vielleicht im Normalwasserbereich bis 4000 Tonnen laden können, können heute vielleicht noch 1000 bis 1200 Tonnen mitnehmen. Wir müssen im Moment halt eine relativ große Anzahl an Schiffen laden, um die gleiche Menge an Schüttgütern oder an Stückgütern verladen zu bekommen.
5: Das Wasserstraßen- und Schifffahrtsamt rechnet damit, dass die Pegel weiterfallen. Damit sie wieder dauerhaft steigen, bräuchte es ergiebigen Regen, mit dem rechne man aber im Moment nicht. Vorschulkinder aus Landkreisen, die sozial oder wirtschaftlich benachteiligt sind, sind öfter übergewichtig. Das zeigen Daten von Schuleingangsuntersuchungen, die das RKI ausgewertet hat. Wer schon als Kind zu dick ist, der hat demnach als Erwachsener eher Probleme mit Adipositas. Bundesweit haben im Jahr 2024 3,5% der Vorschulkinder viel zu viel auf die Waage gebracht. Die USA machen weiter Druck auf den Iran. Am Mittwoch wurden gleich zwei weitere Angriffswellen gestartet. Außerdem hat das Militär auch ein Schiff angegriffen, das gegen die Blockade der iranischen Häfen verstoßen haben soll.
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7: Einmal ein echtes David-gegen-Goliath-Spiel live verfolgen. Das können Fans und Sympathisanten von Schott Mainz Ende August. Ab heute gibt's aber schon die Tickets für das DFB-Pokalspiel des Fußball-Oberligisten gegen Borussia Mönchengladbach. Wer bei der Partie in der MEWA-Arena dabei sein will, kann sich ab 12 Uhr Tickets sichern. Schott Mainz hofft auf eine volle Hütte und ein Pokalwunder. Marcel Hemmer, Mainz.
5: Und die gute Nachricht kommt aus der Eifel. Der Kreis Bitburg-Prüm möchte es Familien leichter machen, sich für Ferienangebote anzumelden. Deswegen werden in Zukunft Ferienfreizeiten, Workshops, Sportangebote und weitere Freizeitmaßnahmen auf einer Online-Plattform gebündelt und übersichtlich dargestellt. Zum Start werden zunächst die Angebote für die Herbstferien veröffentlicht. Die Seite befindet sich gerade noch im Aufbau, deswegen werden nach und nach mehr Veranstaltungen hinzugefügt. Das waren die RPA1 Nachrichten um 9 Uhr. Mehr Themen aus der Region gibt's wieder um halb.
1: Dann schauen wir mal auf die Straßen zum aktuellsten Blitzer. Der steht in Ludwigshafen in der Weiherstraße. Staus und Behinderungen. A3 Köln-Frankfurt zwischen Wiesbadener Kreuz und Kelsterbach. 8 Kilometer Stau. Hier dauert es eine Viertelstunde länger. Auf der A5 Karlsruhe-Heidelberg zwischen Bruchsal und Waldorf-Wiesloch. Da ist eine ungesicherte Unfallstelle auf der linken Spur. 7 Kilometer Stau. Rechnet mit bis zu 40 Minuten längerer Fahrzeit. A60, das ist Mainz-Rüsselsheim zwischen Weisenauer Brücke und Rüsselsheim-Königstetten. 6 Kilometer Stau. auch hier mit einer Viertelstunde längerer Fahrzeit rechnen. A61 Köln-Koblenz zwischen Thürnich und Dreieck Erftal 4 Kilometer stockend. A61 Koblenz-Köln zwischen Wehr und Dreieck sind sich 5 Kilometer Stau. Und in Mannheim die B37, die Wilhelm-Farnold-Allee Heidelberg Richtung Mannheim zwischen Museumstraße und Europaplatz Planetarium wird ein Unfall aufgenommen. Da ist die linke Spur gesperrt. Und die B42 Rüdesheim-Koblenz zwischen der Oberstraße und Ortsausgang in beiden Richtungen ist der Bahnübergang gesperrt. Die Umleitung ist eingerichtet. Das dauert noch bis Ende Juli, bis die Strecke da wieder freigegeben wird.
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1: Hallo und guten Morgen, liebe Ferienkinder, liebe Urlauber und ja, liebe arbeitende Bevölkerung. Ja, auch die Arbeit muss gemacht werden, aber heute feiern wir in Unkel. Unkel bestimmt heute ab 17 Uhr unser Musikprogramm. Her mit euren Wünschen.

0: Wo gibt's denn noch Eis unter 1 Euro, die Kugel? Aaron aus Helmeroth im Kreis Altenkirchen.
1: Ich habe letztens Werbung für kostenloses Eis gesehen und zwar hing ein Schild an der Theke. Eine kostenlose Kugel Eis für jedes Tor, was Italien bei der Weltmeisterschaft schießt. Ich vermute, da gab es nicht ganz so viele kostenlose Kugeln.
0: Nee, gab es nicht. Aber ja, finde ich einen schönen Ansatz. Könnt also, wenn ihr noch irgendwo seht, dass es für unter 1 Euro Eis gibt, sagt mir hier Bescheid. 0800 die 8, 3 mal die 62. Könnt anrufen oder das per WhatsApp Sprachnachricht schicken. Gleich freue ich mich auch wieder auf einen Song aus unserem Leben. Nick Kamen, I Promised Myself. Aber vorher wird's sommerlich italienisch mit Pedro.

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9: Guten Morgen, jetzt ist es 9:30 und immer um 9:30 gibt's bei uns alle Infos aus eurer Region.
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11: Guten Morgen, ich bin Yannis Tierakis und das sind die Themen um 9:30. Das Niedrigwasser im Rhein wird zunehmend zum Problem für die Schifffahrt in Rheinland-Pfalz. Bis zum Wochenende erwartet das Wasserstraßen- und Schifffahrtsamt weiter fallende Pegel. Danach zeichnet sich ein vorübergehender Anstieg ab. Für echte Entspannung könnten aber nur ergiebige Regenfälle sorgen. Die seien aber im Moment nicht absehbar, heißt es. Frachtschiffe können schon seit längerem nicht mehr voll beladen werden. Im irischen Dublin beraten heute die EU-Innenminister über die Migrationspolitik. Seit Mitte Juni ist das neue gemeinsame europäische Asylsystem GEAS offiziell in Kraft. Jetzt geht es um den Stand der Umsetzung in 3 Schlüsselbereichen. Verbindliche Grenzverfahren, ein neuer Solidaritätsmechanismus und die Modernisierung der Eurodac-Datenbank. Mit einem 2:1 Erfolg gegen England hat es Argentinien ins Finale der Fußball-WM geschafft. Am Sonntag kämpft das Team um Superstar Messi gegen Europameister Spanien um den Titel. Frankreich und England spielen schon am Samstag um Platz 3.
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12: Ich bin Dirk Köster, guten Morgen. Auf der Mosel bei Detzem im Kreis Trier-Saarburg hat ein technischer Defekt an einem Fahrgastschiff einen Ölteppich auf dem Fluss verursacht. Demnach sind mehr als 100 Liter Diesel ausgelaufen. Die Feuerwehr kann den Kraftstoff wegen der Strömung nicht absaugen. Das Schiff darf vorerst nicht weiterfahren. Die 124 Passagiere an Bord müssen zunächst an der Schleuse bleiben. bleiben. Das Niedrigwasser im Rhein wird zunehmend zum Problem für die Schifffahrt in Rheinland-Pfalz. Bis zum Wochenende erwartet das Wasserstraßen- und Schifffahrtsamt weiter fallende Pegel. Danach zeichnet sich ein vorübergehender Anstieg ab. Für echte Entspannung könnten aber nur ergiebige Regenfälle sorgen. Die seien aber im Moment nicht absehbar, heißt es. Frachtschiffe können schon seit längerem nicht mehr voll beladen werden. Die Waldbrandgefahr in Rheinland-Pfalz ist aufgrund der anhaltenden Hitze weiterhin hoch. Bei zwei Brücken musste die Feuerwehr gestern zu zwei Bränden ausrücken. RPA1-Reporter Sascha Stein.
13: Am Abend ist bei Bechhofen bei Erntearbeiten ein Feuer auf einem Feld ausgebrochen. Der Landwirt konnte die Flammen bereits unter Kontrolle bringen, bis die Einsatzkräfte übernommen haben. Zuvor wurde die Feuerwehr zu einem Waldbrand nach Kontwig gerufen. Nach rund zwei Stunden auch hier Entwarnung. Der angekündigte Regen entspannt die Gesamtlage etwas. Trotzdem gilt weiterhin Vorsicht bei offenem Feuer, keine klimmenden Zigaretten wegwerfen und Autos nicht auf trockenem Gras parken. Die heißen Fahrzeugteile könnten einen Brand verursachen.
9: 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Aktueller Blitzer steht in Idar-Oberstein im Sachsenweg. Staus und Behinderungen. A1 Euskirchen-Köln zwischen Euskirchen und Kreuz-Bliesheim. 4 Kilometer Stau, hier dauert es 20 Minuten länger. A1 Köln-Koblenz zwischen Raststätte Fille-West und Kreuz-Bliesheim. 5 Kilometer stockend. Ein Motorradunfall auf der A3 Köln-Frankfurt zwischen Wiesbadener Kreuz und Mönchhof-Dreieck sorgt für 5 Kilometer Stau. Die linke Spur ist dicht, der braucht 20 Minuten länger. Ebenfalls 20 Minuten länger dauert es auf der A5 Karlsruhe-Heidelberg zwischen Grona und Waldorf-Wiesloch. Hier sind 7 Kilometer Stau. A48 Koblenz-Dernbach zwischen Koblenz-Nord und Bendorfer Brücke 2 Kilometer Stau. Und wir haben da auch zwischen Bendorf-Neuwied und Hörgrenzhausen ein LKW, der brennt. Auf der A61 Köln-Koblenz zwischen Kreuz-Kerpen und Dreieck-Erftal 7 Kilometer stockend. In der Gegenrichtung zwischen Wehr und Dreieck sind sich ebenso. Und dann haben wir noch die B37 Mannheim-Wilhelm-Fahnert-Allee Heidelberg Richtung Mannheim zwischen Museumstraße und Mannheim-Europaplatz. Da beim Planetarium wird ein Unfall aufgenommen. Die linke Spur ist dicht. Da, wo es geht, eine gute und sichere Fahrt. 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

0: Oh, gleich freue ich mich auf einen Mega-Sommersong, die Ärzte mit Westerland.
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0: Aber was habe ich schon zu sagen? Zumindest ab 17 Uhr nichts mehr, denn da bestimmt ihr in Unkel heute unser Musikprogramm. Ihr könnt euch aussuchen, was immer ihr möchtet und einfach per WhatsApp 0800 die 8 dreimal die 62 schickt eine Sprachnachricht oder ruft direkt an. Ich habe zum Beispiel von der hier die nächste erhalten.
2: Hey, liebes RPA1-Team, ich bin die Manuela aus Unkel und ich freue mich sehr, dass ihr zu uns an schön reinkommt. Ich wünsche mir das Lied One Call Away von Charlie Puth.
0: Charlie Puth ist notiert und weitere Wünsche schaffen es hoffentlich auch noch auf die Liste. Und dann gucken wir mal, die besten Musikwünsche laufen dann ab 17 Uhr.
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0: Hier ist RPR1, ich bin Parviz Khosravi. Morgen startet die Kultur- und Erlebniswoche Nacht der Vulkane. Action, Abenteuer und Attraktionen rund um den Lacher See. Johannes Bell ist Bürgermeister der Verbandsgemeinde Brohltal und Vorsitzender der Vulkanregion Lacher See. Was wird alles für Kinder und Familien angeboten?
1: Ja, wir haben wieder umfängliche Angebote für Kleinkinder, für Familien, aber auch für Interessierte, für Wanderer. Der Abschluss ist in Hain mit einem Feuerwerk von der Burg Olbrück. Es gibt einen speziellen Kindertag. Maria Lach hat vielfältige Angebote. Wir wandern, Konzerte, also für alle ist etwas dabei und wir sind froh, dass wir so ein interessantes Programm wieder auf die Beine stellen konnten.
0: Und was sind aus Ihrer Sicht die Höhepunkte?
1: Also Highlight wird zum einen natürlich der Abschluss sein in Hain, das Feuerwerk, aber der Ort präsentiert sich in einer wirklich wunderbaren Atmosphäre, wo sich jeder wohlfühlt. Auch hier gibt es für Kinder ein Angebot, für die Erwachsene, kulinarisch gibt es etwas und natürlich auch mit der RPR1-Bühne, wo wir ein schönes Programm haben werden. Ansonsten, die Woche ist rundum gelungen, wo für jeden etwas dabei ist, die einzelnen Veranstaltungen, Wanderungen. Wir laden alle herzlich ein.
0: Dankeschön, Johannes Bell. Das ausführliche Programm mit allen Highlights und allen Infos über die Nacht der Vulkane findet ihr online unter nacht-der-vulkane.de.

0: Taylor Swift, danke. Wir haben einen Song aus unserem Leben, den wir alle kennen. Von Major. Und dazu packen wir Alex Warren. Mit Fever Dream, der beste Musikmix für Rheinland-Pfalz, gleich nach 10.
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0: Heute ist es wieder sommerlich in Rheinland-Pfalz. Das Wetter ist optimal mit viel Sonne und bis zu 32 Grad. Wobei am Nachmittag und gegen Abend wieder erste Unwetter drohen, sagt unser Wetterexperte Dominik Jung. Simmern im Rhein-Hunsrück-Kreis meldet aktuell 29 Grad. Alzey in Rheinhessen 30 und Wiesbaden im Rheingau 29 Grad. Der RPR1 Wettertrend. Morgen ist es dann eher wechselnd bewölkt. Wir haben maximal nur noch so 25 bis 29 Grad und es gibt immer wieder Regen und Gewitter.
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4: Das sind die Themen um 10 Uhr. Wohnort hat Einfluss auf Gewicht von Kindern. Und Kaiserslautern verbietet Wasserentnahme aus Bächen und Flüssen.
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4: Ich bin Susanne Weise. Schönen guten Tag. In sozial- und wirtschaftlich benachteiligten Landkreisen sind mehr Vorschüler übergewichtig oder fettleibig. Das geht aus Daten aus Schuleingangsuntersuchungen hervor, die das Robert-Koch-Institut ausgewertet hat. Details von Lea Matschulat.
5: Die Eltern haben wenig Geld oder achten nicht auf eine gesunde Ernährung. Der nächste Sportverein ist 3 Orte weiter und es gibt keinen Bus, der dorthin fährt. Gründe, warum schon Kinder zwischen 4 und 7 zu dick werden können, ohne dass sie sich in dem Alter zu helfen wüssten, und gleichzeitig leiden sie häufig auch darunter. Der AKI-Studie zufolge hatten von den zwischen 2006 und 2024 eingeschulten Kindern knapp 9 bis gut 13% Übergewicht, bis zu fast 6% waren fettleibig.
4: Großeinsatz im Karlsruher Rheinhafen. Dort ist am Morgen offenbar eine Sortieranlage in Brand geraten. Laut Feuerwehr wurde niemand verletzt. Eine Gefahr für Anwohner besteht demnach nicht. Wegen der Rauch- und Geruchsbelästigung sollen Fenster aber lieber geschlossen bleiben und Lüftungen ausgeschaltet werden. Die Brandursache ist noch unklar. Die Bundesregierung stellt heute einen Aktionsplan zur besseren Bekämpfung von Steuer- und Finanzkriminalität vor. So sollen eine Selbstanzeige bei Steuerbetrug generell nicht mehr straffrei sein und der Handel mit Kryptowährung besteuert werden. Details wollen Bundesfinanzminister Klingbeil und Justizministerin Hubich am Mittag erläutern. Durch diese Maßnahmen sowie eine engere Zusammenarbeit mit den Ländern verspricht sich der Bund Mehreinnahmen von 1 Milliarde Euro. 6 menschliche Ahnen aus der Kolonialzeit kehren von Freiburg nach Kamerun zurück. Die Universität übergibt die sterblichen Überreste heute Nachmittag bei einem ökumenischen Gottesdienst an Vertreter der Maka und eine Delegation aus Kamerun. Nach Angaben der Universität stammen die Ahnen aus dem Osten Kameruns und wurden während der deutschen Kolonialzeit nach Freiburg gebracht. Die Rückgabe ist Teil der Aufarbeitung kolonialer Sammlungen. Und die gute Nachricht aus Stuttgart. Vom Land gibt es 2 Millionen Euro für die Lasertechnikforschung. Wirtschaftsministerin Hoffmeister-Kraut hat einen entsprechenden Förderbescheid an das Fraunhofer-Institut überreicht. Lasertechnik kommt in immer mehr Bereichen zum Einsatz, etwa in der Medizin- und Umwelttechnik sowie in der Materialbearbeitung.
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6: Auch Kaiserslautern macht die anhaltende Trockenheit zu schaffen. Bis Ende September darf aus Bächen und Flüssen in der Stadt kein Wasser entnommen werden, denn sinkt der Wasserstand von Lauter, Eselsbach und Co. weiter, können Tiere und Pflanzen in den Gewässern Schaden nehmen. Wer sich nicht an die Regelung hält, muss laut Stadt mit einer Geldstrafe von bis zu 50.000 Euro rechnen. Sascha Stein, Kaiserslautern.
4: Und die gute Nachricht kommt aus dem Ahrtal. 5 Jahre nach der Flutkatastrophe startet dort jetzt eine Studie zur wichtigen Rolle des Handwerks in Krisenzeiten. Die Handwerkskammer Koblenz will gemeinsam mit Wissenschaft und Praxis aufarbeiten, wie Handwerksbetriebe nach der Flut geholfen haben und was sich daraus für künftige Katastrophen lernen lässt. Ziel ist es, das Handwerk stärker als wichtigen Teil der Krisenvorsorge und des Wiederaufbaus sichtbar zu machen. Das waren die RPR1 Nachrichten um 10 Uhr. Mehr Themen aus der Region gibt's wieder um 12:30.
0: Der aktuellste Blitzer steht in Ludwigshafen in der Weiherstraße. Und wir haben die A1 Euskirchen-Köln zwischen Euskirchen und Kreuzbiesheim mit einem 4 Kilometer Stau. Hier kann es eine halbe Stunde länger dauern. In der Gegenrichtung zwischen Raststätte Fille West und Kreuzbiesheim 5 Kilometer stockend. A5 Karlsruhe-Heidelberg zwischen Gronau und Waldorf-Wiesloch 6 Kilometer Stau. A48 Dreieck Vulkaneifel Richtung Bernbach zwischen Kreuz-Koblenz und Bendorfer Brücke auch 3 Kilometer. Dann die A61 Köln-Koblenz zwischen Türnich und Dreieck Erftal 6 Kilometer. A61 Koblenz-Köln zwischen Wehr und Dreieck Sinzig 8 Kilometer stockend. Und Koblenz-Speyer zwischen Kreuz-Frankenthal und Kreuz-Mutterstadt. Ein kaputtes Auto sorgt für 10 Kilometer stockenden Verkehr. Hier kann es bis zu 20 Minuten länger dauern. Und die B49, Grenzübergang Luxemburg-Trier zwischen Wasserbillicherbrück und Liersberg, ist die Strecke in beiden Richtungen gesperrt. Da sind Betonteile von der Bahnbrücke auf die Straße gefallen. Also bitte weiträumig das Gebiet umfahren. Euch allen da, wo es geht, eine gute und sichere Fahrt.
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0: Einen wunderschönen guten Morgen und liebe Grüße nach Unkel. Ihr wisst, ihr dürft heute unser Musikprogramm bestimmen. Das geht unter der 0800 die 8, 3 mal die 62. Schickt eine WhatsApp-Sprachnachricht.
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0: Blindplausch mit Sibylle aus Landau. Sibylle, du bist Taxifahrerin. Was trinkst du so, während du so fährst?
1: Immer Cola.
0: Wie geht's denn so eurer Branche? Also ne, gerade im Taxigewerbe weiß man ja mittlerweile, gibt's ja riesen Konkurrenz durch diese ganzen Uber-Fahrzeuge.
2: Trinkpause.
0: Merkt ihr das?
1: Gott sei Dank gibt's bei uns der Uber noch nicht. Wir merken das nicht. Also wir haben wirklich viel zu tun und sind den ganzen Tag on Tour.
0: Wie lange fährst du schon Taxi?
2: Trinkpause.
1: 23 Jahre.
0: 23 Jahre. Oh Gott, da gibt's ja wahrscheinlich nichts, was du nicht schon erlebt hast, oder?
1: Ich habe immer Kotztüte dabei.
3: Sie befinden sich in der Trinkpause.
0: Ja, und wie weist du dann die Leute darauf hin, so während der Fahrt? Und sag, hier, kommen Sie mal da vorne in diese Tüte, nehmen Sie die mal sicher. Oder wie machst du das?
1: Wenn ich merke, dass jemand so betrunken ist, dass er sich übergeben muss, dann kriegt er gleich von mir eine Kotztüte in die Hand gedrückt.
0: Sibylle, gibt's denn irgendwelche, möchtest du noch ein paar Taxikollegen grüßen? Ich meine, wir haben ja jetzt Zeit hier in der Trinkpause.
1: Ja, natürlich, mein ganzer Kollege Musti, Jimmy, Sandy, Amir, mein Mann, Achim, auf jeden Fall. Alle, die bei uns dazugehören, wir sind Sticker 30 Mann. Alle aufzählen wäre ein bisschen viel.
0: Ja.
1: Aber
0: ich glaube, die fühlen sich alle schon gegrüßt hier. Ah, wir sind ja auch schon wieder durch. Wir sind wieder durch, ja? Denk immer dran. Ein guter Taxifahrer ist wie ein Spielmacher. Er weiß schon vorher, wo es hingeht. In diesem Sinne, gute Fahrt.
1: Danke.

0: 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Nikos Santos, Optimist.
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10: Mit Sebastian Hoffmann, schönen Vormittag. Für den gestern bei einem Messerangriff in Trier getöteten 22-Jährigen soll es heute Mittag eine Gedenkminute an der Trierer Uni geben. Der junge Mann war dort Student, wie die Uni am Abend auf ihrer Homepage bestätigt hat. Der Verlust reiße eine schmerzliche Lücke in die Gemeinschaft und mache fassungslos, heißt es dort. Der 22-Jährige war gestern auf offener Straße erstochen worden. Der gleichaltrige Tatverdächtige konnte festgenommen werden. Nach einem technischen Defekt an einem Fahrgastschiff bei Dezim haben sich mehr als 100 Liter Diesel auf der Mosel ausgebreitet. Die Menschen an Bord mussten vorerst auf dem Schiff bleiben, RPR1-Reporterin Annabel Pawlowski.
11: Dem Schiff wurde die Weiterfahrt bis zur weiteren technischen Klärung erstmal untersagt. Mittlerweile durfte das Schiff aber wieder weiterfahren. Wegen der Strömung konnte die Feuerwehr den Kraftstoff weder abschöpfen noch absaugen. Der Diesel liegt als Film auf der Wasseroberfläche. Wann der Kraftstoff entfernt werden kann, ist noch unklar.
10: Die Trierer Gladiators haben einen weiteren Neuzugang präsentiert. Emmanuel Mpako wechselt zum Basketball-Bundesligisten und soll in Trier seine ersten Erfahrungen in der ersten Liga und auch international machen. Der 21-Jährige bekommt eine Doppellizenz und darf deshalb auch für das Partnerteam der Gladiators in Saarlouis auflaufen.
8: 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Aktueller Blitzer steht in Ludwigshafen in der Weiherstraße. Staus und Behinderung. Wir haben die A1 Euskirchen-Köln zwischen Euskirchen und Kreuz-Bliesheim. 4 Kilometer Stau, rechnet damit eine halbe Stunde längerer Fahrzeit. A1 Köln-Krublenz zwischen Raststätte Fille-West und Kreuz-Bliesheim 6 Kilometer stockend. A5 Karlsruhe-Heidelberg zwischen Grona und Waldorf-Wiesloch 6 Kilometer Stau. Eine knappe halbe Stunde braucht ihr auf der A48 länger. Dreieck Vulkaneifel Richtung Dernbach zwischen Kreuz-Koblenz und Bendorfer Brücke 3 Kilometer Stau. 4 Kilometer auf der A61 Köln-Koblenz zwischen Thürnich und Dreieck Erftal. A61 Koblenz-Köln zwischen Wehr und Dreieck sind sich 6 Kilometer stockend. A61 Ludwigshafen-Speyer zwischen Kreuz Mutterstadt und Rastplatz Birkenschlag 2 Kilometer und 6 Kilometer stockt es nochmal Koblenz-Ludwigshafen zwischen Kreuz Frankenthal und Kreuz Ludwigshafen. Wir haben im Main-Taunus-Kreis zwischen Flörsheim und Wicker in beiden Richtungen Vollsperrung. Dort gab es einen Unfall. Bitte weiträumig umfahren. Genauso auf der B49 Grenzübergang Luxemburg-Trier zwischen Wasserbilligerbrück und Liersberg. In beiden Richtungen gesperrt. Da sind Betonteile von der Bahnbrücke auf die Straße gefallen. Habt ihr noch was gesehen? Gerne melden. Die Nummer ist die 0800, die 8, dreimal die 62. Danke und gute Fahrt.
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0: Wochenende schon verplant? Ihr könnt natürlich offen bleiben. Kleine Inspiration gibt's von unseren RPA1-Reportern.
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2: Mit Elisa Müller. Hi. Der Kornmarkt in Trier, der verwandelt sich aktuell jeden Donnerstag in ein buntes Spieleparadies für alle Kids zwischen 5 und 10 Jahren. Das Thema heute ist alles kugelrund. Von 14 bis 17 Uhr könnt ihr auf dem Kornmarkt mitspielen. In Bernkastel-Kues startet heute das Moselauenfest. Bis Sonntag wird da gefeiert und heute kommt die Musik von der Sommerbühne, Projektleiter der Sommerbühne Uwe Hoffmann.
3: Einmal Carlo Podicque aus Brescia. Er spielt gleichzeitig Gitarre, Schlagzeug, Keyboard und Bass und singt noch dazu. Als zweite Band spielt Rock Factory. Die nehmen das Publikum mit auf eine Zeitreise durch die goldene Ära des Rock. Auf jeden Fall sehenswert und hörenswert.
2: Der Eintritt zum Moselauenfest ist frei. Und am Samstag, da wird in Trier die Pride gefeiert. Um 12.30 Uhr startet die Demo und im Anschluss geht's dann im Palastgarten weiter. Vincent Maron vom Veranstalter Schmitz.
4: Es gibt eine große Bühne mit einem ganz bunten Programm von queeren Musikpersonen bis über Interviews mit Menschen aus Politik und Gesellschaft. Und abends ist eine große Abschlussparty. Und über den Tag verteilt kann man an verschiedenen Infoständen sich informieren. Und natürlich ist auch bestens gesorgt für Essen und Getränke, sodass es auf jeden Fall ein Tag wird, der sozusagen alles abdeckt, was man an der Pride braucht.
2: Ab 14 Uhr könnt ihr im Palastgarten mitfeiern. Ich wünsche euch ein schönes Wochenende.
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4: Heute ist es wieder sommerlich in Rheinland-Pfalz. Das Wetter ist optimal mit viel Sonne und bis zu 32 Grad. Wobei am Nachmittag und gegen Abend wieder erste Unwetter drohen, sagt unser Wetterexperte Dominik Jung. Simmern im Rhein-Hunsrück-Kreis meldet aktuell 29 Grad. Alza in Rheinhessen 30 und Wiesbaden im Rheingau 29 Grad. Der RPR1-Wettertrend. Morgen ist es dann eher wechselnd bewölkt. Wir haben maximal nur noch so 25 bis 29 Grad und es gibt immer wieder Regen und Gewitter.
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5: Das sind die Themen um 11 Uhr. Unwetter verursachen teils massive Ernteschäden. Und Festnahme nach Überfall auf Spielhalle in Bitburg.
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5: Ich bin Susanne Weise, schönen guten Tag. Die Unwetter der vergangenen Tage haben zu Millionenschäden in der Landwirtschaft geführt. Innerhalb von 48 Stunden sei ein Schaden von mindestens 50 Millionen Euro entstanden, teilte die Spezialversicherung Vereinigte Hagel mit. Betroffen waren etwa Nordhessen, der Großraum Frankfurt, aber auch der Südosten Baden-Württembergs. Lea Matschulat berichtet.
6: Das sind nur einige der Gebiete, in denen es zu Beginn der Woche so heftig gehagelt, geregnet oder auch gestürmt hat, dass nun Teile der Ernte hin sind. Betroffen sind unter anderem Weizen und Raps und auch Kartoffeln und Hopfen. Teilweise hätten Sturm und Hagel Rapsfelder regelrecht abrasiert, heißt es vom Spezialversicherer Vereinigter Hagel. Für die Landwirtschaft sind diese Unwetterschäden ein weiteres Problem neben der aktuellen Trockenheit.
5: Nach einem technischen Defekt an einem Fahrgastschiff bei Dezem haben sich mehr als 100 Liter Diesel auf der Mosel ausgebreitet. Wegen der Strömung kann die Feuerwehr den Kraftstoff nicht absaugen. Der Diesel liegt als Film auf der Wasseroberfläche. Das Schiff mit mehr als 120 Passagieren an Bord durfte dann erst einmal nicht weiterfahren bis zu einer weiteren technischen Klärung. Mittlerweile ist es aber wieder unterwegs. In sozial und wirtschaftlich benachteiligten Gebieten sind mehr Vorschulkinder übergewichtig oder fettleibig. Das geht laut Robert-Koch-Institut aus Daten aus Schuleingangsuntersuchungen hervor. Damit bestätige sich, dass Armut schon im Kindesalter ein wichtiger Risikofaktor sei. In kleineren Städten seien zudem weniger Kinder übergewichtig oder adipös als in Großstädten oder ländlichen Kreisen. Im Schnitt waren 10,4% der Kinder in den Einschulungsjahren 2006 bis 2024 übergewichtig oder fettleibig. Die meisten Studierenden in Rheinland-Pfalz leben zur Miete. Das zeigen die Ergebnisse einer Befragung des Zentrums für Hochschulentwicklung. Gut jeder Vierte lebt demnach in einer privaten Mietwohnung, jeder Fünfte in einer WG und etwa jeder Sechste in einem Studiwohnheim. Viele leben aber auch noch zu Hause bei den Eltern, insgesamt fast ein Drittel. Regional gibt es aber große Unterschiede. So hat zum Beispiel Landau in der Pfalz sogar bundesweit einen der höchsten Anteile von Studierenden, die in WGs leben, nämlich fast 44%.
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7: Nach einem Überfall auf eine Spielhalle in Bitburg Mitte Mai sind jetzt drei Männer an verschiedenen Orten in Trier festgenommen worden. Die 21 bis 26 Jahre alten Tatverdächtigen sitzen mittlerweile in U-Haft, so die Polizei. Bei dem Überfall war der Betreiber der Spielhalle schwer verletzt worden. Die maskierten Täter hatten einen niedrigen Bargeldbetrag erbeutet und waren zunächst unerkannt entkommen. Martin Sauter, Bitburg.
5: Und die gute Nachricht kommt aus der Südpfalz. Mehr Ausbildungsberufe in Edenkoben. An der berufsbildenden Schule Südlich Weinstraße starten ab dem kommenden Schuljahr erstmals weitere Ausbildungsberufe im ersten Lehrjahr. Angehende Fachkräfte in den Bereichen Hotel, Restaurant und Veranstaltungsgastronomie sowie Küche können in Zukunft den schulischen Teil ihrer Ausbildung an der südlichen Weinstraße absolvieren. Laut Kreis erleichtert das nicht nur den Einstieg, sondern stärkt gleichzeitig die Betriebe an der südlichen Weinstraße. Das waren die RPR1-Nachrichten um 11 Uhr. Mehr Themen aus der Region gibt's wieder um halb.
4: Der aktuellste Blitzer steht in Idar-Oberstein im Sachsenweg. Staus und Behinderungen auf der A1 Euskirchen-Köln zwischen Euskirchen und Dreieck-Erftal 4 Kilometer. Ihr braucht eine halbe Stunde länger. A1 Köln-Koblenz zwischen Raststätte Fille-West und Kreuz-Bliesheim 6 Kilometer. Auch hier eine Viertelstunde längere Fahrzeit. Dann die A5 Karlsruhe-Heidelberg zwischen Gronau und Waldorf-Wiesloch, 6 Kilometer stocket. A48 Dreieck Vulkaneifel Richtung Dernbach zwischen Kreuz Koblenz und Bendorfer Brücke gab es einen Unfall mit einem LKW. 3 Kilometer Stau, ihr braucht eine halbe Stunde länger. A61 Koblenz-Speyer zwischen Kreuz Ludwigshafen und Rastplatz-Birkenschlag, 4 Kilometer. Und A643 Mainz-Wiesbaden zwischen Dreieck Mainz und Wiesbaden-Eppelallee gab es einen LKW-Unfall, 3 Kilometer Stau. Der Grenzübergang Luxemburg-Trier, die B49, da ist zwischen Wasserbillischer Brück und Liersberg in beiden Richtungen die Strecke gesperrt. Da sind Betonteile von der Bahnbrücke auf die Straße gefallen. Also weiträumig das Gebiet umfahren. Und da, wo es geht, euch allen eine gute und sichere Fahrt.
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4: Wir melden uns gleich aus Unkel, denn das ist heute der Place to be. Da heißt eine Steinestunde für Rheinland-Pfalz. Ihr in Unkel bestimmt unser Musikprogramm. Heute von 17 bis 18 Uhr laufen eure Lieblingssongs. Einfach jetzt eine WhatsApp schicken mit euren Liedwünschen. 0800 die 8, 3 mal die 62. Wir begrüßen den Sommer mit Texas und das ist Kygo mit Khalid.

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2: Und da richten sich heute alle Augen nach Unkel im Kreis Neuwied. Wir wollen ja jeden Tag in den Sommerferien zu euch ins Örtchen kommen. Heute sind wir da und unsere Reporterin Sabine Koppers ist auch dabei.
3: Ja, es war unfassbar. Wir kamen hier an in Unkel am Willy-Brandt-Platz und die Urlaubsvertretung vom Stadtbürgermeister Daniel Schmitz stand ja schon, hat auf uns gewartet und hat uns jetzt auch noch ein Pavillon hier hingezimmert.
4: Ja, klar, wir tun, was wir können.
3: Sonnenschutz, es ist unglaublich gut. Also, was ich schon mal direkt, erster Eindruck, die Menschen in Unkel sind super nett. Und jetzt müsste ich aber noch ein bisschen wissen, ich kenne mich gar nicht aus in Unkel. Ein Tag in Unkel, Sommerferienausflug. Wie könnte der aussehen?
4: Wir haben wunderbare Wanderwege, die hier durch den Wald gehen, gerade bei dem Wetter, was wir jetzt haben. Kleine Bäche daneben. Wir haben natürlich unsere Rheinradwege und unsere Spazierwege am Rhein entlang. Auch super bei dem Wetter, bisschen erfrischend. Wir haben eine sehr gute Gastronomie, sehr vielfältig hier. Da kommen gerade unsere spanischen Freunde. Vielleicht können sie ein bisschen was sagen, was sie hier so machen.
3: Hallo spanische Freunde. Sabine Koppers, RPR1. Hi.
5: Hi.
3: Ich habe gerade gehört, ihr habt ein spanisches Restaurant hier in Unkel.
5: Genau, hier in der Ecke, spanisches Restaurant, ja.
3: Direkt um die Ecke vom Willy-Brandt-Platz?
5: Genau.
3: Oh, dann weiß ich ja schon, wo ich nachher mal vorbeikomme. Gefällt es euch in Unkel?
5: Ja, bis jetzt, wir sind 3,5 Jahre. Ja, gleich 4 Jahre.
3: Und läuft gut?
5: Alles funktioniert super, ja.
3: Dann ganz viel Erfolg für die nächsten Jahre. Und vielleicht sehen wir uns im Laufe des Tages nochmal.
5: Vielen, vielen Dank. Komm vorbei und dann probieren wir mal und dann genießen.
3: Yeah.
5: Zu uns.
3: Ciao.
5: Muchas gracias.
3: Das klingt super, um hier einen Tag zu verbringen. Und jetzt warte ich eigentlich nur noch auf die Geschichten der Unkeler. Was macht Unkel für euch so toll? Kommt gerne vorbei. Wir stehen mitten auf dem Willy-Brandt-Platz. Ihr könnt uns nicht übersehen. Und lasst natürlich Musikwünsche hier zwischen 17 und 18 Uhr. Deine Stunde für Rheinland-Pfalz aus Unkel mit euren Wünschen. Ich freue mich auf euch.
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11: Jetzt ist es 11:30 und immer um 11:30 gibt's hier alle Infos aus eurer Region.
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12: Mit Sebastian Hoffmann, schönen Vormittag. Für den gestern bei einem Messerangriff in Trier getöteten 22-Jährigen soll es heute Mittag eine Gedenkminute an der Trierer Uni geben. Der junge Mann war dort Student, wie die Uni am Abend auf ihrer Homepage bestätigt hat. Der Verlust reiße eine schmerzliche Lücke in die Gemeinschaft und mache fassungslos, heißt es dort. Der 22-Jährige war gestern auf offener Straße erstochen worden. Der gleichaltrige Tatverdächtige konnte festgenommen werden. Nach einem technischen Defekt an einem Fahrgastschiff bei Dezim haben sich mehr als 100 Liter Diesel auf der Mosel ausgebreitet. Die Menschen an Bord mussten vorerst auf dem Schiff bleiben, RPR1-Reporterin Annabel Pawlowski.
13: Dem Schiff wurde die Weiterfahrt bis zur weiteren technischen Klärung erstmal untersagt. Mittlerweile durfte das Schiff aber wieder weiterfahren. Wegen der Strömung konnte die Feuerwehr den Kraftstoff weder abschöpfen noch absaugen. Der Diesel liegt als Film auf der Wasseroberfläche. Wann der Kraftstoff entfernt werden kann, ist noch unklar.
12: Die Trierer Gladiators haben einen weiteren Neuzugang präsentiert. Emmanuel Mpako wechselt zum Basketball-Bundesligisten und soll in Trier seine ersten Erfahrungen in der ersten Liga und auch international machen. Der 21-Jährige bekommt eine Doppellizenz und darf deshalb auch für das Partnerteam der Gladiators in Saarlouis auflaufen.
11: 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Ich habe einen aktuellen Blitzer, der steht in Koblenz-Rübenach in der Aachener Straße bei Brückerbach Richtung Metternich. Staus und Behinderungen. A1 Euskirchen, Köln zwischen Euskirchen und Dreieck Erftal. Eine ungesicherte Unfallstelle. Ihr braucht 20 Minuten länger im 3-Kilometer-Stau. Auf 8 Kilometern stockt es auf der A1 Köln-Koblenz zwischen Raststätte Villewest und Kreuz Bliesheim. A5 Karlsruhe-Heidelberg. Rechnet mit einer Viertelstunde längerer Fahrzeit zwischen Gronau und Waldorf-Wiesloch. Da sind es 4 Kilometer Stau. Genauso auf der A48 Dreieck Vulkaneifel Richtung Dernbach zwischen Kreuz Koblenz und Bendorfer Brücke. Da hat es einen LKW-Unfall gegeben. Hier braucht er aber länger, circa 40 Minuten. A61 Köln-Koblenz zwischen Gümnich und Dreieck Erftal 3 Kilometer Stau. Und das war's auch. Wenn ihr noch was gesehen habt, meldet euch unter der 0800 die 8 3x die 62. Auch per WhatsApp-Sprachnachricht. Gute Fahrt.
14: Ja.

0: SRP 1 gleich mit einem unserer Lieblingssongs aus unserem Leben. Whitney Houston, How Will I Know? Und wir haben natürlich den Mann, der handwerklich sehr flexibel ist.
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2: Yay, Mahlzeit. Ich bin der Handwerker Peters, ihr könnt mich AP nennen. So, was haben wir denn? Ah, ich sehe jetzt schon, die Heißluftfritteuse springt nicht an. Ja, das kriegen wir hin. Liebe Hörerinnen und Hörer, in dem einen Moment bist du noch jung und wild, im anderen Moment googelst du nach Heißluftfritteusen. Was, Lehrling? Ach so, ja, der Thorsten sagt, das heißt Airfryer. Ja, und wie heißt dann hier der Kühlschrank? Cold Wardrobe. Habt ihr einen Airfryer daheim? Ich nicht. Bei Handwerkern setzt sich das nicht durch. Frittieren komplett ohne Fett? Dann quietscht es doch beim Kauen. Da musst du bei der Pommes auf dem Tisch neben einer Flasche Mayo und Ketchup noch WD-40 stellen. Wobei, Tante von mir, die hat durch die Heißluftfritteuse gut abgenommen. Ja, die hatte Angst vor dieser Abnehmspritze. Das kam jetzt im Radio. Ozempic etc., das wirkt super, aber das Zeug hat Nebenwirkungen. Robbie Williams hat 20 Kilo dadurch abgenommen, ist aber auf einem Auge schon blind. Also konsequent. Wenn die Abnehmspritze dir die Sehkraft nimmt, dann findest du doch den Kühlschrank nicht mehr. Sogar den Geruchssinn kannst du dadurch verlieren. Dann kannst du auch das Schnitzel nicht mehr erschnuppern. Also top zum Abnehmen. Yay! So, fertig. Normal sollte das halten.
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0: Hier ist RP1 bei der Arbeit mit Kunze und Gleich. Einer der immer noch bestaussehendsten Männer, Lenny Kravitz und Felix Sehen mit Cascada. Boy, You Turn Me, ein Hit von heute. So klingt der beste Musikmix für Rheinland-Pfalz. Gleich nach 12.
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0: Das RPA1 Rheinland-Pfalz-Wetter bringt uns heute wieder einen schönen Sommertag. Bis zu 32 Grad sind drin, aber nachmittags kommen dann Hitzegewitter runter. Wir haben aktuell in Simmern im Rhein-Hunsrück-Kreis 29 Grad gemessen. Alzey in Rheinhessen meldet 30 und Wiesbaden im Rheingau auch 29 Grad. Der RPA1-Wettertrend. Morgen dann wechselnd bewölkt. Immer mal wieder Regen und Gewitter bei 24 bis 28 Grad.
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4: Das sind die Themen um 12 Uhr. Unwetter verursachen Millionenschäden in der Landwirtschaft. Und die Hitze sorgt für hohe Keimbelastung in rheinland-pfälzischen Freibädern.
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4: Ich bin Denise Proschek, hallo. In den letzten Tagen haben Unwetter in vielen Teilen Deutschlands die Landwirtschaft böse erwischt. Innerhalb von 48 Stunden sei ein Schaden von mindestens 50 Millionen Euro entstanden. Diese Zahl kam jetzt vom Spezialversicherer Vereinigte Hagel mit Verweis auf erste Schätzungen. Betroffen waren Nordhessen, der Großraum Frankfurt und der Südosten Baden-Württembergs. Aus den Regionen Nürnberg und Stuttgart gäbe es Berichte über teils verheerende Totalschäden, so der Versicherer. Weitere Details dazu von Lea Matschulat.
5: Das sind nur einige der Gebiete, in denen es zu Beginn der Woche so heftig gehagelt, geregnet oder auch gestürmt hat, dass nun Teile der Ernte hin sind. Betroffen sind unter anderem Weizen und Raps und auch Kartoffeln und Hopfen. Teilweise hätten Sturm und Hagel Rapsfelder regelrecht abrasiert, heißt es vom Spezialversicherer Vereinigte Hagel. Für die Landwirtschaft sind diese Unwetterschäden ein weiteres Problem neben der aktuellen Trockenheit.
4: Zwei UN-Organisationen haben wegen einer möglichen Bootskatastrophe in Südostasien mit über 500 Flüchtlingen Alarm geschlagen. Zwei Boote sollen demnach in den letzten Tagen von der Küste Myanmars abgelegt haben. Ein Boot mit rund 250 Menschen an Bord soll nach vorläufigen Berichten am 8. Juli gesunken sein. Zu einem zweiten mit etwa 280 Menschen sei kurz nach dem Start der Kontakt abgebrochen, heißt es. Näheres ist nicht bekannt. Die konstant hohen Temperaturen belasten auch die Wasserqualität in den Freibädern in Rheinland-Pfalz. Der jüngste Fall: Im Warmfreibad in Kaiserslautern sind aktuell das Nichtschwimmer und das Planschbecken wegen erhöhter Keimbelastung gesperrt. Die Reinigung läuft und sobald die Proben unauffällig sind, sollen die Becken wieder freigegeben werden. In den letzten Wochen gab es bereits Schließungen wegen erhöhter Keimwerte, unter anderem in Alsenborn, Trippstadt, Idar-Oberstein, Hörgrenzhausen und Fallenda. Mögliche Ursachen sind neben der hohen Wassertemperaturen auch die starke Auslastung der Bäder.
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6: Eine Autofahrerin hat in Kaiserslautern einen Rettungswagen während einer laufenden Reanimation blockiert. Als der Transport des wiederbelebten Patienten ins Krankenhaus starten sollte, weigerte sich die 66-Jährige minutenlang die Durchfahrt freizugeben. Rettungskräfte mussten schließlich die Polizei alarmieren. Als die Beamten eintrafen, war die Frau weggefahren. Gegen sie läuft jetzt ein Strafverfahren. Dirk Köster, Kaiserslautern.
4: Und die gute Nachricht kommt aus dem Ahrtal. 5 Jahre nach der Flut treibt die Region die Wärmewende voran. In mehreren Orten entstehen neue Wärmenetze auf Basis erneuerbarer Energien. Einige sind bereits in Betrieb, andere noch im Bau. Nach Angaben des Landes könnten schon heute mehr als 1100 Gebäude an die neuen Systeme angeschlossen werden. Das Ahrtal wird damit zunehmend zu einem Beispiel dafür, wie Wiederaufbau, Klimaschutz und sichere Energieversorgung ineinander greifen können. Das waren die RPR1 Nachrichten um 12 Uhr. Mehr Themen aus der Region gibt's wieder um 12:30.
0: Wir schauen auf die Straßen zum aktuellsten Blitzer und der befindet sich in Koblenz-Rübenach in der Aachener Straße. Das ist bei Brückerbach Richtung Metternich. Staus sind Behinderungen. A1 Euskirchen-Köln zwischen Euskirchen und Dreieck Erftal. 3 Kilometer Stau, da ist eine ungesicherte Unfallstelle. Ihr braucht 20 Minuten länger. A1 Köln-Koblenz zwischen Raststätte-Fille-West und Kreuz-Bliesheim. 8 Kilometer Stau. Auch da dauert es 20 Minuten länger. Genauso auf der A5 Karlsruhe-Heidelberg zwischen Gronau und Waldorf-Wiesloch mit einem 7 Kilometer Stau. A48 Dreieck Vulkaneifel Richtung Dernbach zwischen Kreuz-Koblenz und Bendorfer Brücke. Das kaputte Auto sorgt dafür 6 Kilometer Stau. Hier braucht er circa eine Stunde länger. A65 Karlsruhe-Ludwigshafen zwischen Insheim und Landau Nord 3 Kilometer Stau. Und das war's auch. Wenn ihr noch was gesehen habt, bitte jederzeit melden. Die Nummer ist die 0800, die 8, dreimal die 62. Geht auch per WhatsApp-Sprachnachricht. Gute Fahrt.
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0: Und da begrüße ich Noah Theiss.
7: Hallo zusammen, schönen Donnerstag. 100 Liter Diesel sind bei Dezim in die Mosel gelaufen, weil ein Passagierschiff eine Panne hatte. 1,5 Kilometer lang ist dieser Dieselteppich. Und wir schalten gleich zu unserer Reporterin und fragen nach, wie es damit jetzt weitergeht. Abgepumpt werden kann der Diesel nämlich nicht.

0: Lenny Kravitz bei Abhör 1. Hier sind die Top-Themen am Mittag um kurz nach 12. Über 100 Liter Diesel sind heute in der Nähe von Trier in die Mosel gelaufen. Ein Passagierschiff hatte hier eine Panne. Wir haben es schon in den Nachrichten gehört. Und inzwischen ist auch klar, was genau passiert ist. Abhör 1 Reporterin Annabel Pawlowski, du hast mit der Polizei telefoniert.
1: Ja, mittlerweile konnte die Ursache gefunden werden und das Schiff wieder ablegen. Laut der Wasserschutzpolizei war wohl ein wichtiger Sensor am Treibstofftank kaputt. Und so konnte der Diesel dann durch die Entlüftung austreten.
0: Normalerweise wird ausgelaufener Kraftstoff hier abgeschöpft oder abgepumpt. Das geht hier aber nicht, weil die Strömung der Mosel zu stark ist. Wie geht's denn jetzt weiter?
1: Ja, auf der Höhe der Schleuse Dezem hat sich auch echt ein riesen Ölteppich gebildet. Und zwar auf der ganzen Breite des Flusses und 500 Meter flussabwärts. Der Diesel liegt da als Film auf der Wasseroberfläche und soll im Laufe des Tages durch die Schifffahrt verteilt werden und dann durch die Sonne verdampfen.
0: Abhör 1 Reporterin Annabel Pawlowski war das zur Schiffspanne auf der Mosel bei Trier, bei der 100 Liter Diesel.

0: Argentinien gegen Spanien heißt es am Sonntag beim Finale der Fußball-WM. Die Top-Themen am Mittag sind hier. Schönen Donnerstag. Gestern Abend hat Argentinien den Einzug ins Finale perfekt gemacht. 2:1 gegen England gewonnen und das sozusagen in letzter Minute. RP1-Reporter Thomas Thonfeld, es war ein verdienter Sieg, oder?
1: Ja, absolut verdient, denn nach der englischen Führung, da kippt das Spiel komplett und es spielt fast nur noch Argentinien, nagelt die Engländer mit einer beeindruckenden Energieleistung am eigenen Strafraum fest und bei den vielen Chancen, dann war es tatsächlich nur noch eine Frage der Zeit, wann die Tore fallen. Dieses Mal zwar nicht durch Messi, aber der hat ja jeweils aufgelegt für Fernandes und dann in der Nachspielzeit auch den entscheidenden Treffer durch Martinez.
0: Das Finale am Sonntag dann also zwischen Argentinien und Spanien. Wie siehst du Argentiniens Chancen auf den WM-Titel?
1: Also mit dieser Energie, mit dieser Mentalität, da haben die Argentinier gegen jeden Gegner eine Chance und mit diesem Messi sowieso, der ja entweder selber trifft oder aber Tore auflegt, wie in diesem Halbfinale. Spielerisch sind die Spanier als Team vermutlich stärker, aber der Wille und der Titelhunger der Argentinier sind so groß, die haben eine so unglaubliche Mentalität, dass ich alles für möglich halte im Endspiel.
0: Und vielleicht dann ja auch den zweiten WM-Sieg für Argentinien in Folge. Wir werden es sehen am Sonntag. Danke dir, Thomas. Blumen.

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15: Einen schönen Donnerstag, jetzt ist es 12:30. Ich bin Kunze und wie immer um 12:30 haben wir hier alle Infos aus eurer Region.
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16: Mit Sascha Stein, guten Tag. Bis Ende September gilt nun auch in Kaiserslautern ein Entnahmeverbot für Wasser aus Bächen und Flüssen. Denn sinkt der Wasserstand weiter, steigt die Wassertemperatur, wodurch Tier- und Pflanzenwelt in den Gewässern Schaden nehmen können. Wer sich nicht an die Regelung hält, muss mit einer Geldstrafe von bis zu 50.000 Euro rechnen. Unter anderem im Kreis Main-Koblenz und im Rhein-Hunsrück-Kreis gelten seit Ende Juni bereits ähnliche Verbote. Erleichterung in Bingen. Die Großbaustelle im Stadtteil Bingerbrück ist nach über 2 Jahren Bauzeit komplett verschwunden. Über einen ganz neu gestalteten Kreisel haben die Menschen wieder freie Fahrt über B9 und B48 und das Verkehrschaos hat ein Ende. LBM-Chef Bernhard Knob.
17: Der zentrale städtische Knoten in Bingerbrück konnte ja nicht voll gesperrt werden. Die Platzverhältnisse sind eng. Der Verkehr musste öfter umgelegt werden, verlegt und umgeleitet werden. All das ist natürlich für die betroffenen Anlieger, die Verkehrsteilnehmer, aber auch für das Baupersonal eine ganz besondere Herausforderung.
16: Die Kosten für das Großprojekt? Rund 6 Millionen Euro. Und eine gute Nachricht kommt aus Koblenz. Die Koblenz-Touristik wird Modellprojekt für künstliche Intelligenz im Gästeservice. Mit Unterstützung des Landes Rheinland-Pfalz soll künftig ein KI-Agent Standardfragen von Gästen beantworten, etwa zu Veranstaltungen, Anreise, Parken oder touristischen Angeboten. Geplant ist ein Chatbot und ein sprachgesteuertes Telefonsystem. Die Koblenz-Touristik betont, dass der persönliche Service erhalten bleibt und nur durch die neue Technik ergänzt werden soll.
11: 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Wir schauen auf die Straßen und auf die aktuellsten Blitzer. Die stehen auf der A6 Mannheim Richtung Kaiserslautern zwischen Wattenheim und Enkenbach-Alsenborn. Und in Koblenz-Rübenach wird geblitzt, in der Aachener Straße in Höhe Brückerbach. Die Staus A1 Köln Richtung Koblenz zwischen der Raststätte Fille West und Kreuz Bliesheim, 6 Kilometer Stau plus 15 Minuten. A3 Frankfurt Richtung Köln zwischen Kelsterbach und Traunheim, 2 Kilometer Stau plus 10 Minuten. A5 Karlsruhe Richtung Heidelberg zwischen Kronau und Waldorf-Wiesloch, 7 Kilometer und 20 Minuten Zeitverlust. A48 Dreieck Vulkaneifel Richtung Dernbach zwischen Kreuz Koblenz und Hörgrenzhausen, 5 Kilometer Stau, hier dauert es 40 Minuten länger. A61 Köln Richtung Koblenz zwischen Gimnich und dem Dreieck Erftal, 3 Kilometer Stau und 10 Minuten Zeitverlust. Und zum Schluss die A65 Karlsruhe-Ludwigshafen zwischen Insheim und Landau Nord, 4 Kilometer Stau plus eine Viertelstunde. Wenn ihr noch was seht, Staublitzerunfall, einfach kostenlos anrufen oder eine WhatsApp ins Studio. Die Nummer ist die 0800 8 3x die 62. Gute und sichere Fahrt allen unterwegs.
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0: Donnerstagmittag. Hier sind die Top-Themen am Mittag bei RPR 1. Wir sind mitten in den Sommerferien in Rheinland-Pfalz. Für viele von uns steht der Urlaub also noch an. Und da geht es dann ja vor allen Dingen um eins, oder? Um Entspannung. Und das ist manchmal gar nicht so einfach, vor allem wenn wir verreisen, zum Beispiel mit der ganzen Familie. Wir wollen uns deshalb ein paar Tipps holen, wie wir bewusst am besten entspannen können im Urlaub. Von der Psychologin Dr. Laura Fenz von der Uni in Lüneburg. Erstmal, Frau Fenz, wie starten wir denn am besten in den Urlaub, damit es möglichst erholsam wird?
1: Der optimale Start in den Urlaub gelingt nur, wenn wir ein bisschen Vorbereitung und Planung auch an Zeit investieren. Das klingt jetzt vielleicht erstmal paradox, weil man will ja genau eigentlich nichts tun. Aber wir können eben durch die Vorbereitung dafür Sorge tragen, dass dann auch alles fertig ist und wir uns wirklich relativ schnell fallen lassen können.
0: Es muss ja auch nicht immer die große Reise sein. Viele von uns verbringen ihren Urlaub ja auch einfach zu Hause. Und ich persönlich merke dann, dass ich da weniger gut abschalten kann als zum Beispiel irgendwo am Strand, weil man halt einfach noch in seiner gewohnten Umgebung ist. Haben Sie Tipps, wie wir auch zu Hause möglichst gut runterkommen können?
1: Es geht vor allem darum, sich dann möglichst gut in eine Situation zu versetzen, dass der Alltag nicht überhand nimmt und einen davon abhält, in einen anderen Modus der Erholung zu kommen. Wer beispielsweise von zu Hause arbeitet, sollte tunlichst dafür sorgen, dass der Computer außer Sichtweise gerät. Und auch sowas wie die ganz alltäglichen Haushaltstätigkeiten kann man ja vielleicht überlegen, ob man das während der Urlaubszeit anders angeht. Kann. Wenn Sie 2 Wochen im Urlaub in Italien nicht Wäsche waschen würden, machen Sie das doch auch zu Hause einfach mal.
0: Also bewusst faul sein sozusagen. Wir sprechen gleich noch weiter mit Laura Fenz über Entspannungstipps im Urlaub. Erstmal aber Musik von Daft Punk und von Loi bei RPR 1.

2013. Du erklärst zum ersten und leider nicht zum letzten Mal deinen Eltern WhatsApp. Und im Radio vereinen sich Künstler aus vier Jahrzehnten bei diesem Song deines Lebens. Daft Punk, Get Lucky.

0: Daft Punk, Get Lucky bei APR 1. Hier sind die Top-Themen am Mittag. Wie entspannen wir uns am besten im Urlaub? Darüber sprechen wir heute Mittag mit der Psychologin Laura Fenz. Wir haben eben schon geklärt, eine gute Vorbereitung ist wichtig, damit es keinen Stress gibt auf dem Weg in den Urlaub. Und wenn wir nicht verreisen, sondern zu Hause bleiben, dann hilft bewusster Abstand von Alltagsaktivitäten, um mal abschalten zu können. Frau Fenz, wie lange machen wir denn am besten Urlaub, damit es richtig erholsam wird?
1: Da gibt es gar kein bestimmtes Rezept. Wir wissen, dass wir länger Urlaub brauchen, je erschöpfter wir sind, also je nötiger wir ihn haben. Aber tatsächlich sind auch kurze Auszeiten, kurzer Urlaub schon durchaus erholsam.
0: Bei 25 oder 30 Urlaubstagen, die wir im Jahr so haben, da ist ja auch immer die Frage, wie teile ich mir das am besten ein? Sind vielleicht mehrere kurze Urlaube besser als ein langer?
1: Tatsächlich ist es ganz, ganz wichtig, dass wir Erholungsphasen ganz regelmäßig in unserem Alltag einbauen. Und dann ist es wirklich besser, mehrere kurze Auszeiten zu haben, als einmal eine lange. Weil es geht darum, wie lang ist die Phase zwischen zwei Auszeiten, sprich wie lang ist die Phase, in der ich mich in die Erschöpfung auch reinarbeite. Wenn man also eine Entscheidung treffen muss, weil man eben nur eine bestimmte Zeit zur Verfügung hat, dann würde ich immer dazu raten, die lieber aufzuteilen.
0: Sagt die Psychologin Laura Fenz. Also wir fassen nochmal zusammen. Eine gute Vorbereitung, mehrere kurze Urlaube statt ein langer können helfen, um zu entspannen. Und wenn wir nicht verreisen, sondern zu Hause bleiben, alles wegpacken, was irgendwie an die Arbeit erinnert und auch mal ein bisschen weniger im Haushalt machen. Ihr hört die Top-Themen am Mittag bei APR 1. Jetzt mit The Cornells 74, 75. Schönen Donnerstag.

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3: Das RPR1 Rheinland-Pfalz-Wetter bringt uns heute wieder einen schönen Sommertag. Bis zu 32 Grad sind drin, aber nachmittags kommen dann Hitzegewitter runter. Wir haben aktuell in Simmern im Rhein-Hunsrück-Kreis 29 Grad gemessen, Alzey in Rheinhessen meldet 30 und Wiesbaden im Rheingau auch 29 Grad. Der RPR1-Wettertrend, morgen dann wechselnd bewölkt, immer mal wieder Regen und Gewitter bei 24 bis 28 Grad.
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8: Das sind die Themen um 13 Uhr. Unwetter verursachen teils massive Ernteschäden und kurioser Diebstahl in Mainz.
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8: Ich bin Denise Proschek, hallo. In den letzten Tagen haben Unwetter in vielen Teilen Deutschlands die Landwirtschaft böse erwischt, vor allem in Nordhessen, im Großraum Frankfurt und im Südosten Baden-Württembergs. Innerhalb von 48 Stunden sei ein Schaden von mindestens 50 Millionen Euro entstanden. Diese Zahl kam jetzt von Spezialversicherer Vereinigte Hagel mit Verweis auf erste Schätzungen. 100.000 Hektar Fläche hat es demnach erwischt. Betroffen sind unter anderem Weizen, Raps und Hopfen. Die Spritpreise gehen immer schneller nach oben. Diesel ist laut ADAC alleine von Dienstag auf Mittwoch im Tagesdurchschnitt um 6,2% gestiegen. Das ist abgesehen vom Ende des Tankrabatts der höchste Tagessprung seit fast 4 Monaten. Thomas Thonfeld berichtet.
9: Zum ersten Mal seit Mitte Mai kostet Diesel auch wieder mehr als E10 Superbenzin. Das ist zwar auch teurer geworden, aber der Preis ist nicht so stark gestiegen wie bei Diesel. Der ging nämlich in den vergangenen 10 Tagen um mehr als 18 Cent pro Liter hoch, kostete gestern im Schnitt 2,13 Euro. Und nach einer schnellen Trendwende sieht's bei den Preisen erstmal nicht aus. Diesel gilt als noch krisenanfälliger als Benzin. Fachleute machen die neue Eskalation im Iran-Konflikt verantwortlich für den Preisanstieg.
8: Rund ein Drittel der Studierenden in Rheinland-Pfalz wohnt noch im Elternhaus. Zu diesem Ergebnis kommt das Zentrum für Hochschulentwicklung in Gütersloh in seinem neuen Hochschulranking. Demnach ist die Quote nur bei unseren Nachbarn im Saarland noch höher, allerdings deutlich. Im bundesweiten Durchschnitt liegt sie bei knapp 28%.
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10: Die Polizei in Mainz ist im Moment auf der Suche nach Waschmitteldieben. Laut den Beamten haben zwei Unbekannte gestern Abend in einem Supermarkt in der Oberstadt etliche Beutel aus dem Regal mitgehen lassen. Einer der Männer hat wohl auch Pulver in seinen Rucksack geschüttet. Was die beiden alles waschen müssen und wohin sie danach geflüchtet sind, ist unklar. Die Polizei hofft auf Hinweise. Marcel Hemmer, Mainz.
8: Und die gute Nachricht kommt aus dem Westerwald. Der Neubau der Holzbachbrücke in Puderbach liegt im Zeitplan. Nach Angaben des Landesbetriebs Mobilität sollen die Arbeiten an der Brücke trotz eines verspäteten Starts bis Ende des Jahres abgeschlossen sein. Schon in Kürze steht mit dem Einheben des neuen Brückenüberbaus ein wichtiger Bauabschnitt an. Für den Verkehr gibt's während der Bauzeit weiter eine Behelfsbrücke. Das waren die RPR1-Nachrichten um 13 Uhr. Mehr Themen aus der Region gibt's wieder um halb.
3: Der aktuellste Blitzer steht in Trier. Auf der Konrad-Adenauer-Brücke wird stadteinwärts geblitzt. A1 Köln-Koblenz zwischen Raststätte Fille-West und Kreuz-Bliesheim mal wieder 5 Kilometer stockend. A5 Karlsruhe-Heidelberg zwischen Gronau und Heidelberg-Schwetzingen 12 Kilometer Stau. Rechnet da mit einer halben Stunde längerer Fahrzeit. Auf der A48 Dreieck Vulkaneifel Richtung Dernbach zwischen Kreuz-Koblenz und Wendorfer Brücke 4 Kilometer Stau. Hier geht's nur schleppend voran, deshalb dauert es hier auch schon circa eine halbe Stunde länger. A61 Köln-Koblenz zwischen Gümnich und Dreieck Erftal 3 Kilometer. A65 Karlsruhe-Ludwigshafen zwischen Insheim und Landau Nord 4 Kilometer Stau. Und die in Mannheim N1 bis Kunststraße zwischen M2 und B38 Kaiserring, da ist aktuell die Fahrbahn gesperrt. Und ansonsten, wenn ihr noch was gesehen habt, bitte melden. Die Nummer ist die 0800, die 8, dreimal die 62. Gute Fahrt.
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3: Ja, bei diesem Sommerwetter sind wir natürlich unterwegs im Land. Heute in Unkel, da heißt deine Stunde für Rheinland-Pfalz. Unkel bestimmt dann später unser Musikprogramm und unsere Reporterin ist auch vor Ort. Schalten wir gleich hin, vorher Madonna und das ist Nico Santos.

0: Die irischen Wurzeln von Ray Garvey, in jedem Song sind die präsent.
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0: Und ich muss sagen, der Tag in Unkel mit euch läuft sowas von super. Ihr macht heute das Programm bei RPR1. 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So, jetzt wird's aber sehr niedlich bei unserer RPR1-Reporterin Sabine Koppers in Ulmen.
2: Hallo RPR1! Wow! Oh, das ist eine Begrüßung, die habe ich heute noch gar nicht bekommen. Vielen lieben Dank euch. Ich bin Sabine, wer seid ihr?
3: Die Kita.
2: Die Kita aus Unkel?
3: Ja.
2: Ist das schön in der Kita in Unkel?
3: Ja. Ja.
4: Die Kita Deutschlands auch.
2: Was seid ihr? Ach komm, jetzt erzähl. Ihr seid die beste Kita Deutschlands.
4: Ja, tatsächlich. Ja, wir haben letztes Jahr den Deutschen Kita-Preis gewonnen.
2: Großartig, womit habt ihr den bekommen?
4: Ja, wir haben uns da beworben und dann gab es ein großes Auswahlverfahren. Und letztes Jahr im November waren wir dann in Berlin zur Preisverleihung.
2: Pass auf, wir haben Sonnenhüte. Hut ab. Wer möchte einen haben? Bitteschön. Wer möchte noch einen haben? Bitteschön. Sehr gerne. Bei dem Wetter braucht man was auf dem Kopf.
5: Dankeschön.
2: Sehr gerne. Wir spielen heute von 17 bis 18 Uhr. Nur Musikwünsche aus Unkel. Wenn ihr einen habt, bitte gerne her damit.
6: All in von den Feschbänklern. Das macht Stimmung, ja. Das macht Stimmung, ja. Da kann man nicht stillstehen.
2: Okay, das klingt doch super. Ich leite das so weiter. Und hört auf jeden Fall 17 bis 18 Uhr.
6: Ja, sehr gut. Vielen Dank.
2: Sehr gerne.
0: Ja, eure Wünsche brauchen wir noch, ne? Also bitte, wenn ihr aus Unkel kommt, gebt hier Bescheid. 0800 die 8, dreimal die 62. Ab 17 Uhr bestimmt hier ihr eine Stunde lang unser Musikprogramm.
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9: Mit Lea Wegerle, hallo. Nach einem Überfall auf eine Spielhalle in Bitburg Mitte Mai sind jetzt drei Männer in Trier festgenommen worden. Die 21 bis 26 Jahre alten Tatverdächtigen sitzen mittlerweile in U-Haft, heißt es von der Polizei. Bei dem Überfall war der Betreiber der Spielhalle schwer verletzt worden. Die maskierten Täter hatten einen niedrigen Bargeldbetrag erbeutet und waren zunächst unerkannt entkommen. Die Vorfreude steigt wieder und heute ist auch der Kartenvorverkauf gestartet. Seit dem Mittag gibt es Tickets für das DFB-Pokalspiel von Schott Mainz gegen Borussia Mönchengladbach. Die Rheinhessen gehen als krasser Außenseiter in das Duell mit dem mehrfachen deutschen Meister. Gespielt wird am 23. August in der Mainzer Mewa Arena. Schott-Geschäftsführer Till Pleuger.
10: Wenn man sich da näher mit beschäftigt, dann sieht man auch, dass Gladbach eine riesen Fangemeinde hat in der Region, auch deutschlandweit. Und deswegen ist das für uns ein absolutes Top-Los. Für Gladbach auch eine gute Anreisemöglichkeit. Und wir hoffen auf ein Mega-Event natürlich wieder.
9: Und die gute Nachricht kommt aus dem Ahrtal. 5 Jahre nach der Flut treibt die Region die Wärmewende voran. In mehreren Orten entstehen neue Wärmenetze auf Basis erneuerbarer Energien, zum Beispiel mit Pellets, Solarthermie oder Geothermie. Einige Netze sind bereits in Betrieb, andere noch im Bau. Nach Angaben des Landes könnten aber schon heute mehr als 1100 Gebäude an die neuen Systeme angeschlossen werden.
8: Immer um 13:30 die RPR1 Regionalnachrichten. Ich habe einen neuen Blitzer in Mainz am Fort Gonsenheim, bergab Richtung Schienen. Da steht der Blitzer. A1 Euskirchen-Köln. Zwischen Euskirchen und Kreuz-Bliesheim ein 4-Kilometer-Stau, wo ihr eine halbe Stunde mehr Zeit einplanen solltet. Wir haben die A1 Köln-Koblenz zwischen Raststätte-Fille-West und Kreuz-Bliesheim 5 Kilometer stockend. So 40 Minuten länger dauert es auf der A5 Karlsruhe-Heidelberg zwischen Karlsruhe-Nord und Waldorf-Wiesloch bei einem 10-Kilometer-Stau. A5 Darmstadt-Heidelberg zwischen Ladenburg und Dossenheim, eine ungesicherte Unfallstelle, 3 Kilometer Stau. A48 Koblenz-Dernbach zwischen Koblenz-Nord und Bendorfer Brücke, 2 Kilometer, hier dauert es eine halbe Stunde länger. Auf 3 Kilometern stockt es auf der A61 Köln-Koblenz zwischen Kreuz-Bliesheim und Miel. Auf der A65 Karlsruhe-Ludwigshafen zwischen Insheim und Landau-Nord, 3 Kilometer. Und das war's auch. Wenn ihr noch was gesehen habt, könnt ihr jederzeit euch melden. Die Nummer ist die 0800, die 8, dreimal die 62. Geht auch per WhatsApp Sprache. Nachricht, gute Fahrt.
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0: Macht euch bereit, ich habe gleich eine Lambada für euch. Ja, sehr Sommerfeeling. Wir haben den Lambada und den spielen wir natürlich auch.
1: Trinkpause.
0: Ja, hilft ja nichts. Wir machen das so, wie es die WM auch vorgibt, also die FIFA während der WM. Ja, wir nutzen die Trinkpause für einen kleinen Plausch mit Sibylle aus Landau. Sibylle, du bist Taxifahrerin. Was trinkst du so, während du so fährst?
2: Immer Cola.
0: Wie geht's denn so eurer Branche? Also, ne, gerade im Taxigewerbe weiß man ja mittlerweile, gibt's ja riesen Konkurrenz durch diese ganzen Uber-Fahrzeuge.
1: Trinkpause.
0: Merkt ihr das?
2: Gott sei Dank gibt's bei uns der Uber noch mit. Wir merken das nicht. Also wir haben wirklich viel zu tun und sind den ganzen Tag on Tour.
0: Wie lange fährst du schon Taxi?
1: Trinkpause.
2: 23 Jahre.
0: 23 Jahre? Oh Gott, da gibt's ja wahrscheinlich nichts, was du nicht schon erlebt hast, oder?
2: Ich habe immer Kotztüte dabei.
3: Sie befinden sich in der Trinkpause.
0: Ja, und wie weist du dann die Leute darauf hin, so während der Fahrt? Und sag, hier, kommen Sie mal da vorne, diese Tüte, nehmen Sie die mal sicher, oder wie machst du das?
2: Wenn ich merke, dass jemand so betrunken ist, dass er sich übergeben muss, dann kriegt er gleich von mir eine Kotztüte in die Hand gedrückt.
0: Sibylle, gibt's denn irgendwelche, möchtest du noch ein paar Taxikollegen grüßen? Ich meine, wir haben ja jetzt Zeit hier in der Trinkpause.
2: Ja, natürlich, mein ganzer Kollege Musti, Jimmy, Sandy, Amir, mein Mann, Achim, auf jeden Fall. Alle, die bei uns dazugehören, wir sind Sticker 30 Mann. Alle aufzählen wäre ein bisschen viel.
0: Ja. Ich glaube, die fühlen sich alle schon gegrüßt hier. Ah, wir sind ja auch schon wieder durch. Wir sind wieder durch, ja? Denk immer dran, ein guter Taxifahrer ist wie ein Spielmacher. Er weiß schon vorher, wo es hingeht. In diesem Sinne, gute Fahrt!

0: RP1 hier bei der Arbeit gleich mit Alex Max Band. Mittlerweile ein Song aus unserem Leben. Und diese Frau ist aus unserem Leben nicht mehr wegzudenken. Taylor Swift mit einem Hit von heute. So klingt der beste Musikmix für Rheinland-Pfalz. Gleich nach 14 Uhr.
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0: Beim RPR1 Rheinland-Pfalz-Wetter warten wir auf die Hitzegewitter. Unser Wetterexperte Dominik Jung hat gesagt, die kommen heute noch, auch wenn es 32 Grad warm sind. In Dernau im Kreis Ahrweiler haben wir aktuell 30 gemessen. Oppenheim im Kreis Mainz-Bingen meldet sogar 33 und Eltville im Rheingau 32 Grad. Der RPR1 Wettertrend. Morgen dann wechselnd bis stark bewölkt. Immer wieder Regen und Gewitter und maximal so 25 bis 29 Grad.
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4: Das sind die Themen um 14 Uhr. Die Bundesregierung will den Kampf gegen Steuerbetrug verschärfen. Und die Wasserqualität in rheinland-pfälzischen Freibädern leidet unter der Hitze.
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4: Ich bin Denise Proschek, hallo. Die Bundesregierung will mit einem Aktionsplan entschiedener gegen Steuerbetrug und Geldwäsche vorgehen. Finanzminister Klingbeil und Justizministerin Hubig haben ein gemeinsames Zentrum gegen Steuer- und Finanzkriminalität beim Zoll angekündigt. Wer unseren Staat und unsere Gesellschaft betrügt, darf damit nicht durchkommen, so Klingbeil. Und Hubig sagte,
5: Steuerkriminalität untergräbt das Vertrauen, dass Regeln für alle in diesem Land gelten. Wenn der Rechtsstaat will, dass die Bürgerinnen und Bürger ihm vertrauen, muss er entschlossen gegen Steuerkriminalität vorgehen.
4: Die Landwirtschaft hat in den letzten Tagen unter den Gewittern gelitten. Innerhalb von 48 Stunden ist laut Spezialversicherer Vereinigter Hagel ein Schaden von mindestens 50 Millionen Euro entstanden. 100.000 Hektar Fläche hat es demnach erwischt, unter anderem Weizen, Raps und Hopfen. Besonders betroffen waren Nordhessen, der Großraum Frankfurt und der Südosten Baden-Württembergs. Auch in den Regionen Nürnberg und Stuttgart gäbe es Berichte über teils verheerende Totalschäden, so der Versicherer. Die konstant hohen Temperaturen belasten auch die Wasserqualität in den Freibädern in Rheinland-Pfalz. Der jüngste Fall: Im Warmfreibad in Kaiserslautern sind aktuell das Nichtschwimmer- und das Planschbecken wegen erhöhter Keimbelastung gesperrt. Die Reinigung läuft und sobald die Proben unauffällig sind, sollen die Becken wieder freigegeben werden. In den letzten Wochen gab es bereits Schließungen wegen erhöhter Keimwerte, unter anderem in Alsenborn, Trippstadt, Idar-Oberstein, Hörgrenzhausen und Fallendar. Mögliche Ursachen sind neben der hohen Wassertemperaturen auch die starke Auslastung der Bäder.
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6: Nach einem Überfall auf eine Spielhalle in Bitburg Mitte Mai sind jetzt drei Männer an verschiedenen Orten in Trier festgenommen worden. Die 21 bis 26 Jahre alten Tatverdächtigen sitzen mittlerweile in U-Haft, so die Polizei. Bei dem Überfall war der Betreiber der Spielhalle schwer verletzt worden. Die maskierten Täter hatten einen niedrigen Bargeldbetrag erbeutet und waren zunächst unerkannt entkommen. Martin Sauter, Bitburg.
4: Und die gute Nachricht kommt aus dem Ahrtal. 5 Jahre nach der Flutkatastrophe startet dort jetzt eine Studie zur wichtigen Rolle des Handwerks in Krisenzeiten. Die Handwerkskammer Koblenz will gemeinsam mit Wissenschaft und Praxis aufarbeiten, wie Handwerksbetriebe nach der Flut geholfen haben und was sich daraus für künftige Katastrophen lernen lässt. Ziel ist es, das Handwerk stärker als wichtigen Teil der Krisenvorsorge und des Wiederaufbaus sichtbar zu machen. Das waren die RPR1 Nachrichten um 14 Uhr. Mehr Themen aus der Region gibt's wieder um 12:30.
0: Wir schauen auf die Straßen zum aktuellsten Blitzer. Der ist immer noch in Mainz auf Fort Gonsenheim. Bergab Richtung Schienen wird da geblitzt. A1 Euskirchen-Köln. Zwischen Euskirchen und Kreuz Bliesheim 4 Kilometer Stau. Ihr braucht eine halbe Stunde länger. A3 Frankfurt-Köln. Zwischen Rastplatz-Logebachtal und Lohmar Nord 4 Kilometer Stau. Hier dauert es eine Viertelstunde länger. 20 Minuten mehr auf der A5 Karlsruhe-Heidelberg zwischen Bruchsal und Waldorf-Wiesloch mit einem 9 Kilometer Stau. A48 Koblenz-Dernbach. Zwischen Koblenz-Nord und Bendorfer Brücke 2 Kilometer. Da kann es bis zu einer halben Stunde länger dauern. A61 Köln-Koblenz zwischen Rheinbach und Dreieckbad Neuenahr-Ahrweiler 4 Kilometer. Koblenz-Ludwigshafen zwischen Worms-Mörstadt und Kreuz Worms 3 Kilometer. Dadurch 20 Minuten plus. A65 Karlsruhe-Ludwigshafen zwischen Insheim und Landau Nord 3 Kilometer. Heißt eine Viertelstunde längere Fahrt. Und wenn ihr noch was gesehen habt, die Nummer ist die 0800, die 8, dreimal die 62. Gute Fahrt.
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0: Genießt diesen Sommertag und ganz besonders liebe Grüße nach Unkel, denn da heißt es heute deine Stunde für Rheinland-Pfalz. Ihr in Unkel bestimmt unser Musikprogramm dann gleich ab 17 Uhr. Vorher freuen wir uns auf Whitesnake, Taylor Swift und das ist David Guetta.

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1: Es ist der große Tag für Unkel im Kreis Neuwied. Wir verbringen da den ganzen Tag zusammen mit unserer RP1-Reporterin Sabine Koppers. Und es kommen so viele von euch vorbei mit ganz tollen Geschichten.
2: Ja genau, wir sind ja schon seit heute Morgen in Unkel unterwegs. Und es sind schon super viele Leute bei uns beim RP1-Stand am Willy-Brandt-Platz vorbeigekommen. Unter anderem Julia. Und Julia hat gesagt, ey Sabine, ich muss dir was zeigen. Das ist richtig besonders hier in Unkel.
3: Ja, genau. Es geht um den Bürgerpark. Unser Verein heißt Gemeinsam für Vielfalt. Wir sind hier in einem ehemaligen Freibad. Das stand ganz lange leer und jetzt versuchen wir den Ort hier kreativ, nachhaltig, innovativ zu nutzen. Wir sind in der Vorbereitung für Gemeinsam Kochen. Heute Abend ab 18 Uhr geht's los.
4: Ja, ich bin Mardo und im Monat einmal kochen wir zusammen. Manchmal so verschiedene Essen, international, türkisch, kurdisch, arabisch, kamerunisch.
2: Also wer

0: zum gemeinsamen Kochen gibt es dann eine Stunde Musik aus Onkel.
1: Dann machen wir hier schon mal beim Vorbereiten die Playlist an, auf jeden Fall.
2: Du bist gut.
1: Weil es einfach ein totaler Sommerhit ist. Alle kennen es. Im Urlaub in Schweden haben wir Leute gehört, die das gesungen haben und es ist einfach wunderbar.
3: Ja, du bist gut genug. Toller Musikwunsch. Packen wir auf die Liste und wir schauen es dann, ob die Nummer es auf die Playlist schafft. Ab 17 Uhr bestimmt Onkel die Musik.
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17: Mit Lea Wegerle, hallo. Nach einem Überfall auf eine Spielhalle in Bitburg Mitte Mai sind jetzt 3 Männer in Trier festgenommen worden. Die 21 bis 26 Jahre alten Tatverdächtigen sitzen mittlerweile in U-Haft, heißt es von der Polizei. Bei dem Überfall war der Betreiber der Spielhalle schwer verletzt worden. Die maskierten Täter hatten einen niedrigen Bargeldbetrag erbeutet und waren zunächst unerkannt entkommen. Die Vorfreude steigt wieder und heute ist auch der Kartenvorverkauf gestartet. Seit dem Mittag gibt es Tickets für das DFB-Pokalspiel von Schott Mainz gegen Borussia Mönchengladbach. Die Rheinhessen gehen als krasser Außenseiter in das Duell mit dem mehrfachen deutschen Meister. Gespielt wird am 23. August in der Mainzer Mewa Arena. Schott-Geschäftsführer Till Pleuger.
18: Wenn man sich da näher mit beschäftigt, dann sieht man auch, dass Gladbach eine riesen Fangemeinde hat in der Region, auch deutschlandweit. Und deswegen ist das für uns ein absolutes Top-Los. Für Gladbach auch eine gute Anreisemöglichkeit. Und wir hoffen auf ein Mega-Event natürlich wieder.
17: Und die gute Nachricht kommt aus dem Ahrtal. 5 Jahre nach der Flut treibt die Region die Wärmewende voran. In mehreren Orten entstehen neue Wärmenetze auf Basis erneuerbarer Energien, zum Beispiel mit Pellets, Solarthermie oder Geothermie. Einige Netze sind bereits im Betrieb, andere noch im Bau. Nach Angaben des Landes könnten aber schon heute mehr als 1.100 Gebäude an die neuen Systeme angeschlossen werden.
15: Immer um 14:30 die RPA1 Regionalnachrichten. Der aktuellste Blitzer steht auf der B50 Wittlich Richtung Flughafen Hahn nach dem Parkplatz Longkamp. Staus und Behinderungen. A1 Euskirchen, Köln zwischen Euskirchen und Dreieck Erftal. 4 Kilometer, ihr habt eine halbe Stunde längere Fahrzeit. Auf der A3 Frankfurt-Köln zwischen Rastplatz-Logebachtal und Kreuzborn-Siegburg ein kaputtes Auto, 4 Kilometer Stau. A5 Karlsruhe-Heidelberg zwischen Bruchsal und Waldorf-Wiesloch, 8 Kilometer, hier dauert es eine halbe Stunde länger. A48 Koblenz-Dernbach zwischen Koblenz-Nord und Wendorfer Brücke, 2 Kilometer, rechnen mit 20 Minuten längerer Fahrzeit. A61 Ludwigshafen-Koblenz zwischen Kreuz-Ludwigshafen und Worms-Mörstadt, 8 Kilometer. Die A61 Koblenz-Ludwigshafen zwischen Worms-Mörstadt und Kreuz-Worms, kaputtes Auto, 4 Kilometer Stau. 3 Kilometer auf der A65 Karlsruhe-Ludwigshafen zwischen Insheim und Landau-Nord. Hier dauert es eine Viertelstunde länger. Und wenn ihr noch was gesehen habt, schickt gerne WhatsApp-Sprachnachricht oder ruft an. Die Nummer ist die 0800, die 8, dreimal die 62. Gute Fahrt.
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0: Kamera bei RPA 1 und dann frage ich dich doch mal, wusstest du denn, dass dieser Song Be Mine, lieber Kamerad, auch so einschlagen würde?
1: Das ist nämlich genau das Ding, was alle immer auch behaupten und denken, außer die Leute, die selber Musik machen. Ich hatte diesen Song seit 2 Jahren fertig, bevor er rausgekommen ist. Wir hatten So Good und Friends damals vor Be Mine ausgewählt und haben gesagt, die sind stärker. Be Mine hat in den Zahlen auf jeden Fall alles jetzt schon getoppt. Und wir haben den Song einfach live gespielt und es kam ganz viel Feedback irgendwie von Fans und auch bei Social Media dann darauf. Und dann habe ich gesagt, naja gut, komm, dann releasen wir den jetzt. Und hatte dann auch gecheckt, okay, das könnte so ein Start sein, so ein bisschen neuen Sound, in mehr Synthesizer, Indie-Pop. Und dass es dann aber so krass angenommen wird und dass es so gut läuft und für viele Menschen irgendwie so ein Sommerhit wurde, hätte ich im Leben nicht gedacht. Und ich liebe den Song, aber ich hätte das einfach nicht gedacht.
0: Tja, wir haben es gedacht, wir haben dran geglaubt und ihn deshalb auch immer wieder gespielt. Und wir freuen uns natürlich, dass der so gut ankommt bei euch. Der beste Musikmix für Rheinland-Pfalz jetzt mit Shawn Mendes, mit When You're Gone. Ich bin Kunze.

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0: Teddy Swims, ein Hit von heute. Der beste Musikmix für Rheinland-Pfalz, ist gleich nach 15 Uhr.
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0: Beim RPR1 Rheinland-Pfalz-Wetter warten wir auf die Hitzegewitter. Unser Wetterexperte Dominik Jung hat gesagt, die kommen heute noch, auch wenn es 32 Grad warm sind. In Dernau im Kreis Ahrweiler haben wir aktuell 30 gemessen. Oppenheim im Kreis Mainz-Bingen meldet sogar 33 und Eltville im Rheingau 32 Grad. Der RPR1 Wettertrend. Morgen dann wechselnd bis stark bewölkt. Immer wieder Regen und Gewitter und maximal so 25 bis 29 Grad.
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7: Das sind die Themen um 15 Uhr. Bundesregierung stellt Aktionsplan gegen Steuerbetrug vor. Und Feuerwehr rettet Sportboot in Mainz.
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7: Ich bin Denise Proschek, hallo. Die Bundesregierung will gegen Steuerbetrug und Geldwäsche vorgehen. Dazu haben Finanzminister Lars Klingbeil und Justizministerin Stefanie Hubig heute einen Aktionsplan vorgestellt. Dabei geht es um mehr Gerechtigkeit für alle, die ihre Steuern korrekt zahlen, so Klingbeil.
8: Wir haben ein gemeinsames, klares Ziel. Die Ehrlichen in unserer Gesellschaft dürfen nicht die Dummen sein. Es geht für mich um Gerechtigkeit. Die wenigen, die betrügen, schaden allen, die ehrlich ihre Steuern zahlen. Und das macht auch den fairen Wettbewerb zwischen Unternehmen kaputt. Und es widerspricht zutiefst meinem Gerechtigkeitsempfinden, wenn dieser Staat und diese Gesellschaft betrogen werden.
7: Dafür soll beim Zoll ein gemeinsames Zentrum gegen Steuer- und Finanzkriminalität eingerichtet werden, wo alle Maßnahmen gebündelt werden. Denn Steuerkriminalität schade allen, so Hubig. 8 Jahre nach dem Brückeneinsturz von Genua mit 43 Toten ist der Hauptangeklagte zu 12 Jahren Haft verurteilt worden. Schuldig gesprochen wurde der frühere Autobahnchef Giovanni Castellucci. Die Brücke war damals plötzlich zusammengekracht, die Fahrbahn auf einer Strecke von 200 Metern nach unten gestürzt. Autos und Lastwagen wurden 45 Meter in die Tiefe gerissen. Grund dafür war laut einem Gutachten, dass die Brücke wegen mangelhafter Wartung schwere Schäden hatte. Der Prozess gegen insgesamt 57 Beschuldigte dauerte 4 Jahre. Rund ein Drittel der Studierenden in Rheinland-Pfalz wohnt noch im Elternhaus. Zu diesem Ergebnis kommt das Zentrum für Hochschulentwicklung in Gütersloh in seinem neuen Hochschulranking. Demnach ist die Quote nur bei unseren Nachbarn im Saarland noch höher, allerdings deutlich. Im bundesweiten Durchschnitt liegt sie bei knapp 28%.
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9: Die Feuerwehr hat heute Morgen in Mainz ein Sportboot vor dem Untergang gerettet. Laut den Einsatzkräften ist das gut 7 Meter lange Boot im Zollhafen mit dem Heck eingesunken. Die Feuerwehr konnte es dann aber sichern und verhindern, dass es untergeht. Durch eine Ölsperre halten sich die Umweltschäden offenbar in Grenzen. Die Ermittlungen zu der Aktion laufen. Marcel Hemmer, Mainz.
7: Und die gute Nachricht kommt aus der Südpfalz. Es gibt mehr Ausbildungsberufe in Edenkoben. An der berufsbildenden Schule Südliche Weinstraße starten ab dem kommenden Schuljahr erstmals weitere Ausbildungsberufe im ersten Lehrjahr. Angehende Fachkräfte in den Bereichen Hotel, Restaurant und Veranstaltungsgastronomie sowie Küche können in Zukunft den schulischen Teil ihrer Ausbildung an der Südlichen Weinstraße absolvieren. Laut Kreis erleichtert das nicht nur den Einstieg, sondern stärkt auch gleichzeitig die Betriebe an der Südlichen Weinstraße. Das waren die RPR1 Nachrichten um 15 Uhr. Mehr Themen aus der Region gibt's wieder um 12:30.
10: Und wir gucken gemeinsam auf die Straßen. Der aktuellste Blitzer steht in Kaiserslautern am Hilgardring. Und außerdem in Mainz am Fort Gunsenheim bergab Richtung Schienen wird auch geblitzt. Jetzt die aktuellen Staus und Gefahrenmeldungen. Und da auf die A1 Euskirchen Richtung Köln zwischen Euskirchen und Dreieck Erftal 4 Kilometer Stau. 25 Minuten dauert's länger. Nochmal A1 Köln Richtung Koblenz zwischen Raststätte Wille West und Kreuz Bliesheim 8 Kilometer stockend. Viertelstunde länger. Dann die A1 Trier Richtung Saarbrücken zwischen Mehring und Rastede Hochwald West. Hier ist die Fahrbahn verschmutzt nach einem Unfall. Hier läuft gerade die Unfallaufnahme. A5 Karlsruhe Richtung Heidelberg zwischen Bruchsal und Waldorf Wiesloch 9 Kilometer Stau, halbe Stunde plus. Auch eine halbe Stunde länger dauert's auf der A48 Dreieck Vulkaneifel Richtung Dermbach zwischen Kreuz Koblenz und Bendorfer Brücke. Hier sind's 3 Kilometer Stau. Dann die A61 Ludwigshafen Richtung Koblenz zwischen Kreuz Ludwigshafen und Worms Mörstadt steht ein defektes Fahrzeug. Es sind 9 Kilometer Stau. Ihr braucht ja etwa 40 Minuten länger. A65 Karlsruhe Richtung Ludwigshafen zwischen Insheim und Landau Nord 4 Kilometer Stau, 20 Minuten plus. Und die Gegenrichtung A65 Schwegenheim Richtung Karlsruhe zwischen der Einfahrt Landau Nord und Landau Zentrum 2 Kilometer Stau, 20 Minuten mehr hier. Und das war's soweit. Es sei denn, ihr habt noch irgendwas anderes gesehen, dann sagt gern Bescheid. Die kostenlose Nummer zum Anrufen oder WhatsApp schicken ist die 0800 8 und 3 mal die 62. Euch überall eine gute Fahrt, kommt gut an euer Ziel und viel Geduld überall.
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10: Schönen Donnerstag euch und wichtige Meldung von Manuel aus dem Westerwald.
11: Richtung Altenkirchen-Puderbach ist Starkregen mit Aquaplaning, sehr, sehr stark. Hier, die Leute fahren nämlich schon so ein bisschen schwammig und alles, weil hier Sterne ist richtig am Schiff.
10: Dankeschön, Manuel, fürs Bescheid sagen. Bitte vorsichtig fahren.

0: Teddy Swims, Mr. Know-It-All bei RPA 1. Schönen Donnerstag. Ja, und das Wetter am Samstag und Sonntag wird richtig angenehm. Viel Sonne, ganz selten, vielleicht ein paar Tropfen am Samstag im Bergland, aber sonst einfach wunderschön und nur, in Anführungsstrichen, bis 27 Grad. Ey, das ist doch mega. Super zum Durchatmen, rausgehen, Ausflüge machen, ohne dass man gleich davon schwitzt. Ja? Wo genau ihr da am Wochenende was erleben könnt, das haben wir jetzt für euch parat.
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2: Mit Elisa Müller. Hi. Der Kornmarkt in Trier, der verwandelt sich aktuell jeden Donnerstag in ein buntes Spieleparadies für alle Kids zwischen 5 und 10 Jahren. Das Thema heute ist alles kugelt rund. Von 14 bis 17 Uhr könnt ihr auf dem Kornmarkt mitspielen. In Bernkastel-Kues startet heute das Moselauenfest. Bis Sonntag wird da gefeiert und heute kommt die Musik von der Sommerbühne, Projektleiter der Sommerbühne Uwe Hoffmann.
3: Einmal Carlo Podicque aus Brescia. Er spielt gleichzeitig Gitarre, Schlagzeug, Keyboard und Bass und singt noch dazu. Als zweite Band spielt Rock Factory. Die nehmen das Publikum mit auf eine Zeitreise durch die goldene Ära des Rock. Auf jeden Fall sehenswert und hörenswert.
2: Der Eintritt zum Moselauenfest ist frei. Und am Samstag, da wird in Trier die Pride gefeiert. Um 12.30 Uhr startet die Demo und im Anschluss geht's dann im Palastgarten weiter. Vincent Maron vom Veranstalter Schmitz.
4: Es gibt eine große Bühne mit einem ganz bunten Programm von queeren Musikpersonen bis über Interviews mit Menschen aus Politik und Gesellschaft. Und abends ist eine große Abschlussparty. Und über den Tag verteilt kann man an verschiedenen Infoständen sich informieren. Und natürlich ist auch bestens gesorgt für Essen und Getränke, sodass es auf jeden Fall ein Tag wird, der sozusagen alles abdeckt, was man an der Pride braucht.
2: Ab 14 Uhr könnt ihr im Palastgarten mitfeiern. Ich wünsche euch ein schönes Wochenende.
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10: Schönen Donnerstagnachmittag.
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11: Mit Thomas Stüber, guten Tag. Nach dem tödlichen Messerangriff auf einen 22-jährigen Studenten haben heute rund 1000 Menschen an der Uni Trier gemeinsam geschwiegen. Am Tatort liegen Blumen und Kerzen. Auch ein Kondolenzbuch wurde ausgelegt. Der gleichaltrige Tatverdächtige ist in einer geschlossenen forensischen Psychiatrie untergebracht. Er hat die Tat eingeräumt. Ein Motiv ist weiter unklar. Die Feuerwehr hat heute Morgen in Mainz ein Sportboot vor dem Untergang gerettet. Laut den Einsatzkräften ist das gut 7 Meter lange Boot im Zollhafen mit dem Heck eingesunken. Die Feuerwehr konnte es aber sichern und verhindern, dass es untergeht. Durch eine Ölsperre halten sich die Umweltschäden offenbar in Grenzen. Die Ermittlungen zu der Aktion laufen. Die Handballer der Eulen Ludwigshafen starten mit einem verjüngten Kader in die Vorbereitung auf die neue Zweitligasaison. Trainer Michael Haas nennt den Klassenerhalt als erstes Ziel. 5 Neuzugänge sollen die Mannschaft vor allem mit Mentalität und Spielfreude verstärken.
12: Es liegt in unserer Verantwortung, dieses Team so schnell wie möglich zusammenzuführen, weil das schnell ein Team wird. Und ja, es ist die spannendste Zeit des Jahres, ohne Spielstress ein System zu entwickeln, eine Mannschaft zu entwickeln. Ich freue mich riesig drauf.
11: Eulentrainer Michael Haas. Die neue Saison startet in knapp 6 Wochen.
10: Immer um 5:30 die APA 1 Regionalnachrichten. Jetzt der Blick auf die Straßen und der aktuellste Blitzer steht auf der B260, wenn ihr von Bad Ems Richtung Dausenau unterwegs seid. Und in Kaiserslautern Hilgardring, da wird auch geblitzt. Jetzt die aktuellen Staus- und Gefahrenmeldungen. Und auf die A1 Euskirchen Richtung Köln zwischen Euskirchen und Dreieck Erftal. Vorsicht, hier steht ein defektes Fahrzeug. Es sind 4 Kilometer Stau, 25 Minuten Zeitverzug. A1 Trier Richtung Saarbrücken zwischen Miering und Raststätte Hochwald West. Hier ist die Fahrbahn verschmutzt nach einem Unfall. Hier läuft aktuell die Unfallaufnahme. A6 Mannheim Richtung Heilbronn zwischen Mannheim-Schwetzingen und Schwetzingen-Hockenheim. 4 Kilometer Stau. Halbe Stunde braucht ihr hier länger. 40 Minuten plus momentan auf der A61 Ludwigshafen Richtung Koblenz zwischen Kreuz Frankenthal und Worms-Mörstadt. Da steht nämlich ein defektes Fahrzeug und das verursacht 9 Kilometer Stau. Die A61 Köln Richtung Koblenz zwischen Rheinbach und Bad Dreieck-Neuenahr Ahrweiler hier 5 Kilometer Stau, 10 Minuten länger. A61 Koblenz Richtung Ludwigshafen zwischen Kreuz Frankenthal und Kreuz Ludwigshafen 5 Kilometer Stau, Viertelstunde länger. Rüber auf die A65 Karlsruhe Richtung Ludwigshafen zwischen Insheim und Landau Nord 4 Kilometer Stau, 20 Minuten plus. Nochmal A65 jetzt Schwegenheim Richtung Karlsruhe zwischen der Einfahrt Landau Nord und Landau Zentrum 3 Kilometer Stau, auch da dauert es 20 Minuten länger. Und wir haben noch eine Meldung von der Kreisstraße im Eifelkreis Bitburg-Prüm zwischen Hollnich und Kesfeld ist in beiden Richtungen nach einem Unfall gesperrt. Und das war's soweit. Es sei denn, ihr habt noch irgendwas anderes gesehen, dann sagt gern Bescheid. Die kostenlose Nummer zum Anrufen oder WhatsApp schicken ist die 0800 8 und 3 mal die 62. Euch über eine gute und vor allem sichere Fahrt.
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0: 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Martin Garrix und Ed Sheeran neu auf der Playlist.
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2: Ja, heute ist der große Tag für das kleine Örtchen Unkel im Kreis Neuwied. Wir verbringen den ganzen Tag zusammen und unsere RPA 1 Reporterin Sabine Koppers ist bei euch. Sie ist ja schon wieder auf einer neuen Mission unterwegs in der kreativsten Stadt von Rheinland-Pfalz.
3: In Unkel selber sind über 100 Künstler. Wer einmal hier war, der ist irgendwie verzaubert.
4: Wir stehen ja schon den ganzen Tag in Unkel auf dem Willy-Brandt-Platz und da kam Nicole eben beim RPA1-Stand vorbei und hat gesagt, Sabine, komm doch mal mit. Das habe ich jetzt gemacht und wir sind gelandet beim Art Hub.
3: Genau, unser Kunstzuhause des Kunstvereins Unkel am Rhein.
4: Das sieht jetzt schon beim Reinkommen so aus, als hättet ihr verschiedene Räume für verschiedene Sachen.
5: Wir haben eine Galerie hier für Ausstellungen, Kursen, Lesungen und hinten haben wir noch 6 Ateliers für Künstler.
3: Wir haben vom Steinmetz über Keramiker, über Maler, über Leute, die mit Skulpturen arbeiten, die mit Materialien verschiedener Art arbeiten, Tüftler, alles dabei.
4: Wow, wie schön, also künstlerisches Unkel.
6: Wir haben ein extra Atelier, das die Kulturstadt uns finanziert. Und da ist im Augenblick unsere Steffi hier.
4: Hallo Steffi.
6: Hallo. Sie darf ein Jahr lang dieses Atelier nutzen und spielen und sich austoben und ausprobieren und bekommt am Ende eine Ausstellung.
4: Wow. Und was machst du?
7: Ich male, ich mache Skulpturen, ich mache auch Fotos und Filme ein bisschen, also ganz breit gefächert.
6: Und wer sich bewerben will, weil das dauert ja immer nur ein Jahr, dieses Stipendiat, der kann sich auch einfach bei uns melden.
3: Genau, die nächste Ausschreibung startet im Oktober.
4: Na, hervorragend, dann ganz viel Spaß euch allen und danke fürs hierhin einladen.
3: Gerne.
2: Wow, ich wusste gar nicht, dass Unkel so eine Stadt für Künstler ist. Finde ich richtig toll. Auch jeden Tag einen neuen Ort bei uns in Rheinland-Pfalz noch besser kennenzulernen. Richtig klasse. Und später von 17 bis 18 Uhr freue ich mich auf den Sound of Unkel. Denn für alle aus Unkel, ihr dürft dann genau in dieser Stunde unsere Musik bestimmen. 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
1: Pink und Irrelevant hier bei RPR 1 und gleich der ganz neue Song von Nico Santos.
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1: So schön. Klingt ein bisschen nach Ed Sheeran. Optimist. Sein neuer Song gleich komplett nach 4. Und wenn ihr sagt, ach, lieber ein bisschen lauter und lieber ein bisschen mehr 80er, auch kein Problem. Kriegt er gerne. Manfred Mann's Earth Band. Auch auf der RPR 1 Playlist mit For You. Hier bei RPR 1. 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
5: 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Und jetzt die Aussichten für die Eifel, den Hunsrück und die Mosel.
1: Auch heute Nachmittag ist es wie die letzten Tage heiß mit einzelnen lokalen Gewittern und die können auch mal sehr unwetterartig ausfallen. Vorhin hat es zum Beispiel schon mal richtig im Westerwald runtergehauen. Aktuell gemessen bei euch in Schwegenheim an der südlichen Weinstraße 32 Grad, Fallender am Rhein 30, in Piesbott an der Mosel 29 und in Schuld an der A 28 Grad. Und wie geht's weiter? RPR1-Wetterexperte Dominik Jung.
6: Morgen quasi der finale Rums in Sachen Gewitter- und Unwetterpotenzial. Wieder einzelne Schauer und Gewitter, wieder Starkregen, Sturmböen, Hagel. Die werden nicht alle treffen morgen, aber in einigen Regionen wird es ordentlich zur Sache gehen, vor allen Dingen so rund um Hunsrück, Eifel und Pfälzerwald.
1: Ja, die Temperaturen dazu bewegen sich so zwischen 24 und 28 Grad.
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7: Das sind die Themen um 16 Uhr. Bundesregierung will Kampf gegen Steuerbetrug verschärfen. Und Trier trauert nach tödlichem Messerangriff.
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7: Ich bin Denise Proschek, hallo. Der Ehrliche darf nicht der Dumme sein, das soll der Leitspruch beim Kampf gegen Steuerbetrug sein. Die Bundesregierung will stärker dagegen vorgehen und hat dazu einen Aktionsplan ausgeweitet. Wer unseren Staat und unsere Gesellschaft betrügt, darf damit nicht durchkommen, hat Finanzminister Lars Klingbeil bei der Vorstellung des Aktionsplans gesagt. Tanja Wagner mit weiteren Infos.
8: Beim Zoll soll ein gemeinsames Zentrum gegen Steuer- und Finanzkriminalität eingerichtet werden, wo alle Maßnahmen gebündelt werden, von der KI-unterstützten Datenanalyse bis hin zur Fahndung. Denn Steuerkriminalität schade allen und untergrabe das Vertrauen in den Staat, betonte auch Justizministerin Hubig. Der Aktionsplan sieht außerdem vor, dass Selbstanzeigen nicht mehr straffrei bleiben. Kriminelle sollten sich nicht mehr freikaufen können, sagte Klingbeil. Außerdem soll eine Registrierkassenpflicht kommen und Steuerbetrug soll härter bestraft werden.
7: Der US-Konzern Uber übernimmt den Berliner Essenslieferdienst Delivery Hero. Es geht um fast 13 Milliarden Euro. Wie das Unternehmen mitteilt, bietet Uber 41,50 Euro pro Aktie. In Deutschland ist Delivery Hero kaum sichtbar, weil das Geschäft hier bereits an Lieferando verkauft wurde. Uber hat sich verpflichtet, den Hauptsitz in Berlin zu lassen und bis mindestens 2029 nichts an der Berliner Belegschaft zu ändern. Nach einem tödlichen Messerangriff auf einen 22-jährigen Studenten haben rund 1000 Menschen an der Uni Trier gemeinsam geschwiegen. Am Tatort liegen Blumen und Kerzen, auch ein Kondolenzbuch wurde ausgelegt. Der gleichaltrige Tatverdächtige ist in einer geschlossenen forensischen Psychiatrie untergebracht. Er hat die Tat eingeräumt, ein Motiv ist weiter unklar.
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9: Einem Betrüger das Handwerk gelegt. Die Polizei in der Westpfalz hat einen 32-Jährigen festgenommen, der mit einem Schockanruf versucht haben soll, eine 60-Jährige um 50.000 Euro zu bringen. Die Frau hatte den Betrugsversuch aber erkannt und gemeinsam mit ihrer Tochter für die Polizei Lockvogel gespielt. Noch heute soll der Verdächtige einem Haftrichter vorgeführt werden. Lea Wegerle, Westpfalz.
7: Und die gute Nachricht kommt aus dem Ahrtal. 5 Jahre nach der Flut treibt die Region die Wärmewende voran. In mehreren Orten entstehen neue Wärmenetze auf Basis erneuerbarer Energien. Einige sind bereits in Betrieb, andere noch im Bau. Nach Angaben des Landes könnten schon heute mehr als 1.100 Gebäude an die neuen Systeme angeschlossen werden. Das Ahrtal wird damit zunehmend zu einem Beispiel dafür, wie Wiederaufbau, Klimaschutz und sichere Energieversorgung ineinandergreifen können. Das waren die RPR1-Nachrichten um 16 Uhr. Mehr Themen aus der Region gibt's wieder um halb.
1: Und wir schauen gemeinsam auf die Straßen. Da haben wir einen Blitzer stehen. Auf der B50 Wittlich Richtung Flughafen Hahn. Nach dem Parkplatz Longkamp. 60 ist hier erlaubt. Und auf der B260 steht ein Blitzer Bad Ems Richtung Dausenau. Jetzt die aktuellen Staus und Gefahrenmeldungen. Ist einiges los heute Nachmittag. Wir fangen an auf der A1 Euskirchen Richtung Köln. Zwischen Euskirchen und Dreieck Erftal. 4 Kilometer Stau. Viertelstunde länger. Eine ganze Stunde länger braucht ihr auf der A5 Karlsruhe Richtung Heidelberg. Zwischen Bruchsal und Heidelberg Schwetzingen, hier sind es nämlich 14 Kilometer Stau. Auch nur ein kleines bisschen besser sieht's aus auf der A6 Mannheim Richtung Heilbronn zwischen Firnheimer Kreuz und Schwetzingen-Hockenheim. Da sind es 10 Kilometer Stau, hier dauert es etwa 50 Minuten mehr. Die A61 Ludwigshafen Richtung Koblenz zwischen dem Kreuz Rankenthal und Kreuz Worms 5 Kilometer Stau, Viertelstunde länger. A61 Köln Richtung Koblenz zwischen Kreuz Kerpen und Dreieck Erftal 10 Kilometer Stau, hier 25 Minuten länger. Eine halbe Stunde mehr Zeit braucht ihr auf der A65 Karlsruhe Richtung Ludwigshafen. Zwischen Insheim und Landau Nord, hier sind es 4 Kilometer Stau. Und zwar steht da nämlich zwischen der Einfahrt Landau Nord und Landau Zentrum ein defektes Fahrzeug. Und dann haben wir noch eine Meldung von der Kreisstraße. Eifelkreis Bitburg-Prüm zwischen Hollnich und Keesfeld ist in beiden Richtungen gesperrt. Da läuft eine Unfallaufnahme. Und das war's soweit. Es sei denn, ihr habt noch irgendwas anderes gesehen, dann könnt ihr gerne Bescheid sagen. Die kostenlose Nummer zum Anrufen oder WhatsApp schicken ist die 0800 8 und 3 mal die 62. Euch gutes Ankommen und viel Geduld.
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1: Am Donnerstag um kurz nach 4. Ich bin Selina Schmidt. Schön, dass ihr uns hier bei RPR 1 ein Stück begleitet. Die Musik kann sich sehen lassen. Manfred Mann's Earth Band mit For You gleich. Jetzt erstmal Shakira und

0: Das ist neu bei RPR 1. Nikos Santos, Optimist.
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1: Der ganz neue Song von Nico Santos. So schön. Optimist hier bei RPR 1. Ja, und wir suchen das günstigste Eis in Rheinland-Pfalz. 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

wunderschönen Donnerstagnachmittag euch. Das ist Clock Clock und Fastboy mit Born Again bei RPR 1. Und es geht ganz entspannt in Richtung Feierabend. Und welcher Song könnte da besser die nötige Ruhe und Gelassenheit für die letzten Arbeitsminuten mit sich bringen als Israelis Kamakaviole mit Somewhere Over the Rainbow?

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13: Schönen Donnerstagnachmittag um 16.30 Uhr und jetzt das Aktuellste aus unserer RPR1-Nachrichtenredaktion.
14: Ich bin Denise Proschek, hallo. Die Bundesregierung will stärker gegen Steuerbetrug und Geldwäsche vorgehen. Dazu haben Finanzminister Lars Klingbeil und Justizministerin Stefanie Hubig heute einen Aktionsplan vorgestellt. Dabei geht es um mehr Gerechtigkeit für alle, die ihre Steuern korrekt zahlen, so Klingbeil. Wer unseren Staat und unsere Gesellschaft betrügt, dürfe damit nicht durchkommen. 8 Jahre nach dem Brückeneinsturz in Genua mit 43 Toten ist Ex-Autobahnchef Castellucci zu 12 Jahren Haft verurteilt worden. Die Brücke war damals plötzlich zusammengekracht, die Fahrbahn auf einer Strecke von 200 Metern nach unten gestürzt, Autos und Lastwagen wurden 45 Meter in die Tiefe gerissen. Ursache war laut Gutachten mangelhafte Wartung. Die Spritpreise steigen immer schneller. Diesel wurde von Dienstag auf Mittwoch laut ADAC im Schnitt 6,2 Cent teurer und kostet jetzt 2,13 Euro pro Liter. Das sei, abgesehen vom Ende des Tankrabatts, der höchste Tagessprung seit fast 4 Monaten. Fachleute sehen den Grund dafür in der neuen Eskalation im Iran-Konflikt.
13: Und jetzt alles Wichtige aus eurer Region.
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2: Mit Thomas Stüber, guten Tag. Nach dem tödlichen Messerangriff auf einen 22-jährigen Studenten haben heute rund 1000 Menschen an der Uni Trier gemeinsam geschwiegen. Am Tatort liegen Blumen und Kerzen. Auch ein Kondolenzbuch wurde ausgelegt. Der gleichaltrige Tatverdächtige ist in einer geschlossenen forensischen Psychiatrie untergebracht. Er hat die Tat eingeräumt. Ein Motiv ist weiter unklar. Die Feuerwehr hat heute Morgen in Mainz ein Sportboot vor dem Untergang gerettet. Laut den Einsatzkräften ist das gut 7 Meter lange Boot im Zollhafen mit dem Heck eingesunken. Die Feuerwehr konnte es aber sichern und verhindern, dass es untergeht. Durch eine Ölsperre halten sich die Umweltschäden offenbar in Grenzen. Die Ermittlungen zu der Aktion laufen. Die Handballer der Eulen Ludwigshafen starten mit einem verjüngten Kader in die Vorbereitung auf die neue Zweitligasaison. Trainer Michael Haas nennt den Klassenerhalt als erstes Ziel. 5 Neuzugänge sollen die Mannschaft vor allem mit Mentalität und Spielfreude verstärken.
8: Es liegt in unserer Verantwortung, dieses Team so schnell wie möglich zusammenzuführen, weil das schnell ein Team wird. Und ja, es ist die spannendste Zeit des Jahres, ohne Spielstress ein System zu entwickeln, eine Mannschaft zu entwickeln. Ich freue mich riesig drauf.
2: Eulentrainer Michael Haas. Die neue Saison startet in knapp 6 Wochen.
13: 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Jetzt der Blick auf die Straßen und es wird geblitzt in Trier. Konrad-Adenauer-Brücke stadteinwärts und auf der A6 Mannheim Richtung Kaiserslautern zwischen Wattenheim und Enkenbach-Alsenborn. Jetzt die aktuellen Staus und Gefahrenmeldungen. Es ist viel los heute Nachmittag. Los geht's auf der A1 Euskirchen Richtung Köln zwischen Euskirchen und Dreieck Erftal. 4 Kilometer Stau, Viertelstunde länger. Satte 50 Minuten länger braucht ihr auf der A1 Köln Richtung Koblenz zwischen Kreuz Köln-Nord und Kreuz Bliesheim. Da sind 20 Kilometer Stau. Puh. Die A1 nochmal, jetzt Trier Richtung Köln-Koblenz zwischen Kreuz Wittlich und Haßborn. Eine ungesicherte Unfallstelle, 3 Kilometer Stau, halbe Stunde länger hier. A5 Karlsruhe Richtung Heidelberg zwischen Bruchsal und Heidelberg-Schwetzingen. 12 Kilometer Stau, 50 Minuten mehr hier, habt viel Geduld. Weiter auf der A5, jetzt Heidelberg Richtung Karlsruhe zwischen Kreuz Heidelberg und Heidelberg-Schwetzingen. Ein Unfall auf der linken Spur, bitte Vorsicht. Nochmal A5 Darmstadt Richtung Karlsruhe zwischen Ladenburg und Kreuz Waldorf. Hier ein defektes Fahrzeug, deswegen 16 Kilometer stockend, 25 Minuten mehr. Die A61 Köln Richtung Koblenz zwischen Kreuz Kerpen und Dreieck Erftal. 12 Kilometer Stau, 25 Minuten plus. Auch 25 Minuten länger dauert es auf der A65 Karlsruhe Richtung Ludwigshafen zwischen Rohrbach und Landau Nord. Da sind es 5 Kilometer Stau. Nochmal A65 Schwegenheim Richtung Karlsruhe zwischen der Einfahrt Landau Nord und Landau Zentrum. Ein defektes Fahrzeug, 3 Kilometer Stau, 25 Minuten länger. Die B49 bei Wasserbilliger Brück, hier in beiden Richtungen gesperrt. Da fallen Betonteile von der darüber führenden Bahnbrücke auf die Straße. Erstmal die Sperrung ist noch nicht abzusehen, wie lang die noch bestehen bleibt. Und wir haben noch eine Meldung von der Kreisstraße im Eifelkreis Bitburg-Prüm zwischen Hollnich und Kissfeld. Hier ist in beiden Richtungen nach einem Unfall gesperrt. Das war's. Euch allen viel Geduld und fahrt bitte vorsichtig.

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0: Philip Bailey und Phil Collins, Easy Lover bei RPR 1.
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0: Ja, und jetzt alle Scheinwerfer an. Roter Teppich wird ausgerollt. Alle Augen sind heute auf den kleinen Ort Unkel im Kreis Neuwied gerichtet. Wunderschön gelegen am Mittelrhein. Wir kommen jeden Tag in den Sommerferien zu euch, besuchen euch in euren wunderschönen Orten, lernen uns einfach ein bisschen besser kennen. Und wie das bei uns in Rheinland-Pfalz wirklich üblich ist, auch in Unkel wird Kulinarik und Genuss ganz groß geschrieben. Weiß auch RPA1-Reporterin Sabine Koppers, die ist nämlich einfach mitten bei euch.
2: Es sind die ganze Zeit super nette Leute bei uns beim Willy-Brandt-Platz vorbeigekommen, haben mir tolle Geschichten erzählt und haben natürlich auch gesagt, warst du schon in unseren Weinbergen? Und da bin ich einfach mal reingefahren und bin gelandet beim Seniorchef vom Weingut Krupp, Bruno Krupp.
3: Genau, die Familie Krupp kann man bis 1650 finden und sie hatten immer schon irgendwie Weinberg.
2: Riecht das? Es
3: riecht jetzt schon gar nicht mehr.
2: Doch, ich würde sagen, es riecht nach Wein.
3: Ja, würde ich hoffen. Die Halle hier vorne, hier passiert alles. Im Herbst kommt der Traktor mit den Trauben hier rein, dann steht hier vorne die Presse. Der Most geht hinten in so einen großen Tank rein. Hier wird abgefüllt, hier wird auch etikettiert. Nebenan ist der Tankraum, wo der junge Wein zuerst mal reift, gärt. Und hinter dieser Tür ist dann der fertige Wein abgefüllt. Das können wir uns jetzt mal anschauen.
2: Oh, sehr gerne. Oh, okay. Hier ist ein großes Weinflaschenlager. Wie viele liegen hier im Moment?
3: Boah, weiß ich nicht, 20.000.
2: Ah ja, von allem.
3: Ja, Riesling, Weißburgunder, Müller-Thurgau, Spätburgunder.
0: Oh, alles dabei. Wundervoll. Und ich kann mir gut vorstellen, bei euch, da ist es bestimmt richtig schön kühl auch. Lecker und gut temperiert. Und jetzt freuen wir uns gleich auf das absolute Highlight hier am Nachmittag. Denn, liebe Leute aus Unkel, ihr seid die DJs gleich ab 17 Uhr. Ihr bestimmt, welche Musik hier bei uns bei RPA 1 läuft. Und ich kann euch wirklich sagen, da sind einige Schätze dabei. Freut euch drauf. In einer knappen Viertelstunde geht's los.
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0: Bionica Following the Sun. Und ja, auch ein Bundesfritze hat mal Bock auf einen Freizeitpark. Wie so ein Sommerferienausflug für ihn aussieht, sagt euch.
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2: Ja, meine Damen und Herren, für einen geordneten Ablauf Ihrer Freizeit gibt es in diesem Land Freizeitparks. Als gewählter Bundeskanzler dieses Landes vertrete ich auch alle Geburtstagskinder und da greift dann die Regelung, dass ich natürlich Anspruch auf freien Eintritt habe. Das muss man an der Kasse hart verhandeln. Vorsicht, für den Besuch an der Zuckerwattemaschine genügend Helme für die Familie bereithalten. Sicherheit geht in Industriebereichen immer vor. Als Politprominenter wird man natürlich ab und zu für ein Foto angesprochen. Ein besonders gelungenes von mir hängt jetzt in der Geisterbahn. Darauf bin ich schon ein wenig stolz. Den Adrenalin-Junkies unter Ihnen empfehle ich eine rasante Fahrt im Riesenrad. Genießen Sie das überraschende Gefühl, dass es Rambo-Zambo aufwärts geht. In diesem Sinne, ich mach mal so.
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6: Ja, und Unkel ist jetzt der Place to be, denn ihr entscheidet, welche Musik gleich ab 5 läuft. Und da ist zum Beispiel dieser Musikwunsch am Start. Hey, das ist ja mal echt ausgefallen. Lang nicht gehört. Glass Animals, Heat Waves. Ein ganz entspannter Song. Perfekt für so einen schönen Nachmittag. Und außerdem... Ja, Mann. Hat ein Vibe. The Temptations. Papa was a Rolling Stone. Ja, ihr Unkelerinnen und Unkler, ihr habt den Groove hier bei RPR 1. Gleich ausschließlich Songs, die ihr euch gewünscht habt hier bei RPR 1. Das ist der beste Musikmix für Rheinland-Pfalz.
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6: Ach ja, auch heute Nachmittag kann mal ein lokales Gewitter runterkommen. Teilweise aber eher selten auch unwetterartig. Also haltet euch bereit, seid vorsichtig. Wenn's runterhaut, passt einfach eure Geschwindigkeit in den Wetterverhältnissen an der Seite auf der sicheren Seite. Aktuell gemessen bei euch in Gundersheim in Rheinhessen 31 Grad, Germersheim in der Südpfalz 31, in Cochem an der Mosel 28 und in Hörscheid in der Vulkaneifel 27 Grad. Und wie geht's weiter? RPR1 Wetterexperte Dominik Jung.
9: Morgen nochmal sehr sonnig, sehr warm bis heiß und später neue Schauer und Gewitter, vor allem rund um Pfälzerwald, Eifel, Hunsrück. Da kann es wieder Starkregen, Sturmböen, Hagel geben, aber danach wird es überall deutlich erfrischender werden.
6: Ja, heißt, die Temperaturen bewegen sich so zwischen 24 und 28 Grad.
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10: Das sind die Themen um 17 Uhr. Die Bundesregierung will schärfer gegen Steuerbetrüger vorgehen. Und kurioser Diebstahl in Mainz.
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10: Ich bin Denise Proschek, hallo. Die Bundesregierung will gegen Steuerbetrüger vorgehen. Dazu haben Finanzminister Lars Klingbeil und Justizministerin Stefanie Hubig heute einen Aktionsplan vorgestellt. Dabei geht es um mehr Gerechtigkeit für alle, die ihre Steuern korrekt zahlen, so Klingbeil.
11: Wir haben ein gemeinsames, klares Ziel. Die Ehrlichen in unserer Gesellschaft dürfen nicht die Dummen sein. Es geht für mich um Gerechtigkeit. Die wenigen, die betrügen, schaden allen, die ehrlich ihre Steuern zahlen. Und das macht auch den fairen Wettbewerb zwischen Unternehmen kaputt. Und es widerspricht zutiefst meinem Gerechtigkeitsempfinden, wenn dieser Staat und diese Gesellschaft betrogen werden.
10: Beim Zoll soll ein gemeinsames Zentrum gegen Steuer- und Finanzkriminalität eingerichtet werden, wo alle Maßnahmen gebündelt werden. Denn Steuerkriminalität schade allen, so Hubig. Ein Erdbeben hat Neuseeland erschüttert. Inzwischen hat der Zivilschutz die Tsunami-Warnung für Teile der Südinsel wieder aufgehoben. Zunächst hatten die neuseeländischen Behörden die Stärke des Bebens mit 6,3 angegeben, später aber auf 5,9 korrigiert. Über Schäden ist bisher nichts bekannt. Ein Polizeihubschrauber hat bei Kaiserslautern einen Waldbrand entdeckt. Die Besatzung bemerkte gestern Rauch über einem Waldstück bei Siegelbach und alarmierte die Einsatzkräfte. Die Feuerwehr fand die Stelle schnell und löschte die Flammen, bevor sie sich ausbreiten konnte. Verletzt wurde niemand, die Brandursache ist noch unklar.
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12: Die Polizei in Mainz ist im Moment auf der Suche nach Waschmitteldieben. Laut den Beamten haben zwei Unbekannte gestern Abend in einem Supermarkt in der Oberstadt etliche Beutel aus dem Regal mitgehen lassen. Einer der Männer hat hat wohl auch Pulver in seinen Rucksack geschüttet. Was die beiden alles waschen müssen und wohin sie danach geflüchtet sind, ist unklar. Die Polizei hofft auf Hinweise. Marcel Hemmer, Mainz.
10: Und die gute Nachricht kommt aus dem Westerwald. Der Neubau der Holzbachbrücke in Puderbach liegt im Zeitplan. Nach Angaben des Landesbetriebs Mobilität sollen die Arbeiten an der Brücke trotz eines verspäteten Starts bis Ende des Jahres abgeschlossen sein. Schon in Kürze steht mit dem Einheben des neuen Brückenüberbaus ein wichtiger Bauabschnitt an. Für den Verkehr gibt's während der Bauzeit weiter eine Behelfsbrücke. Das waren die RPR1-Nachrichten um 17 Uhr. Mehr Themen aus der Region gibt's wieder um halb.
6: Und wir schauen auf die Straßen. Es wird geblitzt bei euch in Otterbach, im Kreis Kaiserslautern, im Brühl steht er. Und in Pirmasens in der Zweibrücker Straße wird bei Tempo 50 geblitzt. Jetzt die aktuellen Staus und Gefahrenmeldungen und es ist viel los. Die A1 Köln Richtung Koblenz zwischen Kreuz Köln Nord und Kreuz Bliesheim. 18 Kilometer stockend, 40 Minuten länger hier. Dann die A1 Trier Richtung Köln Koblenz zwischen Kreuz Wittlich und Hasborn. 3 Kilometer Stau, 25 Minuten länger. A5 Karlsruhe Richtung Heidelberg zwischen Kronau und Kreuz Waldorf. Ein Unfall auf der linken Spur. Deswegen ab Bruchsal 12 Kilometer Stau, 50 Minuten mehr hier. Dann die A5 in der Gegenrichtung Darmstadt Richtung Karlsruhe zwischen Dossenheim und Kreuz Waldorf. 14 Kilometer stockend, 25 Minuten länger. Nochmal die A5 Heidelberg Richtung Karlsruhe zwischen Kreuz Heidelberg und Heidelberg-Schwetzingen. Hier ein Unfall auf der linken Spur, bitte Vorsicht. Die A6 Mannheim Richtung Heilbronn zwischen Kreuz Mannheim und Schwetzingen-Hockenheim. 8 Kilometer Stau, 25 Minuten plus. A6, Saarbrücken Richtung Kaiserslautern, zwischen Rastplatz Reisberg und Rammstein-Miesenbach. 3 Kilometer Stau bedeutet hier eine halbe Stunde länger. Auf die A61, Köln Richtung Koblenz, zwischen Kreuz Kerpen und Dreieck Erftal, 7 Kilometer Stau, da dauert es 20 Minuten länger. A65, Karlsruhe Richtung Ludwigshafen, zwischen Insheim und Landau Nord, 4 Kilometer Stau, 25 Minuten mehr. Und eine Sperrung haben wir noch auf der B49, und zwar bei Wasserbilliger Brück. Beide Richtungen sind hier dicht. Da fallen aktuell Betonteile von der darüber führenden Bahnbrücke auf die Straße. Dementsprechend ist es nicht sicher, da lang zu fahren. Also hier gesperrt. Umfahrt das bitte. Und das war's soweit. Es sei denn, ihr habt noch was anderes gesehen, dann sagt Bescheid. Die kostenlose Nummer zum Anrufen oder WhatsApp schicken ist die 0800 8 und 3 mal die 62. Euch überall eine gute und vor allem sichere Fahrt.
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6: Ah, wunderschön bei euch in Unkel. Also wirklich, also ich bin wirklich hin und weg. Wie wunderschön es in Rheinland-Pfalz ist. Ja, ich meine, das weiß man ja. Also man braucht ja nur mal rausschauen. Überall ist es irgendwie schön. Aber wenn man dann noch mal genauer bei euch ist, wir einen Tag mit euch verbringen können, stellt man wieder fest. Überall schön. Unkel am Mittelrhein, ja, ihr seid super. Ihr bestimmt in dieser Stunde ausschließlich die Musik. Und wir legen einfach mal los.
2: Hallo, mein Name ist Claudia und ich wünsche mir das Lied Man I Need von Olivia Dean und grüße damit alle Unkler und wünsche euch ganz viel Spaß heute.

0: Also eins können wir jetzt schon nach nur zwei eurer Musikwünsche sagen. Liebe Unklerinnen und Unkler, ihr habt echt einen Vibe. Oliver hat gerade mit Sigma und Nobody to Love dazu beigetragen. Danke auch für diesen wundervollen Musikwunsch. Und es geht genauso wunderschön mit auch ein klein bisschen Herzschmerz weiter.
1: Hallo, ich heiße Karin, komme aus Unkel und wohne gerne hier. Ich finde das Weinfest immer sehr schön mit dem Zug, weil das so traditionell noch alles ist. Ich finde, es ist eine schöne Stadt. Und wünsche mir von Bonnie Tyler Total Eclipse of the Heart, weil ich die Frau einfach toll fand und das sehr schade finde, dass sie gestorben ist.

0: Leonie und Callum Scott, Stay, gewünscht von Ina aus Unkel. Danke auch für deinen wunderschönen Musikwunsch.
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0: Ja, und was für eine grandiose Musikmischung bisher. Macht wirklich richtig viel Spaß mit euch in Unkel. Wir waren ja auch den ganzen Tag bei euch für einen Plausch und haben so viele liebe Menschen getroffen. Wie auch Melanie, die Fußpflegerin eures Vertrauens, mit einem super Musikgeschmack.
2: Schön, dass ihr bei uns im schönen Unkel vorbeischaut. Und damit euer Besuch noch schöner wird, wünsche ich mir Class Animals mit Heatwaves und grüße damit alle meine Lieben, unsere Nachbarn und wünsche euch einen wunderschönen Tag.

Glass Animals, Heat Waves, gewünscht von Melanie aus Unke. Vielen lieben Dank für diesen Song. Schon ewig nicht mehr gehört, hat mich richtig gefreut. Danke, und ich glaube, du hast auch ganz vielen anderen eine Freude gemacht. So wie jetzt auch Babsi. Die hat nämlich gesagt, sie wünscht sich Alize mit Moi Lolita. Babsi, kriegst du aus Unke schöne Grüße an dich, an euch. Ach, ihr Unkler. Richtig toll. Danke jetzt schon mal für die erste Halbzeit an Musikwünschen. Wir machen gleich weiter. Jetzt erstmal für euch Alize.

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7: Schönen Donnerstagnachmittag um 17.30 Uhr und jetzt das Aktuellste aus unserer rpa1 Nachrichtenredaktion.
8: Ich bin Denise Proschek, hallo. Der Ehrliche darf nicht der Dumme sein, das soll der Leitspruch beim Kampf gegen Steuerbetrug sein. Die Bundesregierung will stärker dagegen vorgehen und hat dazu einen Aktionsplan ausgearbeitet. Wer unseren Staat und unsere Gesellschaft betrügt, darf damit nicht durchkommen, so Finanzminister Lars Klingbeil bei der Vorstellung des Aktionsplans. Ein Erdbeben hat Neuseeland erschüttert. Inzwischen hat der Zivilschutz die Tsunami-Warnung für Teile der Südinsel wieder aufgehoben. Zunächst hatten die neuseeländischen Behörden die Stärke des Bebens mit 6,3 angegeben, später aber auf 5,9 korrigiert. Über Schäden ist bisher nichts bekannt. Das Abbild von Donald Trump ziert bald ein weiteres Objekt. Sein Finanzminister Scott Bessent hat anlässlich des 250. Geburtstags der USA eine neue 1-Dollar-Goldmünze vorgestellt, auf der ein Porträt des US-Präsidenten zu sehen ist. Wann es die Münze zu kaufen gibt, ist noch unklar.
7: Und jetzt alles Wichtige aus eurer Region.
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10: Mit Thomas Stüber, guten Abend. Trier trauert um den getöteten Studenten. Rund 1000 Menschen sind heute an der Uni zu einer Schweigeminute zusammengekommen. Am Tatort erinnern Blumen und Kerzen an den 22-Jährigen. Der gleichaltrige Tatverdächtige sitzt in einer geschlossenen forensischen Psychiatrie und hat die Tat eingeräumt. Die Hintergründe sind unklar. Beide sollen sich nicht kennen. Die Staatsanwaltschaft ermittelt. Im Ahrtal entstehen nach der Flut moderne Nahwärmenetze. Einige versorgen bereits Haushalte mit Wärme aus erneuerbaren Energien. Wirtschaftsstaatssekretärin Simone Schneider hat sich bei einem Besuch in Dernau über den Stand des Aufbaus informiert.
11: Wir sind sehr froh, dass es hier 6 tolle Nahwärmeprojekte gibt. Die sind gerade auf unterschiedlichem Stand, weil sie einfach auch zu unterschiedlichen Zeitpunkten in die Planung gegangen sind. Aber die sind Gott sei Dank alle auf einem sehr guten Weg und entwickeln sich wirklich gut.
10: Sorge um den neuen Fahrradparkturm am Frankenthaler Bahnhof. Dem Schweizer Betreiber V-Locker droht ein Konkursverfahren. Support, Wartung und Reparaturen seien deshalb nur noch eingeschränkt möglich. Die Stadt prüft, ob die Anlage geöffnet bleiben kann. Der Turm wurde erst im Mai eröffnet und kostete rund 1,3 Millionen Euro.
7: 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Jetzt der Blick auf die Straßen. Und es wird geblitzt in Schifferstadt. Und zwar in der Waldseer Straße. 60 ist da erlaubt. Und Alex aus Landau, was hast du gesehen?
12: wollte mal Blitzer melden, und zwar in der Hindenburgstraße gegenüber vom Zoo und auf der anderen Seite, also beidseitig praktisch, am Zoo und gegenüber, links und rechts blitzen sie heute. Aufpassen, nicht erwischen lassen.
7: Alles klar, danke dir Alex fürs Bescheid sagen, nicht reinfahren, beidseitig. Wir gucken auf die aktuellen Staus und Gefahrenmeldungen, und da haben wir die A1 Köln Richtung Koblenz zwischen Kreuz Köln West und Kreuz Bliesheim 12 Kilometer, stocken 25 Minuten plus. A5 Karlsruhe Richtung Heidelberg zwischen Kronau und Kreuz Waldorf läuft eine Unfallaufnahme auf der linken Spur. Ab Bruchsal sind es deswegen 10 Kilometer Stau, 40 Minuten länger hier. Die A5 Heidelberg Richtung Karlsruhe zwischen Heidelberg, Schwetzingen und Kreuz Waldorf, auch ein Unfall, 7 Kilometer, stocken Viertelstunde plus. Dann die A6 Mannheim Richtung Heilbronn zwischen Firnheim Kreuz und Schwetzingen-Hockenheim. 9 Kilometer Stau, heißt 20 Minuten länger. Satte 40 Minuten steht ihr auf der A6er Brücken Richtung Kaiserslautern zwischen Rastplatz Reisberg und Rammstein-Miesenbach. Da sind es 4 Kilometer Stau. Die A61 Köln Richtung Koblenz zwischen Rheinbach und Dreieck Bad Neuenahr-Ahrweiler. 4 Kilometer Stau, 20 Minuten länger. Weiter auf der A61 Köln Richtung Koblenz zwischen Kreuzkerpen und Dreieck Erftal. 9 Kilometer stockend, Viertelstunde plus. Wir haben die B49 und zwar bei Wasserbilliger Brück. Hier sind beide Fahrtrichtungen gesperrt. Hier waren Betonteile von der darüber führenden Bahnbrücke auf die Straße gefallen. Dementsprechend ist hier dicht. Und die B410, Daunerstraße, Gerolstein Richtung Mayen zwischen Pelm und dem Abzweig nach Dom sind beide Fahrtrichtungen nach einem Unfall gesperrt. Und das war's. Euch überall eine gute Fahrt. Kommt bitte gut an euer Ziel.
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7: Und es ist so schön bei euch. Also wirklich. Und vor allem auch mit euch. Wir waren den ganzen Tag, haben wir mit euch in Unkel verbracht und haben wieder festgestellt, auch da ist es einfach wunderschön. Nette Leute. Und ihr habt jetzt auch noch in dieser halben Stunde das Zepter in der Hand, was die Musikwünsche angeht. Ihr habt bestimmt quasi, Unkel ist unser Musikchef in dieser Stunde. Und es geht mit einem wunderschönen Song Wunsch weiter.
13: Ich bin die Silke aus der Kurapotheke und ich wünsche mir den Song Out of the Dark von Clock Clock, weil es so ein schönes Lied ist, um mein Eis zu genießen.
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0: Sehr süß. Wir haben heute bei euch in Unkel auch die kleine Zoe getroffen. Zoe aus Unkel. Und sie ist ein riesen Zoe Wees-Fan. Ja, weil sie eben heißt wie sie selbst und weil die Musik natürlich wundervoll ist. Klar, deswegen für Zoe auch Zoe Wees Girls Like Us hier bei RPR 1. Und wir haben euch Unklerinnen und Unkler auch ein ganzes Stück besser kennengelernt heute, als wir euch besucht haben, als wir bei euch waren, den Tag mit euch verbracht haben. Und was wir gelernt haben ist, ihr seid Genießer und ihr seid auch wahnsinnig kreativ.
1: Hallo, ich bin die Anja Rehm aus Unkel und ich wünsche mir Papa Was a Rolling Stone von den Temptations, weil mich das an meinen Vater erinnert. Der war auch so ein rollender Stein und hat seinen Kopf überall hingelegt. Nein, und dieses habe ich eigentlich von ihm und dadurch die Kreativität.
0: Ich finde es so schön, wie liebevoll ihr auch über euch sprecht, wie ihr euch gegenseitig grüßt, wie ihr euch Gedanken macht über die Musikwünsche. Deswegen natürlich Anja. Hier für dich auch dein Musikwunsch. Lieben wir. Grandios. Aus den 70ern. Die Temptations. Papa was a Rolling Stone.

0: Ihr habt echt den Groove. Ja, aus Unkel.
1: Es ist so schön. Ihr könnt euch wirklich alles wünschen. Ja, da ist auch mal ein 70er dabei. Aber ganz ehrlich, wenn das so ein geiles Ding ist hier wie die Temptations. Papa was a Rolling Stone. Natürlich erfüllen wir euch diesen Musikwunsch. Ja, gewünscht von Anja aus Unkel. Und es ist so wundervoll, was ihr euch aussucht. Das können eben Sachen aus den 70ern sein, können aber auch ganz neue Sachen sein. Fabi zum Beispiel hat gesagt, er liebt Olivia Rodrigo. Er möchte unbedingt ihren neuen Song hören. Drop Dead heißt das Ding. Hier ist er für euch.

0: Wunderschön, Olivia Rodrigo mit Drop Dead. Gewünscht von Fabi aus Unkel.
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0: Ja, und heute ist Unkel der Bestimmer. Ihr habt die Musik noch bis 18 Uhr in der Hand und ihr macht es so genial gut, wirklich.
2: Ich bin die Anja Plattes aus Unkel und ich finde es klasse, dass ihr uns hier mal besuchen kommt. Ich wünsche mir den Song von Alan Warren, Ordinary. Und ich freue mich, dass wir uns hier in Unkel sehen. Einen schönen Tag euch allen.
3: Tschüss.

0: von Anja aus Unkel. Alex Warren Ordinary hier bei RPA 1. Alle aus Unkel bestimmen in dieser Stunde die Playlist bei RPA 1. Und es ist so schön. Ihr seid so vielfältig, so kreativ, was ihr euch aussucht. Es hat wieder richtig viel Spaß gemacht in Unkel. Wir haben aber noch eine Sache zu klären. Nämlich, wo wir morgen hingehen. Und da habe ich an dieser Stelle Sabine und Hanna am Telefon. Hallo, ihr zwei.
1: Hallo.
2: Hallo.
0: Sabine und deine Tochter Hanna. Hanna, du bist 9, gell?
1: Ja.
0: Und ihr seid gerade in Unkel. Gefällt's euch?
2: Ja. Das Wetter ist gut. Ist alles wunderbar. Wir gehen auch gerne am Rhein spazieren in Unkel. Das ist immer wieder schön.
0: Ah, wundervoll. Ich habe noch keinen Ort entdeckt in Rheinland-Pfalz, der nicht schön ist, muss ich ehrlich sagen.
2: Ja, das stimmt, ja. Da ist es überall schön.
1: Ja.
0: Ah, wundervoll. Ihr zwei. Hanna, möchtest du denn gerne meine Losfee sein für morgen, damit wir wissen, wo wir morgen hinfahren mit unserem großen RPA1-Auto?
1: Ja.
0: Da freue ich mich sehr. Geht ganz einfach. Ich starte einen Zufallsgenerator und Hanna, wenn du soweit bist, dann schreist du einfach ganz laut Stopp.
1: Ja.
3: Witzburg in der Eifel.
0: Es geht in die Eifel. Wart ihr da schon mal?
1: Nein.
2: Nee, da waren wir tatsächlich noch nicht.
0: Auch total schön. Also wirklich, ich leg's euch sehr ans Herz. Aber wir haben ja gerade schon festgestellt, in Rheinland-Pfalz ist es überall schön.
2: Genau.
0: Und was habt ihr jetzt noch vor? Vielleicht noch Eis essen gehen oder so?
2: Genau, das wollten wir nämlich noch tun. Das fehlt noch.
0: Welche?
2: Eine Abkühlung.
0: Welche Sorte wird's?
1: Zitrone.
0: Und für Sabine, für dich?
2: Nuss.
0: Nuss. Auch eine schöne Mischung. Dann lasst euch bitte euer Eis schön schmecken in Unkel. Genießt noch den Abend. Und vielen Dank, dass du meine Losfee warst, Hanna. Morgen sind wir in Bitburg in der Eifel.
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0: Rihanna, Jay-Z, Umbrella. Regenschirm ist an der einen oder anderen Stelle heute Abend wirklich eine gute Idee. Kann ziemlich runterhauen. Aber wir gucken gleich noch explizit aufs RPR1 Wetter. Vorher schauen wir noch, was musikalisch in der nächsten Stunde geht. Ed Sheeran, Sapphire, hört ihr? Und wenn es euch eher nach ein bisschen Abtanzen auf 90er-Mucke ist. Hey, der Song, der macht so Spaß, man kann gar nicht anders. Ist ja die Arme so vor, hin an den Kopf. Ach, ihr wisst, was ich meine. Los de Rio, Macarena. Auch gleich. 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
0: Ja, hast du gerade schon kurz angeschnitten. Also es gibt ein Schauer- und Gewitterrisiko, wie auch die letzten Tage auch. Es wird nicht überall runterkommen, aber da, wo es runterkommt, kann es auch mal ein bisschen doller werden. Vor allem im Süden von Rheinland-Pfalz ist die Wahrscheinlichkeit jetzt am Abend am größten. Aktuell gemessen in Bad Dürkheim in der Pfalz 30 Grad, Bad Kreuznach an der Nahe meldet 29, Traben-Trarbach an der Mosel 27 und in Leutesdorf am Rhein 26 Grad. Auch in der Nacht kann es noch regnen und auch mal ein Gewitter geben. Heißt, es fühlt sich ziemlich schwül an in der Nacht bei 15 bis 20 Grad und auch morgen geht's wechselhaft weiter. Mal Sonne, dann dicke Wolken, ein Schauer oder auch ein Gewitter mit stürmischen Böen oder Hagel. Alles ist möglich bei 24 bis 28 Grad morgen.
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3: Das sind die Themen um 18 Uhr. Wadefuhl fordert Umdenken beim Zivilschutz. Und Trier trauert nach tödlichem Messerangriff.
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3: Ich bin Denise Proschek, hallo. Außenminister Johann Wadefuhl fordert wegen der Bedrohung durch Russland neue Ansätze bei der Zivilschutzplanung in Deutschland. Ich glaube, wir müssen einfach komplett umdenken, hat Wadefuhl beim Besuch in Finnland gesagt.
4: Wer heute glaubt, Sicherheit beginne erst an der eigenen Landesgrenze, hat die Realität unserer Sicherheitslage nicht verstanden. Sie beginnt hier, an den Außengrenzen der Europäischen Union und der NATO. Deutschland steht fest an der Seite Finnlands. Denn diese Grenze ist nicht nur Finnlands Grenze, sie ist unsere Außengrenze. Wer sie schützt, schützt die Sicherheit Europas.
3: Finnland gilt als vorbildlich beim Zivilschutz. Der Ehrliche darf nicht der Dumme sein. Das soll der Leitspruch beim Kampf gegen Steuerbetrug sein. Die Bundesregierung will stärker dagegen vorgehen und hat dazu einen Aktionsplan ausgearbeitet. Wer unseren Staat und unsere Gesellschaft betrügt, darf damit nicht durchkommen, hat Finanzminister Lars Klingbeil bei der Vorstellung des Aktionsplans gesagt. Beim Zoll soll ein gemeinsames Zentrum gegen Steuer- und Finanzkriminalität eingerichtet werden, wo alle Maßnahmen gebündelt werden. Nach einem tödlichen Messerangriff auf einen 22-jährigen Studenten haben rund 1000 Menschen an der Uni Trier gemeinsam geschwiegen. Am Tatort liegen Blumen und Kerzen, auch ein Kondolenzbuch wurde ausgelegt. Der gleichaltrige Tatverdächtige ist in einer geschlossenen forensischen Psychiatrie untergebracht. Er hat die Tat eingeräumt, ein Motiv ist weiter unklar.
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5: Einem Betrüger das Handwerk gelegt. Die Polizei in der Westpfalz hat einen 32-Jährigen festgenommen, der mit einem Schockanruf versucht haben soll, eine 60-Jährige um 50.000 Euro zu bringen. Die Frau hatte den Betrugsversuch aber erkannt und gemeinsam mit ihrer Tochter für die Polizei Lockvogel gespielt. Noch heute soll der Verdächtige einem Haftrichter vorgeführt werden. Lea Wegerle, Westpfalz.
3: Und die gute Nachricht kommt aus Rheinhessen. Mehr als 140 Ehrenamtliche helfen älteren Menschen dabei, sicher durchs Internet zu kommen. Bei der Silver Surfer Tagung in Mainz ging es jetzt um KI-Fakes, Nachrichten-Apps und digitale Alltagshilfen. Das Ziel? Mehr Teilhabe und weniger Berührungsängste im Netz. Das waren die RPR1-Nachrichten um 18 Uhr. Mehr Themen aus der Region gibt's wieder um halb.
0: Und Und wir schauen gemeinsam auf die Straßen. Da steht ein Blitzer in Landau in der Hindenburgstraße auf Höhe vom Zoo. In beiden Richtungen wird da geblitzt. Danke an Alex fürs Bescheid sagen. Und in Schifferstadt in der Waldseer Straße steht auch ein Blitzer, da ist 60 erlaubt. Jetzt die aktuellen Staus- und Gefahrenmeldungen und auf die A1 Köln Richtung Koblenz zwischen Kreuz Köln-West und Kreuz Bliesheim 12 Kilometer stockend, 25 Minuten länger. Die A5 Karlsruhe Richtung Heidelberg zwischen Bruchsal und Heidelberg-Schwetzingen 10 Kilometer Stau, hier eine halbe Stunde plus. Dann auf die A5 Darmstadt Richtung Karlsruhe zwischen Kreuz Heidelberg und Kreuz Waldorf. Hier ein defektes Fahrzeug, deswegen 9 Kilometer stockend, 20 Minuten länger. A6 Saarbrücken Richtung Kaiserslautern zwischen Rastplatz Reisberg und Rammstein-Miesenbach, ein Unfall mit 2 Fahrzeugen. Die rechte Spur ist blockiert, aktuell 4 Kilometer Stau, halbe Stunde länger. Die A61 Köln Richtung Koblenz zwischen Rheinbach und Dreigbad Neuenahr-Ahrweiler, 5 Kilometer Stau, da seid ihr aber in etwa 10 Minuten mehr durch. Nochmal A61 weiter Köln Richtung Koblenz zwischen Türnich und Dreieck-Erftal, 6 Kilometer Stau, Viertelstunde länger. Die A65 Karlsruhe Richtung Ludwigshafen zwischen Insheim und Landau Nord, 1 Kilometer Stau, 10 Minuten plus. A555 Bonn Richtung Köln zwischen Godorf und Kreuz Köln Süd, 3 Kilometer Stau, eine Viertelstunde länger. Und dann noch der Hinweis von der B49 bei Wasserbilliger Brück, ist in beiden Richtungen gesperrt. Hier fallen Betonteile von der darüber führenden Bahnbrücke auf die Straße runter. Dementsprechend ist hier gesperrt und es ist auch noch nicht klar, wie lange die Sperrung hier bestehen bleibt. Und das war's soweit. Es sei denn, ihr habt noch irgendwas gesehen, dann könnt ihr gerne Bescheid sagen. Die kostenlose Nummer zum Anrufen oder WhatsApp schicken ist die 0800 8 und 3 mal die 62. Euch überall eine gute Fahrt, viel Geduld und kommt gut und sicher an euer Ziel.
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0: Wunderschönen Donnerstagabend euch. Ich bin Selina Schmidt und bei mir im Studio jetzt mein Kollege Noah Theiss. Hallo Noah.
6: Hi, schönen Abend. Wir sind mitten in den Sommerferien in Rheinland-Pfalz. Für viele steht also Urlaub an. Und das kann ja auch ganz schön stressig werden, ne? Koffer packen, Kinder bespaßen und so weiter. Und deshalb sprechen wir mit einer Expertin darüber, wie wir entspannt bleiben. Ganz egal, ob wir verreisen oder unseren Urlaub einfach zu Hause verbringen. Ein Thema in dieser Stunde. 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

0: Richtig schön entspannter Song aus dem Jahr 2003. Dido und White Flag hier bei RPR 1, der Tag in Rheinland-Pfalz. Tja, und die Fußballfans in England, die können es kaum fassen. Auch nach 60 Jahren wird das nix mit dem lange ersehnten WM-Titel.
1: Ja, nach dem Treffer gegen Argentinien gestern im Halbfinale hat die Mannschaft von Thomas Tuchel quasi aufgehört zu spielen. So hat er selbst gesagt. Und dementsprechend wurde England dann auch von Argentinien bestraft. 1-2 verloren haben die Engländer am Ende. RPR1-Reporter Philipp Detlefs ist in London. Philipp, wie groß ist denn der Frust auf Thomas Tuchel und muss er jetzt vielleicht seine Koffer packen?
2: Ja, mit Kritik an Thomas Tuchel sparen die englischen Medien heute nicht. Die meisten machen natürlich ihn für das Aus verantwortlich. Sie werfen ihm vor, dass England nach dem Führungstor aufgehört hat, Fußball zu spielen, anstatt zu versuchen, das zweite Tor zu erzielen. Und Tuchels defensive Wechsel gingen nicht auf. Von einer Coaching-Katastrophe ist die Rede und vom schmerzhaftesten WM-Aus seit Jahrzehnten. Trotzdem muss Tuchel wohl nicht um seinen Job fürchten. Sein Vertrag wurde ja im Februar bis 2028 verlängert und der englische Fußballverband will Berichten zufolge auch an ihm festhalten.
1: Okay, Tuchel bleibt also sicher. Schauen wir noch aufs Finale am Sonntag. Das bestreiten dann ja Spanien und Argentinien. RPR1-Reporter Thomas Thonfeld ist bei der WM in den USA dabei. Wie schätzt du denn die Chancen von Argentinien auf einen Sieg ein?
3: Also mit dieser Energie, mit dieser Mentalität, da haben die Argentinier gegen jeden Gegner eine Chance. Und mit diesem Messi sowieso, der ja entweder selber trifft oder aber Tore auflegt, wie in diesem Halbfinale. Spielerisch sind die Spanier als Team vermutlich stärker, aber der Wille und der Titelhunger der Argentinier sind so groß, die haben eine so unglaubliche Mentalität, dass ich alles für möglich halte im Endspiel.
0: Ja, und vielleicht ja auch den zweiten WM-Sieg für Argentinien in Folge. Wir werden sehen am Sonntag.

0: Katy Perry, Teenage Dream, hier bei RPA 1, ihr hört der Tag in Rheinland-Pfalz mit Selina Schmidt und Noah Theis.
1: Schönen Abend, hallo.
0: Ja, wir sind mitten in den Sommerferien in Rheinland-Pfalz. Für viele von uns steht also Urlaub an und da geht's natürlich vor allem um eins, um Entspannung, oder?
1: Ja, und das ist manchmal gar nicht so einfach, vor allem wenn wir verreisen, zum Beispiel mit der ganzen Familie. Das kann ja auch echt stressig werden. Und deshalb wollen wir uns Tipps holen, wie wir bewusst am besten entspannen können im Urlaub. Von der Psychologin Dr. Laura Fans von der Uni Lüneburg. Erstmal die Frage, wie starten wir am besten in den Urlaub, damit es auch wirklich erholsam wird?
2: Der optimale Start in den Urlaub gelingt nur, wenn wir ein bisschen Vorbereitung und Planung auch an Zeit investieren. Das klingt jetzt vielleicht erstmal paradox, weil man will ja genau eigentlich nichts tun. Aber wir können eben durch die Vorbereitung dafür Sorge tragen, dass dann auch alles fertig ist und wir uns wirklich relativ schnell fallen lassen können.
1: Es muss ja auch nicht immer die große Reise sein. Viele von uns verbringen ihren Urlaub ja auch einfach gerne zu Hause. Und ich persönlich merke dann, dass ich da weniger gut abschalten kann als zum Beispiel irgendwo am Strand. Man ist halt einfach noch in seiner gewohnten Umgebung. Haben Sie Tipps, wie wir auch zu Hause entspannen können?
2: Es geht vor allem darum, sich dann möglichst gut in eine Situation zu versetzen, dass der Alltag nicht überhand nimmt und einen davon abhält, in einen anderen Modus der Erholung zu kommen. Wer beispielsweise von zu Hause arbeitet, sollte tunlichst dafür sorgen, dass der Computer außer Sichtweise gerät und auch sowas wie die ganz alltäglichen Haushaltstätigkeiten kann man ja vielleicht überlegen, ob man das während der Urlaubszeit anders angeht. Kann. Wenn Sie 2 Wochen im Urlaub in Italien nicht Wäsche waschen würden, machen Sie das doch auch zu Hause einfach mal nicht.
0: Na, also ganz bewusst faul sein sozusagen. Nach 7:30 sprechen wir weiter mit Laura Fens und holen uns noch mehr Tipps für einen entspannten Urlaub.

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13: Mit Thomas Stüber, guten Abend. Trier trauert um den getöteten Studenten. Rund 1000 Menschen sind heute an der Uni zu einer Schweigeminute zusammengekommen. Am Tatort erinnern Blumen und Kerzen an den 22-Jährigen. Der gleichaltrige Tatverdächtige sitzt in einer geschlossenen forensischen Psychiatrie und hat die Tat eingeräumt. Die Hintergründe sind unklar. Beide sollen sich nicht kennen. Die Staatsanwaltschaft ermittelt. Im Ahrtal entstehen nach der Flut moderne Nahwärmenetze. Einige versorgen bereits Haushalte mit Wärme aus erneuerbaren Energien. Wirtschaftsstaatssekretärin Simone Schneider hat sich bei einem Besuch in Dernau über den Stand des Aufbaus informiert.
14: Wir sind sehr froh, dass es hier 6 tolle Nahwärmeprojekte gibt. Die sind gerade auf unterschiedlichem Stand, weil sie einfach auch zu unterschiedlichen Zeitpunkten in die Planung gegangen sind. Aber die sind Gott sei Dank alle auf einem sehr guten Weg und entwickeln sich wirklich gut.
13: Sorge um den neuen Fahrradparkturm am Frankenthaler Bahnhof. Dem Schweizer Betreiber V-Locker droht ein Konkursverfahren. Support, Wartung und Reparaturen seien deshalb nur noch eingeschränkt möglich. Die Stadt prüft, ob die Anlage geöffnet bleiben kann. Der Turm wurde erst im Mai eröffnet und kostete rund 1,3 Millionen Euro.
15: Immer um halb die RPR1 Regionalnachrichten. Jetzt der Blick auf die Straßen und der aktuellste Blitzer steht bei euch in Ludwigshafen in der Saarlandstraße. 50 ist da erlaubt und außerdem haben wir einen Otterbach im Kreis Kaiserslautern in Brühl. Jetzt die aktuellen Staus und Gefahrenmeldungen und auf die A1 Köln Richtung Koblenz zwischen Frechen und Kreuz Bliesheim 9 Kilometer Stau, 25 Minuten länger. Dick auch auf der A5 Karlsruhe Richtung Heidelberg zwischen Bruchsal und Heidelberg-Schwetzingen. Hier sind es 14 Kilometer Stau, bedeutet 14 40 Minuten länger. Habt viel Geduld. Dann die A5 Darmstadt Richtung Karlsruhe zwischen Kreuz Heidelberg und Kreuz Waldorf. 9 Kilometer stocken, 20 Minuten länger. Die A6 Saarbrücken Richtung Kaiserslautern zwischen Kreuz Landstuhl West und Rammstein-Miesenbach. Hier hat es einen Unfall gegeben. Die rechte Spur ist blockiert. Hier 1 Kilometer Stau. Ihr braucht etwa eine Viertelstunde länger. Auch eine Viertelstunde plus auf der A61 Köln Richtung Koblenz zwischen Rheinbach und Dreieckbad Neuenahr-Ahrweiler. Da sind 7 Kilometer Stau. Nochmal 61 Köln Richtung Koblenz weiter zwischen Türnich und Dreieck Erftal. 4 Kilometer Stau, 10 Minuten plus. Die A65 Karlsruhe Richtung Landau. Vorsicht zwischen Kandelmitte und Kandelnord. Hier wurde Ladung verloren. Es liegen Gegenstände auf der Autobahn. Auf die B49 bei Wasserwilliger Brück in beiden Richtungen ist gesperrt. Hier fallen Betonteile von der darüber führenden Bahnbrücke auf die Straße runter. Dementsprechend ist da dicht. Wie lange die Sperrung bestehen bleibt, ist auch noch nicht klar. Dann die B410, Daunerstraße Gerolstein Richtung Mayen. Zwischen Pelm und dem Abzweig nach Dom sind beide Fahrtrichtungen nach einem Unfall gesperrt. Und noch eine Sperrung im Eifelkreis Bitburg-Prüm zwischen Hollnich und Kisfeld. Auch da nach einem Unfall beide Richtungen dicht. Und das war's. Es sei denn, ihr habt noch irgendwas anderes gesehen, dann könnt ihr gerne Bescheid sagen. Die kostenlose Nummer zum Anrufen oder WhatsApp schicken ist die 0800 8 und 3 mal die 62. Euch über eine gute Fahrt, kommt gut an euer Ziel und habt viel Geduld.

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Steffi Graf gewinnt ihren ersten Grand Slam-Titel. 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

0: Whitney Houston, I Wanna Dance With Somebody hier bei RPA 1. Schönen Abend euch, ihr hört der Tag in Rheinland-Pfalz. Ja, und wie entspannen wir uns am besten im Urlaub? Darüber sprechen wir mit der Psychologin Laura Fenz.
1: Wir haben eben schon geklärt, eine gute Vorbereitung ist wichtig, damit es keinen Stress gibt. Und wenn wir nicht verreisen, sondern zu Hause bleiben, dann hilft bewusster Abstand von Alltagsaktivitäten, um mal abschalten zu können. Frau Fenz, wie lange machen wir dann am besten Urlaub, damit wir richtig entspannen können?
2: Da gibt es gar kein bestimmtes Rezept. Wir wissen, dass wir länger Urlaub brauchen, je erschöpfter wir sind, also je nötiger wir ihn haben. Aber tatsächlich ist ein auch kurze Auszeiten, kurzer Urlaub schon durchaus erholsam.
0: Bei 25 oder 30 Urlaubstagen, die man so im Jahr hat, ist ja auch immer die Frage, wie teile ich mir das denn ein? Sind vielleicht mehrere kurze Urlaube besser oder lieber ein langer Urlaub?
2: Tatsächlich ist es ganz, ganz wichtig, dass wir Erholungsphasen ganz regelmäßig in unserem Alltag einbauen. Und dann ist es wirklich besser, mehrere kurze Auszeiten zu haben, als einmal eine lange. Weil es geht darum, wie lang ist die Phase zwischen zwei Auszeiten. Sprich, wie lang ist die Phase, in der ich mich in die Erschöpfung auch reinarbeite. Wenn man also eine Entscheidung treffen muss, weil man eben nur eine bestimmte Zeit zur Verfügung hat, dann würde ich immer dazu raten, die Liebe aufzuteilen.
1: Sagt die Psychologin Laura Fenz. Also wir fassen nochmal zusammen, eine gute Vorbereitung. Mehrere kurze Urlaube statt ein langer können helfen, um zu entspannen. Und wenn wir nicht verreisen, sondern zu Hause bleiben, alles wegpacken, was an die Arbeit erinnert und auch mal weniger im Haushalt machen. Hier ist der Tag in Rheinland-Pfalz mit Selina Schmidt und Noah Theiss und einem wunderschönen Song von Coldplay, Paradise.
0: Ach, das ist doch perfekt. Oder jetzt einfach damit in den Urlaub fahren.
1: Das wäre super.
0: Das stimmt.

0: Ist The Art of Letting Go, ganz neu hier bei RPA 1. Das ist der Tag in Rheinland-Pfalz. Ja, und Donnerstagabend kurz vor 7 ist doch die perfekte Zeit, um zu checken, wie das Wochenende wird.
1: Ja, und
0: ne?
1: Wer wüsste das besser als RPA 1 Wetterexperte Dominik Jung. Morgen, Dominik, kann es nochmal Schauer und Gewitter geben, aber das Wochenende wird dann doch ganz okay, oder?
2: Ja, genau. Also Samstag, Sonntag eigentlich ganz nett. Mal Sonne, mal Wolken. Vor allen Dingen nachmittags richtig viel Sonnenschein. Die Temperaturen im angenehmen Bereich 22 bis 28 Grad. Vielleicht am Rhein am Samstag nochmal knapp 30 Grad. Aber eben keine 35 Grad mehr. Keine schwülen Luftmassen. Der Sonntag eher etwas kühler. Schauer und Gewitter eher nur noch selten. Und nächste Woche Montag bis Freitag kühlere Luftmassen. So 22 bis 25 Grad. Ab und zu mal ein Regenschauer. Der große Landregen, der bleibt aber leider weiterhin aus.
0: Ja, aber trotzdem, 22 bis 25 Grad, das klingt irgendwie nach Wohlfühltemperaturen.
1: Absolut.

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5: Wunderschönen Donnerstagabend euch. Gleich mit Teddy Swim. Mr. Know-It-All hört ihr. Und außerdem David Guetta und Kelly Rowland. Erinnert ihr euch, das war 2009. Ein Riesenhit. Ein Song unseres Lebens, When Love Takes Over. Das und mehr gibt's gleich hier bei RPR 1. 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
0: 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Und jetzt die Aussichten für die Eifel, den Hunsrück und die Mosel.
5: Ja, es kann am Wetter am Abend jetzt auch mal ordentlich scheppern beim Wetter. Es gibt ein Schauer- und Gewitterrisiko, kann auch mal ordentlich runterpfeffern. Also seid bitte vorsichtig und aufmerksam unterwegs. Aktuell gemessen in Alzey in Rheinhessen 28 Grad und Regen. In Idar-Oberstein an der Nahe 25 Grad und Regen. In Siebeldingen an der südlichen Weinstraße sind es 28 Grad, momentan noch ohne Regen. Und in Görgeshausen im Westerwald 25 Grad gemessen. Auch in der Nacht kann es noch regnen und auch mal gewittern. So wird's auch ziemlich schwül bleiben bei 15 bis 20 Grad. Und auch morgen geht's wechselhaft weiter mit Sonne, dicken Wolken, Schauern und auch mal im Gewitter mit stürmischen Böen oder Hagel. Irgendwie ist alles möglich bei 24 bis 28 Grad. Aber der RPR1-Wettertrend sieht super aus fürs Wochenende. Meistens trocken und sonnig und nicht mehr so doll heiß. Also bisschen schwitzen nur noch. 22 bis 27 Grad werden's da.
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8: Ich bin Denise Proschek, hallo. Der russische Angriffskrieg gegen die Ukraine verändert auch den Blick auf den Zivilschutz in Deutschland. Außenminister Johann Wadephul fordert deshalb ein Umdenken. Bei einem Besuch in Finnland hat er sich angeschaut, wie sich das Land auf Krisen und mögliche Angriffe vorbereitet.
9: Wir sollten uns von dem, was hier in Finnland praktiziert wird, eine große Scheibe abschneiden. Das ist eben genau eine Gesellschaft und ein Staat, der Vorsorge betreibt. Und das wird von allen Menschen hier gelebt. Und ich denke, das müssen wir in Deutschland auch wieder neu verstehen.
8: Allein in Helsinki gibt es Schutzräume für deutlich mehr Menschen, als die Stadt Einwohner hat. Viele davon befinden sich unter den Wohnhäusern. Und solche Konzepte will Wadephul auch für Deutschland stärker in den Blick nehmen. Vier Mitarbeiter des Frankfurter Flughafens haben sich mit Malaria infiziert. Laut eines Sprechers ist die Tropenkrankheit durch eine mitgereiste Mücke übertragen worden. Trotz Sicherheitsmaßnahmen kann demnach nicht ausgeschlossen werden, dass die Mücke nochmal zusticht. Der letzte Malaria-Fall am Frankfurter Airport wurde im Jahr 2023 registriert. In Rheinland-Pfalz und Schleswig-Holstein sind Elektroautos derzeit besonders beliebt. In keinem anderen Bundesland war ihr Anteil an den neuen Zulassungen im ersten Halbjahr so hoch wie im Westen und Norden. Das zeigen Zahlen des Kraftfahrtbundesamts. In Hamburg und Sachsen-Anhalt waren sie dagegen eher Ladenhüter. Bundesweit ist der Anteil reiner E-Autos an den Pkw-Neuzulassungen im ersten Halbjahr auf 24,8% gestiegen.
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10: Die Feuerwehr hat heute Morgen in Mainz ein Sportboot vor dem Untergang gerettet. Laut den Einsatz ist das gut 7 Meter lange Boot im Zollhafen mit dem Heck eingesunken. Die Feuerwehr konnte es dann aber sichern und verhindern, dass es untergeht. Durch eine Ölsperre halten sich die Umweltschäden offenbar in Grenzen. Die Ermittlungen zu der Aktion laufen. Marcel Hemmer, Mainz.
8: Das waren die RPR1-Nachrichten um 19 Uhr.
5: Lass uns mal gemeinsam auf die Straßen schauen, was da noch so los ist. Es wird auf jeden Fall geblitzt, und zwar in Otterbach, im Kreis Kaiserslautern, im Brühl. Und außerdem steht einer in Landau in der Hindenburgstraße auf Höhe vom Zoo. In beiden Richtungen wird da geblitzt. Jetzt die aktuellen Staus- und Gefahrenmeldungen, und auf die A1 Köln Richtung Koblenz zwischen Gleuel und Kreuz Bliesheim 7 Kilometer stockend. Eine Viertelstunde dauert's länger. A5 Karlsruhe Richtung Heidelberg zwischen Kronau und Waldorf-Wiesloch auch 5 Kilometer Stau, 20 Minuten länger. Die A60 Rüsselsheim Richtung Mainz zwischen Rüsselsheimer Dreieck und Mainz-Spitz-Dreieck. Vorsicht, eine ungesicherte Unfallstelle auf der linken Spur. Aktuell 3 Kilometer Stau, 20 Minuten dauert's länger. Die A61 Köln Richtung Koblenz zwischen Rheinbach und Kreuz-Meckenheim. Ein Unfall auf dem linken Fahrstreifen. Denkt ihr bitte ganz wichtig an die Gasse für Rettungs- und Einsatzfahrzeuge. Dann die A61 Köln Richtung Koblenz zwischen Miel und Dreieckbad Neuenahr-Ahrweiler. 7 Kilometer Stau, Viertelstunde dauert's länger. Die A61 Koblenz Richtung Köln zwischen Brohltalbrücke und Dreieck Sinzig 2 Kilometer Stau, Viertelstunde länger auch hier. Dann die A61 noch Koblenz Richtung Ausfahrt Koblenz-Dieblich, und zwar zwischen Koblenz-Metternich und Talbrücke Moseltal. Das ist da bei der Moseltalbrücke eben. 2 Kilometer Stau, eine Viertelstunde plus. Dann die B410 Daunerstraße Gerolstein in Mayen zwischen Pelm und dem Abzweig nach Dom. Hier sind beide Fahrtrichtungen nach einem Unfall gesperrt. Und ein Hinweis noch von der B49 bei Wasserbilliger Brück ist in beiden Richtungen gesperrt. Hier sind Betonteile von der darüber führenden Bahnbrücke auf die Straße gefallen. Wie lang die Straße hier noch gesperrt bleiben muss, das steht noch nicht fest. Und das war's. Es sei denn, ihr habt noch was, dann sagt Bescheid. Die kostenlose Nummer zum Anrufen oder WhatsApp schicken ist die 0800 8 und 3 mal die 62. Euch überall eine gute und vor allem sichere Fahrt.
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5: Am Donnerstagabend. Wir machen es uns gemütlich. Atmen mal durch. Mit Teddy Swims. Mr. Know-It-All, jetzt auf der Playlist. Ich bin Selina Schmidt. Schönen Donnerstag euch.

0: Donnerstagabend und es geht um neue Musik. Und an meiner Seite, immer um diese Zeit, und da freue ich mich sehr, ist David Banks aus unserer Musikredaktion. Hi David.
1: Hallöchen, schönen Donnerstag.
0: Wir galoppieren in Richtung neue Musik mit Fury in the Slaughterhouse. Auch ein wahnsinniger 90er.
1: Ja, ist richtig. Ist von der Band. Ich, wie gesagt, war zu der Zeit noch nicht der große Rock- und Pop-Rock-Fan, aber das finde ich wirklich einen ihrer besseren Songs. Ich könnte fast sogar sagen, es ist mein Lieblingssong der Band.
0: Ja, Radio Orchid. Und ich habe vorhin gesagt, wir galoppieren.
1: Ja.
0: Fury in the Slaughterhouse, der Name der Band für alle jüngeren Zuhörerinnen und Zuhörer. Fury ist ein Pferd.
1: Fury ist auch ein Pferd, ja.
0: Ja.
1: Ist aber auch das englische Wort für Aufruhr, für Krawall, für Action. Also, ne?
0: Fury war ja auch ein schwarzes Pferd. Der hat ja auch ordentlich Power gehabt in dieser Serie.
1: Ja, richtig. Ob es jetzt unbedingt bei diesem Namen darum geht, dass Fury im Slaughterhouse ist, also dass das Pferd im Schlachthof ist, das weiß ich nicht genau. Vielleicht wollte die Band damit auch einfach nur sagen, wir machen Aufruhr im Schlachthof. Aber ich glaube, am Ende ist es relativ wurscht, weil es wird Kai Wingenfeld das Geheimnis bleiben, denn der musste den Bandnamen, ja, ich sag mal, sich aus dem Ärmel schütteln.
0: Wie jetzt?
1: Das ist eine sehr lustige Geschichte. Der Name stand noch nicht fest. Die hatten aber schon irgendwie eine Tour gebucht und waren eigentlich ja schon ready, eine Tour zu spielen, hatten aber noch keinen Bandnamen. Und dann sollte es Plakate geben, auf denen die Band drauf sollte. Und dann wurde er nachts um 3 angerufen und es hieß, Kai, wir brauchen jetzt ganz, ganz schnell einen Bandnamen.
0: Mhm.
1: Er war auf einer Party entsprechend angetrunken und hat ein paar Namen rausgehauen und da war unter anderem auch Fury and the Slaughterhouse dabei.
0: Ja, hey, einfach mal spontan um 3 Uhr nachts oder 2, keine Ahnung. Also mir wäre da der Name sicher nicht eingefallen.
1: Nee, ich fand ganz gut. Er hatte unter anderem auch noch als Namen Bibo sucht den Schlotterklaus und Boomer beißt Franz Josef Strauß. Also da waren sie vielleicht mit Fury in das Slaughterhouse schon ganz gut bedient.
0: Ja, er war wirklich sehr betrunken. Aber dass er das dann aussprechen konnte, ist echt nicht ohne.
1: Nee,
0: ja? Boomer beißt Franz Josef Strauß. Okay, hey. Weil es waren auch noch andere Substanzen im Spiel. Wir hören rein in das neue Album von Fury in the Slaughterhouse. Changes heißt die Platte und das ist für euch der Song Lost and Found.

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6: Wunderschönen Donnerstagabend euch. Es ist 19.30 Uhr, halb acht. Wir schauen gemeinsam auf die Straßen. Fangen wir an mit den Blitzern. Da haben wir einen Schifferstart in der Waldseer Straße bei Tempo 60. Außerdem in Landau, Hindenburgstraße. Auf Höhe vom Zoo wird in beiden Richtungen geblitzt. Und in Ludwigshafen in der Saarlandstraße steht ein Blitzer bei Tempo 50. Jetzt die aktuellen Staus und Gefahrenmeldungen und auf die A60 Rüsselsheim Richtung Mainz. Zwischen Bischofsheim und Mainspitzdreieck eine ungesicherte Unfallstelle auf der linken Spur. Bitte Vorsicht. Die A61 Köln Richtung Koblenz zwischen Rheinbach und Kreuz-Meckenheim läuft eine Unfallaufnahme auf der linken Spur. Ihr werdet an der Unfallstelle vorbeigeführt. Dann die A61 Köln Richtung Koblenz zwischen Miel und Dreieck-Bad Neuenahr-Ahrweiler 7 Kilometer Stau, 25 Minuten dauert's länger. Normale A61 Koblenz Richtung Köln zwischen Bruhltalbrücke und Dreieck-Sinzig läuft eine Unfallaufnahme auf der rechten Spur. 4 Kilometer Stau sind's da, 25 Minuten plus. Und nochmal die A61 Köln Richtung Ausfahrt Koblenz. Also bis Ludwigshafen ist es die Richtung. Im Kreuz Koblenz oder zwischen dem Kreuz Koblenz und der Talbrücke Moseltal bei der Einfahrt Koblenz-Lieblich. 3 Kilometer Stau, eine Viertelstunde länger dauert's hier. Auf die B42 Bonn Richtung Koblenz zwischen Neuwied und B256 Neuwied. Hier eine ungesicherte Unfallstelle. Alle Fahrstreifen sind betroffen. Und dann noch der Hinweis von der B49. Bei Wasserwilliger Brück sind beide Fahrtrichtungen gesperrt. Hier fallen Betonteile von der darüber führenden Bahnbrücke auf die Straße runter. Wie lange die Sperrung bestehen bleibt, ist noch nicht klar. Aktuell ist auf jeden Fall eben noch dicht. Und das war's soweit. Es sei denn, ihr habt noch irgendwas anderes gesehen, dann könnt ihr gerne Bescheid sagen. Die kostenlose Nummer zum Anrufen oder WhatsApp schicken ist die 0800 8 und 3 mal die 62. Euch überall eine gute und vor allem sichere Fahrt.

0: Sommerlich geht's Richtung Feierabend mit Enrique Iglesias und Jean-Paul Bailando. Und was war das bitte für ein geiler Tag in Unkel?
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0: Ja, heute waren wir im Kreis Neuwied in Unkel am Mittelrhein unterwegs. Und mein lieber Scholli, also ihr habt die Musik richtig gerockt. Ja, mega. The Temptations. Papa Was a Rolling Stone war einer eurer Musikwünsche und auch der hier. Glass Animals, Heat Waves, auch ein richtig schicker Song. Na, das hat mir wirklich sehr, sehr gut gefallen, liebe Unklerinnen und Unkler. Und auch unsere RPR1-Reporterin Sabine Koppers, die ja den ganzen Tag bei euch war, die hat's auch genossen.
2: Es war so ein cooler Tag in Unkel, wirklich. So viele nette Leute habe ich hier kennengelernt. Zum Beispiel auch Carsten Krause, der ist Autor und Verleger hier in Unkel.
3: Hi. Ich freue mich, dass ihr hier seid. Ich bin Geschichtenerfinder und Verleger für Bücher von Kindern und Jugendlichen mit einem Verlag mit den jüngsten Autoren. Und da dachte ich mir, das passt vielleicht zum Thema. Sind Unklerkinder, sind aber auch aus dem Umkreis, regional, Bad Honnefer Kinder mit dabei, aber auch deutschlandweit, also auch tiefer in Rheinland-Pfalz, weil wir einen Literaturpreis haben für Kinder und Jugendliche. Das ist auch der höchste Titelpreis in ganz Deutschland und den Verlag gibt es jetzt seit 20 Jahren mittlerweile.
2: Wow, und wenn man als Kind, Jugendlicher eine Buchidee hat, dann wendet man sich einfach an.
3: Genau, wir machen Schreibkurse, ich habe einen Schreibkurs, den ich auch in Schulen mache am Schloss Hagerhof. Da gibt es einen Kurs, der ist einmal die Woche immer regelmäßig für die 5er bis 8er Klassen, aber da können auch Kinder zumindest Kursräume kommen zum kreativen Schreiben ab Alter, wenn sie schreiben können. Die jüngsten Kinder sind 8, 9 Jahre, die ihre Bücher auch schreiben.
2: Wow, das klingt richtig cool. Tolles Angebot.
3: Ja, und wenn in Rheinland-Pfalz irgendwelche Kinder sind oder Jugendliche, die Fantasy-Bücher, Krimis oder was immer schreiben, können sie sich gerne uns wenden.
2: Es war so schön hier in Unkel heute den ganzen Tag. Ich habe so viele tolle Geschichten gehört und ich bin sehr gespannt, ob das die Bitburger und Bitburgerinnen morgen übertreffen können.
0: Ja, wird schwer, aber ich glaube, da kommen auch einige sehr gute Geschichten zusammen und auf eure Musikwünsche bin ich auch jetzt schon gespannt. Könnt ihr gerne auch jetzt schon abgeben. Über WhatsApp-Sprachnachricht einfach an die 0800 8 und 3 mal die 62. Wir sehen uns morgen in Bitburg.
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Krista Sorandi, Good Old Days. 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

0: Schönen Donnerstagabend. Wir schauen gemeinsam aufs Wetter und die aktuell gemessenen Temperaturen. Da haben wir in Laupenheim in Rheinhessen noch 27 Grad. Pirmasens in der Südwestpfalz meldet 25. In Rittersdorf in der Eifel 23 und in Simmern im Hunsrück auch 23 Grad. Jetzt am Abend und auch in der Nacht, da kann es noch gewittern und auch mal regnen. Deswegen fühlt sich's auch sehr schwül an, obwohl es auf bis 15 bis 20 Grad runtergeht. Morgen auch weiter wechselhaft. Es ist alles möglich. Mal Sonne, dann dicke Wolken, Schauer oder auch mal ein Gewitter mit stürmischen Böen und Hagel. Und das bei 24 bis 28 Grad. Und der RPA1 Wettertrend zeigt, am Wochenende sieht's super aus. Meistens trocken und auch sonnig und nicht mehr so unangenehm heiß. Ganz im Gegenteil. Schön. 22 bis 27 Grad warten auf euch.
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2: Ich bin Zoe Tessovali. Der Ehrliche darf nicht der Dumme sein. Das soll der Leitspruch beim Kampf gegen Steuerbetrug sein. Die Bundesregierung fordert mehr Härte und hat dazu einen Aktionsplan ausgearbeitet. Finanzminister Klingbeil sagte bei der Vorstellung in Berlin, wer den Staat und die Gesellschaft betrüge, dürfe damit nicht durchkommen.
3: Beim Zoll soll ein gemeinsames Zentrum gegen Steuer- und Finanzkriminalität eingerichtet werden, wo alle Maßnahmen gebündelt werden, von der KI-unterstützten Datenanalyse bis hin zur Fahndung. Denn Steuerkriminalität schade allen und untergrabe das Vertrauen in den Staat, betonte auch Justizministerin Hubig. Der Aktionsplan sieht außerdem vor, dass Selbstanzeigen nicht mehr straffrei bleiben. Kriminelle sollten sich nicht mehr freikaufen können, sagte Klingbeil. Tanja Wagner, Nachrichtenredaktion.
2: Wasser wird in vielen Regionen Europas immer knapper. Und das bekommt auch Deutschland zu spüren. Bundesumweltminister Schneider warnt, dass es künftig sogar zu ernsten Konflikten um Wasser kommen könnte. In vielen Städten und Gemeinden gelten wegen der anhaltenden Trockenheit bereits Einschränkungen bei der Wasserentnahme. Verbände fordern deshalb einen sparsameren Umgang mit Wasser und bundesweit einheitliche Regeln. In der Essenslieferbranche hat es einen Milliardendeal gegeben. Der US-Fahrdienst Uber übernimmt den Berliner Lieferdienst Delivery Hero. Das Unternehmen soll dabei mit knapp 13 Milliarden Euro bewertet werden.
4: Die Aktie von Delivery Hero schießt direkt in die Höhe. Auch wenn es sich um ein deutsches Unternehmen handelt, hatte es sein Heimatgeschäft an Lieferando verkauft. Hierzulande sieht man also keine Lieferanten von Delivery Hero mehr. Dafür ist man in Asien, Südeuropa, der arabischen Halbinsel und den Teilen Afrikas umso präsenter. Uber hat sich verpflichtet, den Hauptsitz von Delivery Hero in Berlin beizubehalten und bis mindestens 2029 keine Änderungen an der Berliner Belegschaft vorzunehmen. Uli Reitinger, Berlin.
2: Der Deutsche Fußballbund wächst weiter und zählt jetzt so viele Mitglieder wie nie zuvor. 8,2 Millionen Menschen spielen oder engagieren sich inzwischen beim DFB. Präsident Neuendorf freut sich über den Boom, warnt aber auch, viele Vereine kommen bei Sportplätzen, Trainingszeiten und Personal an ihre Grenzen. Positiv entwickelt sich vor allem der Mädchenfußball. Außerdem pfeifen wieder mehr Schiedsrichter Spiele als in den Jahren zuvor.
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4: Ich bin Zoe Tessovali. Die Bundesregierung will mehr dafür tun, dass Menschen gar nicht erst krank werden. Gesundheitsministerin Waken hat dafür eine Präventionsoffensive gestartet. Geplant sind unter anderem verpflichtende Einladungen für Kinder und Jugendliche zu Vorsorgeuntersuchungen sowie ein neuer Gesundheitscheck für Menschen ab 60 Jahren. Ärztepräsident Reinhardt fordert, Prävention in jeder Lebensphase stärker zu fördern. Der russische Angriffskrieg gegen die Ukraine verändert auch den Blick auf den Zivilschutz in Deutschland. Außenminister Wadefuhl fordert deshalb ein Umdenken. Bei einem Besuch in Finnland hat er sich angeschaut, wie sich das Land auf Krisen und mögliche Angriffe vorbereitet. Wadefuhl sagte:
5: Wir sollten uns von dem, was hier in Finnland praktiziert wird, eine große Scheibe abschneiden. Das ist eben genau eine Gesellschaft und ein Staat, der Vorsorge betreibt, und das wird von allen Menschen hier gelebt. Und ich denke, das müssen wir in Deutschland auch wieder neu verstehen.
4: In Finnland gehören Schutzräume längst zum Alltag. Allein in Helsinki gibt es Plätze für deutlich mehr Menschen, als die Stadt Einwohner hat. Viele davon befinden sich unter Wohnhäusern. Genau solche Konzepte will Wadefuhl jetzt auch für Deutschland stärker in den Blick nehmen. Die Bundesregierung will Probleme vor der eigenen Haustür schneller erkennen und lösen. Dafür hat Heimatminister Rainer heute eine neue Agenda für die Heimatpolitik vorgestellt. Sie soll das Leben in Städten und auf dem Land attraktiver machen.
6: Entscheidungen sollen dort fallen, wo sie dann auch spürbar sind. Damit das möglich wird, sollen unnötige Vorschriften und Verfahren gestrichen oder vereinfacht werden. So beschreibt Minister Rainer einen zentralen Punkt des Programms mit dem Titel Miteinander ist es Heimat. Außerdem geplant Heimatdialoge des zuständigen Landwirtschaftsministeriums und eine repräsentative Umfrage zu den Problemen, die die Menschen in Städten und auf dem Land jeweils bewegen. Thomas Tonfeld, Berlin.
4: Im Prozess um den Tod eines Patienten hat ein Angeklagter falscher Notfallsanitäter eingeräumt, jahrelang mit gefälschten Unterlagen gearbeitet zu haben. Vor dem Landgericht Kleve sagte der 30-Jährige, dass er nie die Ausbildung abgeschlossen habe. Laut Anklage verabreichte er bei einem Einsatz das falsche Medikament und verhinderte, dass ein Notarzt gerufen wurde. Den Vorwurf des Totschlags weist der Angeklagte zurück.
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1: Ich bin Diana Kramer. Umsatzsteuerkarusselle, Geldwäsche, illegale Aktiendeals. Jedes Jahr gehen dem Staat Milliarden durch Steuerbetrug verloren, auf Kosten der Allgemeinheit. Gemeinsam mit Justizministerin Stefanie Hubig hat Bundesfinanzminister Lars Klingbeil einen Aktionsplan für den verschärften Kampf gegen illegale Finanzpraktiken vorgelegt.
2: Die Ehrlichen in der Gesellschaft dürfen nicht die Dummen sein, sagt der Finanzminister. Schon der Gerechtigkeit wegen müsse stärker gegen Steuerbetrüger vorgegangen werden. Straftaten sollen härter geahndet werden und Selbstanzeige nicht automatisch zu Straffreiheit führen. Auch sollen Vermögenswerte einfacher beschlagnahmt werden können. Denn sind Rolex und der Porsche erstmal weg, tue das richtig weh, so Klingbeil. Tanja Wagner, Nachrichtenredaktion.
1: Italien nimmt Asylsuchende aus anderen EU-Ländern offenbar nicht zurück, obwohl das in den neuen EU-Regeln vorgesehen ist. Laut einem Bericht der EU-Kommission hat Italien entsprechende Anfragen aus Deutschland und anderen Mitgliedstaaten mehrfach abgelehnt. Die EU-Kommission fordert jetzt, dass Rücküberstellungen endlich funktionieren. Andernfalls könnten Länder, die sich nicht an die Regeln halten, ihren Anspruch auf Solidarität innerhalb der EU verlieren. Bundesgesundheitsministerin Nina Baken will, dass Angebote zum Vorbeugen von Erkrankungen stärker ausgebaut werden. Die Versorgung im Krankheitsfall sei sehr gut, sagte Baken bei der Auftaktveranstaltung für eine geplante Präventionsoffensive. Man müsse aber noch besser darin werden, Krankheiten gar nicht erst entstehen zu lassen.
3: Wer krank ist, wird behandelt, das ist klar. Ebenso wichtig aber ist es, Risiken zu senken oder früher zu erkennen. Prävention ist keine Nebensache, sagt Ministerin Warken. Deshalb soll es zum Beispiel verpflichtende Einladungen für Kinder und Jugendliche zu Vorsorgeuntersuchungen geben. Und Ältere sollen bei der geplanten Pflegereform Anspruch auf einen Check-up 60 plus haben, damit sie möglichst lange selbstständig bleiben. Insgesamt sollen so auch die Kosten im Gesundheitsbereich gesenkt werden. Aus Berlin, Thomas Brockt.
1: 8 Jahre nach dem Brückeneinsturz von Genua hat ein italienisches Gericht die ersten Urteile gesprochen. Der frühere Chef des Autobahnbetreibers muss 12 Jahre ins Gefängnis. Beim Einsturz der Morandi-Brücke im Sommer 2018 starben 43 Menschen. Dutzende Autos stürzten damals mit der Fahrbahn in die Tiefe.
4: Es ist Donnerstagabend, hier ist der Rocker-Treff auf RP1, der härtesten Sendung Deutschlands, mit mir, dem Rocker vom Mocker, und natürlich mit
5: Dr. Rock. Hallo zusammen.
4: Genau, und wir haben uns gedacht, dass ihr jetzt in der Urlaubszeit sicherlich nicht so lange auf unsere Stimme verzichten wollt, und deshalb hört ihr hier und heute eine frühere Sendung. Keep on rocking.
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4: Es ist Donnerstagabend, es ist kurz nach 22 Uhr. Hier ist der Rocker-Treff auf RPR1, der härtesten Sendung Deutschlands. Mit dem Rocker vom Hocker. Und natürlich mit Dr. Rock.
5: Ja, hallo zusammen.
4: Und unserem fantastischen Gast. Ich freue mich sehr, dass sie da ist. Ich kenne sie schon sehr lange aus der Zeitung, schon als ich sehr jung und sehr unerfolgreich war. Und sie ist tatsächlich noch hübscher, als ich dachte. Ja. Freue mich sehr, die Musikerin und Malerin Nanette Skriber.
6: Guten Abend, freue mich auch.
4: Ja, ich bin gespannt. Wir sind hier zusammen hierher gefahren, aber ich weiß von dir nichts. Ich habe wirklich gesagt, wir reden nicht.
7: Kann es sein, dass nur du erzählt hast?
4: Nur ich habe erzählt.
6: Dafür weiß ich alles von Ihnen jetzt.
7: Ja, das glaube ich. Freue dich auf die Rückfahrt.
4: Na, dann ist ja egal. Jetzt gleich eine neue Nummer von Leap Sinking Feeling, aber vorher Kingdom Come.

0: Thinking Feeling, was ich sagen muss, ist bei uns jetzt nicht so tatsächlich. Also bei mir ist das Feeling jetzt sehr gestiegen, weil ich begrüße meinen Gast Nanette Skriber, Musikerin und Malerin. Fangen wir mal ganz von vorne, meine liebe Nanette. Wo kommst du her? Wie bist du das geworden, dass du heute bist?
1: Oh, wie kann man das in einem Satz zusammen?
0: Sollst du nicht, du hast viele Sätze. Viele Sätze.
1: Ja, wie du, komme ich aus Mainz.
0: Okay.
1: Bin da geboren, aufgewachsen, studiert.
0: Was hast du studiert?
1: Ich habe Kunst studiert.
0: Ach, tatsächlich?
1: Genau.
0: Okay.
1: Ja. Und parallel aber dann schon angefangen, ordentlich zu singen, Konzerte zu geben, Chansons und Lieder und Songs.
0: Seit wann singst du?
1: Schreiben. Eigentlich seit von Kindesbeinen an, weil mein Papa war Kantor und Organist in Mainz. Also da bin ich durch sämtliche Kirchenchöre durchgeschleust worden. War aber eine tolle Sache. Also das waren glanzvolle Konzerte mit den großen Requien und Oratorien und so. Also ich denke, es hat mir nicht geschadet, diese Herkunft.
0: Okay.
1: Und die Mutter war Malerin. Also insofern bin ich tatsächlich von beiden Seiten belastet worden.
0: Okay, wo, du hast den Mainz-Abitur gemacht, auch in Mainz studiert?
1: Ja, Rabanus-Maurus-Gymnasium.
0: Ach, Rama.
1: Ja, und ich habe vier Geschwister und wir haben alle Musikinstrumente gespielt und das war so ein bisschen der...
0: Sind die auch alle Künstler geworden, die Geschwister?
1: Also eine Pianistin ist dabei und ein Trompeter und die anderen machen was Anständiges. Kinderarzt dabei.
0: Genau, sie hat vorhin, das hat sie vor dem Auto erzählt, das fand ich so schön. Da haben wir uns ja darüber unterhalten, dass ja es nichts wert ist, wenn man Künstler ist. Und da hat sie gesagt, hier hat jemand zu ihr gesagt, ach, sie singe. Ja, ja, also was, wie war das?
1: Ja, die Tochter meiner Freundin, die will auch nicht arbeiten.
0: Den fand ich großartig. Ach, sie singe. Ja, die Freundin meiner Tochter will auch nicht arbeiten.
2: So ein kleines Fünkchen, naja gut.
0: Ja. Wann hast du dich tatsächlich entschieden zu sagen, ich gehe den Weg als Selbstständige? Also wann war so, dass du dann irgendwie auch eigene Songs geschrieben hast und gesagt, ich riskiere das jetzt?
1: Das hat sich so angeschlichen. Das war im Grunde parallel zum Studium ging das schon los mit Konzerten. Also wir haben mit der ganzen Familie immer herrliche Urlaube in Südfrankreich gemacht.
0: Okay.
1: Und da habe ich eben französische Chansons kennengelernt, so als Teenager am Lagerfeuer mit der Gitarre. Er hat ja vorhin hier Reinhard May erwähnt. So, das war so ein bisschen die Zeit, gell? Und Reinhard May war auch so ziemlich der Einzige, den ich dann beitragen konnte. Denn die Franzosen, die haben ja ein gigantisches Repertoire an eigenen Liedern und Chansons und dann wirst du als Deutsche gefragt, sing du doch mal was aus Deutschland und dann was fällt dir erstmal nur, der Mond ist aufgegangen. Das war damals zumindest noch nicht so drin. Ne? Wir hatten nicht so richtig ein eigenes Repertoire eigentlich. Das hat natürlich mit dem Zweiten Weltkrieg zu tun, dass da die Kultur total abgebrochen ist und, und so fort. Aber französische Chansons waren im Grunde mein Sprungbrett. Die habe ich interpretiert, einfach aus Liebe und Leidenschaft, weil mir das so wahnsinnig gut gefallen hat und irgendwann habe ich überlegt, jetzt traue dich doch mal selbst was zu schreiben und habe dann nach dieser ersten LP mit französischen Chansons angefangen, deutsche Texte zu vertonen und dann auch eigene Texte zu schreiben. Das hat sich so stufenweise entwickelt und dann kamen erste Auftritte, Mainzer Unterhaus, Frankfurter Hof.
0: Ach, im Unterhaus warst du auch? Okay.
1: Oft, ja.
0: Okay, da haben wir ja noch ein bisschen was für uns. Sehr schön, jetzt gleich eine neue Nummer von Motor Jesus, Return to the Badlands, oder vorher ist Killer, Maybe Our Interests Are the Same. Vielleicht, wer war es denn?

0: Wieso läuft das noch 18 Sekunden, wenn da gar nichts mehr passiert, Dr. Rock? Kannst du mir das kurz mal erklären? Ich verstehe es nicht.
1: Weil der von unseren lieben Technikern ausgeblendet wurde.
0: Ach, okay. Return to the Badlands von Motor Jesus, die bei Rocket Drive auf RPA 1 und unserem Gast Nanette Skriba. Der Name ist ja... Wo kommt Skriba her?
2: Skriba ist latinisiert. Die hießen im Mittelalter die Schreibers und dann war das damals, habe ich gehört, Mode, dass man sich latinisierte. Also wer Gockel hieß, hat sich Gallus genannt.
0: Ach, okay.
2: Und, wer Schreiber

0: Bibel ist ja auch, toll, tolle Sache. Und wir fußen darauf kulturell, ja. Also deshalb völlig sich da loszusagen, finde ich auch Quatsch. Aber sonst bin ich eher Atheistin.
1: Ja, wie heißt so schön? Ich bin Atheist, Gott sei Dank.
0: Sehr schön.
1: Ich kann damit auch nichts anfangen mit diesem Märchenheftchen da. Aber es soll jeder glauben, was er will, um Gottes Willen.
0: Und das ist immer der kulturelle Aspekt, der interessiert mich und da habe ich durchaus noch einen Bezug dazu. Ich bin damit groß geworden.
1: Okay, das heißt, du bist ja auch mit klassischer Musik vor allem groß geworden.
0: Eben.
1: So Rock war jetzt nie so, dass du gedacht hast, Mensch, ich will jetzt mal in der Rockband singen oder Pop machen.
0: Ich war eher eben Chormusik und Geige kratzen.
1: Wie viele Instrumente spielst du denn?
0: Ich spiele Geige und Gitarre.
1: Geige und Gitarre, okay.
0: Genau, aber dann kam Nina Hagen und das war für mich die Offenbarung, muss ich dir sagen. Das war für mich wirklich
1: ein Aha. Mit TV-Klotzer?
0: Ja, und vor allen Dingen auch die Naturträne und also die erste LP, die ist doch auch nach wie vor legendär.
1: Ich glotz
0: Nina
1: TV.
0: Hagen ist meine Hausgöttin.
1: Ja, großartig. Ich bin nicht deine Fickmaschine. Spritz, Spritz, das ist ein Witz. Ja, großartig. Band war ja. Ja, geil. Ich bin ein Fisch im Wasser. Das war ein ganz tolles Album. Und Spliffer hat auch eine saugeile Band.
0: Ja, das war doch eine geile Zeit, gell?
1: Und das war wirklich geil, ja. Und die zweite fand ich auch noch gut.
0: Ja. Ja,
1: und dann
0: wurde sie so ein bisschen arg esoterisch.
1: Ja, die hatte dann auch UFOs, hat dann irgendwie erzählt, sie wäre von einem UFO abgeworfen. Ich denke so, auch.
0: Das war mir ein bisschen zu schräg.
1: Ja, nimm weniger Koks und laber nicht so ein Bullshit. Ja. Aber Hagen war dann schon, und das hättest du auch gern gemacht, oder hast du gedacht?
0: Ich habe auch so als Zugabe, habe ich oft eine Nina Hagen-Nummer parodiert.
1: Okay, okay.
0: Konzerten, ja.
1: Das heißt, du hast Konzerte allein gespielt oder mit Band? Nur Duo-Gitarre?
0: Es gab Zeiten, es fing an ganz allein mit Gitarre und dann gab es aber auch eine Zeit mit einer großen Plattenfirma, da waren wir eine sechsköpfige Band. Das haben wir ordentlich.
1: Ach, du hast auch einen Plattenvertrag? Okay, wann war das?
0: Ja, das war, oh Gott, frag mich nicht mit Jahreszahlen, da bin ich echt ganz schlecht oder will's nicht wissen. Aber ich nehme mal an, das waren die 90er wahrscheinlich. Ich müsste jetzt im Handy
1: gucken. Weißt du denn noch, wie die Plattenfirma hieß?
0: Ja, darf man das sagen?
1: So, ja, na klar.
0: Sony Music war das.
1: Wir waren bei der EMI mit der Bumschacks.
0: Ah ja, guck an.
1: Aber Sony ist auch gut. Und hast du einen richtigen Plattenvertrag gehabt und hast dann auch Alben rausgebracht?
0: Ja, ein Album und das war toll und hat aber nicht den Riesenhit gebracht, den die sich erhofft haben. Und dann wechselte schon die Führungsmannschaft bei Sony. Da saß ich plötzlich 9 Leuten gegenüber, 3 Tagebartträgern mit Ohrring und ich war nicht deren Baby. Ja, die waren nicht, so haben die
1: das. Ja, das kenne ich.
0: Ja,
1: so sind wir quasi auch gescheitert.
0: Hat uns nicht an Land gezogen. Insofern hat sich das Gott sei Dank dann erübrigt. Das war mal eher meine unglücklichste Zeit bei Sony Music.

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1: Und hier ist gleich Gott hat Stress, der Bumschacks, und bevor ihr ist, Modet mit Life's a Bitch. Keep on rockin'.

0: Ja, bei uns kann kein Licht ausgehen, weil wir spielen von 17 bis 19 Uhr. Da ist es die ganze Zeit hell. Das ist natürlich ein bisschen blöd. Auf der Johannesnacht in Mainz, auf der Hauptbühne am Schillerplatz, spielen die Boomchucks am Montag um 17 Uhr, 2 Stunden. Versuchen wir mal was so, ob wir das noch können.
1: Ja, ich bin sehr gespannt.
0: Ich bin auch sehr gespannt. Aber wir sind noch viel mehr gespannt, weil wir haben jetzt endlich einen Song von unserem wunderbaren Gast. Ich hoffe, dass ich das technisch überhaupt hinkriege, Alter. Weil lassen es jetzt gerade bei YouTube hier einspielen. Ich hoffe, ich habe alles richtig gemacht. Warte mal.
2: Drück die Daumen.
0: Ich habe Angst. Pass auf.
1: Das große Schweigen.
0: Da tut sich gar nichts.
1: Tja.
0: Da tut sich gar nichts, Alter.
1: Musst du den Kanal vielleicht noch anschalten?
0: Nee, der ist an.
2: Also zu sehen ist schon was.
0: Zu sehen ist schön, aber...
1: Ja, wir können ja
2: eine den kleinen
1: Audiotransfer.

0: Respekt.
1: Gefällt's dir?
0: Ja.
1: Will you nicht?
0: Also vor allem, als ich den Text gehört habe und hab dich dann gesehen, warum hast du mich nicht vorher gefragt? Also ich war ja da. Von wegen, suchst du mich, dann hab ich dich. Ich hätte dich sofort. Also, weißt du, Justus. Ich meine, du bist ja heute noch eine Hübsche, aber Respekt. Ich meine, das war natürlich auch, ist natürlich für die Karriere auch ganz gut, wenn man jetzt halt nicht aussieht.
1: Wenn man nicht Schrott aussieht.
0: Wenn man nicht Schrott aussieht, das kann man jetzt von dir nicht behaupten. Und wie gesagt, also du hättest nicht so lange singen müssen, ich wäre auch vorher schon gekommen. Also, und hätte dir, aber sehr schön. Und was singst du da, wenn du da so hoch singst? Das war das Französisch, das habe ich kaum verstanden.
1: Das ist doch berühmt, oder? Kennst du es nicht von, das ist aus der Oper Carmen. Kennst du die Melodie nicht?
2: Ich nehme an, von Bizet ist
1: der Dr. Rock mit seinem natürlich. Doktor, der wird es wahrscheinlich
2: nicht. Natürlich, ich bin Dr. Barock, wenn es sein muss. Aber Georges Bizet war natürlich nicht Barock. Genau.
0: Bizet, das ist doch so.
2: Das
0: ist,
2: nee, das ist Bizet.
0: Das gibt es beim Bäcker.
2: Das ist Bizet.
0: Ach, das ist Bizet.
1: Das ist ein Zitat aus der berühmten Carmen-Oper von Bizet.
0: Oh, okay. Genau. Du hast doch die zweite Stimme hast natürlich auch gesungen.
1: Ja, genau, alle Stimmen drauf.
0: Okay.
1: Ja, ja.
0: Sehr schön, kriegst du das heute noch hin?
1: Logge.
0: Logge! Logge ist, das ist mein Interesse, geil. Logge! Hier ist eine neue Nummer von Suotana Twilight Stream.
2: Ich habe jetzt schon Angst, wenn ich das höre.
0: Ich auch. Aber ich gucke mir jetzt einfach die Parallelnummer, die da nett an. Ich bin jetzt eh verliebt, jetzt ist es egal.

0: Und während wir der lieblichen Musik lauschen, meckert Dr. Rob, weil er es richtig scheiße fand.
1: Ja, tut mir leid.
0: Ist also, doch super.
1: Das komische Gequäke von dem Sänger war fürchterlich. Ansonsten hat es sich angehört wie für ein ESC irgendwie. Eine schlechte Nummer, die einfach nur zu lang war für ein ESC.
0: Naja gut, ich meine, wenn man natürlich vorher schon Nanette gehört hat, ist das natürlich gesanglich.
1: Dann stinkt alles
0: ab. Das ist eine ganz andere Welt. Das heißt, du warst ja dann tatsächlich auch Popstar.
2: Na, so dazwischen halt. Ich komme vom Chanson, wie gesagt, aber dann habe ich natürlich geschaut, wie kann man das Ganze ein bisschen breiter anlegen und auch Jazz-Elemente sind auf jeden Fall dabei. Also im Grunde Jazz, Pop, Chanson, auch ein bisschen Rock hier und da.
0: Ein
2: klein bisschen.
0: Okay, wie viele CDs hast du?
2: Also ich habe wahnsinnig gern so ein bisschen gespielt mit den verschiedenen Stilistiken immer.
0: Okay.
2: 10 CDs.
0: Das ist nicht wenig. Und ich fand die Nummer jetzt, also die war auch, das hatte was.
2: Danke.
0: Das ist vor allem, was mir aufgefallen ist, obwohl das so eine relativ alte Nummer war, heute ist sowas wieder total modern.
1: Ja, klar.
0: Also heute müsstest du nochmal angreifen, gerade deutsche Sachen sind ja total modern.
2: Also man bescheinigt mir eigentlich immer, dass es relativ zeitlos ist.
0: Ja, fand ich auch. Deshalb sage ich, das könnte heute auch funktionieren. Ja. Weil mit was ich halt gar nichts mehr anfangen kann, ist halt mit diesem ganzen deutschen Jammerlappe. Oder? Also diese ganzen Deutsch-Pop, das ist nur noch rumgejammer.
1: Ja, und das wird mittlerweile, wird die Musik ja auch so inflationär benutzt. Es gibt, glaube ich, jetzt von, ist es Lidl oder Aldi, gibt es irgend so eine Jammermusik als Werbung? Also da ist dann irgendeiner, der sich beim Leben bedankt, dass es Aldi gibt oder sowas.
0: Ja, das ist furchtbar.
1: Das ist ganz traurig und danke.
0: Ja, und die leiden alle nur noch und die leiden unter Trennungen und ich immer so, ach, sing doch mal was Nettes.
2: Ja.
0: Ja. Und bei dir war ja wirklich, suchst du mich, dann hast du mich. Da hab ich gesagt, klar. Ich hab dich halt nicht gefunden, das war halt mein Problem. Ich habe halt noch nicht wirklich gesucht. Aber das war mir war das gar nicht klar, also dass das wirklich, dass du so eine große Karriere hattest. Das war ja im Fernsehen. Wo war das? Weißt du das noch?
2: Ich habe viele Fernsehauftritte gehabt. Das war jetzt, das weiß ich nicht mehr, aber ich war auch bei Kuhlenkampf in der Sendung damals, Große Preis, wie hieß das, glaube ich, gell?
0: Nee, Kuhlenkampf war,
1: Einer wird gewinnen, war
0: Einer wird gewinnen, oh, EWG. Ist, ja. Da warst du echt?
2: Ja, da war ich auch eingeladen. Und
0: okay.
2: Ja, doch, also habe auch in China gesungen, in Polen gesungen, in Kolumbien gesungen.
0: Und in Kolumbien?
2: Einmal alles.
0: Ja, aber wie kommt man denn nach Kolumbien? Also jetzt mit dem Flugzeug, mir schon klar. Aber wie kommt man denn nach Kolumbien als Nanette-Skriber?
2: Ach, das war so ein Wirtschaftsding, irgendwie so ein Austausch. Und da hat man mich gefragt, ob ich da sozusagen als künstlerische Begleitung, so als Aushängeschild oder was, mitkomme und da in den Radiosendungen ein paar Lieder und Chansons singe zur Gitarre. Das war so eine Idee.
0: Okay.
2: Sehr merkwürdig gewesen, ja.
0: Glaube ich.
2: Schräg.
0: Aber China auch, oder?
2: China natürlich auch. Das war eine riesige internationale Fernsehshow mit Künstlern aus aller Welt. Das ging über das Goethe-Institut. Die haben mich da eingeladen. Gell? Mhm. Und der Witz war, dass ich dann nicht nur eins meiner Chansons singen sollte, sondern habe am Flughafen nach der Landung erfahren, ich soll bitte auch ein Lied auf Chinesisch singen, nämlich den Titelsong der großen Sendung, ja, und der hat dann eine Chinesin im Hotelzimmer in der Nacht mit mir eingepaukt. Und
0: nein, du hast dann wirklich Mandarin gesungen. Du hast quasi Lautsprache dann gesungen.
2: Ja, das habe ich mir lautmalerisch draufgeschafft. Ni zi chua wa gua shang duan ni gar shang jing liu dong chua duo shao hui und so weiter und so fort.
0: Ey, sie kann das noch.
2: Ja, das wird nie wieder los. Das habe ich dann immer als Zugabe später auch bei den Konzerten zum Besten.
0: Echt?
1: Wahnsinn. Hast du auch mal in der Mongolei gespielt?
2: Nein, da leider nicht. Es war nur in Peking.
0: Weil diese Band kommt aus der Mongolei und spielt tatsächlich, machen Rock und Metal mit mongolischen Instrumenten. Das hörst du auch, wenn du es genau zuhörst. Hier ist nämlich The Who mit The Garek.

0: Und das Proton hat uns eine Mail geschrieben und hat uns korrigiert. Das war tatsächlich Kohlenkampf. Der hat am Schluss nochmal den großen Preis moderiert, als Tölke aufgehört hat. Vielen Dank für den Hinweis, mein Lieber. Sensationell.
1: Hertha ist nur Granit.
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4: Ich bin Diana Kramer. Die Bundesregierung will härter gegen Steuerbetrüger vorgehen. Dazu haben Finanzminister Lars Klingbeil und Justizministerin Stefanie Hubig angekündigt, ein Zentrum gegen Steuer- und Finanzkriminalität einzurichten. Dort sollen Analyse, Ermittlung und Verfolgung von Geldwäsche und Steuerbetrug gebündelt werden. Außerdem ist geplant, dass eine Selbstanzeige nicht mehr generell zur Straffreiheit führt. Die Zahl der schweren E-Scooter-Unfälle ist im vergangenen Jahr in Deutschland regelrecht nach oben geschnellt. Insgesamt gab es etwa 16.500 Unfälle mit Personenschaden, 38 Menschen wurden getötet. Unfallopfer sind dabei überwiegend jüngere Menschen.
5: Mehr als jeder zweite Verunglückte war jünger als 25 Jahre. Und obwohl die E-Scooter erst ab 14 zugelassen sind, werden die Roller oft von noch viel Jüngeren genutzt. Über 870 Mal waren die Unfallopfer höchstens 13. Und meist sind die Fahrer selbst schuld. Fast die Hälfte der Todesopfer kam bei Unfällen ums Leben, an denen kein anderer beteiligt war. Grund ist neben Leichtsinn häufig auch Unerfahrenheit. Unfallexperten fordern deshalb einen Befähigungsnachweis für alle ohne Führerschein. Das würde auch klar machen, dass es sich beim E-Roller eben nicht nur um ein Spaßfahrzeug handelt. Tanja Wagner, Nachrichtenredaktion.
4: Der russische Angriffskrieg gegen die Ukraine verändert auch den Blick auf den Zivilschutz hier in Deutschland. Bundesaußenminister Johann Badefuhl fordert deshalb ein Umdenken. Bei einem Besuch in Finnland hat er sich angeschaut, wie sich das Land auf Krisen und mögliche Angriffe vorbereitet.
6: Ich glaube, wir brauchen in unserer Gesellschaft, und das gilt natürlich auch für das staatliche Handeln, ein wirkliches Umdenken. Und wir sollten uns von dem, was hier in Finnland praktiziert wird, eine große Scheibe abschneiden. Das ist eben genau eine Gesellschaft und ein Staat, der Vorsorge betreibt. Und das wird von allen Menschen hier gelebt.
4: Bundesaußenminister Badefuhl. Die US-Regierung schränkt die Aufenthaltszeiten für ausländische Studierende und Medienvertreter stärker ein. Für Austauschstudenten wird künftig ein Aufenthaltszeitraum von 4 Jahren festgesetzt, für Journalisten eine Begrenzung auf 240 Tage. Beide Gruppen können eine Verlängerung beantragen, ohne die USA verlassen zu müssen. Die Trump-Regierung begründet den Schritt damit, einen besseren Überblick über den Verbleib der Personen zu behalten.
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7: Und wir sind zweite Stunde beim Rocker-Treff auf RPR 1, der harteste Sender Deutschlands, mit mir, dem Rocker vom Hocker, und natürlich mit Dr. Rock.
8: Genau, hallo.
7: Und unserem fantastischen Gast. Ich muss sagen, ich bin spätestens seit dem Video verliebt. Nanette Skriver.
9: Schön.
7: Ich weiß, da kannst du nichts mit anfangen und ich auch nicht, aber ich bin's halt. Was soll ich machen?
9: Es gibt Schlimmeres.
7: Ja, auch du, um Gottes Willen, man kann auch im hohen Alter sich noch verlieben. Obwohl es genauso ziellos ist wie bei mir, wenn ich mich jung verliebt habe.
8: Einseitige Sache meist.
7: Genau, hier ist gleich Halloween, this is Tokyo, aber vorher hat Dr. Rocker schon erzählt, hier ist Volbeat mit der neuen Nummer. Also, Elvis Metal, leg los.

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0: In Tokio hast du aber nicht gespielt.
1: Nein, würde ich gern mal.
0: Okay, aber wann hast du aufgehört mit Musik? Also wann hast du gesagt, okay, Musik will ich jetzt nicht mehr, kein Bock mehr?
1: Ich würde sagen, vielleicht so vor 10 Jahren, so ganz genau kann man das eigentlich nicht...
0: Und bis dahin hast du aber immer noch davon gelebt?
1: Ja, auf jeden Fall. Und dann sind wir sozusagen, haben wir angefangen, halb auf den Kapverden zu leben. Und dann ist es schwierig, auch mit der Musik weiterzuführen. Also wenn man ein halbes Jahr immer, jedes Jahr auf den Kapverden lebt.
0: Es gibt schlimmere Schicksale. ich muss es gerade mal sagen, ich glaube, es gibt schlimmere Schicksale, als das halbe Jahr absolut, im Winter auf den Kapverden zu verbringen.
1: Absolut. Und das hat mich einfach...
0: Und warum Kapverden?
1: Im Grunde mit dem Finger auf der Landkarte geguckt, was liegt südlich von den Kanarischen Inseln, weil die kannte ich schon ganz gut und hat uns nicht mehr so interessiert. Fand ich auch ein bisschen kalt, ehrlich gesagt, manchmal. Okay. Wir haben es gern warm im Winter.
0: Ja, okay.
1: Und dann weiter südlich, 1500 Kilometer weiter südlich, liegen die Kapverdischen Inseln.
0: Wie lang ist der Flug dahin?
1: Der Flug selbst vielleicht 7 Stunden, aber du musst 2-3 Mal, um auf unsere speziell kleine Insel zu kommen, musst du 2-3 Mal umsteigen und stundenlang warten am Flughafen. Und
0: da habt ihr ein Häuschen gekauft, oder?
1: Schon, ja, also wir haben dort ein sehr schönes Penthouse, das haben wir allerdings vermietet und wohnen selbst jetzt noch schöner, nämlich direkt am Meer, geradezu im Meer. Also wir gucken von links auf rechts nur auf den Atlantik, das ist einfach überhaupt nicht zu toppen. Also es ist wirklich ein unglaubliches Glück, dass wir da gelandet sind.
0: Das habt ihr auch gekauft, das gehört auch euch?
1: Nein, das haben wir gemietet.
0: Ach, das habt ihr gemietet, also aber...
1: Das Penthouse gehört uns, haben okay. wir vermietet.
0: okay.
1: Und das ist auch wie traumhaft.
0: Wie hoch sind da die Immobilienpreise?
1: Und so. Warte mal, also das Penthouse hat, glaube ich, so 120.000 Euro so im Schnitt.
0: Das ist ja nicht so viel.
1: Kostet. Nein, dort, das ist eben auf den Kanarischen Inseln, würdest du dafür ein Zimmer in der 10. Reihe, Hochhausreihe kriegen wahrscheinlich, gell?
0: Ah,
1: die Kapverdischen Inseln sind weit weg und galten lange als die vergessenen Inseln. Die sind noch relativ unentdeckt touristisch, aber es
2: und
1: ist
2: habt ihr,
1: traumhaft schön.
2: Habt ihr da zuerst Urlaub gemacht und seid so dann darauf gekommen, dass ihr gesagt habt, das können wir uns vorstellen, da dann länger zu bleiben? Oder
1: ja,
2: war das direkt mit dem Hintergedanken, da wollen wir hin?
1: Nein, also am Anfang waren wir vielleicht 3-4 Wochen dort und dann sind wir wieder hin und dann eigentlich jedes Jahr ein bisschen länger. Und das ist auch eine Entscheidung von meinem Mann, der dann in Ruhestand gegangen ist. Der wollte einfach im Winter lieber im Süden sein. Und da konnte ich mich doch gerne anschließen, habe mich auf mein Kunststudium zurückbesonnen und bin zur Malerei rüber geschwenkt. Und das Singen hat mir gerade, so das Auftreten zumindest, das Tingeln und so, das war ein bisschen vorbei dann für mich auch einfach. Das habe ich lange gehabt und auch erfolgreich gemacht. Aber irgendwie jetzt mit dem Leben auf dem Kapverden ist es die Malerei kompatibler. Kann man besser machen.
2: Kann man machen.
0: Kann man machen. Auf der Kapverde. Du.
1: Gibt's Schlimmeres.
0: Mumbach. Lajebash. Gibt's Schlimmeres.

0: Justus, das war Stereo. Ich wollte gerade mal was klarstellen. Also es ist tatsächlich so, dass Nanette und ich uns bis heute Abend nicht persönlich kannten.
1: Genau.
0: Also du kanntest mich aus der Zeitung, ich kannte dich aus der Zeitung, wir haben uns vorher nie getroffen. Mhm. Und haben aber zueinander gefunden über Facebook.
1: Ja.
0: Weil wir so beide gegen rechts und dumme Idioten kämpfen. Und dann waren wir uns, glaube ich, beide sehr sympathisch. Und wir hatten so.
1: Absolut.
0: Und dann haben wir gesagt, komm, das machen wir und treffen wir uns mal. Also Wir haben uns vorher wirklich, wir kennen uns gar nicht.
1: Nee.
0: Aber so habe ich das Gefühl, als ob man schon ewig kennen würde.
1: Ja, es geht mir ehrlich. Oder ist es absolut.
0: Relativ easy, wir kommen aus derselben Ecke, beide Musiker. Dr. Rock ist ja auch wie so eine Art Musiker.
2: Was soll das?
0: Aber du bist Bassist. Das ist halt so eine Art Musiker.
1: Und wir sind Mainzer, das spielt vielleicht auch eine Rolle.
0: Ne? Wir sind Mainzer noch dazu, genau, wir sind Mainzer. Und du hast dann ja gesagt, du hast dann aufgehört mit Musik und bist auf so, hast du immer schon gemalt? Du hast Kunst studiert, hast du dir erzählt?
1: Ich habe Kunst studiert, genau. Und während dem Studium ging das dann mit der Singerei los. Dann habe ich aber dennoch das Staatsexamen gemacht. Und dann habe ich aber erstmal aufgehört mit der Kunst und habe also viele Jahre Musik gemacht. Gesungen, aufgetreten, CDs gemacht.
0: Und dann gar nicht gemalt? Oder
1: gar nicht gemalt.
0: Okay.
1: Und dann kam ich auf die Kapverden und das war wirklich wie eine Initialzündung. Das hat mich so geflasht dort. Die Farben, das Licht war wirklich wie eine körperliche Erfahrung, eine solche Gewalt und Helligkeit und das hat mich wirklich geflasht. Und die Farben, eben die Farben Afrikas und die Leute sind so wahnsinnig malerisch. Ja, die haben eine unglaubliche Anmut und Grazie und bewegen sich so schön, die Kreolen. Ja.
0: Okay.
1: Ich wollte einfach diese Bewegung auch malerisch einfangen. Ja? Die,
0: okay.
1: Die Gesten, die Körperhaltung, es ist traumhaft schön.
0: Wie viel Grundeinwohner, also Einheimische wohnen da noch oder ist das so völlig übervölkert von europäischen Auswanderern?
1: Überhaupt nicht. Man ist da noch dermaßen in der Minderheit als Europäer.
0: Okay.
1: Also es ist touristisch noch sehr in den Anfängen. Es gibt einige, es sind ja mehrere Inseln, die Kapverden.
0: Okay.
1: Die Insel Sal ist schon ziemlich touristisch. Da gehe ich auch nicht mal gern hin, ist schon nicht mehr schön.
0: Okay.
1: Aber unsere Insel, die kleine Insel Mayo, die ist also, da muss ist halt mühsam hinzukommen. Du musst mit einem kleinen Propellerflugzeug von der Hauptinsel erstmal hinkommen.
0: Okay.
1: Der fällt oft auch aus oder die Fähre fällt mal wieder aus. Also
0: okay.
1: Man muss schon sehr hinwollen, weil es ist kompliziert hinzukommen. Aber die Insel ist dafür wirklich noch sehr unentdeckt.
0: Aber ihr habt einen Supermarkt.
1: Ja, es gibt kleine Supermärkte
0: okay.
1: Und da kriegt man schon die nötigen Sachen. Und vor allen Dingen kriegt man jeden Morgen fangfrischen Fisch. Dann kommt unsere Fininja, unsere Fischfrau, serviert den auf der Terrasse, also filetiert den Fisch für uns. Und
0: okay.
1: Das ist einfach, das ist der Traum dort. Ja, das ist ganz herrlich.
0: Ich finde ja, Neid ist ja eigentlich so eine scheiß Eigenschaft, aber ich merke gerade, die kommt in mir hoch.
1: Nicht doch.
0: Oh, ich will jetzt auch auf die Kapverden. Und anstatt sitze ich hier und muss Wochentreff machen, Dr. Rock.
2: Ja, wie schlimm, oder? Hast du es aber schwer.
0: Ich will jetzt auch frische Fische auf der Kappe haben.

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2: Und hier ist gleich Emil Bulls mit World Wind of Doom. Aber vor ihr ist Adept. Mit you.

0: So, und ihr werdet ja, euch wird ja aufgefallen sein, dass bei den letzten Talks der Dr. Rock sehr still war. Aber er hat ja die Zeit genutzt, Dr. Rock. Für was denn?
1: Ich habe mir die Bilder von der Nanette angeguckt, auf der Website von ihr. Und ich bin völlig begeistert. Ich bin aus dem Gespräch ausgestiegen. Ja, ich bin in den Bildern versunken irgendwie. Also vor allem die von den Kapverden finde ich also großartig, wirklich toll.
2: Ach, ja.
1: Guckt euch die mal an auf der Website. Die Website sollen wir mal durchgeben. Nanette-Skriba.
0: Skriba mit S-C-R-I-B-A.
1: Genau, so. Genau.
0: Ja, D-E. Und
1: DE, genau.
0: Nanette-Skriba.de, genau. Genau.
1: Toll. Und eben bin ich auf so einer Seite gelandet, wo man sieht, wie die Werke entstehen. Also wo man die Skizzen zuerst sieht, wo man sich dann durchklicken kann, wie die so Schritt für Schritt dann das fertige Bild entsteht. Super. Also
0: okay. Ich
1: hab zu tun hier. Mach mal ohne mich weiter.
0: Was nimmst du für so ein Bild? Also wenn die ersteigert, bietest du die an? Setzt du da einen gewissen Wert fest, selbst von dir? Oder?
2: Also das Format, das sind ja Leinwände. Ja, das Format spielt immer eine gewisse Rolle. Aber so die Preise sind so ungefähr so zwischen 1.000 und 2.000 Euro.
0: Oh, okay.
2: Manchmal auch ein bisschen drüber, wenn es ein noch größeres Bild ist. Wir bieten aber auch Giclées an. Das sind hochwertige Reproduktionen, so Fine Art Prints. Das macht ein Experte, der scannt die Motive ein.
0: Okay.
2: Auf Wunsch. Und dann kann man sich ein Wunschformat ausdenken. Und die sind dann preisgünstiger. Auch auf Leinwand wird es dann gesprüht. Also ist ja fast schlimm, gell? Sieht täuschend echt aus. Also kaum zu unterscheiden von den Originalen. Okay. Aber ich behaupte, die Originale haben schon immer eine eigene Aura. Das schafft nicht die tollste Reproduktion. Aber dennoch ist es eine schöne Alternative, wenn die Originalpreise ein bisschen zu teuer sind.
0: Dann okay, machst du auch Vernissagen?
2: Ja, Ausstellungen, Vernissagen.
0: Wo machst du das auch in Mainz?
2: Bei den Vernissagen singe ich dann auch immer mal einen.
0: Dann singe ich auch immer mal einen, das ist auch ein schöner Satz. Okay.
2: Ja, also letztes Jahr habe ich da im Ingelheimer Kunstverein eine schöne Ausstellung gehabt und also wo es sich ergibt. In Mainz habe ich im Frankfurter Hof auch übrigens eine Ausstellung gehabt.
0: Okay. Mhm. Okay, dann, ich meine, das kriege ich in Zukunft mit, weil ich werde dich ja jetzt stalken.
2: Gut, dass ich gewarnt bin.
0: Nein, das geht ja so an einem vorüber irgendwie. Also das wusste ich gar nicht auch, dass du malst. Ja. Und aber ich habe auch gesehen, tolle Bilder, tatsächlich tolle Bilder. Und ihr musst sie ja alle von den Kapverden dann mit zurücknehmen im Flug.
2: Ja, ich pinne die dort auf ein Brett und wenn sie gemalt sind und dann mache ich sie vom Brett runter und rolle sie, wie soll's anders gehen?
0: Ja,
2: nimm die Rolle mit nach Hause und lass sie dann hier auf Keilrahmen spannen, auf einen Holzrahmen spannen. Aber es ist immer eine Zitterpartie, ob sie auch heil ankommen und
0: okay, aber das eine, was du uns vorhin erzählt hast, das würde ich gerne mal mit der Frau, die das Bild nicht wollte.
2: Ach so,
0: also die gesagt, das Bild, weil das finde ich, das ist so unfassbar.
2: Ja, also es gibt schon Leute, die sind begeistert von den Bildern, aber die sagen, ich kauf's mir nicht, weil ich hänge mir keine Schwatten an die Wand. Keine schwarzen. Ja, weil es sind natürlich dunkelhäutige Menschen zu sehen auf den Bildern. Wunderschöne, anmutige, dunkelhäutige Menschen. Und da tun sich offenbar Leute immer noch ein bisschen schwer mit.
0: Ich meine, wenn man da lebt, ist es ganz gut, dass man schwarz ist, weil sonst hätte man von morgens bis abends Sonnenbrand. Jetzt mal ganz, die Dummheit der Menschheit, das ist unfassbar. Schenk mir kein Schwatte an die Wand. Oh. Das ist so dumm. Verstehst du was nicht? Rassismus ist so dumm. Wir bluten alle rot.

0: Ich häng mal keinen Schwatte an die Wand. Alter. Da komme ich gar nicht drüber weg. Ich glaube, ich hätte das Bild genommen und hätte es ins Maul gesteckt und hätte es angezündet.
1: Wenn es was bringen würde.
0: Oder?
1: Tja.
0: Ja, was sagt man da als Künstler? Am liebsten oder sage fick dich. Kann man natürlich auch nicht machen auf so einer Vernissage ablädt.
1: Das ist vielleicht nicht ganz so, aber.
0: Ich sag mal, ich wäre jetzt nicht verkaufsfördernd.
1: Aber das wäre mir in dem Moment wirklich auch egal, ja.
0: Ja, oder?
1: Also ich habe schon signalisiert, was ich davon halte. Ich weiß nicht mehr wie, aber garantiert. Sei es mit dem Gesichtsausdruck.
0: Unfassbar. Ich finde es unfassbar. Dr. Rock, der musste ich gerade mal um die Nanette kümmern. Ich habe nämlich vergessen, die Zeit zum Ende auszurechnen. Mach dich mal nützlich. So, warte mal, ich muss gucken. Ja, sonst unterbrechen wir ja die Sendung. Ich kann ja jetzt nicht auf den Pauseknopf drücken. Wir spielen das ja hier nicht mit Kassett ab.
2: Das ist ja lustig, ja. Ich soll mich jetzt um die Nanette kümmern. Naja, also das können wir ja nach der Sendung gerne machen.
0: Nein, du sollst dich jetzt um die Nanette kümmern. So, pass auf, um 54. 55. So, jetzt habe ich's doch. Weil da kommt ja keine Hilfe von dir. Da kommt ja nicht, Rocker, ich rechne das mal nach oder sowas, weißt du? Nee. Das ist so.
1: Ich muss ja nicht verstehen.
2: Auf Bestellung mache ich das nicht hier.
0: Oder? Nee, du musst das nicht verstehen. Aber meine liebe Nanette, bevor du uns jetzt quasi heute Abend verlässt und die Sendung wir beenden, wo kann ich mehr über dich erfahren? Du bist auf Insta?
1: Nein, da bin ich nicht, aber bei Facebook bin ich und vor allem bin ich auf YouTube. Da habe ich meinen Kanal und da freue ich mich riesig, dass meine Songs auf die Weise ein schönes Eigenleben weiter vor sich hinleben und immer weiter geliked und geklickt werden. Also das ist auch ein gutes Gefühl, dass die Lieder auf die Weise immer weiter...
0: Okay. Obwohl man dich nie wieder live diese Lieder performen hören wird?
1: Man soll ja niemals nie sagen, gell? Also,
0: okay.
1: Aber im Moment zumindest male ich lieber schöne Bilder.
0: Und sag den Leuten nochmal die Homepage, wo sie auch die Bilder sehen. Kann ich da die Bilder auch auf der Homepage bestellen?
1: Kann man auch.
0: Kontaktformular.
1: Genau, und die Homepage-Seite heißt einfach Nanette, wird's ja geschrieben, nanette-skriber.de.
0: Okay, das musstest du auch schon öfter erklären, wie man Nanette schreibt, oder?
1: Das stimmt. 2 T, aber nur ein N und am Schluss noch ein E. Der Name war eine Idee von meinem Papa, der wollte mich unbedingt so nennen, aber ich war natürlich nicht unfroh drüber, gell? Zu Sängerin passt es ja gut eigentlich.
0: Okay, mein lieber Nanette, ich hoffe, du hattest ein bisschen Spaß heute Abend bei uns, ich hoffe, du hast es
1: absolut
0: nicht bereut.
1: Absolut,
0: war mal ganz was anderes.
1: Tolles
0: aber
1: Experiment.
0: Bevor ich dich in die Nacht entlasse, muss ich dir eine Frage stellen. Hast du früher vor deinen Auftritten Drogen genommen?
1: Never.
0: Das ist auch gut so.
1: Körpereigene Adrenalin hat gereicht.
0: Das ist auch gut so, hör bitte mal zu.

0: Nee, es hat mich immer abgeschreckt tatsächlich. Also mein Vater war ja Amtsanwalt, also Staatsanwalt. Da hatte ich immer Schiss, dass der mich direkt verhaften lässt, wenn ich kiff. Das habe ich nie gemacht. Es kam auch, Kiffen wirkt auch bei mir nicht. Tatsächlich, mir fehlen irgendwelche Rezeptoren im Gehirn. Kiffen kommt bei mir nicht an, dafür saufe ich lieber. Was anderes habe ich nie genommen. Ich habe nie Speed oder Koks probiert, weil ich immer Angst hatte, wenn mir das gefällt, mache ich das weiter.
1: Ja, das liegt ja auf der Hand. Die Gefahr ist ja da, gell?
0: Genau, und das habe ich dann alles nur gelassen. Wie du sagst, es gibt mir dieses körpereigene Adrenalin, so bei Auftritten und sowas, das ist, das reicht ja. Wir sind ja Künstler, alle Adrenalin-Junkies.
1: Ganz bestimmt, gell? Dieses schon gehobenes Lebensgefühl auf der Bühne, gell?
0: Ja, und das ist halt was, glaube ich, in der Pandemie halt nicht mehr war. Ich glaube, da haben viele Kollegen auch drunter gelitten, dass du gar keinen Adrenalinschub mehr hattest. Das auch war ja wie ein Entzug.
1: Ja, absolut.
0: Meine liebe Nanette, es war sehr, sehr schön, dass du da warst. Vielen, vielen Dank. Hat ich fahre jetzt mit der Nanette übrigens heim. Ich meine, sie glaubt natürlich, dass ich heimfahre, aber eigentlich entführst du jetzt auf die Kaverne. Lieber Herr Dr. Lieber Dr. Hock, danke, dass du meine Seite warst. Wir sehen uns am Montag hier auf der Johannisnacht. Nächste Woche ist zu Gast Tanja Salkowski, die war ja schon öfter mal hier. Und da unterhalten wir uns wieder mit ihr, dieser wunderschönen jungen Frau, über was alles passiert ist im Leben. Bleibt gesund, passt auf euch auf und wählt niemals Faschisten. Ihr wisst Bescheid. Bis nächsten Donnerstag, macht's gut, ciao.
1: Ciao, gute Nacht.

0: krass, oder?
1: Unfassbar.
0: Irgendwie erinnert mich das Ganze immer an die bösen Onkel.
1: Ja. Ich kann nicht helfen. Unfassbar.
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3: Guten Abend Deutschland, mein Name ist Daniel Kaiser. Willkommen zur Night Lounge. Heute am Freitag, den 17. Juli 2026. Kurz nach 12 haben wir es, wir starten wieder durch. Heute zu Folge 3100. Ja, so viele Folgen haben wir jetzt schon zusammen gemacht. Naja, nicht ganz, 3099, das ist jetzt die 3100. Und ich habe mir gedacht, es wird mal wieder Zeit für ein Night Lounge Special. Und da heute Crazy Friday ist, machen wir Themenroulette. Bedeutet, ihr ruft an, nennt mir eine Zahl zwischen 1 und 3099. Und dann lassen wir uns mal überraschen, welches Thema damals dran war. Und da ihr nicht wisst, was da steht, ich weiß es auch nicht, werden wir, glaube ich, beide vielleicht eine ganz interessante Geschichte zu hören bekommen. Ganz zufällig. Also wer Lust hat auf eine Zufallsfrage, gerne ans Telefon gehen, greifen und einfach mal anrufen hier zu mir ins Studio.
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3: Vom Handy und vom Festnetz. Und ja, also ich kenne auch nicht alle Themen auswendig aus 3099 Folgen. Ich war zwar bei jeder dabei, ist ja logisch, aber ich habe hier eine Excel-Tabelle, die führe ich schon seit 15 Jahren und da sind sie alle schön sauberlich aufgelistet. Und naja, es reicht mir, wenn ihr mir eine Zahl nennt und dann schauen wir gemeinsam nach. Muss gerade noch nach meinem coolen Geräusch suchen. Ich hatte hier mal so ein richtig cooles Geräusch, so ein Roulette-Geräusch. Muss mal gucken, ob ich das irgendwie noch finde. Und naja, ihr könnt einfach anrufen. Online könnt ihr zwar auch mitmachen, indem ihr einfach vielleicht selber eure Antworten postet für oder auf die Fragen, die da so gestellt wurden. Aber heute geht's eigentlich ausschließlich um Anrufen, eine Zahl nennen und einfach Spaß haben. Und ja, manchmal kann das sogar richtig strugglen, weil da kommt vielleicht eine lustige Frage. Wir gehen in die erste Leitung. Robert aus Mainz ist bei mir. Robert, schön, dass du da bist. Hallo.
4: Hi, hörst du mich?
3: Oh ja, ich höre dich klar und deutlich. Ja.
4: Sehr schön, das freut mich. Das ist doch gut.
3: Robert, es geht ins Wochenende, freust du dich auch? Oder musst du heute noch schaffen?
4: Jetzt die letzte meiner drei Urlaubswochen geht morgen zu Ende, also ich bin ein bisschen traurig. Ich freue mich schon sehr, alle wiederzusehen auf der Arbeit, die Großen und die Kleinen, aber so Urlaub ist auch schön, muss ich mal ganz ehrlich sagen. So, ja.
3: Wo geht's hin? Was machst du Schönes?
4: Nein, ich hatte Urlaub. Mein Urlaub.
3: Ach so,
4: geht
3: du
4: jetzt
3: hattest.
4: Ende. Ich hatte jetzt drei Wochen Urlaub und jetzt am Morgen ist mein letzter Tag und dann muss ich wieder arbeiten.
3: Runter wieder.
4: Ich freue mich schon an wiederzusehen, aber Urlaub ist natürlich trotzdem auch schön. Also ja, ich hätte auch noch länger vertragen können. Ja.
3: Robert, ja. Seit wie vielen Jahren hörst du mir jetzt schon zu?
4: Lass mich überlegen. Seit 10 Jahren.
3: Wow, aber natürlich jetzt nicht jede einzelne Folge wahrscheinlich, aber du hast schon viel mitbekommen, ne?
4: Nein. Ich hab sehr viel mitbekommen, aber definitiv nicht jede einzelne Folge geht ja nicht. Ich kann ja nicht.
3: Witzig wäre, wenn du jetzt eine Zahl nennst und zufällig auch schon damals mitgemacht hast. Werden wir gleich rausfinden.
4: Oh Gott, ja.
3: Nenn mir eine Zahl zwischen 1 und 3099.
4: Okay, weil das eigentlich an sich ein ziemlich cooles Jahr war, glaube ich mich zumindest zu erinnern, sage ich 1999.
3: 1999. Gut, schauen wir doch mal. So, wir haben es gefunden. Ja, der 24. September 2021, fünf Jahren. Es war ein Freitag und damals wollte ich von euch wissen, kommt bald das Tempolimit für ganz Deutschland? Es ging damals um die Abschaffung dass man unbegrenzt...
4: Freie Fahrt, freie Bürger, ganz genau.
3: Überleg mal, wie lange darüber schon diskutiert wird. Das war ja vor fünf Jahren nicht das erste Mal. Das war ja schon das x-te Mal. Und es wird immer noch darüber diskutiert.
4: Ja, es wird immer noch darüber diskutiert. Und ich glaube ehrlich gesagt nicht, dass du und ich das noch erleben werden. Dafür ehrlich gesagt haben wir noch zu viele Altherren in irgendwelchen Lobbys an der Spitze, die alle Angst haben, oh mein Gott, dann kann ich meinen Porsche nicht mehr ausfahren und ne, kann hier, was weiß ich, geht nicht mehr und dann haben sie alle Angst und kriegen einen innerlichen Herzinfarkt und deswegen wird das für sehr lange Zeit nicht kommen.
3: Ja, du weißt aber, es gibt viele Länder, unsere Nachbarländer zum Beispiel, da kaufen sich die Leute auch teure Sportwagen.
4: Ja, aber ach komm, du weißt doch, wie das hier in Deutschland ist. Komm.
3: Das ist ein bisschen. Also du sagst, warte mal, hast du jetzt gesagt, wir beide werden das noch erleben oder wir werden das nicht mehr erleben?
4: Nee, ich sage, wir erleben das nicht mehr.
3: Wirklich nicht?
4: Okay.
3: Aber wir haben viele Dinge erlebt, wo es hieß, das wird nie kommen. Die Ehe für alle, die Legalisierung, die Teillegalisierung von Cannabis. Dinge, da hätte ich vor 20 Jahren auch zu dir gesagt, ach, das wird niemals passieren.
4: Das
3: wird viel zu lange dauern, bis sie sich da mal...
4: Okay. Ja, du hast ein Argument. Okay, alles klar. Ich sage, wir erleben es noch, aber ich sag mal...
3: Zu wie viel Prozent? Gib mir eine Prozentzahl, damit kann ich was anfangen.
4: Zu wie viel Prozent? Ich glaube, dass wir das noch erleben.
3: Nee, es geht darum, für wie wahrscheinlich hältst du, dass das Tempolimit kommen wird? Also, dass es keine Unbegrenzung mehr geben wird. Zu wie viel Prozent?
4: Also, ich sage, oh Gott, ich sage 85%, das kommt auf jeden Fall. Ich bin 85% sicher, das kommt irgendwann. Einfach weil ich glaube, irgendwann wird sich das Mindset, wird sich der Gedanke, das ganze Gedankendings wird sich so ändern, weil man dann einfach erkennt, hey, mit 130 kommen sie doch auch alle an. Muss gar keine 200 fahren. Es ist sehr viel weniger gefährlich, viel weniger Unfälle, verbraucht weniger Sprit und so weiter und so fort. Also irgendwann wird sich das durchsetzen, bin ich mir zu 85% sicher. Aber ich glaube halt, es wird noch dauern. Also wenn es innerhalb der nächsten 20 Jahre passiert, dann wundere und freue ich mich. Aber ich glaube nicht dran. Also ich glaube, so, 15, 20 Jahre wartet man da mindestens noch drauf, wenn nicht länger.
3: Kleine Spaßfrage am Rande. Was glaubst du, was eher eintrifft? Das Tempolimit kommt oder die Bahn kommt pünktlich?
4: Schwierige Frage, weil wenn die Personen, die an der Spitze der Bahn stehen, wenn die da irgendwann mal richtig den Hebel ansetzen und das Ganze richtig umsetzen, ich glaube, die könnten da sehr viel bewegen bei ihrer Pünktlichkeit, wenn sie das Ganze richtig machen. Also ich weiß es nicht.
3: Ich habe vor kurzem mit einer Freundin aus der Schweiz telefoniert und sie hat gemeint, dann habe ich über das Bahnfiasko hier bei uns gesprochen, hat sie gemeint, du, das wissen wir Schweizer, wir sind davon ja auch betroffen. Und dann habe ich gemeint, hä, wie, ihr habt doch eure eigenen... Ja, nee, alle Züge, die aus Deutschland kommen, bist du manchmal aufgeschmissen. Die kommen zu spät, die fahren zu spät und frustrierend. Ja. Okay, also Tempolimit, dass wir es noch erleben, 85% Wahrscheinlichkeit. Ist mehr, als ich gedacht habe, muss ich ganz ehrlich sagen. Ich habe gedacht, dass du so runterpokerst. Ich selbst habe das auch nicht mal so für so hoch gehalten.
4: Dein Argument hat definitiv einen gewissen Stichwert. Ja, du hast schon recht, dass wir jetzt schon viel erlebt haben, was man gedacht hat, das erlebt man nicht. Also ja, aber ich sag mal so, hättest du mich das wahrscheinlich vor 5 Jahren gefragt, da hätte ich wahrscheinlich Stein und Bein geschworen, dass das nicht mehr kommt, wenn wir es noch erleben. Da wäre ich mir noch mehr sicher gewesen, glaube ich. Und zu der Bahnpünktlichkeit habe ich so ein schönes Meme habe ich gesehen, da sitzt einer und wartet auf den nächsten Kandidaten für ein Jobinterview, um bei der Bahn zu arbeiten, und der Kerl kommt einfach eine Dreiviertelstunde zu spät und ist direkt eingestellt, weil er halt 3/4 Stunde zu spät war. Und ich fand das sehr lustig.
3: Sehr schön. Kenne ich. Ja. Robert, dir einen schönen Abend. Alles Gute. Bis bald.
4: Ja, mach's gut. Tschüss. Auch. Bis bald.
3: So, wir haben heute Themenroulette. Es ist Folge 3100 und immer zu so einer vollen Zahl. Wobei, manchmal mache ich es auch zur Sommerpause, so als letzte Folge. Keine Sorge, ist noch keine Sommerpause. Ich habe mich nämlich immer noch nicht entschieden, wohin ich fliegen oder fahren möchte. Und wahrscheinlich werde ich dieses Jahr fahren. Ihr könnt anrufen vom Handy und vom Festnetz, mir eine Zahl nennen zwischen 1 und 3099. Wobei die 3099 langweilig wäre, weil die war ja gestern schon dran gewesen. Aber vielleicht wisst ihr ja gar nicht, welches Thema gestern war. Also ruft mich an, nennt mir eine Zahl und dann schauen wir, welche Frage dahinter steckt. Und mal gucken, ob ihr diese Frage beantworten könnt. Wir gehen weiter zu Nico nach Duisburg. Nico, grüß dich.
1: Grüß dich, Daniel. Hi.
3: Hallo. Soweit alles okay bei dir?
1: Soweit alles gut, ein bisschen erkältet. Ich hoffe, das stört jetzt nicht. Man merkt das nicht allzu stark, aber ansonsten alles gut.
3: Nico, wie lange hörst du die Sendung schon?
1: 8 Jahre.
3: 8 Jahre schon, ach Wahnsinn. Wie alt warst du damals? Ja. Wie alt bist du heute? Heute bist du?
1: Ich bin jetzt 29, also 21 war ich damals.
3: 21. Ja. Krass, da ist auch viel passiert in dieser Zeit in deinem Leben, oder?
1: Ist sehr viel passiert, ja.
3: Höhen und
1: ja,
3: Tiefen doch. Erlebt.
1: Definitiv.
3: War das trotzdem immer so abends für dich auch so eine Art, da schaltest du ein und das ist irgendwie immer noch da, egal was in meinem Leben gerade passiert, das ist wie so eine Art Konstante?
1: Ja, richtig, genau.
3: Ich sag ganz ehrlich, ich kenne das. Bei mir ist das auch so. Also ich mache das auch von vielen. Weißt du, welche Person zum Beispiel für mich so eine Konstante war? Die Queen.
1: Oh.
3: Das war wirklich für mich eine Konstante, weil ich mir immer dachte, die Frau, die war schon, als ich jung war, alt. Und es war wie so, die Gabel. Ich hatte keinen großen Bezug zu ihr, aber ich habe immer gedacht so, ja, England hat eine Königin. Punkt. So, weißt du, da ändert sich nichts. So, meine neueste Konstante ist Madonna. Nachdem jetzt, nein, aber jetzt wirklich Spaß beiseite, es sind ja wirklich leider viele großartige Künstler von uns gegangen in letzter Zeit. Jetzt habe ich gelesen, letzte Woche, glaube ich, war es Bonnie Tyler, die habe ich auch sehr, sehr groß, sehr, sehr toll gefunden. Fand es sehr, sehr schade.
1: Ja.
3: Kennst du die? Konntest du mit der was anfangen?
1: Ich kenne die, ja, natürlich. Selbstverständlich kenne ich Bonnie Tyler. Selbstverständlich, ja.
3: Das war schon
1: ja, aber ich höre deine Sendung sehr gerne. Vor allem abends ist sie ja, oder nachts, er gesagt, einfach zur Beruhigung. Also ich höre sie dann kurz vorm Schlafen gehen und dann, ja, entweder kann ich mitreden, so wie jetzt, oder auch in der jüngeren Vergangenheit habe ich öfter mit dir gesprochen. Einfach so, es beruhigt mich, ja, ehrlich. Das ist kein Witz.
3: Sehr schön. Nico, nimm mir eine Zahl zwischen 1 und 3099.
1: 2759.
3: Ach du meine Güte, was? 2000 was? 759. 59? Kommst du denn auf die Zahl? So. Schönes Thema, oder wie? Bin ich mal gespannt, was der Nico gleich... Ich glaube, du hättest niemals zum Telefon gegriffen. Aber vielleicht. Nico, es war der 23. Januar 2025, ist also noch nicht so lange her. Das Thema damals am Donnerstag war, lasst uns über sexuelle Vorlieben sprechen. Tabu oder Gesprächsthema? Wie wichtig ist es euch, zu kommunizieren, worauf ihr steht? Ist dir das peinlich, mit der Partnerin das zu reden? Viele haben einfach, die machen einfach Liebe, die haben einfach Sex miteinander. Keiner hat aber gesagt, du, das mag ich nicht. Du nuckelst da rum, du zwickst mich da, du knutschst da, aber das, ich lass dich jetzt einfach machen, so ungefähr. Ja, die führen 10 Jahre Beziehung, aber haben nie gesagt, dass sie das eigentlich total doof finden. Die trauen sich nicht, das zu sagen.
1: Nee, ich finde, das ist sogar wichtig, das darüber zu sprechen. Und es ist kein Tabu.
3: Findest du, das ist etwas, was man so im Laufe der Beziehung mal anspricht? Oder sagt man das am besten gleich zum Beginn?
1: Im Laufe der Beziehung, wenn man sich ja schon besser kennt und genau, man weiß, wie der andere tickt.
3: Ja.
1: Genau.
3: Gab es da schon so Situationen, wo du sagst irgendwie, die hat das immer gemacht oder ich habe das immer gemacht und dann am Ende hat sich dann irgendwie rausgestellt, ich habe das immer falsch gemacht. Oder das wollte die Person eigentlich gar nicht. Die fand das total unangenehm, vielleicht weil es gekitzelt hat oder weil es sich nicht schön angefühlt hat.
1: Es gab mal eine Situation, ja, das mochte sie nicht. So, ja. Okay.
3: Jetzt ist ja die Frage, jetzt hört man das, okay, das mag ich gar nicht. War das für dich so, dass du gesagt hast, schade, weil ich mag es eigentlich? Oder so, oh, sorry, wusste ich gar nicht. Ich habe das einfach gemacht, weil ich dachte, das gefällt jedem.
1: Nee, wie formuliere ich das am besten? Also wir hatten das vorher besprochen, dass das so ist. Und dann hat sie gesagt, okay, wir versuchen das. So. Dann haben wir das auch probiert. Und im Nachhinein, ja nee, möchte sie doch nicht. So. Verstehst du, wie ich meine?
3: Ja, und dann? War okay für dich? Oder war das für dich schade?
1: Genau. Nee, das war okay. Das war okay. Also sie hat ja vorhin reingedreht, okay, wir probieren das, wenn das mir nicht gefällt, aber dann Schluss.
3: Mhm. Woher kam dieses wir probieren das? War das einfach so, ich habe da was in der Bravo gesehen? Oder woher oder Kamasutra aufgeschlagen? Wo kam die Idee her?
1: Sie hatte das, also beziehungsweise ich hatte das mal angesprochen. Genau, ich hatte das angesprochen, weil ich das mal probieren wollte. Und ja, und dann hat sie gesagt, okay, können wir gerne dann machen.
3: Wo hast du es denn her? Das ist die Frage. Hast du es aus irgendwelchen Erotikfilmen oder Pornos oder aus wo hast du es her gehabt, selber die Idee? Wo kam die her?
1: Wo habe ich das her? Ehrlich gesagt, durch Freunde, weil die sagten, das scheint wohl, ich sag mal, gut zu sein. Ja.
3: Die haben gesagt, probier das mal aus, das ist richtig geil. Oder was?
1: Ja.
3: Hast du gedacht, genau. Wenn ihr das sagt, dann probiere ich das direkt mal. War es denn für dich schön oder sagst du, nee, ich sehe das genau wie meine Freundin, ich fand es jetzt auch nicht so krass?
1: Ich fand das eigentlich, ich sage jetzt ehrlich, angenehm. Also, ja.
3: War okay.
1: Mir tat das nicht wegen Dinge zu ihr. So.
3: Ja, okay, gut. Na gut. Jeder, wie er möchte und jeder auch nur so viel, wie er möchte, finde ich vollkommen okay. Man kann ja darüber reden, ohne ins Detail zu gehen. Soll sich jeder mal sein Kopfkino anschmeißen. Das ist viel spannender als Social Media. So, Nico, freue mich. Schön, dass du mitgemacht hast. Bei dem Thema war es unangenehm?
1: Nee, es war nicht unangenehm, aber mit der Frau bin ich nicht mehr zusammen, also nur, dass du das schon mal gesagt
3: hast. Findest du das unangenehm?
1: Nein, auch nicht. Nein,
3: bist du froh oder was? War keine gute Beziehung?
1: War toxisch, sagen wir so. Ah. Aber da gehören immer zwei zu. Ne?
3: Ja. Na, verstehe. Ist das bei der Partnerwahl, spielt das eine Rolle eigentlich für dich, worauf jemand steht im Bett? Oder sagst du, nee, das ist mir beim Kennenlernen und beim Daten und so, spielt das gar keine Rolle?
1: Nee, spielt keine Rolle. Definitiv nicht. Weil, mal ganz ehrlich, also wenn ich darauf achten müsste, also würde, ich müsste, würde, ja, also dann quasi, ist wirklich übertrieben, fällt ja quasi jede zweite Frau raus, weil ja nicht jeder, weil nicht jede Frau das Gleiche mag. Nee. Also da kommen ganz andere Sachen mehr in Betracht als wie das Sexuelle.
3: Und wenn die jetzt beim Kennenlernen sagen würde, du Nico, ich muss dir was sagen, die letzten Dates, die sind immer davon gerannt, deswegen sage ich es dir gleich von Anfang an, aber ich stehe auf Fesselspielchen. Ich liebe es, meinen Partner ans Bett zu fesseln. Würdest du dann in dem Moment sagen, okay, ich bin raus? Oder sagst du, ja, interessant. Ja, probieren wir mal. Vielleicht ist es ja aber auch für mich interessant. Oder würdest du sowas prinzipiell immer sofort ausschließen?
1: Nee, ausschließen nicht. Wenn, dann erst ausprobieren.
3: Erst ausprobieren.
1: Genau.
3: Probieren über studieren. Okay, verstehe.
1: Richtig.
3: So, Nico, danke dir fürs Mitmachen.
1: Gerne, bis bald.
3: Schönen Abend dir, tschüss. So, anrufen dürft ihr vom Handy vom Festnetz. Ich kann euch schon mal, bevor ihr jetzt sagt, oh Gott, was für Fragen kommen da? Wir haben sehr wenige, die in diese Richtung gehen, muss ich sagen. Nicht, weil es unangenehm ist, aber weiß ich nicht. Kam halt nie so wirklich dazu, dass wir das so oft vertieft hätten, das Thema. Ruft mich an.
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3: Und nennt mir eine Zahl zwischen 1 und 3099. Und wir schauen, welches Thema damals dran war. Piroschka aus Mannheim ist bei mir. Piroschka, grüß dich.
5: Ja, hallo, Daniel.
3: Schön, auch schon wieder ein paar Tage nicht gehört. Geht's dir gut?
5: Ja, danke, mir geht's ja gut.
3: Schön, das freut mich.
5: Dir auch, ne?
3: Mir auch ja, natürlich, ja. Ja, erzähl mal, was darf ich dir für eine Zahl raussuchen?
5: 1964.
3: Was? 1000?
5: 1964.
3: 964. Ja?
5: Ja.
3: 1964. Es war der 23.07.2021, also auch vor 5 Jahren, ein Freitag. Und, oh, jetzt wird es ein bisschen kompliziert. Ich weiß noch, wie ich das damals erklärt habe. Du musst dich drauf einlassen. Stell dir vor, du hast nur noch 10 Euro. Aha. Sonst nichts. Was würdest du dir von deinen letzten 10 Euro kaufen?
5: Ja, da haben wir es schon gehabt mit dem Thema, da habe ich auch angerufen, ja. Da habe ich gesagt, ne, was zu essen und zu trinken. Also für mich am ganz Wichtigste, ja.
3: Was zu essen, was zu trinken, ist aber natürlich auch schnell weg, ne? Ist natürlich auch schnell weg, da hast du halt, 10 Euro, ist nicht viel, ne?
5: Nee, aber Wasser kann man schon kaufen, ne? So ist es da. Es kommt drauf an, wie lange muss das reichen?
3: Naja, weiß nicht, wie weit kommt man denn mit 10 Euro? Ich glaube, also Wasser würde ich wahrscheinlich nicht kaufen, weil ich habe kein Problem damit, Leitungswasser zu trinken. Nudeln wären, glaube ich, eine gute Option. Ich glaube, da kannst du schon vielleicht sogar 3-4 Tage überbrücken mit 10 Euro. Passt da. Mhm.
5: Ja,
3: aber wird
5: also,
3: knapp.
5: Also du meinst jetzt, du möchtest wissen, die einzelnen Dinge, ne, was man kauft.
3: Ach, du kannst ja auch eine Packung Zigaretten kaufen für 10 Euro, das ist mir egal. Was machst du mit den letzten 10 Euro? Gibt auch, ich glaube, es gab sogar jemanden in der Sendung, der gesagt hat, er wird sie in den Spielautomaten stecken und wenn er Glück hat, macht er 100 draus. Und dann habe ich gesagt, naja, aber vielleicht machst du auch 0 draus. Mhm. Ja, egal, für 10 Euro kann man eh nicht viel kaufen, war seine Antwort.
5: Ja, okay, stimmt. Risiko, ne? War Glück hat, aber.
3: Würdest du es machen? Würdest du die letzten 10 Euro in Automaten stecken? Also ich nicht.
5: Nein, ich würde es nicht machen. Nee, das wäre mal zu unsicher.
3: Zu unsicher? Ja, was ist denn schon sicher im Leben heute?
5: Eigentlich nicht sehr groß, ne? Also Sicherheit kriegt man nie, ja? Ist nie garantiert. Aber okay, jetzt fällt mir was ein. Ja, doch, ich würde, Moment, ich würde mal was holen, und zwar würde ich mir Reis kaufen, ja. Und ich würde einen Lottoschein ausfüllen, mit nur einem Feld. Und wenn ich dann noch was übrig habe, und das, da ist noch was übrig, dann würde ich mir dann, vielleicht einen Blumenstrauß kaufen. Ja.
3: Okay. Blumenstrauß und ein Lottoschein.
5: Ja, nicht Blumenstrauß, Blumenstock.
3: Blumenstock?
5: Ja.
3: Wie kommst du jetzt auf den?
5: Ja, weil da heilt der länger, ne?
3: Achso. Habe ich länger Freude drauf.
5: Das ist schneller verwegt.
3: Find das irgendwie so. Ich finde das fast schon irgendwie gegensätzlich. Also der Blumenstock finde ich interessant. Etwas, woran man lange Freude eigentlich hat.

0: Abend noch. Mhm. Und viel Spaß. Ich höre noch gerne zu.
1: Alles klar. Dir einen schönen Abend auch. Bis bald. Mach's gut. Tschüss.
0: Ja, danke. Tschüss.
1: Heute Themenroulette. Es ist Folge 3100 und ich möchte daher gerne mit euch dieses Spiel spielen, was wir öfters mal machen. Nennt mir eine Zahl zwischen 1 und 3099 und dann schauen wir, welche Zahl da ist. Die vollen Zahlen könnt ihr eigentlich weglassen, so 1000, 2000, 3000, weil das ist in der Regel auch Themenroulette gewesen. Und solltet ihr eine offene Runde erwischen, dann könnt ihr auch gerne nochmal drehen. Wir gehen mal in die nächste Leitung. Und wen haben wir dran? Da ist wer mit der Endziffer 79. Guten Abend, wer da?
2: Ja, Gunther aus Heidelberg.
1: Gunther? Mhm. Grüß dich, schön, dass du da bist.
2: Ja, genau.
1: Was hättest denn du für die letzten 10 Euro gekauft?
2: Was zu essen.
1: Was zu essen? Nehmen wir. Habt ihr alle Hunger oder was? Alle kaufen sich was zu essen für die letzten 10 Euro.
2: Ein Schundroman mit einer Fahrkarte oder was? Na. Ja, was zu essen, warum auch nicht? Oder was jetzt momentan in der jetzigen Wetterlage was zu trinken.
1: Etwas zu trinken, ja gut, das macht Sinn. Trinkst du Leitungswasser oder auch nicht?
2: Doch, relativ oft.
1: Ich auch. Findest du das schlechter als das Wasser, was man kaufen kann?
2: Nee, ist viel besser. Die Vorschriften sind viel höher.
1: Beim Leitungswasser?
2: Ja, klar.
1: Oh, okay.
2: Wieso? Ganz bestimmt kannst du nachfragen, sich erkundigen. Ich trinke aber auch gern Brunnenwasser.
1: Hab da in der Nähe einen Brunnen. Ja, das ist schön, das ist gut.
2: Das ist wirklich ganz toll und der verkalkt nicht, der verkalkt kein Kocher, keine Kaffeemaschine, keine Beatmungsmaschine, alles ist ganz toll. Ne?
1: Mm, okay. Ja, ich habe auch ein paar Jahre gebraucht, bis ich verstanden habe, dass Wasser nicht gleich Wasser ist. Also ich sage ganz ehrlich, wenn ich mir Wasser kaufe, dann nur von einer ganz bestimmten Marke, weil ich wirklich bei stillem Wasser Geschmack unterscheiden kann. Und das können viele, aber es können auch ganz viele gar nicht, die sagen, hä, ist Wasser, Wasser, Wasser. Nee, Wasser ist halt nicht Wasser. Es gibt Wasser, das schmeckt einfach besser als anderes.
2: Da muss ich dir eine lustige Anekdote vermitteln, und zwar, oder euch allen, die jetzt zuhören. Da war ein junger Herr, der hat einen Hund, und der hat zu mir gesagt, er hat seinem Hund das Quellwasser hingestellt und dann von verschiedenen Supermärkten diese Markenwasser und so weiter. Und dann sagt er, 5, 6, 7 Stück, so wie bei so einem Stiftung Warentest oder so. Und dann hat er gesagt, und der Hund ging an dieses Quellwasser.
1: Der weiß, was gut ist.
2: Ja.
1: Wobei man sagen muss, Hunde, ne, viel bessere Geruchssinn. Über den Geschmackssinn weiß ich nicht so viel, aber die können ja viel besser riechen und richtig. Wahrscheinlich auch besser schmecken.
2: Wahrscheinlich auch.
1: Wahrscheinlich auch. Ne. Gib mir eine Zahl, damit wir mal gucken, welches Thema dich jetzt gleich erwischt.
2: 2220.
1: 2220. Hat es einen bestimmten Grund?
2: Nein, das habe ich jetzt einfach so mit ein paar Zweier, aber nicht alle vier, sondern plus die Null.
1: 2220. Oh, das war ein interessantes Thema. Ja. Es war der 15. September 2022, ein Donnerstag. Damals habe ich mit euch auch über ein Thema, das gerade in den Medien diskutiert wurde, gesprochen. Es ging um die Arbeitszeiterfassung. Vielleicht hast du das damals mitbekommen vor 4 Jahren. Da war das nochmal so groß gemacht worden, dass man Arbeitszeiten erfassen soll. Und ich weiß nicht, ob du dich noch daran erinnerst. Ich kann mich jetzt nicht an meine Zeit, aber an die meiner Eltern erinnern. Wobei ich habe es, glaube ich, auch mal in einem Praktikum erlebt. Da gab es so Stempelkarten, wenn du in die Firma gekommen bist. Da bist du reingekommen, Karte reingesteckt, Stempel drauf. Da war die Uhrzeit, wann du gekommen bist. Und inzwischen gibt's ja auch moderne digitale Versionen. Das heißt, du loggst dich dann in den Computer ein und sagst dann, ich bin jetzt da, anwesend. Muss aber sagen, das macht die eine Firma so, aber viele Firmen machen es auch gar nicht. Und dann kam irgendwann dieses Gespräch, das muss aber verpflichtend gemacht werden. Was hältst denn du davon? Findest du Zeiterfassung, Arbeitszeiterfassung ist Quatsch? Oder sagst du, nö, richtig so, muss gemacht werden? Oh, anmelden, abmelden. Wie siehst du das?
2: Ich war immer Angestellter, da war das eh kein Thema. Aber bei Stundenlöhnern ist es schon eigentlich zum Teil eigentlich sehr wichtig oder so. Ich meine, gut, die Anwesenheit und so. Ich bin kein Lohnbuchhalter, deswegen kann ich da nicht viel drüber sagen, aber gewisse Dinge sind wichtig mit Anwesenheit beziehungsweise der Mitarbeiter oder so. Aber das ist, ich weiß auch nicht, also normalerweise, wenn es nach Zeitlohn geht, ist es, denke ich mal, schon wichtig. Ne?
1: In wie vielen Firmen hast du denn gearbeitet?

0: in denen du dich wirklich morgens anmelden musstest und abends abmelden musstest?
1: In einer.
0: Nur in einer? Aber du hattest auch nur einen Job. Nee, du hattest mehr.
1: Nee, ich habe schon mehrere, natürlich. Ich habe ja, gut, es ist ein roter Faden, ich habe keinen Job oder so. Das ging schon, das hat mit Einrichtungen zu tun. Fing von vorne an mit Bau und so weiter. Na. Und das war schon ein roter Faden komplett durch, natürlich. Na. Aber das, ich meine, das war kein Aspekt für mich, natürlich nicht, Daniel, das ist ja klar.
0: Hast du dich gegingelt gefühlt durch diese Zeiterfassung, dass du dir dachtest,
1: was meinst du, ich mich was?
0: Ja, so, dass man sich so gegiggelt fühlt, weißt du, so nach dem Motto so, ist das so, ja, dass das einfach so, ja, dass man das einfach, dass du dich so unter Druck gesetzt, so kontrolliert, so unwohl einfach gefühlt hast. Das war okay für dich, war vollkommen okay.
1: Ja,
0: ah, interessant. Ja, manche, du weißt ja, manche haben das sehr, sehr genau genommen. Wenn zum Beispiel Arbeitsbeginn 7 Uhr war und du hast dich um 7:02 Uhr erst gestempelt, abgestempelt, dann kann es sein, dass du ins Büro gerufen wurdest.
1: Ja, bei manchen Firmen bestimmt, aber da hatte ich nie ein Problem.
0: Findest du so eine Genauigkeit eigentlich richtig und wichtig oder sagst du eher, hey, ganz im Ernst, wegen 2-3 Minuten, lass es von mir aus 10 sein, sollte man jetzt nicht so ein Fass aufmachen. Wie siehst du das?
1: Nee, das ist bei manchen Leuten ist es relevant, dass man das macht. Aber so, ich finde das Quatsch. Ich habe immer nach Leistung gearbeitet, deswegen, also da war es vertraglich oder so, deswegen unnötig eigentlich noch. Mhm.
0: Bitte was?
1: Ganz bestimmt.
0: Was meinst du?
1: Ganz bestimmt. Also bei mir selber war das unnötig, aber es gibt Firmen oder Branchen oder Leute, da muss man das machen, Daniel. Das ist eigentlich relevant und auch für die Lohnabrechnung oder so oder Lohnbuchhaltung, dass man einfach eine Übersicht hat oder so. Ich meine, das ist heute mit der EDV ja eigentlich gar kein Problem. Da kann man alles ganz toll machen, recherchieren und so weiter. Aber es ist bestimmt sinnvoll bei bestimmten Branchen, Leuten oder so, ja, ganz klar.
0: Na gut, schön, vielen Dank. Guck mal, so ein altes Thema kann immer noch für Gesprächsthema sorgen. Danke dir, Günther.
1: Ja, ja. Okay, ich danke
0: dir.
1: Einen
0: schönen Abend, bis bald, mach's gut. Ja. Ciao.
1: Tschüss. Okay, danke. Tschüss, Daniel.
0: So, ab in die nächste Leitung. Ihr merkt schon, es geht flotter als sonst. Wen haben wir dran mit der Endziffer 68? Hallo?
2: Ja, Gebäude.
0: Moin, wer ist da?
2: Ich bin der Jan.
0: Jan, hatten wir schon mal die Ehre?
2: Oh, schon ewig her.
0: Schon ewig her? Was habe ich falsch gemacht?
2: Ich weiß auch nicht mehr, welches Thema es war.
0: Also, gut, freue mich, dass du da bist. Jan, aus welcher Ecke nochmal? Was war das?
2: Nee, Limburg.
0: Limburg, ui, ist ja wirklich schon wahrscheinlich länger her. Jan, gib mir eine Zahl zwischen 1 und 3099.
2: Mach mir mal die 2.
0: Einfach so.
2: Ja.
0: Thema Nummer 2.
2: Ja.
0: Ja, kann man machen. Dauert ein bisschen, bis ich es rausgesucht habe. Wie sieht es eigentlich bei dir aus Zeiterfassung, Arbeit? Hast du das auch gehabt mit Stempelkarte oder online einchecken, auschecken?
2: Bisher immer.
0: Immer?
2: Aber auch unterschiedlich, ja.
0: Interessant, okay. So, ich habe es rausgefunden. Also, es war der 23. Oktober 2011. Es war meine zweite Sendung, logisch. Ist ja Folge Nummer 2. Und ich bin gerade ein bisschen selbst überrascht, dass ich das Thema gemacht habe. Mein zweites Thema, das ich mit euch damals behandelt habe, war alternative Medizin. Wer von euch hat Erfahrung mit alternativer Medizin gemacht?
2: Puh, also ich auf jeden Fall noch nicht.
0: Was hältst du von Alternativmedizin?
2: Kommt drauf an, welchen Bereich sie eingesetzt wird.
0: Wenn ich dir sage, das und das ist, weiß nicht, die Ärzte sagen dir, es gibt leider nichts, was wir ihnen anbieten kann. Aber dann kommt der Daniel um die Ecke und sagt, ich habe hier ein paar kleine Zuckerperlen, ein paar Globulis, die werden dir helfen. Bist du jemand, der dann sagt, man kann es ja mal probieren, auch wenn ich es unverschämt finde, dass du 30 Euro für die Zuckerperlen willst? Oder würdest du sagen, nee, ich probiere keine Alternativen aus, die irgendwas versprechen, wo mir schon andere Ärzte gesagt haben, da gibt's nichts.
2: kommt drauf an, was für eine Erkrankung man hat. Wenn man eine Erkrankung hat, wo man ein bisschen ratlos ist, nicht mehr weiter weiß, dann kann man auch mal was Neues ausprobieren oder sollte man auch mal was Neues ausprobieren. Ist es aber nicht der Fall, dann würde ich lieber da auf meinen Arzt auf jeden Fall vertrauen oder vielleicht mir mal eine zweite oder dritte Meinung auf jeden Fall einholen.
0: Und du hast das aber noch nie gemacht in deinem Leben selber?
2: Bewusst jetzt nicht.
0: Bewusst jetzt nicht.
2: Also ich habe bisher immer auf meinen Arzt gehört.
0: Okay, gab es in deinem Umfeld schon mal sowas, wo du dir gedacht hast, was ist denn jetzt los? Was hast denn du da jetzt irgendwie von dir in den Kopf gesetzt?
2: Naja, Cannabis ist ja, wird ja auch als alternative Medizin oder auch als mittlerweile normale Medizin angesehen.
0: Die Forschung übrigens dazu, ich habe das immer wieder mal in meinem News-Ticker drin, läuft auf Hochtouren. Jetzt mit der Teillegalisierung gibt es viel mehr Möglichkeiten, da weiter zu forschen und Dinge herauszufinden. Und ja, wir werden in den nächsten Jahren erfahren, was möglich ist. Ich bin da sehr gespannt. Ja, und da, das, was möglich ist, steht jetzt schon fest. Ne? Das ist auf jeden Fall. Aber man muss es noch genauestens kontrollieren. So, also da wärst du offen für, sagst du?
2: Ich wäre schon offen für, wenn es mich betreffen würde mit einer Krankheit, wo ich nicht mehr weiter wissen würde, auf jeden Fall. Mhm. Wie wäre es denn bei dir?
0: Kommt drauf an. Also es kommt vor allem, also für mich kommt es darauf an, weil diese Antwort kommt drauf an, hört man ja immer. Ja. Wie schädlich ist dieses Alternative? Also als Beispiel. Es gibt da einen, doch das kann ich eigentlich sagen, es gibt da so einen Typen auf YouTube, vielleicht seid ihr dem sogar schon mal begegnet, den halte ich für hochgefährlich, weil er Videos postet von giftigen Pilzen, die er im Wald sammelt. Und den Leuten dann empfiehlt, diese zu trocknen und dann löffelweise täglich zu sich zu nehmen. Und das finde ich einfach, ich bin erschrocken, wie viele Leute drunter geschrieben haben, das werde ich direkt mal ausprobieren. Das ist erschreckend einfach. Weißt du, dass die Leute einfach überhaupt nicht Rücksprache halten mit Ärzten, mit Fachleuten, sondern einfach irgendeinem Menschen, der da Videos hochlädt und sagt, hier, sammel mal den und den Pilz und trockne ihn und dann kannst du ihn nehmen und der hilft dir dann gegen 10.000 Sachen. Nee, da bin ich viel zu großer Skeptiker. Das heißt, ja, ich würde mir die Alternative angucken, aber dann prüfe ich sie auf Herz und Nieren, bevor ich das überhaupt nur ansatzweise berühre.
2: Oder? Ja, gerade auch, wo du die Frage gestellt hast, war ja 2011, da war ja Social Media noch nicht so groß und mittlerweile mit Social Media, TikTok und Co. werden ja gerade so Wundermittel ja öfters mal angepriesen und angeboten und die Leute testen und testen und testen und es kann nicht alles immer gut für den Körper sein, was so ein TikTok-Arzt dir da empfiehlt.
0: Also ich bin mir sicher, dass es viele Dinge in der Natur gibt, die wir nutzen könnten, wenn wir wüssten wie und die vielleicht sogar gut für uns wären, dann könnten wir uns Medikamente sparen. Aber jetzt einfach wahllos irgendwelchen Anfängern zu sagen, mach das mal und dann hat er das, weißt du, das ist viel zu komplex, als dass man da, weißt du, wie ich das meine? Ja, ist ja nicht so, dass du jetzt sagst, ich habe mich 10 Jahre lang mit Kräuterkunde und mit Pflanzen auseinandergesetzt, sondern nee, ich bin der Daniel, ich gucke eigentlich jeden Abend nur Netflix und TikTok-Videos und jetzt mache ich mal das, was der Typ aus dem Internet gesagt hat. Und das halte ich für gefährlich.
2: Bin ich bei dir.
0: Das halte ich da würde ich sagen, nee. Ja. Ja, bleibe ich bei. Könnt ihr gerne aber anrufen und sagen, seht ihr anders. Man kann ja Glück haben und sagt irgendwie, ich habe trotzdem tolle Erfahrungen mitgesammelt. Aber das Risiko ist zu hoch. Was, wenn es dann schiefgelaufen wäre?
2: Ja, richtig. Wer haftet dann?
0: Wer haftet dann? Ganz, ganz blöd. Ja. Naja, kann man mal sehen. Jan, würdest du denn sowas mal ausprobieren, wie zum Beispiel, weiß ich nicht, du hast zum Beispiel Kopfschmerzen, die gehen seit Jahren nicht weg und jemand sagt zu dir, Akupunktur soll helfen?
2: Würde ich ausprobieren, auf jeden Fall. Ja.
0: Hypnose?
2: Habe ich tatsächlich schon gemacht.
0: Und?
2: Rauchentwöhnungshypnose.
0: Dann kennst du doch so Alternativen.
2: Ja, also wenn man das als alternative Medizin dazu zählt, Hypnose, dann definitiv, dann kenne ich das.
0: Ja, doch, würde ich dazu zählen. Gibt ja auch Psychologen, die Hypnose anbieten, um gewisse Dinge zu lösen in dir. Zählt für mich.
2: Nee, dann habe ich es tatsächlich auch schon selber gemacht. Aber es hat gut geholfen. Es hat 7 Monate gehalten. Dann kam eine Feier dazwischen.
0: Ah, eine Feier.
2: Bisschen mehr getrunken und dann, ja, ist man sehr schnell rückfällig geworden.
0: Oh nein. Aber du hättest ja theoretisch auch sagen können, naja gut, das war jetzt halt ein witziger Abend. Warum bist du dann dran geblieben?
2: Boah, das ist eine verdammt schwierige Frage zu beantworten. Also
0: ich glaube, ich weiß es. Hat dein Kopf dir selber gesagt, ach, jetzt hast du ja versagt, weil jetzt bist du ja wieder rückfällig geworden, jetzt ist auch egal.
2: Ich muss ganz ehrlich sagen, es hat einfach geschmeckt.
0: Was?
2: Jan? Ich hab nicht durch Zigaretten wieder angefangen, sondern durch so Zigarillos, so Moods. Und Moods hat so eine Sorte, die mir ultra schon immer geschmeckt hat. Und dann habe ich gedacht, so komm, einmal probierst du. Und es hat so gut geschmeckt, dass ich nicht mit Zigaretten angefangen habe, sondern wieder mit Zigarillos. Und das ist dann irgendwann so eskaliert, dass ich gesagt habe, okay, ich wechsle wieder auf Zigaretten, weil so viel Zigarillos wie du mittlerweile raus, das ist nicht gut.
0: Okay. Schwache Zeit. Wirst du es nochmal angehen oder sagst du, nee, jetzt ist auch schon zu spät?
2: Nee, definitiv. Wenn Freundin und ich irgendwann ein Kind erwarten, habe ich schon gesagt, sobald sie schwanger ist, komplett im Stängel ab.
0: Meinst du, das klappt? Oder wirst du dir dann sagen, na, vor der Haustür ist ja erlaubt, auf dem Weg zur Arbeit ist ja erlaubt?
2: Mein Vater hat es auch damals so gemacht. Also mein Vater war auch, als meine Mutter mit mir und meiner Schwester damals schwanger war, hat mein Vater auch direkt aufgehört.
0: Ach krass, okay.
2: Ja.
0: Na gut. Jan, hat mich sehr gefreut. Vielen Dank.
2: Danke, mich auch.
0: Dir einen schönen Abend, bis bald.
2: Dir auch einen schönen Morgen noch.
0: Tschüss, mach's gut. So, ich glaube, wir haben jetzt wirklich nicht alles oder nicht wirklich den Nagel auf den Kopf getroffen zum Thema Alternativmedizin, aber trotzdem ein schönes Gespräch. Wir gehen mal in die nächste Leitung. Wen haben wir denn dran? Da haben wir den, warte mal, haben wir den schon gehabt? Ja, den hatten wir schon. Der Gunther war ja schon da. Warum habe ich den jetzt hier nochmal? Ach, vielleicht ist er gar nicht rausgegangen. Wen haben wir in der nächsten Leitung? Da haben wir Christiane aus Offenburg, kommt jetzt gleich zu uns.
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0: Christiane, hi,
4: ja, du. Hi du, ich bin da.
0: Schön. So.
4: Achso, ich muss ja reden, ne?
0: Du musst jetzt eine Zahl aussuchen.
4: Ich muss dir eine Zahl sagen. Meine Zahl wäre 111.
0: Die 111?
4: Ja, meine Ältere.
0: Aha. Okay, hab sie rausgesucht. Ich hab mein Roulette-Geräusch vergessen. So, also es war der 9. Januar 2013, damals ein Mittwoch. Die Sendung lief damals nur 4 Tage die Woche statt 5 Tage. Und damals war das Thema an dem Mittwoch: Mein Kummerkasten ist geschlossen, deine Probleme nerven nur noch. Es ging um Menschen, die mich anriefen und die mir gesagt haben damals, ja, wer sich bei Ihnen immer nur meldet, wenn er Probleme hat, man ist quasi der Kummerkasten. Und dann ging es halt darum, wie es einem damit geht. Hast du dasselbe? Warst du auch schon mal der Kummerkasten für andere?
4: Ja, natürlich.
0: Natürlich, sagst du. Warst du es gerne oder sagst du, ach du, manchmal war der Kummerkasten voll?
4: Nee, das hat mich eigentlich nie gestört. Also ich kann ja auch Kummerkasten sein bei anderen. Und so kann ich auch die Probleme anderer, wenn sie mir die erzählen müssen und wollen, auch annehmen. Ich finde es jetzt nicht schlimm, Kummerkasten zu sein. Das ist eigentlich ein Zeichen, dass derjenige mir vertraut, nehme ich mal an. Mhm. Und das ist ein schönes Zeichen.
0: Ja, aber es kann ja auch sein, dass die Person sich immer nur meldet, um sich bei dir auszuheulen, um da die Sorgen loszuwerden. Und du denkst, ja Mensch, die ruft ja an und ich weiß genau, wenn ich jetzt drangehe, obwohl ich was zu tun habe, die wird jetzt erstmal eine Stunde lang mir von ihren Problemen berichten.
4: Ja gut, vielleicht hätte ich nicht jeden Tag unbedingt Lust, die Probleme anzuhören, aber andererseits, wenn diejenige Probleme hat, würde ich schon gerne für sie da sein und ihr und mir das anhören und meinen Rat geben, oder man kann ja auch meistens auch nur helfen, wenn man einfach nur zuhört.
0: Wie oft kam es vor, dass ein und dieselbe Person mit ein und demselben Problem immer wieder kam und selbst deine Ratschläge und selbst das, was du der Person als Gedankenanstoß mitgegeben hast, eigentlich wurde es links liegen gelassen, ignoriert, kam immer wieder dasselbe. Du drehst es dich im Kreis quasi.
4: Stimmt. Stimmt, dass du jetzt sagst, also mir fällt da eine Person ein. Und ja, das ist manchmal schon ein bisschen schwierig, muss ich schon sagen, wenn man immer wieder über das Gleiche redet und versucht auch einen Rat zu geben und der aber nicht angenommen wird. Ja. Muss er ja auch nicht. Ich bin ja auch nicht diejenige, die immer die gewissen Ratschläge unbedingt geben kann. Aber sich immer wieder das Gleiche anzuhören, da hast du recht, das ist auch manchmal schwierig.
0: Hast du dann irgendwann mal auch gesagt, ey, jetzt pass mal auf, das kann doch nicht sein, dass du mir jedes Mal das Gleiche erzählst. Jetzt habe ich dir schon das und das gesagt, aber du machst ja nichts.
4: Genau, das habe ich gemacht. Und habe natürlich so eine enge Freundin und habe die natürlich sehr vor den Kopf gestoßen damit. Und unsere freundschaftliche Beziehung war dann wirklich zu Ende. Ich habe sie da 2-3 Tage später wieder angerufen, weil ich fand, das ist gar nicht so schlimm, dass ich ihr das gesagt habe. Aber ich habe an ihrem Ton gemerkt, okay, für sie ist es erledigt. Und musste ich akzeptieren. Aber irgendwie wehgetan hat es trotzdem, wenn man so viele Jahre Kontakt miteinander hat und vorwiegend Telefonfreundschaft hat. Aber ich habe dennoch immer trotzdem geschrieben zum Geburtstag und zu Weihnachten. Und dann, hoffentlich, dann hat ihr Sohn seine Mutter, weil er mich eigentlich sehr mag, wirklich dazu gedrängt, mich anzurufen, dass man eine Freundschaft nicht aufgibt nach so vielen Jahren. Und dann hat sie mich angerufen und habe ich geheult vor Freude. Und dann ging es wieder weiter wie eh und je. Im Endeffekt ist das Gleiche geblieben, aber ich übe mich jetzt mehr in Geduld. Bist du noch dran?
0: Ja, ich überlege gerade, was das mit mir macht, sich in Geduld zu üben. Ja, heißt das, du hast dir so irgendwo auch dann gesagt, du, kannst du mir 3-mal erzählen, aber nach dem 3. Mal ist dann auch gut? Oder was heißt Geduld für dich? Die hat ja auch Grenzen, die Geduld irgendwann.
4: Ja, ich weiß es aber schon, dass es so kommt. Und wenn wir miteinander telefonieren, dann lasse ich das halt mal über mich ergehen. Das hört sich so ein bisschen blöd an. Dann höre ich mir das halt mal an. Und danach reden wir auch wieder über was anderes. Aber die muss ich erst halt mal über dieses Problem, was eigentlich bei ihr immer auftritt, muss ich sich erst einmal auslassen. Und dann können wir über anderes reden. Und das will ich jetzt einfach so akzeptieren, weil es einfach eine Freundschaft ist, die schon so lange besteht. Und wenn mich auch dann die ersten 10 Minuten ein bisschen nerven, danach ist es dann ja wieder alles gut.
0: Das ist schön. Ja, wunderbar, Christiane. Vielen Dank, das war's schon. Dir einen schönen Abend.
4: Alles klar, dir auch.
0: Und schönes Wochenende, bis bald. Mach's gut. Ciao.
4: Okay, tschüssi.
0: So, anrufen dürft ihr auch vom Handy vom Festnetz. Themenroulette, heute Folge 3100 mit meiner Wenigkeit und mit euch. Und nennt mir eine Zahl zwischen 1 und 3099. Wir schauen, welches Thema damals dran war. Je kleiner die Zahl, desto weiter geht's zurück, logischerweise. Ich weiß sie selber nicht auswendig. Guck nach, welches Thema wir damals hatten. Und dann lasst uns drüber reden. Da können tagesaktuelle Themen dabei gewesen sein. Wäre witzig, weil man heute vielleicht ganz anders darüber denkt, ne? Wie zu dem Zeitpunkt, als das vielleicht gerade tagesaktuell war. Manche Sachen haben wir auch schon wieder voll vergessen. Gibt ja jeden Tag irgendein anderes Thema, das durch die Medien gejagt wird. Gehen wir in die nächste Leitung. Da haben wir wen dran mit der Endziffer, muss man gerade gucken. 98. Guten Abend, wer da woher? Da lacht jemand. Wer ist dran?
5: Daniel?
0: Ja, das bin ich. Wer ist denn da?
5: Oh mein Gott, ich bin's, Lea aus Aachen. Entschuldigung, ich hatte noch was.
0: Lea, wer ist denn bei dir?
5: Gar nichts, ich hatte noch was im Hintergrund laufen gehabt. Also ein TikTok. Oh,
0: ich dachte gerade, da lacht jemand mit dir zusammen. Schade. Okay, freue mich. Geht's dir gut?
5: Ja, und selbst.
0: Sehr schön. Lea, du hast mitbekommen, wir machen heute ein kleines Roulette-Special. Du nennst mir eine Zahl. Wir lassen den, wir gucken dann mal nach, was da damals war. Was nimmst du denn für eine Zahl?
5: Es war jetzt bis 3000, hast du gesagt, richtig?
0: Bis 3099. Das war Folge gestern quasi, die 3099.
5: Wollen wir mal die 2883.
0: Wie bist du jetzt? Einfach so.
5: 2883.
0: 2883. So, hab's gefunden. Ach, das passt ja wieder wie die Faust aufs Auge bei dir, Lea. Das ist wieder ein Thema, da weiß ich auch schon, welche Geschichte du gleich erzählen wirst. Aber vielleicht packst du auch eine andere aus. Gut, Thema war der 25.07.2025, ein Freitag. Und damals hieß das Thema: Ich bin alleine verreist. Abenteuer oder Albtraum? Mir ging es damals darum, rauszufinden, wer von euch sich schon mal getraut hat, alleine Urlaub zu machen, weil viele haben damals gesagt, boah, das könnte ich mir gar nicht vorstellen, alleine in Urlaub zu fahren. Und es gab aber ein paar mutige Abenteurer von euch, die haben das gemacht. Einige haben berichtet, das war richtig cool, ich habe so viele Menschen kennengelernt. Andere haben gesagt, Gott, das war so langweilig. Von dir weiß ich ja, du bist alleine nach China, um dort deinen Partner zu besuchen. Aber vielleicht willst du uns auch eine andere Geschichte erzählen, wo du auch mal alleine verreist bist. Überlegst dir, was willst du erzählen?
5: Tatsächlich, nein, das war meine einzige Reise. Das war meine erste einzige Reise und ich habe da meine Erfahrung so, also ja, ich habe in China meine Erfahrung gemacht und ich sage dir ehrlich, wie es ist, ich würde jederzeit wieder alleine reisen. Ich reise jetzt dieses Jahr wieder alleine und ich will auch alleine reisen. Also es macht mehr Spaß, weil du hast niemanden da, diese Auseinandersetzungen von wegen, ich will aber dahin und ich will da, du kannst machen, was du willst. Du bist dein eigener Herr, du kannst entscheiden, wie lange du schläfst. Du hast niemanden da, der sagt, ich will aber da und dahin oder wir stehen dann und dann auf. Ich bin halt einfach für mich alleine und das finde ich eigentlich gar nicht mal so schlecht.
0: Ja, okay. Ist auch was. Wie hat sich denn für dich persönlich angefühlt eigentlich so? War das ein cooles Gefühl oder war das eher so ein unsicheres Gefühl? Ich meine, du hast ja wirklich den Schritt gewagt, das erste Mal alleine auch noch in so ein fernes Land wie China zu fliegen. Wie war es denn? Eher so, nee, war cool, hab mich voll gefreut, war auch voll aufregend. Oder so, oh Gott, ich habe ständig Angst gehabt, dass ich irgendwas verpasse, vergesse, whatever.
5: Also ich war am Anfang, auch weil das ja auch mein erster Flug war, total nervös. Aber ich hatte auch Angst, dass ich halt nicht klarkomme wegen Sprache und mich total verloren fühle. Aber als ich da war, war chillig, cool. Also ganz entspannt. Das waren voll unnötige Ängste. Deswegen, ich würde es immer wieder tun.
0: Hast du dir schon irgendwas vorgenommen? Also ich meine, muss ja jetzt nicht wieder irgendeine Fernbeziehung sein. Aber gibt es so ein Land, wo du sagst, das würde mich ja mal irgendwie voll reizen, mir das mal anzugucken?
5: Ich glaube, die Antwort kannst du dir gerade denken, oder? Hat nichts mit der Beziehung zu tun, aber China allgemein, das Land, ist für mich sehr interessant.
0: Du willst nochmal, aber eine andere Ecke.
5: Ich gehe jetzt diesmal aber in eine andere Stadt, genau, ich war ja in Chongqing. Jetzt gehe ich nach entweder in eine Nicht-Touristenstadt von China oder ich gehe in die Touristenstadt Peking. Also ich habe mich entweder Peking oder Tongling, das habe ich noch nicht entschieden. Das kann ich halt kurzfristig sogar entscheiden, weil ich muss sowieso nach Peking und von Peking im Schnellzug nach Tongling. Also von daher kann ich das sogar kurzfristig entscheiden. Ich bin mir noch ein bisschen unsicher.
0: Peking, gut, ist eine Touristenstadt. Die Wahrscheinlichkeit, dass du dort vielleicht auch ein bisschen mit Englisch durchkommst, aber so in Chongqing war das, ne? Ja. Bist du da mit Englisch weit gekommen? Weil die haben ja wirklich, die reden, glaube ich, auch gar nicht so viel Englisch, ne?
5: Nicht wirklich. Also du bist, mit Englisch kommst du nicht sehr weit. Wirklich. Das ist.
0: Und die Schriftzeichen kann ja auch keiner von uns lesen, wenn man da nicht irgendwie vertraut ist mit der Sprache, dann sieht man da halt wirklich nur Zeichen. Wie hast du dir geholfen?
5: Tatsächlich, ich habe eine Übersetzungs-App geholt. Ich hatte meine Übersetzungs-App und habe mir alles übersetzt. Die chinesischen Menschen sind, sage ich mal so, die haben definitiv einen Übersetzer auf dem Handy. Die helfen dir dann so, die sind wirklich freundlich und reden mit dir. Also ich habe mich aber selbst entwickelt gehabt mit der chinesischen Sprache und so. Deswegen konnte ich auch viele Schriftzeichen schon so entziffern. Aber ich bin viel mit Übersetzer am Anfang rumgelaufen, weil ich noch in Chongqing war, war ich noch nicht so weit entwickelt von der Sprache wie jetzt natürlich, weil ich lerne jetzt seit fast einem Jahr schon Chinesisch und ich sage immer noch, es ist echt eine sehr schwere Sprache. Ich habe einen chinesischen Kumpel damals ja auch kennengelernt, der ist im Englischen ein bisschen weiter als manch andere. Der hilft mir auch noch mit dem Chinesischen sehr weiter. Ich sage, also dieses Jahr, wenn ich fliege, habe ich weniger Probleme wie letztes Jahr mit der Sprache.
0: Verstehe. Naja, gut. Übrigens, Chongqing war ja, glaube ich, sogar die Stadt, in die ich möchte, weil das ist nämlich die. Da fährt eine Bahn durch ein Hochhaus hindurch.
5: Ja, durch genau, ein Wohnhaus. Genau,
0: hast du das erlebt? Warst du bei diesem Gebäude?
5: Ja, natürlich. Das ist.
0: Das sind ja auf mehreren, ich kenne es nur von der YouTube-Dokumentation, sind ja auf mehreren Etagen Shopping, also Mall, kann man shoppen gehen. Auch Wohnen, also ganz normale Wohnungen. Und dann fährt durch das Gebäude hindurch eine Bahn.
5: Genau, das stimmt allerdings. Das ist wirklich cool. Das ist genau deswegen bin ich auch einmal, also der Hauptgrund war ja damals mein Ex-Freund, aber auch die Aktion, sag ich mal, habe ich mir angeguckt. Ich habe mir alles, was so berühmt ist, wie auch Hongya Cave, habe ich mir auch angeguckt, die Brücke von Hongya Cave. Ich habe da Fotos gemacht, der Tunnel, wo der Zug durchgeht. Es war auf jeden Fall viel zu erleben. Also man hat in Chongqing viel zu sehen. Und besonders, man sollte echt den Hotpot probieren gehen.
0: Hotpot?
5: Hotpot, ja.
0: Ja, das gibt es bei uns jetzt so vereinzelt. Es gibt so ein paar Stores, die das, so Restaurants, die das anbieten, aber immer noch sehr wenige.
5: Ja, ich bin ehrlich, ich habe es schon in Deutschland probiert und China ist definitiv nicht zu vergleichen.
0: Das habe ich schon
5: definitiv
0: gesagt.
5: Nicht.
0: Lea, danke dir für deine Story. Dir weiterhin viel Spaß und bis bald.
5: Danke, bis bald. Ciao.
0: So, anrufen dürft ihr auch vom Handy vom Festnetz. Themenroulette, nennt mir eine Zahl, wir schauen, welches Thema dahinter steckt.
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0: So, wen haben wir dran mit der 78? Hallo?
6: Hi.
0: Hi, wer da?
6: Kannst du mich hören?
0: Wer ist denn dran?
6: Ich bin die Ines, kannst du mich hören?
0: Hallo Ines, grüß dich, schön, dass du da bist.
6: Hi.
0: Wo bist du her, aus welcher Ecke rufst du an?
6: Aus Frankfurt.
0: Ah, aus meinem Hometown, cool. Ines, freue mich, dass du da bist. Heute geht's um alles, denn du darfst mir eine Zahl nennen und es könnte alles Mögliche dahinter stecken. Ich freue mich aber, dass du so spontan bist und sagst, ja, ich lass mich nicht abschrecken davon. Sag mir eine Zahl und wir gucken mal, welches Thema wir damals hatten.
6: Okay, dann probieren wir es mal. Die 11.
0: Die 11? Ach, das ist ja wirklich lange, lange zurück. Aber wir gucken mal. Wie lange hörst du denn die Sendung schon?
6: Ach, immer mal wieder. Also ganz früher, vor ein paar Jahren. Ich weiß jetzt nicht, ob du derselbe bist oder nicht, aber vor ein paar Jahren immer abends, nachmittags, also spät abends um diese Uhrzeit, wenn ich im Auto gefahren bin, habe ich da immer mal wieder reingehört. Das war sehr interessant. Aber jetzt erst wieder spontan heute tatsächlich dazu gefallen.
0: Dann ist das wirklich gut möglich, dass du mich damals gehört hast, außer du hast woanders eingeschaltet oder zu einer anderen Uhrzeit. Denn jetzt sitze ich hier schon 15 Jahre und das Thema, das du dir rausgepickt hast, das liegt wirklich 15 Jahre zurück. Es war nämlich der 30.11.2011, als ich damals an einem, mal gerade gucken, was war das denn für ein Tag? Ein Mittwoch war das. Und damals hieß das Thema Deutschlands Comedians. Sind sie lustig oder einfach nur peinlich?
6: Das ist ein starkes Thema. Also ich muss ehrlich zugeben, ich habe irgendwann aufgehört, mich mit dieser Art von Unterhaltung zu befassen. Ich glaube, ich habe ganz viel Lust verloren aufgrund von, ich will da ganz ehrlich sein, Oliver Pocher. Ich fand ihn einfach nie witzig. Ich fand ihn drüber, ohne ihn persönlich irgendwie anzugreifen. Aber die Shows und Persona, die er halt eben nach außen getragen hat. Und ansonsten gab es damals jetzt nicht so viele Möglichkeiten. Heutzutage gibt es ja dieses Rebel-Comedy, es gibt die, ich glaube, ich habe sehr viel auch von Anissa Armani, glaube ich, heißt sie, gehört. Die war zu einer gewissen Zeit, hat sie einfach den Punkt der Gesellschaft so ein bisschen getroffen, eben die Klasse von Menschen, die halt das eben witzig fanden. Aber ansonsten habe ich mich wirklich nicht sehr viel mit der deutschen Comedy-Gesellschaft befasst.
0: Schön. Ja, verstehe, was du meinst. Und in dem Moment denke ich mir gerade so, naja, aber es muss ja trotzdem irgendwas geben, worüber die Ines heute gerne lacht. Also wo sie sagt so, ja, das trifft so meinen Humor. Gibt es da wirklich keine Comedian, weiblich, männlich, im deutschsprachigen Raum, die du feierst?
6: Also wie gesagt, Anissa Armani finde ich eigentlich ganz interessant.
0: Immer noch aktuell oder war das eher so damals? Weil es klingt so, als ob du die schon ewig nicht gesehen hast.
6: Ja, natürlich, ich habe sie alle schon ewig nicht gesehen. Man ist irgendwann in einem Zeitpunkt im Leben, in der man halt eben nicht sehr viel Zeit hat, um sich halt so solche ganzen Sets anzuschauen. Früher lief das ja entweder bei Raab.
0: TV Total?
6: Bei dem, Genau, bei TV Total hatte der ein paar Leute manchmal reingebracht. Das habe ich mir angeschaut. Heutzutage hat man ja so TikTok oder Instagram. Da gibt es ja diese Shorts und diese Reels. Sind die aus Marzahn, habe ich mir auch ganz oft angehört damals. Weil ich finde, da hat sie auch einen sehr richtig witzigen Punkt eben, indem sie gesellschaftskritische Themen wie eben halt aus einem, ja, nicht sehr finanziell stabilen Lebensraum sozusagen Witze herausgetragen hat, die sehr viele Leute auch nachempfinden konnte. Egal, ob man jetzt aus dieser Klasse, damals hieß es, glaube ich, Hartz IV, oder halt eben, ob man eben nicht aus diesem Bereich kommt und sehr viele Vorurteile hat. Das hat sie ja schön immer bedient, mit einem witzigen Akzent und Punkt. Aber heutzutage geht's, also es sind immer dieselben Witze, oder es sind auf TikTok diese 12-Sekunden-Videos, diese 20-Sekunden-Videos, wo jeder einfach nur die Idee des anderen nimmt. Aber dass man so ein ganzes Set sich anhört oder anschaut, das ist ja gar nicht mehr Mainstream.
0: Dann lass uns jetzt mal ganz kurz die ganzen Comedians und alle Menschen, die Comedy machen, mal ausklammern. Über welche Art von Humor kannst du lachen? Magst du, weiß ich nicht, schwarzen Humor? Magst du skurrilen Humor? Magst du trockenen Humor? Welche Form von Humor feierst du?
6: Doch, ich glaube, so ein Mix aus trocken und schwarz tatsächlich. Wobei mehr trocken, weil es gibt halt gewisse Witze, die als schwarz gelten. Aber ich finde, da ist auch viel persönliche Meinung und vielleicht auch, ich will jetzt das große Wort Rassismus nicht einbringen, aber halt viele Vorurteile. Und dann finde ich, dass man sich einfacher macht mit schwarzem Humor. Aber so trockener Humor, Sarkasmus, Ironie, wo man einfach die allgegenwärtigen Probleme oder Problematik einfach ins Humorvolle ziehen möchte und gleichzeitig aber auch einen Seitenhieb gibt, das finde ich eigentlich ganz nett.
0: Findest du es problematisch, wenn du dich selbst dabei ertappst, wie du über einen Witz lachen musst, der eigentlich politisch nicht korrekt ist?
6: Also, in der heutigen Zeit, in der eben Cancel Culture und vieles halt irgendwie nicht mehr gesagt werden darf, finde ich es an gewissen Stellen ein bisschen übertrieben, dass man nicht lacht, weil man sich einfach den Spaß wegnimmt. Aber
0: ich finde es interessant. Ich höre gerade, wir müssen ganz kurz eine Pause machen. Bleibt dran an Ines, wir reden gleich weiter.
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0: Und da sind wir auch schon wieder zu Folge 3100. Heute Themenroulette. Ihr dürft euch eine Zahl aussuchen zwischen 1 und 3099 und wir schauen, welches Thema da verborgen liegt. Ines hat sich eine sehr, sehr alte Folge rausgesucht, Folge 11. Damals ging es um deutsche Comedians und die Frage war, ist das witzig oder kann das weg? Und sie hat jetzt auch tatsächlich eine alte Comedian rausgepackt, die, glaube ich, aufgehört hat, aber dann doch wieder zurückgekommen ist. Cindy aus Marzahn, die hast du ja gar nicht mal so schlecht gefunden. Jetzt wollte ich von dir wissen, welche Art von Humor du gut findest. Und du sagst, ja, so eine Mischung aus trocken und schwarzer Humor darf es gerne sein. Und ich wollte von dir gerade wissen, was passiert, wenn man sich beim Lachen erwischt bei einem politisch nicht korrekten Witz? Ist das jetzt, muss man sich dafür schämen? Muss man sich deswegen schlecht fühlen? Oder darf man darüber lachen? Weil der Körper hat ja eine Reaktion gezeigt. Ne? Dein Körper hat angefangen zu lachen, dein Kopf hat drüber gelacht. Muss man sich deswegen schlecht fühlen? Es klingt so nach, als ob du sagen würdest, nee, eigentlich nicht. Ich habe ja drüber gelacht und trotzdem kann ich ja... Heißt das ja nicht automatisch, dass ich ein schlechter Mensch bin und das, oder? Oder wie darf ich das verstehen bei dir?
6: Ja, so in die Richtung, aber man muss auch natürlich reflektierend agieren. Also man lernt ja nie aus als Mensch und man ist nicht perfekt. Und klar kann es im ersten Moment witzig sein, aber man muss dann auch kurz reflektieren und sagen, okay, vielleicht war das auch dann doch nicht so. Muss man halt drüber nachdenken. Also ich kann das nicht pauschalisierend sagen, tatsächlich. Das ist ein sehr schwieriges Thema. mit schwarzem Humor tatsächlich. Weil heutzutage gibt es ja gefühlt gar keine Grenzen mehr. Es gibt Menschen, die hauen raus mit der Prämisse, es ist schwarzer Humor, man soll doch nicht so engstirnig sein.
0: Klingt so, als würdest du bei jedem Witz, bei dem du das Gefühl hast, oh, das war eigentlich gar nicht in Ordnung, dass ich gelacht habe, dich umgehend in Therapie begeben oder selber versuchen rauszufinden, was stimmt nicht mit mir? Ist das wirklich so extrem?
6: Nicht so, aber es gibt, wie gesagt, es gibt Richtungen, da ist es einfach zu viel. Ich finde Witze über aktuelle Weltgeschehnisse wie Krieg oder wie Rassismus oder solche Sachen. Ich meine, wir kennen alle dieselben Witze irgendwo, wo dann halt irgendwie eine Gruppe aussortiert wurde. Ich finde Witze über Muslime, Juden, Christen in gewissen klischeehaften Sachen finde ich nicht witzig. Oder es sollte nicht witzig sein. Vielleicht in dem Moment, dem Affekt, wie die Person es übermittelt, etc., kommt man vielleicht zu kurz einem Lachen hin, aber man dürfte so etwas nicht streichen, weil es einfach nicht witzig ist. Nicht witzig sein sollte, sich über andere Menschen lustig zu machen. Aber wie gesagt, das ist nur meine Meinung. Jeder soll das machen, was er für richtig empfindet.
0: Ich habe mir irgendwann mal einen Satz von euch, der hat irgendein Anrufer gesagt, den fand ich so passend, deswegen wiederhole ich ihn auch gerne mal. Man darf über alles lachen, nur nicht mit jedem.
6: Ja, das finde ich ein sehr guter Punkt.
0: Und da habe ich lange drüber nachgedacht und bin dann zu dem Punkt gekommen, dass ich sage, ja, damit kann ich leben.
6: Man muss sich halt Gleichgesinnte suchen.
0: Ja. Ja, nee, Gleichgesinnte suchen ist jetzt auch nicht so das Ding. Ich suche mir die ja nicht gezielt. Sondern es gibt Leute, mit denen kannst du über solche Sachen Witze reißen und es gibt Menschen, mit denen du besser solche Witze nicht reißen solltest. Weil du weißt nie, wen du verletzt, du weißt nie, was die Person dann über dich denkt. Und ja.
6: Gut. Da hast du recht, ja, auf Kosten anderer Menschen Witze, das ist schwierig.
0: Finde ich wirklich problematisch und das sollte ein Witz nie haben, dass man verletzt. Das sollte er nicht mit sich bringen, finde ich.
6: Ja.
0: Sehr schön. Dann vielen Dank, Ines. Ja. Dir einen schönen Abend. Alles Gute dir. Bis bald.
6: Danke.
0: Mach's gut. Gleich tschüss.
6: Bis bald. Ciao.
0: So, anrufen dürft ihr vom Handy und vom Festnetz die Nummer zu mir ins Studio.
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0: Und eine Sache möchte ich noch hinzufügen zu diesem Thema. Ich würde es gut finden, wenn ihr euch da draußen traut, nicht beleidigend, nicht vorwurfsvoll, aber vielleicht einfach nur zu sagen, ich fand diesen Witz verletzend oder ich fand diesen Witz nicht schön. Und das kann man auch so stehen lassen. Man muss jetzt nicht in eine Diskussion oder einen Kampf mit den Leuten eingehen, aber nichts zu sagen, finde ich auch nicht richtig. Ich finde, man sollte in dem Moment auf jeden Fall den Mut haben zu sagen, hey, fand ich nicht in Ordnung. Denn dann zeigt ihr euer wahres Ich, steht zu euch selbst und das ist, finde ich, das Wichtigste. Denn wer will schon mit Leuten zusammen abhängen, die ständig irgendwelche Witze machen, die einen verletzen oder die persönlichen Grenzen einfach nicht respektieren. So, jetzt gehen wir mal in die nächste Leitung. Wen haben wir dran? Anastasia aus Dieldorf.
7: Hallo Daniel.
0: Grüß dich.
7: Also ich möchte erstmal anfangen mit einem Anschnitt bezüglich dem Jan, der hat nämlich vorhin gesagt, dass er, wenn er dann ein Kind hat, gerne aufhören würde zu rauchen. Ich würde aber gerne ganz kurz ein Problem ansprechen, was, glaube ich, viele Männer unterschätzen. Und zwar, dass allein das Spermium schon extrem viel ausmacht für das Kind. Also wenn du aufhörst zu rauchen, wenn das Kind auf der Welt ist, dann ist es einzig und allein das gute Vorbild, was du im Prinzip bist. Aber das ist nicht genug. Genug ist, wenn du 3 Monate vorher schon aufhörst zu rauchen, bevor du überhaupt ein Kind planst. Denn 3 Monate braucht Spermium, um sich zu bilden. Und solange da noch Nikotin etc. drin ist, sind halt auch Gefahren da, wie zum Beispiel, dass das Kind halt Schäden davon erleidet, fettleibig wird oder Diabetiker oder sonst was. Und dass du so oder so halt auch schlechtere Spermienqualität hast. Also auch die Wahrscheinlichkeit geringer ist, dass du überhaupt ein Kind zeugen kannst.
0: Sehr guter Punkt. Sehr guter Punkt.
7: Das finde ich extrem wichtig.
0: Zählt aber nicht nur für Zigaretten, zählt auch für Alkohol, zählt auch für andere Drogen, zählt auch für viele andere Dinge. dass die Qualität da eingeschränkt ist. Und was ich total spannend fand, wahrscheinlich haben die wenigsten von euch sich da mal das Ganze angeschaut, wie unterschiedlich Spermien aussehen können. Also wie welche verschiedenen, man denkt immer so, ja, ist doch einfach nur eine Kugel mit so einem kleinen Schwänzchen dran, ne? So kennt man das Bild aus dem Bio-Unterricht. Aber es gibt ganz viele, die sind halt, wie sagt man das, Fehlbildungen oder wie man das, ich will jetzt keinen falschen Begriff benennen. Und, und da gibt es einige von. Und du erhöhst einfach, dass einfach ja die Produktion da nicht richtig funktioniert und viele dieser Fehlbildungen entstehen. Und das ist Wahnsinn. Ich habe mir das mal angeschaut, da gab es so eine Liste auf so einer Ärzteseite. Da wird das auch so dargestellt, optisch. Da fallen einem die Augen raus. Das wusste ich vorher zum Beispiel nicht.
7: Ja, und ich finde das auch schade, dass generell viele, viele Männer nicht wissen, was es eigentlich ausmacht, bei der Schwangerschaft auch als Mann dann Vorkehrungen zu treffen, sich gut zu ernähren, gesund zu leben, Sport zu machen, das Rauchen aufzuhören, etc. pp. Viele Männer unterschätzen das total und sogar manche Frauen wissen nicht, wie viel das ausmacht für eine Schwangerschaft, dass der Mann eben auch Vorkehrungen trifft und nicht nur die Frau.
0: Ja, guter Punkt.
7: Ja.
0: Anastasia, freue mich, dass du so interaktiv mitmachst. Verrat mir, welche Zahl ich für dich raussuchen darf.
7: Also ich bin mir nicht sicher, ob ich die das letzte Mal bei dem Thema schon mal hatte, aber ich nehme mal die 2727.
0: Machen wir so, wenn du sie schon hattest, nehmen wir eine andere.
7: Ja.
0: Okay, 2727. 2727. Klingt, als ob das deine Glückszahl wäre.
7: Ja, ist es auch. Vielleicht hatte ich die wirklich schon, weil das würde Sinn ergeben.
0: So, unser Thema damals war der 26.11.2024, ein Dienstag. Das Thema damals, wo fehlen uns aktuell Fachkräfte?
7: Oh ja, doch, das hatten wir. Ich weiß noch, ich habe mich sehr darüber aufgeregt, dass ich über Pflegekräfte traurig war, dass es da so wenig gibt.
0: Möchtest du ausnahmsweise nochmal drehen?
7: Ja, total gerne. Dann nehme ich nur die 27.
0: Oh mein Gott, nur die 27. Warum? Ja. Jetzt ruhig. Na gut. Ich hätte auch eins weiter gucken können einfach. Na gut. 27. So. So, der 1. Februar 2012. Es war ein... Nee, wo haben wir es denn jetzt? Jetzt habe ich sie verloren. 1. Februar 2012, es war ein Mittwoch, damals das Thema Hilfe, es brennt. Was würdest du retten, abgesehen von Menschen und Lebewesen logischerweise?
7: Boah, ich denke so, mein Portemonnaie.
0: Wichtigster Gegenstand?
7: Naja, da sind ja schon ziemlich wichtige Dinge drin, wie zum Beispiel ein Ausweis. Und das ist ja schon extrem wichtig. Ich glaube, alles andere kann man halt ersetzen. Ich meine, ich habe jetzt nicht so, ja, ich habe so Erinnerungsstücke und sowas schon zu Hause.
0: Omas heiliges Rezeptbuch.
7: Sowas habe ich nicht.
0: Okay, hätte ja sein können.
7: Aber ja, es gibt halt extrem wenige Dinge, die nicht, also es gibt ja Menschen, die haben so Erinnerungsstücke zu Hause und die gucken die sich einmal im Jahrzehnt an und legen das dann wieder weg. Und ich bin so jemand, ich mache das schon relativ häufig. Also wenn ich ein Erinnerungsstück habe, dann gucke ich mir das ziemlich häufig an. Also umso weniger weit weg die Erinnerung ist, desto häufiger gucke ich es mir an. Umso weiter die Erinnerung weg ist, desto seltener gucke ich es mir an. Aber dafür denke ich umso häufiger halt auch mal dran. Und das ist so eine Sache, ich speichere mir das irgendwie. Ich schaffe das in meinem Gehirn zu speichern, so wirklich wertvolle Erinnerungsstücke. So Fotos, die ich unbedingt behalten muss, habe ich ja auch nicht. Also es ist ja alles digital. Nee, auch nicht.
0: Was könnte es dann
7: Also das sein? Einzige, was für mich wichtig wäre, wäre halt mein Ausweis und mein Passport. Also mein
0: Aber die kannst du ja theoretisch auch. Dauert ein, zwei Wochen, hast du die auch wieder.
7: Ja, aber das ist schwierig. Kostet Geld. Dafür brauche ich mein Portemonnaie.
0: Hast du eine Hausratversicherung? Also ist das versichert, wenn irgendwie mal brennen sollte bei euch?
7: Ich weiß es nicht. Wie ist das bei Wohnungen? Keine Ahnung.
0: Ja, weiß ich nicht.
7: Kann man das bei Wohnungen auch machen? Ich glaube nicht, dass wir sowas haben.
0: Hausrat kann man machen, ja. gibt auch eine Haftpflicht. Also ich musste eine abschließen, weil der Vermieter gesagt hat, falls die Waschmaschine ausläuft, muss da eine, muss eine Versicherung sein.
7: Ja, Haftpflicht habe ich auf jeden Fall auch, aber so Hausratsversicherung, ich glaube nicht.
0: Na gut, hätten wir das schon mal geklärt. Also außer im Geldbeutel lässt sie alles stehen und liegen. Was ist der teuerste Gegenstand bei dir zu Hause? Musst du nicht sagen, aber vielleicht ist es ja einfach nur, was weiß ich, Küchengerät oder ein Fernseher oder so.
7: Puh, das ist schwierig zu sagen. Ich habe halt für die wenigsten Dinge bei uns in der Wohnung bezahlt, weil das ja auch eher die Wohnung von meinem Freund ist.
0: Ach
7: aber ich glaube, der Fernseher ist das teuerste.
0: Der was, der Fernseher?
7: Ja.
0: Oder sein Zocker-PC?
7: Nö, der war recht günstig. Den haben wir zusammen gekauft. Den haben wir auf eBay gefunden.
0: Ah, zockst du auch?
7: Ja.
0: Was denn?
7: Also zocken kann man das nicht wirklich nennen. Einige würden jetzt sagen, ja, zocken, haha. Ich spiele halt sehr, sehr viel Minecraft.
0: Das wollte ich. Ich habe immer mal einen Zugang dazu finden. Aber irgendwie, ich war immer zu geizig, mir das zu holen. Schön. Hab mir aber gerne mal so, manchmal gucke ich mir so Let's Plays an. Aber ich gucke die manchmal so zum Entspannen. Ich gucke Leuten zu, wie sie da rumlaufen und mache irgendwas anderes dabei. Ja, räumen die Wohnung auf oder so und denke mir so, ja, passiert was. Passiert was auf dem Fernseher.
7: Ja, aber ich finde es traumhaft. Aber ich verbinde damit halt auch meine ganze Kindheit sozusagen. Ich habe schon ab dem Zeitpunkt, wo ich halt Minecraft spielen durfte mit 6, habe ich schon so die ersten Male gespielt und dann ist das einfach so, also es wird für immer in meinem Kopf bleiben. Und ich werde, glaube ich, auch nie aufhören, komplett das zu spielen. Irgendwie werde ich immer mal wieder dran denken. Okay, dann gibt es noch so Sachen wie ab und zu mal auf der Nintendo Switch dann halt sowas wie Super Smash Bros. Und so, aber das sind so weniger aktive Sachen. Jetzt habe ich Just Dance neu für mich entdeckt.
0: Und? Erzähl.
7: Ja, also ich habe das angefangen mit meiner Nichte zu spielen, die war jetzt letztens zu Besuch, die ist 10 Jahre alt. Und ich dachte, komm, meine Mama und meine Schwester haben mir gesagt, die macht so wenig Sport, die will so wenig spazieren gehen, komm, mach mal irgendwas mit der. Und dann habe ich gedacht, komm, dann spielen wir halt eine Runde Just Dance. Und die hat mich ganz schön abgezockt. Ich bin anscheinend richtig kacke im Tanzen, sogar wenn es mir alles vorgemacht wird.
0: Gibt's doch gar
7: nicht.
0: Aber
7: es macht Spaß. Es macht Spaß.
0: Es macht definitiv Spaß. Ich bin froh, dass ich dabei nicht beobachtet werde. Aber ich habe es eine Zeit lang gemacht, um zusätzlich Kalorien zu verbrennen.
7: Ja, das ist bei mir auch jetzt so im Moment.
0: Es war, wie es ist. Es war wirklich, um Kalorien zu verbrennen. Und weil ich dachte, boah, ich habe keinen Bock auf Laufband. Ich habe jetzt auch keinen Bock, joggen zu gehen oder so. Ich will aber ein bisschen Kalorien verbrennen. Und dann mache ich jetzt einfach 20 Minuten lang tanzen. Und ich muss eh mal ein bisschen lockerer werden. Ich bin immer viel zu verkrampft. Ich bin nicht so, weißt du, ich habe wie so einen Stock im Allerwertesten.
7: Ich muss sagen, da bin ich dann schon ein bisschen verkrampfter, wenn ich halt genau vorgemacht bekomme, was ich machen muss, als wenn ich halt einfach raven gehe.
0: Zieht dich doch keiner.
7: Ja, aber das ist es halt irgendwie. Ich bin trotzdem so verkrampft, weil ich muss es ja auch gut hinbekommen, um eine hohe Punktzahl zu erreichen. Und dann fühle ich mich so total verkrampft und ich kriege das überhaupt nicht gut hin. Am freisten fühle ich mich, wenn ich einfach auf einem Rave bin und da dann abzappeln kann wie sonst was. Und da interessiert halt auch keinen. Vielleicht sieht dich jemand, aber es interessiert keinen, wie du zappelst. Ob du jetzt wie einen epileptischen Anfall hast oder ob du halt einfach nur, tanzt wie, weiß ich nicht, wie eine Ballerina. Das interessiert halt einfach keinen und das ist ein wunderschönes Gefühl. Da fühle ich mich wirklich frei in meinen Bewegungen.
0: Okay, hat auch seine Vorteile, das stimmt. Schön, ja. Anastasia, dann vielen Dank und dir einen schönen Abend und bis bald.
7: Dir auch einen schönen Abend. Ciao, ciao.
0: Mach's gut, ciao. Ja, hätte ich jetzt auch nicht gedacht, dass wir auf so ein Thema kommen, über ein brennendes Haus. So, jetzt dürfen wir mal in die nächste Leitung gehen und... Wen haben wir da in der nächsten Leitung?
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0: So, da haben wir Caro aus der Oberpfalz. Caro, grüß dich.
8: Ja. Guten Morgen.
0: Moin, moin. Schön, dass du da bist. Was bringst du mir für eine Zahl mit?
8: 3333.
0: Das kann doch nicht so lange her sein, ne?
8: Nö. Aber ich lebe gerne in der Gegenwart.
0: Das stimmt. Jetzt musst du mir aber eine andere Zahl nennen, denn wir sind noch nicht in der Zukunft. Daher müsstest du noch 200 Folgen warten, bis wir... Nee, 233 Folgen warten. Wir sind erst bei Folge 3100 aktuell. Das ist die jetzige Folge. Das heißt, es müsste eine kleinere Zahl sein.
8: Dann nehmen wir die 2-2-2-2.
0: 2-2-2-2. War eine offene Runde. Du kannst dich jetzt entscheiden, ob du über ein Thema reden möchtest, was dich gerade interessiert, oder eine andere Zahl nennen. Entscheide dich. 3-2.
8: Andere Zahl.
0: Andere Zahl. Welche Zahl?
8: 999.
0: Das hat es dir echt angetan, diese Zahlenwiederholung. Wir gucken mal. Brauche ich einen Moment, um da runter zu scrollen? Wo sind wir denn? So, die 999. So, wo haben wir sie denn? Die versteckt sich ganz schön gut.
8: Sind sie
0: Nee, die irgendwo ist sie, aber ich muss halt so weit jetzt zurück. Das hat mich jetzt hin und her gescheucht.
8: Ja.
0: So, jetzt habe ich sie gleich. Also, wir sind bei der 700, bei der 800, bei der 900, bei der 999. Da ist sie doch. Ach schön, das war ein schönes Thema. Das müsste ich eigentlich mal wieder machen. Der 1. Juni 2017. Damals war mein Thema an einem Donnerstag und es hieß Schöne Geschichten von Mama. Es war, glaube ich, weiß ich nicht, was der Anlass dafür war, aber damals wollte, also Muttertag kann es nicht gewesen sein, das ist ja eigentlich früher, das ist ja nicht im Juni. Und ja, ging einfach nur um schöne Geschichten von Mama. Ich sehe auch gerade, ich hatte dann irgendwie noch ein paar Tage davor hatte ich schöne Geschichten von Papa, schöne Geschichten von den Großeltern. Also eine Geschichte, ein Erlebnis, das du quasi mit deiner Mama teilst und wo du sagst, ja, das ist eine schöne Geschichte, die kann ich euch mal erzählen.
8: Also ich finde es ganz bezaubernd, wenn meine Mama anfängt, meinen Mädels Geschichten über mich zu erzählen. Das ist dann so die Mischung zwischen, muss ich jetzt hier gerade anwesend sein, und ja, eigentlich, ja, genau so war es.
0: Irritiert? Was meinst du damit?
8: Naja, ich war in meiner Jugend, glaube ich, schon ganz schön hautig. Und meine Mädels sind sehr verschieden. Ich sag immer so schön, die eine mussten bergauf bremsen, die anderen bergab schieben. Und wenn meine Mama dann auspackt mit Stories, was meine Kindheit und Jugend betrifft, ja, dann ist es halt wirklich so dieses gemischte Gefühl zwischen, ja, ein bisschen bin ich stolz drauf, weil ich habe damals schon genau gewusst, wo es lang geht und wo ich hin wollte oder gemeint habe, wo ich wissen würde, wo es lang gehen könnte. Und diesem eher völliges
0: Selbst. Also, wenn die Mama jetzt deinen Kindern Geschichten von dir erzählt, klingt die dann positiv? Oder sagt sie dann irgendwie, oh, wenn ihr wüsstet, was die Caro damals, eure Mama, was das für ein Mädel war. Und du denkst dir immer so, okay, erzähl denen das bloß nicht, sonst machen die das noch nach. Die nehme ich ja gar nicht mehr ernst. Ja,
8: beides. Also, okay. Ja, deshalb, ich bin so voll mit gemischten Gefühlen. Manchmal denke ich auch nur so, muss ich jetzt hier gerade dabei sein? Nee, ich gehe mal lieber. Lass die Oma das mal machen, die wird schon wissen, in welche Richtung sie das lenken möchte. So, eure Mama hat, dann zieh ich den Kopf ein und denkst nur so, ich gehe dann mal kurz.
0: Wissen deine Kinder inzwischen alles oder sagst du, boah, da gibt's Geschichten, da bin ich froh, dass sie bis heute noch nichts davon wissen?
8: Nein, dafür sind sie definitiv zu klein. Gott sei Dank.
0: Wie alt sind sie denn?
8: 8 und 11.
0: Ja gut, das sind sie ja wirklich noch klein. Okay, ich habe jetzt gedacht, du hättest schon große Kids. Ich dachte, die wären schon 20, Mitte 20 oder so.
8: Nein. Also ich klinge vielleicht älter, aber nein, so alt sind meine Kids noch nicht. Und ich denke halt auch, ja, lass ihnen einfach Zeit zum Wachsen und ja.
0: Aber trotzdem möchte ich dir die Frage stellen, gibt es eine Geschichte, bei der du sagst, das werden sie auch nie erfahren, weil das ist viel zu verrückt. Ich möchte auf gar keinen Fall, dass sie das erfahren. Auch wenn sie erwachsen sind, werde ich das niemals erzählen. Das ist mir viel zu unangenehm. Das nehme ich mit ins Grab.
8: Nein.
0: Oh.
8: Nein.
0: Keine Jugendsünde, nichts Verrücktes gemacht.
8: Ich habe ganz viele Jugendsünden, aber wenn das Thema drauf kommen würde, dann würde ich nicht lügen.
0: Das finde ich.
8: Weißt du, also ich habe mit knappe 20 gemeint, ich muss als Go-Go-Girl auf der Box in der Disco tanzen. Ja, das wünsche ich mir jetzt für meine Mädels tatsächlich nicht.
0: Okay.
8: Aber wenn die Sprache darauf käme, würde ich jetzt nicht lügen wollen.
0: Also, gut, aber du würdest es von dir aus nicht ansprechen, aber sollte man irgendwann mal dazu kommen, auf irgendeine Art und Weise und die Frage machen,

0: Daniel, ich bin jetzt 46.
1: Was hat man denn damals so für so einen Auftritt da bekommen? Für so Tanzen?
0: Oh, jetzt forderst du ja aber meine alten Gehirnzellen.
1: Ja, kannst du sagen, viel war es nicht. Was weiß ich, am Ende des Abends bin ich mit 50 Euro nach Hause. Oder vielleicht waren es auch 200, vielleicht war es auch mehr.
0: Nein, also es war quasi so ein Stundenlohn. Ich sag es mal, damals war es noch D-Mark. 10 Mark die Stunde, aber du hattest halt alle Getränke frei. Und ja, du warst halt in der VIP-Lounge und ja, war schon cool. Weißt du, also so, ich möchte es nicht missen. Ich möchte tatsächlich nichts von meiner Vergangenheit missen. Aber oh, ob ich jetzt damit so hausieren gehen würde, gerade was meine Mädels angeht, ist eine andere Geschichte.
1: Ja gut, verstehe ich irgendwie. Gab's blöde Vorfälle? Gab's dumme Zwischenfälle oder war alles okay?
0: Nö, blöde nicht, lustige.
1: Okay, gut.
0: Also ich hatte damals einen Kumpel, der nannte sich mit Spitznamen der Krieger. So nach dem Motto, den haut halt nix von der Socken. Und ja, irgendwann habe ich mir halt einen Jackie Cola mischen lassen, weil ich ja VIP war. Und dann haben die Barkeeper auch brav das gemacht, was ich ihnen gesagt habe. Und dann hat der Krieger mal gesagt, oh, ich brauche so was zu trinken. Und dann sage ich, ja, kannst von mir trinken. Und dann hat er nur das Gesicht verzogen und hat irgendwie gesagt so, oh Gott, das geht gar nicht.
1: Also deine Mische war ihm zu heftig?
0: Ja.
1: Okay, verstehe.
0: Aber das war halt Sturm und Drangzeit. Also, würdest du mir heute die Mische hinstellen, wenn ich die tatsächlich schaffen würde, leer zu kriegen, würde ich umfallen. So, vom Fleck weg. Also,
1: aber stark genug quasi, um das Bad zu reinigen, so viel Alkohol, wie da drin war. Gut, verstehe ich.
0: Ja, ja, es sitzt aus und Bad ist cleaned.
1: Caro, danke dir fürs Mitmachen und dir einen schönen Abend. Pass auf dich auf.
0: Ich wünsche dir eine gute Nacht.
1: Tschüss,
0: ja, gut. Dir auch,
1: ciao, ciao.
0: Daniel. Bis bald. Ciao.
1: So, anrufen dürft ihr auch vom Handy vom Festnetz.
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1: Bin auch mal gespannt, welche Nummer ihr wählt und welches Thema sich dahinter verbirgt. Jetzt geht's weiter zu Amy und Jan. Hallo ihr beiden aus Mainz.
3: Nee, nur Jan heute. Hi.
1: Nur Jan heute. Wo hast du deine andere Hälfte gelassen?
3: Keine Ahnung. Das ist vorbei.
1: Wirklich? Oh, das tut mir leid. Ich wollte jetzt nicht ins Fettnäpfchen treten. Oh Mann.
3: Nee, alles gut. Ist passiert. Menschen kommen zusammen, Menschen werden getrennt.
1: Aber wie geht's dir gerade?
3: Ja, man kämpft sich irgendwie durch.
1: Wann ist es passiert?
3: Ich gehöre jetzt zur einsamen Fraktion, zu den Leuten, die hier anrufen.
1: Nee, Quatsch, nein, bist du nicht einsam. Nee, das ist was anderes. Single sein heißt nicht einsam sein. Ja, seit wann?
3: Bei mir jetzt gerade schon, aber...
1: Okay. Seit wann, ja?
3: Seit wann? Seit... eineinhalb Monaten, zwei.
1: So lang schon?
3: Ja, hab ja seitdem auch nicht mal angerufen.
1: Gut, da gehe ich ja nicht immer davon aus, dass ihr euch alle trennt oder so. Man hat ja auch noch ein anderes Leben. Gut, also ich habe ja jetzt auf jeden Fall ihren Namen rausgenommen, damit ich beim nächsten Mal nicht den gleichen Fehler mache. Aber
3: danke.
1: Im Bösen oder im Guten?
3: Ja, so ein Mittelding halt. Man versteht sich einfach nicht mehr und dann lässt man es sein. Keiner hat sich aber irgendwie ans Bein gepisst gegenseitig, aber man liebt sich auch einfach nicht mehr in dem Sinne.
1: Es tut mir so leid für dich, Jan. Schön, dass du einmal anrufst. Ein bisschen Ablenkung können wir, glaube ich, heute alle gebrauchen. Gib mir eine Zahl und wir schauen mal, wohin es bringt. Und ich bete, dass es kein Beziehungsthema ist. Gib mir eine Zahl.
3: 124.
1: 124? 124? Ja. So, mal gucken. Wo sind die 124? 0124. So, hab sie gefunden. Naja, gut, wobei doch, es passt eigentlich auch ganz gut. Du kommst aus Mainz, aber es ist die falsche Jahreszeit. Es war der 7. Februar 2013, ein Donnerstag. Und ich wollte damals mit euch über das Thema reden, ich bin der größte Jeck,

0: ging um die Faschingszeit, die Karnevalzeit, die Fastnachtszeit. Und ich wollte einfach mal wissen, wer von euch ist da voll dabei, voll drin, liebt und lebt es und wer kann damit gar nichts anfangen? Und du bist Mainzer, das passt wunderbar, ihr seid ja auch eine Hochburg. Und ich höre deinem Atem schon an, dass du damit nicht viel anfangen kannst.
1: Überhaupt nicht, null. Und das Thema mit Mainz ist auch abgeschlossen. Also ich wohne jetzt in Kaiserslautern.
0: Ah, okay.
1: In dem Sinne, aber ich habe auch mit Karneval noch nie irgendwas am Hut gehabt. Ich war noch nie auf irgendeiner Veranstaltung. Wenn irgendwie auf der Arbeit oder auf der Uni irgendwas angesprochen wurde, dann habe ich da einfach nur große Fragezeichen gehabt. Das war immer so ein Ding, das gab es, das hat man wahrgenommen, aber ich bin da nie irgendwie mitgegangen. Und das habe ich einfach die Tradition da nicht verstanden. Und keine Ahnung, ich würde nicht sagen, dass ich ein lebensunfroher Mensch bin, aber ja, hat mich einfach nie gereizt, nie hingezogen und dementsprechend absolut gar keine Berührungspunkte zu.
0: Okay, verstehe. Mitgezogen bist du aber auch nie. Ausprobiert auch nicht. So, ach komm, ich zieh mir mal heute so ein Pokémon-Overall an und gehe einfach als verrücktes Pikachu oder so. Gar nichts gemacht in der Richtung.
1: Nee, ich will jetzt auch nicht die Leute schlecht reden, die das machen, aber ich, also für mich wäre es unangenehm. Also keine Ahnung. Ich finde auch, ich hatte jetzt vor 2 Tagen hatte ich mir so eine JGA-Doku angeschaut, wo sich die Leute auch irgendwie als alles Mögliche verkleiden und hier lustig und besaufen und sonst irgendwas. Das ist einfach nicht meine Welt. Ich, also kann dem Ganzen nichts abgewinnen.
0: Naja, man muss ja beim Saufen nicht mitmachen. Und jetzt werden viele vielleicht sagen, ja, das gehört dazu. Ja, vielleicht, aber man muss ja trotzdem irgendwie es nicht übertreiben, weißt du? Also theoretisch kann man ja Spaß haben. Gibt auch viele, die zum Beispiel gar keinen Alkohol trinken und trotzdem Fastnacht feiern oder halt Junggesellenabschied oder sonst was. Es ist immer viel zu sehr irgendwie so bezogen auf Alkohol. Muss es nicht sein. Ich finde es auch schade, dass das für viele einfach nur ein Grund zum Saufen ist.
1: Ja. Ja, wie gesagt, ich habe dem Ganzen nie irgendwas abgewinnen können. Ich glaube auch in nüchternen Zustand, was wird mich denn daran reizen, wenn jeder um mich herum voll besoffen ist und da die lustigste Zeit seines Lebens hat und ich bin der alkohollose Mensch, der da irgendwie die ganze Zeit gesagt bekommt, ja, warum trinke ich nicht mit? Das kriege ich so oft schon genug gesagt.
0: Aber es gibt doch Menschen, die auch da hingehen und die nichts trinken. Warum dann nicht mit denen lieber abhängen? Oder sich Leute suchen, die halt Spaß haben können ohne Alkohol.
1: Wie findet man denn Leute, die Spaß haben können ohne Alkohol? Also
0: Du bist einer davon.
1: Fast keine. Ey. Ja, aber
0: wie alt bist du jetzt?
1: Der Einzige.
0: Wie alt bist du jetzt?
1: 26.
0: Du willst mir also sagen, dass uns jetzt gerade in diesem Moment keiner roundabout in deinem Alter, 3 Jahre plus minus, der oder die nicht gerne feiern geht ohne Alkohol oder vielleicht auch wirklich nur, hey, mir reicht ein Bier am Abend oder ein Glas Wein oder 2 von mir aus, aber that's it. Ich brauche jetzt nicht irgendwie am Ende einen Komatransporter.
1: Also zeig mir irgendjemanden. Also ich persönlich kenne niemanden in den 26 Jahren, beziehungsweise in den letzten, 6, 7, 8 Jahren, wo ich draußen abends vielleicht mal irgendwo unterwegs bin. Also ich trinke schon seit 7 oder 8 Jahren auch generell kein Alkohol.
0: Sehr gut.
1: Und dementsprechend ist es einfach auch schwer. Teilweise auf der Arbeit wird bei mir auch an Wochenenden beziehungsweise am Freitag mal irgendwie was getrunken oder auch unter der Woche, wenn es da irgendwie drum geht, so ja, lass mal zusammen ein Bier trinken oder sonst irgendwas in der Mittagspause oder wenn man draußen was grillen sollte oder sonst irgendwas. Ich bin immer derjenige, der die dummen Sprüche abbekommt. Ja, trinkst du wieder nichts, ja, wegen deinem Sport, ey, wegen das und das und das. Und dann kriegst du jedes Mal, wird auf dir rumgehackt. Das ist irgendwie so ein allgemeines Ding von so Alkoholgenießern.
0: Ich verstehe. Ja, krass. Du, dann sage ich erstmal vielen Dank für den Anruf. Doch, noch eine Frage habe ich noch. Wie sieht's aus bei Halloween? Kannst du mit Halloween was anfangen?
1: Ja, voll. Da ziehe ich mir gerne Maske an.
0: Wirklich jetzt?
1: Zu alt. Ja, safe.
0: Ich habe jetzt echt gedacht, komm, auf die Frage wird er mir jetzt auch mit Nein antworten. Ach, Halloween bist du dabei?
1: Nee. Ja, klar.
0: Weil da auch Alkohol jetzt nicht so im Vordergrund steht, oder warum?
1: Genau, und es war einfach lustig gewesen. Damals läufst du halt da durch mit den Jungs oder mit der Freundin, verkleidest dich lustig, warst zwar ein bisschen zu alt, aber dich konnte keiner sehen, weil du eine Maske anhattest. Und dann hast du da die Süßigkeiten den Kindern weggeklaut und so. Das war schon eine lustige Zeit.
0: Okay, immerhin haben wir eine Kleinigkeit gefunden. Also Jan prinzipiell genau. Schon für Verkleidung, nur halt nicht im Kombi mit Alk. Danke dir, Jan. Schönen Abend.
1: Und wünsche dir ebenfalls.
0: Mach's gut. Tschüss. Ciao. So, anrufen dürft ihr vom Handy vom Festnetz.
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0: So, und es geht jetzt von Kaiserslautern in die nächste Leitung. Wohin? Und zwar haben wir hier wen aus der, mit der 7-4 am Ende. Wer denn da? Woher?
3: Ralf aus Zweibrücken.
0: Ralf aus Zweibrücken, den kenne ich doch.
3: Ja.
0: Ja.
3: Also ich habe gerade mal überlegt, was Thema, was vorhin dran gewesen war. Also wenn es brennt, meine Großmutter hat die Bibel von 1650 gerettet und das von der Firmengeschichte und noch ein paar Bilder. Sonst haben wir praktisch nichts. Also das, die ist ja 1958 gestorben und das Haus war ja dann im Zweiten Weltkrieg ausgebombt worden. Da war dann sogar der Kachelofen, war ja sogar dann das Email geschmolzen. Das ist nur zu erwähnen, was man dann praktisch dann rettet. Also sonst ist praktisch, haben wir praktisch dann nichts mehr von vor dem Krieg. Mhm. Ja.
0: Ich verstehe. Ja, Ralf, was für eine Zahl suchst du dir aus? Was hättest du gerne für eine Zahl?
3: 2150.
0: 2150. Klingt nach einem Geburtsdatum. Aber anders,
3: hier ist immer ein bisschen abgebrochen. Das Telefon, das ist immer besser.
0: Ein bisschen hakt es auch, ja. So, ich habe es gefunden auf jeden Fall schon mal. Hier mein Roulette-Ton. So, die Kugel ist gelandet auf dem 16. Mai 2022. Mein Thema damals an diesem Montag lautete: Wozu fehlt dir aktuell zurzeit die Kraft? Wozu fehlt dir zurzeit die Kraft?
3: Also ziemlich für alles.
0: Sehr gut. Dann fangen wir doch mal an.
3: So, zum Beispiel höre ich normalerweise ja auch immer Ihre Sendung. Aber ich habe ja dadurch, dass ich ja vom Baum gestürzt bin, dann als immer so blöde Schmerzen, dann legt man sich als hin und so und dann wacht man irgendwann zu unmöglichen Zeiten als wieder auf und dann verpasst man meistens dann auch noch, die sind auf Hörten und Schluss. Also ich habe auch im großen Garten und so, wo ich dann gar nicht mehr weiß, wie ich da mit allem richtig nachkommen soll. Jetzt am Samstag haben wir mal jemanden, der dann einen großen Kirschbaum fällt, einen Ast fällt, einen ganz dicken, der übers Haus drüber hängt. Jo, das war halt von einer auf die andere Woche ist dann das ganze Leben nicht mehr so, wie es gewesen war. Wissen Sie, wenn man da runtergefallen ist vom Baum. Jo, und dann habe ich noch Vorwürfe gemacht bekommen, da ich ja nur eine Woche im Krankenhaus war, dass es so schnell war, aber da haben jetzt viele andere haben gesagt, nee, das liegt nicht da dran, weil ich hatte einen Termin gehabt und habe dann gefragt, ob ich vorher operiert werden kann. Dann wurde mir gesagt, nee, es geht nicht. Und dann auf einmal war nebendran, wo operiert wurde, die Ärztin gewesen. Dann habe ich die angesprochen, hat sie, ja gut, am nächsten Tag können wir dann auch die zweite OP machen. Das größte Glück bei mir war ja im Prinzip, dass ich die Hüfte total kaputt hatte. Deswegen habe ich auch da Schmerzen und ich wäre ja aufgestanden, wenn ich nicht so extreme Schmerzen in der Hüfte gehabt hätte. Und dann später habe ich erfahren, wenn ich aufgestanden wäre, wäre ich praktisch querschnittsgelähmt gewesen, weil zwei Wirbel gebrochen waren. Und dann war auch halt mein Fehler gewesen, dadurch, dass ich dann immer gewartet hatte, vielleicht wird es noch besser mit den Rückenschmerzen. Und als die auch nicht besser wurden, habe ich gesagt, dann sollen jetzt die zwei Eisen, also die zwei Wirbel, wo versteift wurden, die Eisen raus, dann wird es eventuell die Schmerzen besser werden. Habe ich auch gesagt, jetzt ist alles verwachsen, jetzt kann man da auch nichts mehr machen. Jo, und das ist also so ein Dilemma. Wissen Sie, ist noch von einer auf die andere Woche ist nichts mehr so, wie es gewesen war. Und dann hat man auch dann Ängste, wo man vorher nie hatte. Da fährt man mit dem Fahrrad und so. Man kann teilweise einen Berg nicht mehr rauf und muss dann schieben. Und dann macht man sich auch immer Gedanken, wie ist es, wo man früher niemals dran gedacht hat. Vorher hat man einfach so gelebt und so hat man immer, was kann denn jetzt noch passieren? Wissen Sie, das ist dann, das Leben ist komplett anders. Sachen, wo man vorher nie nachgedacht hat, gehen dann alle durch, gehen. Jene gehen einem dann alles durch den Kopf. Ja.
0: Ja, verstehe schon. Irgendwie kommen viele Sachen zusammen. Ne? Wo setzt du dann an und sagst, damit sollte ich vielleicht erstmal anfangen, das würde mir ein bisschen Druck rausnehmen, ein bisschen Abhilfe schaffen?
3: Schwer zu sagen. Jo, ich, ach, was mal. Ja, das ist schwierig zu sagen.
0: Weil ich merke wenn auch bei mir sind so ganz viele Sachen auf einmal zusammenkommen, dann fehlt mir manchmal so der Überblick, ne? Dann denke ich so, boah, ich weiß gerade gar nicht, womit ich anfangen soll. Ich nehme mir dann persönlich, ich habe mal das Buch gelesen, das hat mir so ein bisschen Inspiration gegeben, Eat That Frog, isst den Frosch. Das heißt, ich fange immer mit der Sache an, die mich die größte Überwindung kostet und die ich immer gerne als letztes mache, weil ich ja gar keinen Bock drauf habe. Die mache ich als erstes. Und danach wird's von Mal zu Mal leichter. Gut, es gibt Aufgaben, die kannst du vielleicht nicht alleine lösen. Da sagst du, es geht gerade gar nicht, ist zwar das größte Problem, aber dafür bräuchte ich jetzt. Ne? Aber es gibt Sachen, die schiebt man einfach vor sich auf und man weiß ganz genau, man macht gern die kleinen, leichten Sachen zuerst, die größte, schwierigste zum Schluss. Aber andersrum ist viel besser.
3: Also, das kann ich zum Beispiel, das Schwierigste kann ich überhaupt gar nicht mehr machen. Zum Beispiel unter dem riesigen Nussbaum, da ist eine etwa 4 Meter hohe Hütte, wo ich gebaut habe. Auf die habe ich dann noch eine 4 Meter Leiter draufgestellt, um an ziemlich den untersten Ast zu kommen. Dann habe ich dort an der Astgabel einen Balken hingelegt und nochmal die nächste 4 Meter Leiter drauf. Und von dort aus habe ich dann als noch Bretter genagelt für dann oben noch zu schneiden, damit der nicht, weil der macht ja Unmengen Schatten, der riesige Nussbaum. Da wachsen die anderen Sachen ja noch schlecht, das ist Walnussbaum. Und hinten dran haben wir noch einen Haselnussbaum, der ist praktisch genauso groß. Da kam ich noch nie rauf. Also wenn man dann praktisch die kleinen Haselnussbäume so 20 Jahre lang hat wachsen lassen, dann denkt man auch, jetzt kommt man dann an die unteren Dinger dran, weil da bringt doch praktisch ein 10 Meter leider nichts, für darauf zu kommen. Und die machen also extrem viel Schatten. Und jetzt kann ich sowas praktisch gar nicht mehr machen. Und ich gehe jetzt noch öfter auf die Bäume, vielleicht so um die 7-8 Meter hoch, wo ich dann aber auch wirklich dann Angst habe, weil ich bin ja nicht nur einmal, ich bin ja zigmal von den Bäumen runtergefallen, als nur 4 oder 5 Meter hoch. Einmal waren es auch mal so etwa 15 Meter. Damals hatte ich mal so Tannenbäume gegipfelt oben und dann bin ich wieder dabei, wo ich das mache. Und dann bricht der Ast, auf dem ich drauf stehe, ab und habe den Ast, den ich praktisch abgeschnitten habe, in der Hand. Und der hat mich dann extrem abgebremst und da kam ich dann praktisch mit dem Rücken und Kopf zuerst nach unten. Dann bin ich aber mit den Beinen, mit den Unterschenkeln, mit den Innenseite von den Schenkeln, bin ich dann praktisch auf am Rand vom Dach gelandet und unten drunter war dann also die Erde relativ weich. Da ist mir praktisch nichts passiert, außer halt, dass die Beine aufgeschrammt waren. Ich war dann nicht mehr beim Arzt gewesen. Ich hatte dann zwar noch mehrere Jahre lang immer Knieschmerzen, aber das ging dann auch. Und dann bin ich auch öfter oben mal von den Bäumen runter.
0: Was machst du immer da oben? Warum springst du immer auf Bäumen rum, Ralf? Was machst du da?
3: Ja, das muss ich so vorstellen, dass die Bäume, die wachsen ja wie verrückt. Und dann hat man da ein paar Obstbäume, die kriegen kaum noch Licht und so.
0: Okay.
3: Jetzt kann ich das ja praktisch, wenn man jetzt, wie gesagt, am Samstag kommt jemand und will da praktisch dann was abschneiden von dem einen Baum, wo man Angst hat, dass es aufs Haus drauf fällt. Und früher hat man da ja, das habe ich alles mit der Handsäge immer geschnitten, weil ich hatte immer Angst mit der Motorsäge. Ja, da hatte ich mir mal eine ganz teure, große gekauft, die haben sie mir leider geklaut. Die hätte ich Die selbst konnte ich ja nie benutzen, aber der, wo sie mir verkauft hat, der hätte bei mir dann Sachen abgeschnitten. Da kenne ich noch ein paar andere, die dann auch was gemacht hätten, aber dann haben sie mir die leider geklaut. Das war eine ganz große gewesen und dann haben wir noch eine kleine, aber ich habe mich praktisch nie getraut. Da hatte ich einen guten Bekannten, der praktisch 2 Stunden gebraucht hat, um in den Zug herzukommen. Der hat mit der kleinen dann, als man dann was abgeschnitten, aber ich mache praktisch so gut wie es geht mit der Handsäge. Oder Bekannter, der auch nichts dafür haben will, macht auch mit der Handsäge, weil das Problem ist ja, wenn man, ich habe ja praktisch dann auch schon früher, bevor ich den Unfall hatte, auch schon riesen Angst gehabt mit der Motorsäge, dass man sich da irgendwie verletzen kann. Ich habe zwar die Hose da gekauft, wo wenn das Sägeblatt reinkommt, dass einem nichts da passiert, aber da habe ich doch schon Bedenken. Da sitzt man lieber ein paar Stunden und sägt mit der Hand dann sowas Dickes durch.
0: Ralf, jetzt muss ich einen Punkt setzen, weil wir schon lange nicht mehr mit ihm über das Thema reden. Aber es war interessant, das mal so zu hören, warum du das machst. Jetzt verstehe ich es auf jeden Fall. Dann danke ich dir fürs Mitmachen und wünsche dir tschüss. Alles Gute. Schönen Abend. Mach's gut.
3: Ihnen auch. Ciao. Ja, schönen tschüss. Abend. Tschüss.
0: So, anrufen dürft ihr vom Handy vom Festnetz die Nummer zu mir ins Studio.
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0: So, wen haben wir dran? In der nächsten Leitung wartet wer mit der Endziffer 62. Hallo, wer da?
4: Hallo, der Benni.
0: Benni, grüß dich, woher?
4: Ja, aus Speyer.
0: Aus Speyer, schön. Benni, reden wir das erste Mal?
4: Nein, ist aber schon länger her.
0: Ui, was war los? Hast du viel zu tun gehabt?
4: Ja, tatsächlich.
0: Kein passendes Thema gefunden?
4: Doch.
0: Doch? Aber gedacht, nee, ja. Hört nicht. Was ja, nehmen wir denn für eine Zahl? Mal gucken, was für ein Thema wir erwischen.
4: Ja, 700.
0: Die 700 glatt.
4: Jawohl.
0: Die 700 glatt. Da finde ich da überhaupt was?
4: Ich denke doch.
0: Ja, doch, finde ich. Ich dachte, das wäre auch so eine Jubiläumsfolge. Nee, war eine ganz normale Folge. Der 12. Februar 2016, ein Mittwoch. Nee, sorry, 17. Februar. 17. Februar 2016, am Mittwoch. Damals unser Thema, weglaufen. Wovor läufst du in deinem Leben weg?
4: Tauben.
0: Tauben?
4: Ja.
0: Das musst du mir
4: erklären. Geht gar nicht. Ja, das ist schon mal so eine vererbte Phobie.
0: Wegen Tauben?
4: Ja, tatsächlich.
0: Das ist jetzt dein Ernst. Also das machst du. Das habe ich ja noch nie gehört.
4: Ja, das geht gar nicht. Also Tauben gehen gar nicht.
0: Was lösen die aus in dir?
4: Ja, das ist maximale Ekel, Unwohlsein, Beklemmung. Aber bei manchen ist es so mit Spinnen.
0: Ja, und, da gehöre ich zu.
4: Ah ja, tatsächlich. Bei mir ist es eben mit Tauben. Das geht gar nicht. Das ist maximal eklig, das Zeug.
0: Aber wenn ich dir jetzt einen Wellensittich zeigen würde, wäre das auch bei dir eklig?
4: Ja, das geht noch, aber das Ganze, es geht schon in die Richtung. Also das ganze, der ganze Vogelkram. So ein Piepmatz geht noch, aber.
0: Papagei auf der Hand?
4: Ja, brauche ich nicht.
0: Aber ich will einfach nur verstehen, was du daran, also ich weiß ja, was ich an der Spinne, ich finde die einfach gruselig, so 8 Beinchen und so weiter, dann diese Zacken da vorne und irgendwie, die sind so schnell und weiß ich nicht, kannst ja auch nicht wirklich kuscheln mit. So, und bei einem Vogel, bei einer Taube jetzt, was, also ist es irgendwie so, dass du denkst, Straßentaube, denken viele Krankheit, denken viele Schmutz, denken viele, viele negative Dinge werden damit assoziiert, was ich übrigens schade finde. Das tut der Taube eigentlich wirklich Unrecht.
4: Die kleine Richtung, unberechenbar, ja.
0: Und, unberechenbar?
4: Ja.
0: Reden wir vom Taubenschiss auf dem Auto oder von was reden wir?
4: Ah, nee, gut, das kann man abspülen, aber einfach das Angeflattere. Das Rücksichtslose auch, ja, irgendwie, das Unberechenbare und es ist einfach unangenehm, ja, wirklich. Also komischerweise, das sind vielleicht auch die Energien, man sitzt im Straßencafé und dann, sie hätten Platz, um zu jedem zu gehen. Nein, sie kommen in meine Richtung, ja. Ja. Überall ist Platz und bei mir sammeln sie sich dann.
0: Ja, weil du wahrscheinlich gerade was am Essen bist.
4: Ja, nee, ich war, keine Ahnung. Anziehungskraft oder so. Das ist meine Dämonen, die ich überwinden muss.
0: Eine Taube. Okay. Ja. Ich glaube, egal, was ich dich jetzt frage zum Thema Tauben, du kannst damit überhaupt nichts anfangen, gehe ich mal von aus.
4: Nee, nicht. Ist schwierig. Also ich werde jetzt die Tiere, ja, aber...
0: Hattest du mal in der Kindheit ein traumatisches Erlebnis mit einer Taube?
4: Ja, ich habe schon überlegt, vielleicht hat sich das über die Mutter projiziert. Da gab es so ein, zwei Sachen, das war bei ihr auch so ausgeprägt. Und ich glaube, dass ich das irgendwie übernommen habe. Ja. Genau.
0: Okay.
4: Ich vermute, dass es so gelagert ist.
0: Gut. Dann danke ich dir vielmals, Benni. War interessant, habe ich noch nicht gehört. Lerne mal wieder was dazu.
4: Das mal was Neues.
0: Ja, genau. Schönen Abend dir. Bis dann. Mach's gut.
4: Tschüss.
0: So, jetzt gehen wir weiter. Wen haben wir in der nächsten Leitung?
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0: Ja. Ich habe gerade überlegt, aber ich kenne auch zum Beispiel Menschen, die rennen vor Katzen weg. Ich weiß aber, dass das Thema eigentlich, glaube ich, damals gar nicht in die Richtung ging, wovor rennst du weg in Bezug auf irgendwelche Tiere oder so, sondern es ging, glaube ich, so ein bisschen eher in die tiefere Ebene, wovor rennst du weg in deinem Leben? Ne? Was vermeidest du quasi die ganze Zeit? Wovor rennst du weg? Aber gut, ist nicht schlimm, darf jeder so auslegen, wie er möchte. Wir gehen in die nächste Leitung und da haben wir wen mit der Endziffer 98. Guten Abend, wer da, woher?
5: Hallo, wir sind Sophie und Carlotta aus Mainz.
0: Hallo ihr beiden, was macht ihr Schönes?
5: Wir chillen gerade im Auto.
0: Okay.
5: Und hören ein bisschen Big FM.
0: Schön. Und jetzt habt ihr gedacht, lass uns mal überraschen, was bei uns für eine Frage rauskommt.
6: Ja, ich bin auch voll gespannt.
0: Und ihr seid spontan genug, euch kann nichts schockieren.
6: Auf jeden Fall.
0: Na, dann wartet
6: uns kann
0: mal
6: nichts schockieren.
0: Welche Zahl soll ich eingeben?
6: Ich bin mal gespannt, wir halten uns fest.
0: Zwischen Thema 1 und Thema 3999, was nehmen
6: wir? In so eine Zahl, such du aus.
5: 371.
0: 371. Hatte jetzt keinen bestimmten Grund, ne? Einfach so.
6: Nee.
0: So. Einfach so. Könnte ein Thema für euch sein. Vielleicht habt ihr was zu erzählen, vielleicht aber auch nicht. Klingt noch sehr jung. Aber ihr sitzt ja im Auto und das passt. Thema war damals, einem Freitag, der 12. September 2014. Liegt also schon lange zurück. Und das Thema damals war Fahrerflucht. Wart ihr selber schon mal fahrflüchtig oder habt ihr vielleicht selber schon mal erlebt, dass jemand Fahrerflucht begangen hat? Was fällt euch dazu ein?
5: Also ich tatsächlich nicht.
6: Ich kenne jemanden, der Fahrerflucht begonnen hat. Er ist einfach rückwärts in ein Auto reingefahren und ist wieder weggefahren.
0: Beim Parken oder wie?
6: Ja, beim Ausparken besser gesagt. Ein bisschen zu schnell Gas gegeben. Da war eigentlich auch eine Kamera. Aber
0: woher weißt du das? Du saßt daneben.
6: Es wurde mir erzählt, es wurde mir berichtet.
0: Ach so, nee,
6: das ist nicht. Nein. Im Nachhinein bin ich berichtet. Nein, ich weiß, wie das Auto ist, deshalb. Also.
0: Und der hat sich damit, wie sagt man das hier, der hat damit geprahlt, dass er abgehauen ist. Ist doch überhaupt gar nicht cool.
6: Nein, nicht so, aber. Ich war bei der Freundin dann gewesen, wo die Person in das Auto reingefahren ist, weil das war irgendwie Nachbar von der Freundin, wo die andere Person reingefahren ist. Und dann, hat es mir erzählt, als ich dort war. Das war schockierend interessant.
0: Und hast du dann gesagt, du, pass auf, ich weiß, wer dir da reingefahren ist?
6: Oder? Nein, die Person, die wusste, das war ein Nachbar von der Person, aber nicht, also... Sagen wir jetzt mal, der Junge hieß Leon, der in das andere Auto reingefahren ist. Ja. Und der Leon war bei der Luise zu Hause. Und der Leon ist bei der Luise bei der Nachbarin reingefahren.
0: Ja, aber der hat das nicht gemeldet, der ist ja abgehauen.
6: Nee, genau, aber ich glaube, die Luise hat es auch nicht der Nachbarin gesagt.
0: Hat sie nicht, kam nie
6: so
0: raus.
6: So habe ich es verstanden.
0: Es kam nie raus. Findet ihr das?
6: Ich glaube nicht. Also die meinten, man hätte nichts gesehen.
0: Findet ihr es nachvollziehbar oder sagt ihr, nee, dafür hat man ja eigentlich eine Versicherung? Ich meine, klar, die Versicherung wird hochgestuft.
6: Also.
0: Und so weiter, man zahlt mehr Geld.
6: Ja, ich glaube, ich würde trotzdem Bescheid sagen.
0: Ich glaube.
6: Also ich habe die Polizei gerufen. nein, ich habe damals die Polizei gerufen. Aber es war auch nichts am Auto, aber ich habe trotzdem die Polizei gerufen.
0: Warum?
5: Ja, ich würde auch die Polizei, ich würde entweder, wenn ich weiß, wem das Auto gehört, dann würde ich auf jeden Fall gucken, dass ich die Person irgendwie auffinde. Und
6: am Ende sind da Kameras oder so.
5: Rede.
6: Na, hat man halt so einfach, kann man es einfach auch direkt klären.
0: Das stimmt.
5: Immer ehrlich sein.
6: Ja.
0: Ich muss,
6: das Hashtag Ehrlichkeit.
0: Ich muss wirklich sagen, ich bin auch überrascht, wie das. Ich bin vor einem Jahr oder so morgens ans Auto und hatte hinten einen ganz großen, dicken Kratzer. Und vorne, erstmal bin ich vorne, habe ich einen Zettel gehabt in der Windschutzscheibe. Und dann dachte ich mir so, wieso habe ich einen Zettel hier in der Windschutzscheibe? Und das war irgendwie so, ja, ich bin ihn reingefahren. Bitte rufen Sie mich an, dann klären wir das alles mit der Versicherung. Hat auch übrigens alles funktioniert, um es abzukürzen. Aber ich habe es erstmal gar nicht gecheckt, bin dann ans Auto und dachte mir, ach du meine Güte, krass, hier ist ja wirklich ein dicker Kratzer drin. Und ich fand das so ehrlich und so schön, dass es da überhaupt noch so Menschen gibt, die das einfach so machen. Die einfach, weißt du, viele hätten gesagt so, egal.
5: Ja, voll.
0: Fand ich wirklich stark, muss ich wirklich
5: aber
0: sagen.
5: Aber das ist, finde ich, eigentlich selbstverständlich. Ich denke auch, die Moral und die Ethik, die man mit sich führt.
0: Ja, eigentlich schon, aber ja, viele haben dann keinen Bock.
6: Weil es ist ja nicht moralisch vertretbar.
0: Nee, eben. Finde ich auch.
5: Ja, aber das ist ja nicht in Ordnung, wenn man da keinen Bock hat. Also man muss sich ja, wenn man ein Problem erschafft, sich damit auseinandersetzen und es lösen.
0: Wie seid denn ihr so unterwegs? Seid ihr schnell unterwegs oder sagt ihr, nee, immer schön gemütlich gucken, Abstand halten oder weiß ich nicht, wie würdet ihr euch als Fahrer
6: also,
0: beschreiben?
6: Ich sag, man kann mal schon mal schneller unterwegs sein.
5: Mal so, aber ich würde sagen, wir sind schon beide sehr vorausschauende Fahrer.
6: Ja.
0: Ja. Seid ihr noch in der Probezeit oder schon beide raus?
6: Okay. Noch in der Probezeit.
0: Aber glaubt ihr, werdet nach der Probezeit genauso fahren oder glaubt ihr, werdet euch dann verändern?
6: Ja, ich vertraue schon auf die Blitzer-App. Also ich glaube, ich werde genauso fahren.
5: ich denke, ich werde auch.
0: Ich vertraue schon auf die Blitzer-App. Die man ja eigentlich gar nicht benutzen darf, aber trotzdem hat sie eigentlich gefühlt jeder auf dem Handy. Ja.
6: Das glaube ich nämlich auch.
0: Das ist schon irgendwie.
6: Ja, jetzt sind sie mal ehrlich, sie haben die bestimmt auch.
0: Ich? Wie kommst du denn darauf?
6: Mhm.
0: Glaubst du, dass ich mir sowas auf mein Handy mache?
6: Ja.
0: Glaubst du wirklich, dass ich mir sowas auf mein Handy mache?
6: Auf jeden Fall.
0: Glaubst du?
5: Aufs geheime Handy.
0: Ich habe gehört, es gibt Autos, da ist das sogar schon vorinstalliert. Habe ich nur gehört.
6: Ah, okay.
0: Deswegen frage ich, ob ihr davon schon mal gehört habt. Sophie und Charlotte, hat mich sehr gefreut. Ich wünsche euch einen schönen Abend und hat Spaß gemacht.
5: Uns noch viel mehr. Ja.
0: Bis bald.
6: Können wir nochmal eine Runde reinkommen?
0: Bitte?
6: Ja, bitte nicht.
0: Ja, natürlich dürft ihr. Ihr dürft jeden Abend gerne dazukommen in die Runde. Auf jeden Fall. Jetzt gehen wir in die nächste Leitung und mal gucken, wer da dazukommt. Da kommt jemand dazu mit der Endziffer 14. Hallo, wer da, woher?
7: Sonja Salzgeber, hallo.
0: Sonja, woher bist du nochmal?
7: Ja, aus Bad Schönborn. Wir haben schon mal mehr.
0: Ich wollte gerade sagen, die Stimme kam mir irgendwie auch so bekannt vor. Ich habe das Gefühl, ich kenne inzwischen so gut wie alle Bundesländer, in denen wir senden, per Stimme.
7: Ehrlich?
0: Vielleicht gehe ich auch zu Wetten, dass. Vielleicht laden mich Tom und Bill ein. Mal gucken.
7: Also gut.
0: Sonja, was nehmen wir für eine Zahl? Wir haben noch 3 Minütchen. Ja, müssen wir uns beeilen?
7: Ja, ich beeile mich. 177.
0: Die 177. Ja, hat die eine Bedeutung für dich?
7: Ja, ich habe am 17.07. Geburtstag und der ist heute.
0: Dann alles Gute.
7: Ja.
0: Happy Birthday.
7: Danke.
0: Oh Gott, und da hast du auch noch so ein Thema gewählt. Ach du meine Güte. Na, das kann jetzt lustig werden.
7: Warum?
0: Naja, ich lese es dir jetzt vor. Du hast es dir ja nicht ausgesucht, aber es steckt hinter der Zahl. 27.06.2013, ein Mittwoch war das und das Thema hieß, habt ihr von euch intime Aufnahmen?
7: Oh.
0: Gibt es Bilder, auf die du nackig bist? Oder sagst
7: Nein.
0: du, sowas hab ich nicht?
7: Nein.
0: Gab es schon mal solche Bilder und du hast sie gelöscht oder verbrannt?
7: Nein.
0: Wirklich nicht?
7: Nein, weiß ich mal, dass ich bin. Ich kenne deine Mutti sein.
0: Ja, aber meine Eltern, die haben auch mit der Polaroid-Experimente gemacht.
7: Nein, nein, nein. Also ich habe da ganz andere Interesse. Fotografie beim Sohn, der LKW mit Hänger und bei Tieren. Zum Beispiel mit der Taube. Ich habe, ich züchte Taube, ne? Was ich ein Problem mit Auer ist. Also das ist für mich das Schlimmste, was mir passieren kann. Ich renne jeden Tag ums komplette Grundstück rum mit der Ameise, Spritzdosen verjagt die oder vernichtet die, weil die mal bei uns im Haus hin waren. Hier habe ich ein Bad im Türraum eigentlich gehabt, habe da nicht neu gebaut und hat meine Mutter lebte nicht mehr, habe mal im ganzen Flur die Sockelleiste rausrupfen müssen, im Bad der Türraum bis auf der Bettung und habe ein Vierteljahr fast, ja, gut 4 Monate warten müssen, bis das Ding erledigt war.
0: Okay, verstehe.
7: Deswegen kämpfe ich, weil das ist ein älteres Haus und die Tiere sind halt doch nicht so dicht. Und dann sause ich da jeden Tag aus rum mit Essigwasser normal. Und wenn es halt zu alt wird, dann komme ich halt mit dem Adapter rennen. Das kostet 12 Euro so eine Flasche übers Internet.
0: Jetzt hast du geschickt aber das Thema umgelenkt. Aber gut, ja, bleiben wir dabei. Also, die Taubenvertreiberin kann man sagen, Sonja.
7: Nee, Ameise.
0: Ach so, Ameisenvertreiberin.
7: Ich züchte Tauben,
0: Ameisen vertreiben. Na gut.
7: Ja, gut.
0: Ja, war doch schön. Also, es gibt keine Fotos, du wirst auch keine machen. Brauchst du nicht.
7: Nein.
0: Das Nackigste, was es gibt, ist vielleicht ein Urlaubsbild am Meer. Im Bikini, mehr nicht.
7: Ja, das ist auch schon eine Weile her.
0: Naja, wenigstens ist es ein bisschen ehrlich. Ja, da muss man ja auch schätzen heutzutage. Sonja, hat mir Spaß gemacht. Sendung ist vorbei. Ich wünsche dir einen schönen Abend.
7: Bis morgen. Dann schönen Abend noch und gute Nacht.
0: Ja, tschüss. Euch da draußen, vielen Dank fürs Zuhören, fürs Mailschreiben, fürs Posten, fürs Mitmachen. Danke für alle, an alle, die jetzt nicht durchgekommen sind, die aber so geduldig waren. Ich würde mich freuen, wenn ihr am Montag anruft und dann können wir vielleicht in der offenen Runde miteinander quatschen. Euch da draußen, ja, vielen Dank fürs Zuhören, fürs Mailschreiben, fürs Posten. Das war's für heute. Wenn ihr Themenvorschläge für die kommende Woche habt oder kommenden Wochen, her damit. Bin immer neugierig und erfreut, wenn da auch Sachen von euch kommen. Per Instagram, per Facebook, per Mail oder in die WhatsApp-Gruppe könnt ihr auch ganz gerne machen. Bis dahin, bleibt gesund und passt auf euch auf. Macht's gut. Ciao, ciao.
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8: Ich bin Diana Kramer. Mehrfach hatte US-Präsident Donald Trump in den vergangenen Tagen mit Angriffen auf die Infrastruktur im Iran gedroht und offenbar ernst gemacht. Iranischen Medienberichten zufolge hat das US-Militär mindestens 2 Brücken im Süden des Landes angegriffen. Dabei seien 2 Menschen getötet und 4 weitere verletzt worden, heißt es. Nähere Angaben gab es zunächst nicht. Die Bundesregierung hat einen Aktionsplan zum Kampf gegen Steuerbetrug ausgearbeitet. Wer den Staat und unsere Gesellschaft betrügt, darf damit nicht durchkommen, sagte Finanzminister Lars Klingbeil bei der Vorstellung in Berlin.
9: Beim Zoll soll ein gemeinsames Zentrum gegen Steuer- und Finanzkriminalität eingerichtet werden, wo alle Maßnahmen gebündelt werden, von der KI-unterstützten Datenanalyse bis hin zur Fahndung. Denn Steuerkriminalität schade allen und untergrabe das Vertrauen in den Staat, betonte auch Justizministerin Hubig. Der Aktionsplan sieht außerdem vor, dass Selbstanzeigen nicht mehr straffrei bleiben. Kriminelle sollten sich nicht mehr freikaufen können, sagte Klingbeil. Tanja Wagner, Nachrichtenredaktion.
8: Bei der Online-Kündigung eines Fitnessstudio-Vertrags darf das Studio keine Informationen zu Kündigungsalternativen wie etwa das Pausieren des Vertrags enthalten. Das hat der Bundesgerichtshof entschieden. In dem Verfahren hatte der Bundesverband der Verbraucherzentralen gegen die Fitnesskette FitEx aus Essen geklagt.
10: Wer seinen Fitnessstudio-Vertrag kündigen wollte, wurde nach Anklicken der entsprechenden Schaltfläche auf eine Bestätigungsseite weitergeleitet. Neben einem Formular zum Eingeben der nötigen Informationen wurde dort prominent auf die Möglichkeit hingewiesen, den Vertrag beitragsfrei zu pausieren, anstatt ihn zu kündigen. Der Bundesverband der Verbraucherzentralen hatte kritisiert, Kunden würden dadurch vom Kündigungsprozess abgelenkt. In Karlsruhe konnte sich der Verband nun mit seiner Klage durchsetzen. Das Gericht verurteilte FitEx zur Unterlassung. Jacqueline Melcher, Redaktion.
8: Leihmutterschaft sollte in Deutschland aus Sicht der CDU verboten bleiben. Das betonte eine Parteisprecherin, nachdem Unionsfraktionschef Jens Spahn und sein Ehemann die Geburt eines Babys mithilfe einer Leihmutter in den USA bekannt gegeben hatten. Auch ein Sprecher des Familienministeriums stellte klar, der Koalitionsvertrag sehe keine Änderung der aktuellen Rechtslage vor. Kritik an Spahn kam unter anderem aus der Frauenunion.
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